0: Somit gibt es unter dem Strich 339 Sterne-Restaurants in Deutschland. Das ist eins weniger als 2025. Mit dem L.A. Jordan in Deidesheim in der Pfalz kam ein 12. Drei-Sterne-Restaurant dazu. Zudem gab es 4 neue Zwei-Sterne-Restaurants, 2 davon alleine in Frankfurt. Und 20 Küchenchefs konnten sich über ihren ersten Stern freuen.
1: Die iranische Fußballnationalmannschaft darf für ihr letztes Gruppenspiel bei der WM früher in die USA einreisen. Das hat das US-Heimatschutzministerium bestätigt. Das Team spielt am Samstag in Seattle gegen Ägypten und kann jetzt schon am Donnerstag zum Spielort fliegen. Zu den ersten beiden Gruppenspielen konnte der Iran erst am Tag vorher anreisen. Darüber hatten sich der iranische Nationaltrainer und auch Spieler beschwert. Und noch 2 Ergebnisse der WM. England und Ghana haben sich am Abend 0:0 getrennt und vorher hat Portugal Usbekistan mit 5:0 besiegt. Das Wetter. Heute Nacht gibt es in einigen Teilen von Deutschland noch Wolken, oft ist es aber auch klar. Im Süden kann es noch einzelne Regenschauer und Gewitter geben bei Temperaturen zwischen 21 und 8 Grad. Am Tag dann wie die letzten Tage sonnig und heiß mit Temperaturen zwischen 28 und maximal 38 Grad. Die Zeit, es ist 2:03.
2: Die junge Nacht hier mit neuen Meldungen. A72 Plauen Richtung Zwickau. Die ist zwischen Zwickau West und Ost wegen Bergungsarbeiten zu. A4 Görlitz-Dresden ist zwischen Kodersdorf und Niederseifersdorf in beiden Richtungen wegen Wartungsarbeiten zu. A7 Fulda-Würzburg ist zwischen Bad Brückenau-Volkers und Bad Brückenau-Windflecken wegen einer Nachtbaustelle in Richtung Würzburg bis 6 zu und in Richtung Fulda bis 1 Uhr zu. Die Umleitung führt über die U54. A8 Karlsruhe Richtung Stuttgart ist zwischen Karlsbad und Pforzheim-West wegen Bergungsarbeiten zu. A8 München Richtung Salzburg ist zwischen Bergen und Traunstein-Siegsdorf-Ost wegen Bauarbeiten zu bis ca. 6 Uhr früh. Die Umleitung führt über die U87 und 89. A37 Hannover-Messe Richtung Burgdorf ist zwischen Miesburg und dem Kreuz Hannover-Buchholz zu. A44 Kassel-Eisenach ist zwischen Ringau und Sontra-West in beiden Richtungen wegen eines technischen Defekts zu. Die Umleitung führt über die B27. A46 Briel und Arnsberg-Neheim ist zwischen Wennemen und Freienohl in beiden Richtungen zu wegen Wartungsarbeiten in den Tunneln noch bis um 5. Und die A71 Erfurt Richtung Schweinfurt ist zwischen Oberhof und Suhlzeller-Mehles wegen Wartungsarbeiten im Tunnel Hochwald noch bis um 6 Uhr zu.
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2: Habt ihr mal die Bude gesehen, in der die deutsche Fußballnationalmannschaft der Herren abhängt? Während den Spielen? Das ist ein fucking Schloss irgendwo in den USA, ne? Also, die haben da alles, Gefühl. Und Fitness haben sie auch. Und mit dem Fitnesscoach der DFBF haben wir einen kurzen Schnack gehalten und mal rausgefunden, was die da so treiben den ganzen Tag. In dieser halben Stunde. Der Kotter hier. Ja, ich brauche diesen Fitnesscoach auch. Nur bezahlen kann ich nicht.

Es wird einem immer wieder ins Gedächtnis gerufen, dass ein paar Popstars einfach nur ein paar Jahre nicht mehr so in der großen Öffentlichkeit waren, wenn es eine WM gibt. Weil dann holen sie nämlich alle raus, ne? Da holen sie den Andrea Bocelli, Time to Say Goodbye, wieder raus. Und dann singt er plötzlich ein Lied mit der AJ. Ja, genau, der von Golden, ne? You're going up, up, up. Von K-Pop Demon Hunter, die AJ. Oder dann ist da plötzlich Shakira. Aha. Und macht einen Song zusammen mit Burna Boy. Soll noch einer sagen, die WM bringt nur Schlechtes herbei? Zugegeben, die WM bringt viel Schlechtes, ne? Also, aber ein paar Spiele waren noch ganz gut. Aber hey, neuen Shakira-Song, ich nehme ihn mit Kuss an. Und ihr hört ihn hier in der Jungen Nacht, 2:16 Uhr.

0: Tobi.
1: Also wir müssen uns wirklich keine Sorgen machen, gerade über unsere deutsche Fußballnationalmannschaft der Herren. Jonathan Tah zum Beispiel, der tadelt erstmal seinen eigenen DFB-Koch dafür, wie er

0: Kartoffelbrei macht. Also, das war schon besonders.
1: Hast du einen Stamm?
2: Ja.
1: Mit was für einem Stampfer?
2: Den da.
0: Mit was für einem Stampfer?
1: Hart, ne? Sehr heavy. Also eigentlich wäre das so, dass man die einzelnen Körner zieht.
0: Und dann erklärt Jonathan Tah seinem eigenen Chefkoch, wie man richtig Kartoffelstampf macht.
1: Mit der Hand dann. Und dann hast du quasi dadurch die Flüssigkeit drin.
0: Also die Stimmung ist gut, wenn alle irgendwie miteinander scherzen. Auch mitverantwortlich, dass es allen gut geht, ist Niklas Dietrich. Der ist DFB-Fitnesstrainer. Der Mann, der dafür verantwortlich ist, dass die Fußballjungs vernünftig rennen können. Unser Kollege Julian hat ihn konfrontiert mit ein paar schnellen Fragen.
3: Wer drückt denn am meisten auf der Bank?
4: Leon Goretzka.
3: Wer rennt am schnellsten?
4: Nene Brown.
3: Wen dürfte deine Schwester nicht daten?
4: Oh, ich habe keine Schwester, weiter.
3: Glück gehabt. Wenn du eine hättest, wen dürfte deine Schwester denn daten?
4: Wir sind alles feine Jungs.
3: Sehr gut.
4: Alles okay.
3: Aber hast du einen persönlichen Lieblingsspieler, mit dem du besonders einen Draht hast?
4: Na, es gibt Spieler, die man halt länger kennt. Und da hat man natürlich schon ein längeres Verhältnis einfach. Aber das baut sich bei den anderen auch auf. Das ist eigentlich immer sehr, sehr schön und sehr freundschaftlich hier, muss ich sagen.
3: Wenn du nicht richtig aufpassen würdest, wer isst denn am meisten Scheiß zwischendurch?
4: Oh, boah.
3: Du willst keinen verpfeifen, ich merke das schon, aber wir sind ja unter uns.
4: Nee, kann ich gar nicht sagen. Wahrscheinlich das Trainerteam.
0: Mal ganz davon abgesehen. Als hätte er irgendwas zu melden darüber, wen seine Schwester daten würde, wenn sie gäbe. Wollt's nur mal gesagt haben. 2:24 Uhr, die junge Nacht hier.

0: Die junge Nacht, hier ist es 2:30 am Mittwoch. A72, Plauen Richtung Zwickau, ist zwischen Zwickau West und Ost wegen Bergungsarbeiten zu. A4, Görlitz, Dresden, ist zwischen Kodersdorf und Niederseifersdorf in beiden Richtungen wegen Wartungsarbeiten zu. A7, Fulda Richtung Würzburg, ist zwischen Bad Brückenau-Volkers und Bad Brückenau-Wildflecken wegen einer Nachtbaustelle zu bis um 6. Die Umleitung führt über die U54. A8, Karlsruhe Richtung Stuttgart, ist zwischen Karlsbad und Pforzheim West wegen Bergungsarbeiten zu. Die A8, München Richtung Salzburg, ist zwischen Bergen und Traunstein-Siegsdorf-Ost wegen Bauarbeiten zu bis ca. 6 Uhr früh. Die Umleitung führt über die U87 und U89. A37, Hannover Messe Richtung Burgdorf, ist zwischen Miesburg und Kreuz Hannover-Buchholz zu. A44, Kassel-Eisenach, ist zwischen Ringau und Sontra West in beiden Richtungen wegen eines technischen Defekts zu. Die Umleitung führt über die B27. A46, Brilon-Arnsberg-Nieheim, ist zwischen Wennemen und Freienohl in beiden Richtungen wegen Wartungsarbeiten zu. In den Tunneln bis um 5 Uhr und die A71 Erfurt Richtung Schweinfurt ist zwischen Oberhof und Suhlzell am Mehles wegen Wartungsarbeiten im Tunnel Hochwald zu bis um 6.
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0: Hey, also diese Zugausfallnummer, ne, heute Nacht, die war schon ein bisschen wild. Geht langsam wieder ein bisschen los, aber wie wir vorhin erfahren haben, das wird heute richtig krasser Tag, was Zugverspätungen und Ausfälle angeht, weil der ganze Fahrplan ist jetzt schon im Eimer für den heutigen Tag. Eine WhatsApp reingekommen von jemandem, der sich Dimsum nennt und fragt, wurde schon in Erwägung gezogen, ob es sich eventuell um einen ausländischen Hackerangriff handelt? Ich kann dazu nur sagen, was ich auch schon gelesen habe, nämlich, das ist erstmal Spekulation. Offiziell heißt es, die haben ein Update verkackt. Weil wir dürfen nicht vergessen, es ist immer noch die Deutsche Bahn, über die wir hier sprechen. Kotaro Dui, hi.

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1: Und weißt du was, du kannst behalten. Also es hängen für dich jetzt sicher auch noch ein paar Erinnerungen dran. Keine Sorge, ich habe ein neues. So kommt's ein bisschen rüber. Die neue Single von den Giant Rooks, Want It Back. Es geht ja nicht nur um Liebe und ne, Beziehungen in dem Song. So, irgendwie scheint auch so ein bisschen raus, welchen Weg die Band selber gegangen ist. Ne, die Giant Rooks, falls ihr sie jetzt nicht kennen wolltet, die kommen aus Hamm in Nordrhein-Westfalen und sind international am Touren und haben Fans um die ganze Welt. Die haben so einen richtig schönen eigenen Sound entwickelt und sind richtig gut international unterwegs. Und das war super anstrengend. Und jetzt kommen sie raus und sagen, ey, wir sind als Menschen gewachsen, wir sind als Band gewachsen. Und wisst ihr was? War alles schwer und schwierig, aber ist jetzt auch geil so. Deswegen macht mal. So eine Selbstsicherheit kommt da raus. Und genauso klingt dieser neue Song auch. Hier in der jungen Nacht, Want It Back, die Giant Rooks.

0: Was haben eine Comedy-Show und ein Puff gemeinsam? Beides auf irgendeine Art und Weise Entertainment, moralisch müssen wir nochmal darüber diskutieren. Aber es ist auf jeden Fall ein Thema bei Elissa Haumutschu. Warum? Das hat sie selber auf der Bühne erzählt. 2:48 Uhr, die junge Nacht hier.
1: Weiß irgendwer, was das Artemis in Berlin ist? Ist ein Puff. Ja, ist ein Puff. Ist richtig. Guck mal, mein Vater hat mich früher ganz oft zu Auftritten gefahren. Wir sind ganz oft am Artemis vorbeigefahren. Nur ich habe ein kleines Problem. Ich dachte so, Artemis, ich weiß, das ist ein Puff, aber ich verwechsel das ganz oft mit dem Tempodrom. Das ist eine Event-Location in Berlin. Und ich bin mal mit meinem Vater am Puff, am Artemis vorbeigefahren, dachte, es wäre das Tempodrom und meinte, boah, Baba, irgendwann will ich auch auf dieser Bühne stehen. Und mein Vater, der ist locker, der hat mich einfach angeguckt und meinte, ja, würdest du mehr Geld machen als mit Comedy? Ich so...

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1: Um 3 Uhr mit Cedric Bies. Nach der bundesweiten Störung bei der Deutschen Bahn läuft der Zugverkehr wieder an. Es kann aber weiter zu Verspätungen und Ausfällen kommen, sagt die Bahn. Wegen der Störung im Bahnfunk GSMR hatten in ganz Deutschland die Züge stillgestanden. Po Kang Choing berichtet.
2: Darüber kommunizieren etwa Lokführer, Fahrdienstleiter und Betriebszentralen. Vom Problem betroffen waren auch S-Bahnen, etwa in Berlin, Stuttgart und München, sowie der Güterverkehr und private Bahnunternehmen wie Metronom, das Nahverkehrszüge in Niedersachsen, Bremen und Hamburg betreibt. Wie es genau zu der Störung kam, dazu machte die Deutsche Bahn bisher keine Angaben. Nach RBB-Informationen gehen Sicherheitsbehörden momentan nicht von Sabotage aus. Vielmehr wird derzeit ein fehlerhaftes Update der Deutschen Bahn als Ursache vermutet.
1: Die Stadt Halle an der Saale geht gegen eine umstrittene Einlassregelung in einem Freibad vor. Die Regel wird gerade bundesweit diskutiert. Der Betreiber des Freibads will Menschen, die für ihn nicht genug Deutsch sprechen, nicht in das Bad lassen, weil sie laut ihm die Baderegeln nicht verstehen könnten. Die Stadt hat den Betreiber aufgefordert, die Regelung zurückzunehmen. Der US-Senat hat eine Resolution verabschiedet, die Präsident Trump anweist, den Krieg gegen den Iran zu beenden oder eine ausdrückliche Genehmigung vom Kongress für weitere militärische Maßnahmen einzuholen. Auch 4 Republikaner haben für den Beschluss gestimmt. Er gilt vor allem als symbolisches Zeichen, dass im Kongress der Widerstand gegen den Iran-Krieg wächst. Bei russischen Luftangriffen sind in verschiedenen Regionen der Ukraine 5 Menschen getötet worden. Betroffen waren laut ukrainischen Angaben die Region Dnipropetrovsk, Saporischschja und die Stadt Cherson. Russland soll die Orte unter anderem mit Drohnen und Gleitbomben angegriffen haben. Bei der Fußball-Weltmeisterschaft hat England am Abend 0:0 gegen Ghana gespielt. Damit haben die Engländer den vorzeitigen Einzug in die K.O.-Runde verpasst. Der deutsche Nationaltrainer der Engländer, Thomas Tuchel, hat sich nach dem Spiel vor allem über eine vergebene Chance seines Stürmers Harry Kane geärgert.
3: Es ist eine Chance, denkst du, ist er drin und dann Latte und dann schaust du halt, es fühlt sich ja immer ewig an, wenn du es so von der Seitenlinie schaust, dann schaust du und dann fällt der Ball und denkst, wo fällt er? Und dann siehst du, er fällt zu Harry und dann kannst du dich normalerweise fertig machen zum Loslaufen. Ja, 99 von 100 Mal, aber nicht heute.
1: Damit haben sowohl Ghana als auch England noch Chancen auf das 16-Finale. Außerdem hat bei der WM gerade Kroatien Panama mit 1:0 besiegt. Panama ist damit ausgeschieden. Und am Abend hat Portugal Usbekistan mit 5:0 geschlagen. Das Wetter, den Rest der Nacht gibt es einige Wolken in Deutschland, oft ist es aber auch klar. Im Süden gibt es noch einzelne Regenschauer und Gewitter, bei Temperaturen zwischen 21 und 8 Grad. Am Tag dann, wie die letzten Tage auch, sonnig und heiß, mit Temperaturen zwischen 28 und 38 Grad. Donnerstag und Freitag genauso, auch dann wieder bis 38 Grad, die Gewitter werden aber etwas weniger. Die Zeit, es ist 3:03 Uhr.
4: Kurz nach 3 die junge Nacht hier. 9 Meldungen nach wie vor von den Straßen. A72 Plauen Richtung Zwickau ist zwischen Zwickau West und Ost wegen Bergungsarbeiten zu. A4 Görlitz Dresden ist zwischen Kodersdorf und Niederseifersdorf in beiden Richtungen wegen Wartungsarbeiten zu. A7 Fulda Richtung Würzburg ist zwischen Bad Brückenau Volkers und Bad Brückenau Wildflecken wegen einer Nachtbaustelle bis um 6 Uhr zu. Die Umleitung führt über die U54. A8 Karlsruhe Richtung Stuttgart ist zwischen Karlsbad und Pforzheim West wegen Bergungsarbeiten zu. A8 München Richtung Salzburg ist zwischen Bergen und Traunstein-Siegsdorf Ost wegen Bauarbeiten bis ca. 6 Uhr früh zu. Die Umleitung führt über die U87 und U89. A37 Hannover-Messe Richtung Burgdorf ist zwischen Miesburg und Kreuz Hannover-Buchholz zu. Die A44 Kassel-Eisenach ist zwischen Ringgau und Sontra West in beiden Richtungen wegen eines technischen Defekts gesperrt. Die Umleitung führt über die B27. A46 Brilon-Arnsberg-Neheim ist zwischen Wennemen und Freienohl in beiden Richtungen wegen Wartungsarbeiten in den Tunneln bis um 5 zu. Und die A71 Erfurt Richtung Schweinfurt ist zwischen Oberhof und Suhl-Zellameles wegen Wartungsarbeiten im Tunnel Hochwald zu bis um 6.
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4: Hey, Kotaro Dürr hier für euch bis um 5 an diesem frühen Mittwoch. Was geht bei euch? Wie geht's euch und was seid ihr am Ton? Freut ihr euch auf den Tag oder versucht ihr den ganzen Tag über jetzt schon die Zeit, die ihr schon wach seid, damit zu verbringen, die Kälte in euer Zimmer reinzulachen, damit sie möglichst lange drin bleibe? Naja, was geht bei euch? WhatsApp 0221 56789 111. Könnt ihr schreiben, könnt ihr sprechen, könnt ihr beides machen, wie ihr wollt, ne? Alex Warren.
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Warum denn bitte nach Thailand? Warum jetzt ausgerechnet nach Koh Phangan? Wenn man einfach das Gleiche auf dem Balkon haben kann. Muss einfach nur eine lustige kleine Palme aus dem Baumarkt daneben stellen. Schon hast du hier irgendwie Südostasien-Feeling. Ja, okay, fast. Aber hey, Finch und Green mit Koh Phangan könnte helfen. Oder hat geholfen. Jetzt hier in der Jugend nach 3 Uhr.

0: gibt diese Momente im Leben, an denen fühlt man sich so, man möchte gerne ganz weit weg. Bei Steffi, jetzt 29 Jahre, die hatte dieses Gefühl auch. Deswegen ist sie aus dem Kreis Lippe nach Marokko gezogen, genauer gesagt nach Agadir, und arbeitet dort jetzt als Fitnesstrainerin und Tänzerin. Das ist ihre Leidenschaft, die junge Nacht.
1: Ich habe meine Leidenschaft, weil ich mag es, mich zu bewegen und das dann halt weiterzugeben an Menschen, die es gerade brauchen. Das ist einfach am Ende eine tolle Energie und es macht mir halt einfach Spaß zu unterrichten. Ich habe gemerkt, der Wunsch ist in mir, halt ich will raus in die Welt. Und ja, dann habe ich mich einfach online beworben und dann Kreta, Ägypten oder Kap Verden. Da war ich so, okay, let's go to Kreta. Jetzt bin ich gerade in Marokko, genauer gesagt in Agadir im Clubhotel und bin als Fitnesstrainerin hier. Und das ist halt so cool. Ich habe halt meinen Hauptjob und dazu kann ich halt abends hier auf der Bühne stehen, tanzen. Und das ist halt zum Teil Urlaubsfeeling, aber du arbeitest halt dort. Dein Arbeitsweg ist, du siehst Strand, Meer, glückliche Menschen, die haben Bock drauf. Es ist halt echt schön. Ich habe gerade meinen Wunsch erfüllt und lebe gerade da drin. Und ja, genieße es, weil ich weiß, OWL läuft nicht weg. Wenn ich wiederkomme, ist immer alles noch gleich.
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0: Die junge Nacht, hier ist es 3:30. 9 Meldungen nach wie vor von den Straßen A72 Plauen Richtung Zwickau. Ist gesperrt zwischen Zwickau West und Ost wegen Bergungsarbeiten. A4 Görlitz Dresden ist zu zwischen Kodersdorf und Niederseifersdorf in beiden Richtungen wegen Wartungsarbeiten. A7 Fulda Richtung Würzburg zwischen Bad Brückenau-Volkers und Bad Brückenau-Wildflecken ist eine Nachtbaustelle. Deswegen bis 6 Uhr zu. Die Umleitung führt über die U54. A8 Karlsruhe Richtung Stuttgart zwischen Karlsbad und Pforzheim West. Gibt es Bergungsarbeiten, deswegen ist dazu. A8 München Richtung Salzburg ist zwischen Bergen und Traunstein-Siegsdorf Ost wegen Bauarbeiten zu bis ca. 6 Uhr. Die Umleitung führt über die U87 und U89. A37 Hannover Messe Richtung Burgdorf ist zwischen Miesburg und Kreuz Hannover-Buchholz zu. A44 Kassel-Eisenach ist zwischen Ringgau und Sontra West in beiden Richtungen wegen eines technischen Defekts zu. Die Umleitung führt über die B27. A46 Brilon Arnsberg-Neheim ist zwischen Venemen und jetzt ist die Meldung plötzlich wieder weg. Da muss ich sie gerade mal wieder herholen. Sorry dafür. Och, hey. Die A46 Brilon Arnsberg-Neheim ist zwischen Venemen und Freienohl in beiden Richtungen wegen Wartungsarbeiten in den Tunneln bis 5 Uhr zu. Und die A71 Erfurt Richtung Schweinfurt ist zwischen Oberhof und Suhl-Zellermeles wegen Wartungsarbeiten im Tunnel Hochwald zu bis um 6.
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0: Als Promi kannst du dich in Deutschland nicht sehen lassen. Da kommen sonst wieder nur die Fans her und schreien Spider-Man. So passiert diese Woche in Berlin. Na gut, aber was hat der Tom Holland sich denn auch gedacht, als er irgendwie für seinen neuen Spider-Man-Film hergekommen ist? Oh, wer ihn da angeschrien hat gleich hier. Der Kotter, hallo.

0: Hey, die junge Nacht hier. 3.38 Uhr. Diese beiden hier waren Montagabend auf einem kurzen Stippvisite hier in Deutschland. Zendaya und Tom Holland. Begeisterte 5000 Fans um den Schnitt waren am Start in Berlin, um eben Zendaya und Tom Holland zu feiern. Sie touren gerade für den neuen Spider-Man-Film um die Welt und dabei haben sie auch mit Lukas Podolski gekickt. Aha, sagt Annika Wasenmüller aus dem Jungen-Team.
1: Also es war halt auf jeden Fall so ein Fan-Event und der hat da halt dann mit den Hollywood-Stars auf der Torwand geschossen.
0: Ja, super. Jedenfalls hatte Zendaya was Schwarzes an und Annika sagt, das war ja klar.
1: Ja, es war tatsächlich erwartbar, dass Zendaya schwarz trägt, weil die auf dieser Tour nur schwarze Outfits anhat. In Berlin, da war es so eine bauchfreie Lederweste und ein langer Lederrock mit Schleppe. Und Zendaya meinte, sie hätte das eigentlich nur aus einem Grund an.
2: Something where I can sweat, you won't be able to tell.
1: Also, damit man halt ihre Schweißflecken nicht sieht, sagt sie. Aber Fans vermuten, dass Zendaya uns mit ihren Outfits eventuell auch einfach Hinweise gibt zum neuen Spider-Man-Film Brand New Day. Weil Fans spekulieren, dass es schwarze Outfits sind, weil es entweder um Venom geht, der ist ja schwarz, oder dass Zendayas Rolle MJ stirbt, so beerdigungsmäßig.
0: Digga, das wäre natürlich jetzt krass.
1: Zendaya hat uns schon ein bisschen vorgewarnt, weil sie meinte, dass Ende Juli, also wenn der Film rauskommt, ein sehr emotionaler Spider-Man-Film kommt.
2: Bring some tissues. Really? Oh yeah, we go there.
1: Mhm, also Zendaya meinte nur, bring Taschentücher mit.
0: Naja, solange sie diejenige ist, die diesmal die Spoiler ausplappert und nicht Tom Holland, ist ja super. Ja, der neue Spider-Man-Film, der soll uns zum Heulen bringen. Noch was, worüber wir uns Gedanken machen müssen. 3.40 Uhr, die junge Nacht hier. 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

0: Nicht jeder Leak ist das größte Geheimnis der Menschheit, das uns alle komplett umwirft, wissen wir alle selber. Deswegen ist auch immer ein bisschen lustig, wenn Leute immer von dem und dem Leak sprechen. Wenn es um große Infos irgendwie zu einem neuen Kinofilm oder einem neuen Videospiel oder einer politischen Info geht, der Leak. Dann hat sich die britische Girlband Flo einen ganzen Song drum stricken lassen, der genau dazu aufruft. Ich weiß immer noch nicht, ob es denen um irgend so eine Info geht oder vielleicht um ein Wasserbett. Das könnte dann manchmal ja auch ein bisschen leaken, je nachdem, was man darauf anstellt. Es ist ein Mysterium.
1: I look so good, you look so good, maybe we should all leak it together.
0: Wir sollten das alle laufen lassen? Okay, lass es die Menschen sehen!

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1: Um 4 Uhr mit Cedric Bies. Nach der bundesweiten Störung bei der Deutschen Bahn kann es auch weiterhin noch Verspätungen und Ausfälle geben. Das meldet die Bahn. Der Zugverkehr läuft nach und nach wieder an. Wegen eines Fehlers im Funksystem der Bahn waren die Züge in der Nacht deutschlandweit zum Stehen gekommen. Passagiere saßen teilweise stundenlang in den Wagen fest. Laut RBB-Informationen geht die Bahn von einem fehlerhaften Update als Grund für die Störung aus. Unabhängig von dem Vorfall trifft sich heute der Aufsichtsrat der Bahn. Dort will Bahnchefin Paller ihre Strategie für die nächsten Jahre vorstellen. In Deutschland startet heute die zweite Mobilfunkmesswoche. Das ist eine Aktion der Bundesnetzagentur, um einen Überblick über den Empfang im Land zu bekommen. Sebastian Titelbach berichtet.
2: Wer mitmachen möchte, lädt sich die aktuelle Version der Mobilfunk-Check-App der Bundesnetzagentur aufs Smartphone. Sie erfasst, wie gut die Netzqualität vor Ort ist. Seit der ersten Messwoche vor einem Jahr haben die Mobilfunkanbieter ihre Netze weiter ausgebaut. Die Bonner Behörde erhofft sich nun ein aktuelles und detailliertes Bild, was davon tatsächlich bei den Kunden in Deutschland ankommt. In Städten ist die Versorgung meist gut, dagegen gibt es in ländlichen Regionen noch immer zahlreiche Funklöcher. Die Messdaten, die durch die App gewonnen werden, gehen sowohl an die Mobilfunkunternehmen als auch an die Länder und Kommunen, die am Ausbau beteiligt sind.
1: Der Chef des Fußball-Weltverbands FIFA, Infantino, hat die Trinkpausen bei der Weltmeisterschaft verteidigt. Dem Sportsender SNTV hat er gesagt, dass es dabei nicht um finanzielle Gründe gehe. Die FIFA erhalte durch die Werbeunterbrechungen keine zusätzlichen Einnahmen. Offiziell wurden die Trinkpausen wegen der hohen Temperaturen in vielen Städten eingeführt. Viele Fans, Spieler und auch Trainer kritisieren aber, dass Spieler auch dann unterbrochen werden, wenn das Wetter es nicht nötig macht. Bei der Fußball-Weltmeisterschaft ist die nächste Entscheidung gefallen, im Spiel Kroatien gegen Panama. Am Ende stand es 1:0 für Kroatien mit Folgen, berichtet WM-Reporterin Martina Knief.
3: Kroatien hat sich mit diesem Erfolg zurückgemeldet im Rennen um den Einzug in die K.O.-Runde. Panama dagegen ist bereits raus. Nach einer torlosen ersten Halbzeit mit mehr Spielanteilen für Panama reichte den Kroaten eine gelungene Aktion in der 54. Minute für den Sieg. Der eingewechselte Ante Budimir stand in der Mitte genau richtig und traf zum 1:0. Panama hatte ebenfalls gute Chancen, war im Abschluss aber nicht konsequent genug oder scheiterte an Kroatiens gutem Torhüter Dominik Livakovic. So kam Kroatien am Ende auch glücklich zu einem 1:0-Erfolg gegen Panama.
1: Vorher hatten sich England und Ghana am Abend 0:0 getrennt und Portugal hat Usbekistan mit 5:0 besiegt. Das Wetter, zum Morgen hin ist es oft klar in Deutschland, ein paar Wolken gibt's bei Temperaturen zwischen 21 und 8 Grad. Am Tag dann wie die letzten Tage sonnig und sehr heiß mit Temperaturen zwischen maximal 28 und 38 Grad. Die nächsten Tage bleibt es heiß. Die Zeit 4:03 Uhr.
4: Die junge Nacht hier kurz nach 4 am Mittwoch. 9 Meldungen. A72 Plauen Richtung Zwickau ist zwischen Zwickau West und Zwickau Ost gesperrt wegen Bergungsarbeiten. A4 Görlitz Dresden ist zwischen Kodersdorf und Niederseifersdorf in beiden Richtungen wegen Wartungsarbeiten zu. Die A7 Fulda Richtung Würzburg ist zwischen Bad Brückenau-Volkers und Bad Brückenau-Wildflecken wegen einer Nachtbaustelle zu bis um 6. Die Umleitung führt über die U54. A8 Karlsruhe Richtung Stuttgart ist zwischen Karlsbad und Pforzheim West wegen Bergungsarbeiten zu. A8 München Richtung Salzburg ist zwischen Bergen und Traunstein-Siegsdorf Ost wegen Bauarbeiten bis ca. 6 Uhr früh zu. Die Umleitung führt über die U87 und U89. A37 Hannover Messe Richtung Burgdorf ist zwischen Miesburg und Kreuz Hannover-Buchholz zu. Die A44 Kassel-Eisenach ist zwischen Ringgau und Sontra West in beiden Richtungen wegen eines technischen Defekts zu. Die Umleitung führt über die B27. A46 Brilon-Arnsberg-Neheim ist zwischen Wennemen und Freienohl in beiden Richtungen wegen Wartungsarbeiten in den Tunneln bis um 5 Uhr zu. Und die A71 Erfurt Richtung Schweinfurt ist zwischen Oberhof und Suhl-Zellameles wegen Wartungsarbeiten im Tunnel Hochwald bis 6 Uhr gesperrt.
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4: Aber wir wollten doch jetzt so fit werden dieses Jahr. Wir wollten doch so ins Fitness gehen und wieder Sport machen. Und jetzt ist es so heiß und jetzt kann man nicht mehr Sport machen. Entschuldigung, wie das funktionieren kann. Bei der Hitze trotzdem noch den eigenen Körper das zu geben, wonach er schreit. Nämlich Bewegung. Man kennt es ja, wenn man einmal so im Trott ist, dann weiß man, ah ja, jetzt könnte mich heute bewegen, aber es geht nicht. Das verrate ich euch in dieser halben Stunde. Sport machen trotz der Hitze jetzt. Ich bin selber gespannt. 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

0: 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So, genau so macht man's. Genau so. Der Frank hat geschrieben, WhatsApp 0221-567-89111. Was macht er denn so? Er versteckt sich in seiner Wohnung während seines Urlaubs.
1: Ja, dann geh doch in Urlaub.
0: Leute, der Frank macht das genau richtig. Er hat die Jalousien unten, sein Ventilator ist an und auch der Ventilator in seiner kleinen Gaming-Konsole, weil er wieder so doll am Zocken ist. So ist es auszuhalten, schreibt er. Finde ich fantastisch. Dir, Frank, und allen anderen, denen es tagsüber ein bisschen zu heiß wird, spiele ich ja einen Song, der gar nichts mit Regen zu tun hat, aber trotzdem Rain Me In heißt. Rain, also nicht R-A-I-N, sondern R-E-I-N. Ihr versteht's, oder? Die junge Nacht hier, 4:14.

0: Die junge Nacht hier, 4.22 Uhr. Wir haben sie eben in den Infos gehört. Es bleibt weiterhin heiß. Vorhin in den Infos war die Sprache von bis zu 38 Grad. Stellenweise. Willkommen im Backofen. Bisschen warm. Also noch nicht jetzt, zum Glück um 4.22 Uhr. Was ist euer Plan bei der Hitze jetzt?
1: Ich glaube, in der Hitze muss man nicht mehr als eine Stunde Sport machen, sonst dann hast du keine Kraft mehr für den ganzen Tag. Ist auch nicht so gesund.
0: Das ist letztendlich eine richtige Meinung, die der Ersan da hier so geäußert hat, ne? Denn er macht bei der Hitze Sport, also Pumpen und Joggen draußen im Park. Aber wenn ihr das so durchziehen wollt mit dem Sport bei 30 Grad plus und Luftfeuchtigkeit teilweise, wo man sich denkt, holy fuck, was hier los? Worauf sollten wir achten, damit es gut und nicht schlecht ist für die Gesundheit? Junge Nachtreporterin Nora Wilker, erklär's uns.
2: Der wichtigste Tipp ist ganz simpel: in der Hitze mehr und aber auch regelmäßiger trinken als sonst. Das hat Joggerin Celia erst nach und nach gelernt.
3: Meistens kann ich jetzt nicht unbedingt eine Wasserflasche mitnehmen, weil ich jetzt nicht irgendwie so eine gute Ausstattung habe. Deswegen versucht dann auch irgendwo zu joggen, wo man sich dann vielleicht danach irgendwie Wasser oder was zu trinken holen kann.
2: Laut Fachleuten fängst du am besten schon vor dem Training an, trinkst 2 Stunden davor schon einen halben Liter Wasser und dann in der Hitze wirklich so alle 15 bis 20 Minuten zwischendurch einen Schluck. Das bringt mehr als später dann plötzlich irgendwie 2-3 Liter zu exen. Und den Kopf möglichst kühl halten ist natürlich auch wichtig.
0: Okay, also, aber jetzt so ein Eiswürfeleimer hinter mir herschleppen oder so ein Kühlpad auf den Kopf legen, ist A, unpraktisch und sieht dumm aus.
2: Ja, das ist vielleicht ein bisschen umständlich und auch zu kalt. Eine ähnliche Idee klappt aber.
1: Nassen Handtuch so einfach auf den Kopf lassen oder halt ab und zu mal Schwitze wegmachen, tut auch.
2: Einfach ein nasses Tuch zum Sport mitnehmen, das du dir dann zwischendurch auf den Kopf oder in den Nacken legen kannst. Das finden Fachleute super, den Tipp hier von Ersan. Eine nasse Käppi kann deinen Kopf auch dauerhaft kühlen und vor Überhitzung schützen. Die ganzen Tipps gelten übrigens alle auch im Schatten, ne? Also in der prallen Mittagssonne sollten wir eh nicht trainieren.
0: Hey, nasse Cap finde ich total schlau als Idee übrigens.

0: Gleich ist es 4.30 Uhr am frühen Mittwoch, die junge Nacht hier mit 8 Meldungen noch. A72 Plauen Richtung Zwickau ist zwischen Zwickau West und Zwickau Ost wegen Bergungsarbeiten zu. A4 Görlitz Dresden ist zwischen Kodersdorf und Niederseifersdorf in beiden Richtungen wegen Wartungsarbeiten zu. A7 Fulda Richtung Würzburg ist zwischen Bad Brückenau-Volkers und Bad Brückenau-Wildflecken wegen einer Nachtbaustelle zu bis um 6. Die Umleitung führt über die U54. A8 Karlsruhe Richtung Stuttgart ist zwischen Karlsbad und Pforzheim West wegen Bergungsarbeiten zu. A8 München Richtung Salzburg ist zwischen Bergen und Traunstein-Siegsdorf Ost wegen Bauarbeiten bis ca. 6 Uhr früh zu. Die Umleitung führt über die U87 und U89. A37 Hannover-Messe Richtung Burgdorf ist zwischen Miesburg und Kreuz Hannover-Buchholz gesperrt. Die A46 Brilon-Arnsberg-Neheim ist zwischen Wennemen und Freienohl in beiden Richtungen wegen Wartungsarbeiten in den Tunneln zu bis um 5. Die A71 Erfurt Richtung Schweinfurt ist zwischen Oberhof und Suhl-Zellameles wegen Wartungsarbeiten im Tunnel Hochwald bis um 6 Uhr zu.
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0: So sieht das wohl aus. Es wird sich noch auf Arbeit versteckt. Bis Feierabend ist noch eine halbe Stunde über. So hat das Spitty geschrieben. Noch bis um 5 Uhr erstmal Radio hören, um bis endlich 4 Tage Freischicht ist. Freischicht ist Freischicht ein anderes Wort für frei haben, weil auch frei haben ist Arbeit. Ich weiß ja nicht, wie man es bei euch auf Arbeit sagt, so, ne? Spitty, danke für die Message auf jeden Fall. In dieser halben Stunde schauen wir ganz genau auf Beyoncés Haare. Ja, die geben genug her für eine eigene Message.

das passende Lied zum Moment, an dem man aus einem Laden wohltemperiert wieder rausgeht in die Mittagshitze und es sich vorkommt, als würde man gegen eine sehr waberig warme Wand laufen. Und dieses Gefühl, warme Luft strömt über den Körper und ist schon so verbraucht und alles ist... Es wird ein fantastischer, sonniger Tag. Nicht immer alles schlecht sehen, Kotter. Die junge Nacht hier, 4:38 Uhr. Ja, es wird auch heute heiß. Mhm.

0: Freddy Junge Nacht hier, 4.46 Uhr am Mittwoch. Mit einer weiteren inoffiziellen Ausgabe von Stars, sie sind so wie wir. Es geht um Beyoncé. Ein 7 Minuten langes Video auf YouTube. Hat sie veröffentlichen lassen. Ich glaube nicht, dass sie es selber hochgeladen hat. Drauf sind private Aufnahmen von ihr und ihrem Hubby Jay-Z. Eigentlich ist es Werbung für eine Haarpflegemarke, die Beyoncé jetzt rausgebracht hat. Aber es geht auch um mehr, denn sie zeigt, wie Beyoncé und die ganze Familie über 6 Stunden lang Jay-Zs Locks rauskämmen. Annika Wasenmüller aus dem Junge Nachthin. Da steht eine dicke Story dahinter, ne?
1: Jay-Z wollte seine Locks nämlich rauskämmen und seinen Afro offen tragen, seinem verstorbenen Papa zu ehren.
0: Ach, das ist aber süß. Aber nicht nur das, ne?
1: Jay-Z hat nicht so eine, ich sag jetzt mal, ausschließlich persönliche Bedeutung mit seinen Haaren, sondern halt auch eine kulturelle, erklärt Beyoncé in diesem Werbevideo. Ist es ja eigentlich schon. Aber sie nimmt uns trotzdem mit auf so eine sehr private kleine Reise in die Vergangenheit. Jay-Z hat sich nämlich vor Jahren überhaupt erst die Haare lang wachsen lassen, wegen deren Tochter Blue Ivy.
2: Our daughter was about 5 and she wasn't feeling very confident about her hair at that time. When she told her father that, it inspired Jay to grow out his hair.
1: Ja, und das kennen bestimmt leider richtig viele. Blue Ivy, die hat sich damals wegen ihrer Naturlocken super unwohl gefühlt, sagt Beyoncé, weil sie halt rassistische Erfahrungen durchleben musste. Und das machen ja leider auch immer noch heute sehr viele, dass sie gemobbt werden für ihre Haarstruktur. Jay-Z und Beyoncé, die wollten das aber auf gar keinen Fall so stehen lassen und wollten auch nicht, dass ihre Tochter sich für die Naturlocken schämt.
2: We really wanted her to love and embrace every inch of her gorgeous curls.
1: Ja, und deswegen hat sich Jay-Z halt Haare wachsen lassen.
0: Das ist eine berührende Geschichte. Und rassistische Erfahrungen wegen Haaren umzumünzen in ein kommerzielles Produkt, welches den Familienreichtum nochmal in die Höhe schießen lässt. Das ist die kulturelle Revenge, von der wir alle geträumt haben, liebe Freunde. 4.49 Uhr. Das ist Gail in der jungen Nacht.

Ihr müsst Carly Rae Jepsen und Owl City glauben. Es ist immer eine gute Zeit. Sie haben extra ein Lied darüber geschrieben. Und es wird auch weiterhin eine gute Zeit bleiben. Ab 5, mancherorts ab 6. Bei 1 live, bei Das Ding, bei Fritz, bei MDR Sputnik, bei Enjoy. Macht euch erstmal ein Käffchen und genießt den Tag. Habt einen schönen, ich bin der Kotter und bis morgen.

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0: Mit so einem Disco-Banger starten wir direkt mal rein in den Tag. Am Mittwoch
1: hier. Disco-Banger.
0: Disco-Banger, wieso? Von Disco Lions.
1: Ja, ist gut gewesen.
0: Ja? Okay, alles klar. Und ich hoffe, du machst den Verkehr jetzt auch so gut. Hau mal raus.
1: Den Verkehr jetzt mit der Disco zu vergleichen? Krass, ich glaube, das wird's nicht. Aber ich kann euch sagen, Vorsicht auf der A2 Richtung Hannover zwischen Braunschweig, Wartenbüttel und Peine Ost. Da liegt ein Metallrohr auf der mittleren Fahrspur. Und auf der A14 Richtung Dresden zwischen Kalb und Staßfurt steht ein defekter Schwertransport auf der rechten Fahrspur. Ein Blitzer haben wir den aktuellsten auf der A36 Richtung Braunschweig in Höhe Wernigerode Nord. Und falls ihr noch was habt, klingelt einfach durch 08021 und viermal die 0. Oder schickt gerne WhatsApp rüber. Die Nummer gibt's auf sputnik.de. Dankeschön.
0: Hier und da ist es leicht nebelig, also passt gut auf, wenn ihr unterwegs seid. Ansonsten ist es klar am Himmel, kaum eine Wolke ist zu sehen und die ersten Sonnenstrahlen, ja, die können wir auch schon erahnen. 18 Grad haben wir in Halle an der Moritzburg, 17 Grad in Magdeburg am Alten Markt und 17 Grad auch in Naumburg an der Vogelwiese. Heute ist es sonnig den ganzen Tag, trocken, zeitweise kommen so dünne Wolken hinzu, aber die Höchstwerte, die toppen wir auch wieder von gestern. 30 bis 34 Grad erreichen wir. Ja, es wird von Tag zu Tag heißer. Das ist wirklich irre. Da gibt es nur einen Seufzer.
1: Ja, ich finde, da muss man auch einfach mal seufzen. Das ist schon, das sind schon Temperaturen. Ich weiß nicht, ob wir die in Deutschland brauchen. Und vor allen Dingen, ich bin gestern auch durch die Stadt gelaufen. Ja. Mir tut das wirklich auch für Kinder und auch für ältere Menschen total leid, weil die quälen sich da durch die Stadt, weil sie einkaufen gehen müssen und so. Und ich meine, wir sind ja noch relativ mobil und agil, aber wenn du halt schon wenig älter bist und das macht schon was mit einem, ey.
0: Ja, das kann ich mir vorstellen.
1: Also trink bitte genug, das ist Regel Nummer 1 sowieso.
0: Und ausruhen, Pausen gönnen, macht nicht zu viel.
1: Ja, macht einfach mal 6 Stunden Mittagsschlaf, ist in Ordnung.
0: Auch gut.
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0: finde eigentlich schon, dass es ein fairer Deal ist mit unserem Sputnik-WM-Trikot zum Weltmeisterschaftssieg 2026.
1: Das
0: Ich würde mich nämlich weit aus dem Fenster lehnen und sagen, das ist einfach ein sehr guter Glücksbringer für unsere Jungs bei der Weltmeisterschaft, wenn ihr unser Trikot anhabt.
2: Ja, und Florian aus Halle hat gestern versucht, sich eins von unseren Trikots zu erzocken.
0: Bist du ready?
3: Ja.
0: Dann ist hier dein Sputnik-Remix.

0: So, Florian, ist das jetzt die Hymne von A, Ghana oder B, England? Was sagst du?
1: Mein Bauchgefühl sagt mir irgendwie, das ist England.
0: Dein Bauchgefühl, hattest du so ein leichtes Kribbeln?
1: Ja.
0: Würdest du bei diesem Kribbeln bleiben oder willst du noch mal eine Sekunde drüber nachdenken?
1: Ich würde bleiben.
2: Okay, Florian, dann würde ich sagen, hören wir einfach mal in den Auflösungston rein.
0: Boah, wenn ich das jetzt nochmal so höre, ist es tatsächlich gar nicht so einfach. Florian, wir müssen dir leider sagen, dass das falsch war. Es ist tatsächlich die Hymne von Ghana gewesen.
2: Ja.
1: Okay.
2: Oh nein, mein Herz bricht noch einmal, wenn ich das gerade so höre.
0: Aber wir müssen ja nicht traurig sein.
2: Ganz genau. Kopf hoch, denn um 7.10 Uhr gibt es direkt schon die nächste Chance.
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0: Also keiner aus Fleisch und Blut. Auch wenn es aus der Ferne wirklich echt aussieht, muss ich sagen. Der ist richtig groß, 8 Meter Flügelspannweite, also so wie zwei Autos hintereinander.
1: Fragt man sich jetzt natürlich erstmal, was das soll. Mhm. Ist alles ein PR-Gag zum Start der neuen Staffel House of the Dragon. Das ist ein deutsches Luftfahrtunternehmen. Hat jetzt wirklich so einen echt aussehenden Drachen gebaut. Sehr, sehr lange hat es gedauert. 3 Monate, um genau zu sein. 3 Stunden Arbeit stecken da drin. Das ist auch irgendwie mit 3D-Drucker und so gebaut worden, habe ich gesehen.
0: 3000 Stunden,
1: crazy,
0: ne?
1: Was habe ich gesagt?
0: Ich glaube, 3 Stunden habe ich gehört.
1: 3 Monate, 3 Stunden wäre natürlich ein bisschen krass, das stimmt. 3000.
0: Ey, aber das ist wirklich verrückt. Ich muss sagen, ich glaube, eine der besten PR-Aktionen. Und Kommissar Meiner ist genauso begeistert. Der würde jetzt auch gerne mal so einen Einsatz vom Drachen ausleiten.
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3: Hey, hey, hey. Ich lass meinen Drachen steigen.
4: Hallo meine Freunde, ihr hört schon im Hintergrund, hier ist Dieter Maschinebau von der Rock- und Pop-Formation Buddies. Ich wollte jetzt hier mal meinen Drachen steigen lassen, aber merke gerade, nö, er steigt leider nicht mehr. Nun gut, das ist schade, das wäre sehr schön gewesen.
5: Hier spricht ein Drachen, ein Feuerdrachen. Ich hatte solch schlimmes Sodbrennen, dass ich die ganze Nacht Feuer gespuckt habe. Und das bei der Waldbrandgefahr. Es ist so sinnlos alles.
6: Ja? Hallo? Geht's jetzt gleich los?
5: Erster Kommissar Meiner. Pass mal auf, Leute. Ich habe mir jetzt hier einen Drachen leicht gezähmt. Und zwar den sogenannten Toothless. Wie ich aber bemerkt habe, der hat ja kein Bluetooth. Naja, gut, deshalb rufe ich auch übers Telefon an. Naja, jedenfalls, den richte ich mir jetzt schön ab als Polizeidrachen. Komplett Vollausstattung, ja? Mit Bodycam und Blaulicht.
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0: Hello, hello.
1: Good morning.
0: Ihr habt Sputnik Tag und Wach an.
1: Auf der A14 Richtung Dresden zwischen Kalbe und Stadsfurt steht ein defekter Schwertransport auf der rechten Fahrspur. Und die aktuellsten Blitze haben wir auf der A9 Richtung München zwischen Niemek und Kleinmarzehnz und auf der A36 Richtung Braunschweig in Höhe Wernigerode Nord. Sonst alles in Ordnung. Das heißt, falls ihr was habt, ruft ihr durch 08021 und 4x0 oder schickt gerne auch Staus und Blitzer per WhatsApp rüber. Die Nummer gibt's auf sputnik.de. Dankeschön.
0: Die Morgensonne ist überall am Start in der Sputnik-Zone. Es ist gerade noch kühl, also durchlüften ist auf jeden Fall angesagt, haben wir auch gemacht. 18 Grad haben wir gerade in Halle am Rheineck, 18 Grad auch in Erfurt am Unicampus und 17 Grad in Magdeburg am Petriförder. Sonnenschein pur heute, kaum bzw. wenig Wolken. Damit ist es auch trocken und die Höchsttemperaturen, mein Gott, also heißer kann es kaum werden. Bis 34 Grad sind drin.
1: Weil du gerade auch von den Temperaturen gesprochen hast, ich habe mal so ein bisschen geguckt nach Ventilatoren und sowas. Ich bin komplett überfordert.
0: Wieso?
1: Früher gab es einen Ventilator. Das war so ein komischer Stab mit so einem runden Ding dran. Da waren Rotorenblätter drin und dann hat das frische Luft gemacht. Jetzt sehen das, es sieht aus wie so außerirdische Sachen. Also ich kann mich hier überhaupt nicht entscheiden. Dann gibt es nicht mal mehr mit Rotorenblättern, da wird nur Luft durchgepustet. Das sieht aus, als ob man so die Hand dazwischen. Also ich weiß auch nicht.
0: Um Gottes Willen, ja, ich kann dich da leider nicht beraten. Falls wir einen Experten haben, meldet euch gerne. Tobi braucht ein bisschen Beratung.
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1: Diese neue Regel sorgt für ordentlich Diskussionen. Du kannst kein Deutsch, also kannst du hier nicht baden, weil es zu gefährlich wäre. Damit geht das Heidebad in Halle gerade deutschlandweit durch die Presse.
2: Ja, 6.45 Uhr, Spunitagow wach, Bex und Tobi am Start.
1: Morgen.
2: Das klingt alles ziemlich wild, ne? Wer nicht ausreichend Deutsch versteht, soll keinen Eintritt mehr bekommen. Diese neue, einmalige und vor allem auch unverhältnismäßige Regel sorgt gerade völlig zu Recht, auch an der Stelle, für Diskussionen.
1: Laut dem Betreiber Matthias Nobel müssen nämlich Badegäste in Notfällen die Anweisungen der Rettungsschwimmer sofort verstehen können. Konkret sagt er:
3: Wir haben Regeln, ganz klar. Nichtschwimmer dürfen nur in den Nichtschwimmbereich. Und wenn Menschen die Regeln nicht verstehen, nicht lesen oder auch akustisch nicht wahrnehmen können und dann die Regel ignorieren und selbst nach Handzeichen wiederholt ignorieren, da haben wir den Entschluss getroffen, dass wir solche nicht mehr reinlassen können.
1: Blödsinn, heißt es vom Pressesprecher Martin der DLRG, der Deutschen Lebensrettungsgesellschaft.
4: Natürlich muss ein Strandbadbetreiber oder ein Badbetreiber für Sicherheit sorgen, ist dafür verantwortlich und auch entsprechende Maßnahmen treffen. Aus unserer Sicht ist das aber der falsche Weg und das Beispiel sollte auch keine Schule machen. Es gibt vielfältige Möglichkeiten, Menschen aufzuklären, möglichst mehrsprachig, unterstützt durch Piktogramme. Das wird in vielen Schwimmbädern gemacht. Das machen wir zum Beispiel auch an den Stränden von Nord- und Ostsee, auch für internationale Gäste. Wir wollen ja im Sommerurlaub auch nicht in Spanien oder Italien sein und dann dort nicht baden dürfen, weil wir vielleicht die Landessprache nicht sprechen.
1: Der DLRG und die Stadt Halle bieten dem Heidebad in Halle Hilfe an, denn es gibt weitere Möglichkeiten, um das Problem in den Griff zu bekommen, sodass alle baden gehen können.
4: Es gibt natürlich immer die Möglichkeit, an Gewässern direkt Warntafeln anzubringen. Wir haben das in Freibädern klassischerweise ja vielleicht auch an Sprungtürmen, an Rutschen und dergleichen mehr. Das beginnt ja aber auch schon im Kasseneingangsbereich. Wenn man wirklich so ein Problem hat, könnte man vielleicht Flyer vorbereiten, auch mit weiterführenden Informationen in verschiedenen Sprachen auf einer Website. In den heutigen Zeiten ist es ja doch relativ einfach, auch in vielen Sprachen Hinweise zu übersetzen und anzubieten. Und diese Möglichkeiten der Aufklärung, die sollten aus unserer Sicht genutzt werden.
2: Das sagt der Pressesprecher der DLRG, Martin Holzhause. Im Heidebad in Halle sorgt gerade nämlich eine neue Regel für Diskussionen. Wer nicht ausreichend Deutsch versteht, soll keinen Eintritt mehr bekommen. Ich glaube, da spreche ich für uns beide jetzt. Wir hoffen, Matthias Nobel nimmt sich die Hilfe der Stadt Halle an, damit wir alle baden gehen können.

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0: Schönen guten Morgen.
1: Good morning.
0: Jetzt gleich 7 Uhr hier bei Sputnik Tag und Wach. Zeit für die News.
1: Yes.
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0: Heute mit Reik.
3: Eine Störung hat bei der Deutschen Bahn am späten Abend für einen bundesweiten Totalausfall gesorgt. Rund 2 Stunden standen sämtliche Züge still im Fern- und Regional-, aber auch im S-Bahn-Verkehr. Zahlreiche Reisende saßen fest. Für die Betroffenen wurden laut Bahn Taxi- und Hotelgutscheine ausgegeben. Grund für den Ausfall war dem Konzern zufolge eine Störung des digitalen Bahnfunksystems. Darüber kommunizieren etwa Lokführer, Fahrdienstleiter und Betriebszentralen. Die Ursache für die Störung sei inzwischen identifiziert. Genauere Angaben machte das Unternehmen aber nicht. Seit dem frühen Morgen rollt der Schienenverkehr wieder. Reisende müssen aber mit Verspätungen rechnen. Weite Teile Europas stöhnen aktuell unter einer Hitzewelle. In Frankreich mussten bei Temperaturen über 40 Grad mehrere Atomkraftwerke abgeschaltet werden, weil das Kühlwasser aus den Flüssen zu warm ist. Neben Belgien, Großbritannien und Italien werden auch in Deutschland für die nächsten Tage bisher nie gemessene Temperaturen vorhergesagt. Angesichts der bevorstehenden Hitzewelle sind in Mitteldeutschland viele Feste und Veranstaltungen abgesagt worden. Darunter das Hussitenkirschfest in Naumburg, der Tag des Sports in Zellermelis und die Kinderkulturnacht in Eisenach. Das Leibniz-Institut für Agrarentwicklung in Halle fordert, dass sich Deutschland besser gegen Lebensmittelkrisen wappnen sollte. Agrarwissenschaftler Thomas Herzfeld sagte dem MDR, da man grundsätzlich auf Importe angewiesen sei, müssten die Lebensmittel aus verschiedenen Quellen bezogen werden. In Freiburg findet heute der Deutsche Bauerntag statt.
0: Dankeschön für die Infos.
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4: Auf der A9 Richtung Berlin, vorsichtig bitte zwischen Coswig und Köselitz fahren, da steht ein defekter LKW auf der linken Fahrspur. Und auf der A14 Richtung Dresden zwischen Kalb und Staßfurt steht ein defekter Schwertransport auf der rechten Fahrspur. Die aktuellsten Blitzer auf der A9 Richtung München zwischen Niemek und Kleinmarzehns und auf der A36 Richtung Braunschweig in Höhe Werdegerode Nord. Falls ihr noch was habt, klingelt da durch 08000 21 und 4 mal die 0 oder schickt gerne WhatsApp rüber, die Nummer gibt's auf sputnik.de. Dankeschön.
0: Es ist sonnig, blauer Himmel, jetzt gerade vielleicht noch ein bisschen kühler, also es lohnt sich, die Fenster aufzureißen und ein bisschen Luft reinzulassen. 18 Grad haben wir in Halle am Eselsbrunnen, 17 Grad in Magdeburg am Dom und 16 Grad in Gentin am Volkspark. Sonnenschein pur ist heute angesagt, auch kaum bzw. wenig Wolken. Damit bleibt es auch in der Sputnikzone trocken und die Höchstwerte, die sind hot, bis 34 Grad erreichen wir.
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0: Kein Cent müsst ihr bezahlen für dieses niegelnagelneue Trikot.
4: Nee, das sind wir nicht so. Wir schenken euch das einfach. 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

0: Fußballspieler brauchen, ja klar, also ihre Spielerkleidung, das heißt dann Trikot, Stutzen, eine Hose wäre auch nicht schlecht. Und wir brauchen unsere Fankleidung und dafür braucht ihr eigentlich auch nur eins, ne? Das offizielle Sputnik WM-Trikot.
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0: Und das sichert ihr euch, lass mich nochmal gucken, wann nochmal Bexen?
2: Jetzt, genau jetzt.
0: Mensch.
2: Und Anni aus Zappendorf, gehört so ein Trikot beim Zujubeln für dich dazu?
3: Ja, ich höre euch.
2: Ja, du hörst uns, aber gehört denn so ein Trikot beim Zujubeln für dich auch dazu?
3: Ach so, natürlich.
2: Ja, ich würde doch wohl sagen. Deswegen bist du auch ganz genau richtig hier bei uns. Und jetzt geht's ins Eingemachte. Heute Abend, 21 Uhr, ist eins der WM-Topspiele des Tages, Schweiz gegen Kanada. Wir spielen dir gleich eine Hymne im Sputnik-Remix vor und du musst einfach nur sagen, von welcher der beiden Nationen ist diese Hymne. Verstanden?
3: Ja.
0: Wenn du richtig liegst, gehört dir natürlich das Sputnik-WM-Trikot. Das brauchen wir dir, glaube ich, nicht erklären. Deswegen, wenn du bereit bist, sind wir es auch.
3: Ich bin bereit.
0: Sehr gut, dann kommt hier deine Hymne im Sputnik-Remix.

0: Boah, finde ich ganz schön schwer.
1: Ja.
0: Wir geben dir natürlich noch A und B vor. Ist das die Hymne A von der Schweiz oder B von Kanada? Was sagst du?
2: Ich würde denken, das ist die Hymne von Kanada.
1: Okay. Anni, wir loggen das Ganze ein, ja?
0: B von Kanada.
1: B von Kanada. Jetzt hören wir mal ganz kurz in den Auflösungston rein. Ist es richtig oder nicht?
0: Ich glaube, das ist gar nicht so einfach, jetzt auch die Hymne zu erkennen. Aber du hast Kanada gesagt und Kanada ist komplett richtig! Herzlichen Glückwunsch, das ist dein Sputnik-WM-Trikot!
2: Dankeschön.
1: Bitteschön, das war der schönste Jubler. Und wenn ihr auch so jubeln wollt, gar kein Problem. Nächste Chance auf ein exklusives Sputnik-WM-Trikot heute Nachmittag in der Sputnik-Homezone.

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0: oder durchschwitzen bei der Arbeit?
1: Ich glaube, wir sind hier schon in einer sehr privilegierten Situation, dass wir hier in einem klimatisierten Studio sitzen.
0: Ja, das glaube ich auch.
1: Und uns teilweise sogar beschweren, dass es zu kalt ist. Ich glaube, einige gerade draußen, ich habe beim Autofahren wieder gemerkt, wenn man halt irgendwo vorbeifährt durch die Stadt und gerade die Menschen, die so die ganzen grünen Flächen und sowas dann machen und ihre Uniform auch tragen müssen, damit man sie sieht und so weiter, Helmpflicht und bla bla bla, die müssen doch so schwitzen. Ich habe da so großen Respekt vor.
0: Ja, komplett.
1: Und deswegen haben wir euch mal gefragt, auch auf Instagram übrigens, könnt ihr abchecken, MDR Sputnik, wie ihr so euren Arbeitsalltag durchhaltet auf Arbeit. Und da kamen sehr viele Nachrichten rein. Hast du auch schon gesehen?
0: Ja, ich habe auch schon gesehen. Was ich ganz süß finde, ist eine zum Beispiel, ist ganz positiv. Einfach genießen. Es war so lange kalt. Ja, mit der richtigen Einstellung geht's auch.
1: Ja, Niklas zum Beispiel hat geschrieben, hier baue anderen eine Klimaanlage ein und gehe, wenn es kalt ist.
0: Ja, auch nicht schlecht.
1: Auch smart. Dann im Lager. Da ist schön kühl.
0: Mhm.
1: Verkürzter Unterricht auch reingeschrieben. Booster vom Zahnarztstuhl mal ins Gesicht halten. Smart.
0: Das finde ich auch witzig.
1: Gar nicht. Ich gehe hier tot. Auch Leute, das tut mir echt ein bisschen leid.
0: Ja, aber einige sagen auch, ey, ein Fächer muss her. Lieschen schreibt das. Und Hydration, ja, trinkt ganz viel. Oder einfach mal ein leckeres Eis. Das kühlt auch einen schön
1: Alex
0: ab.
1: Alex muss die Hecke schneiden, der Arme.
0: Oh mein Gott, bei diesen Temperaturen, ey.
1: Ja, weißt du, da muss ja auch gemacht werden.
0: Ja. Ja, wir denken an euch ganz, ganz dolle und schicken euch vielleicht ein bisschen Kälte aus diesem Sputnik-Studio hier rüber. Aber meldet euch gerne rein. Ihr könnt wirklich einfach mal euren Frust rauslassen. Meldet euch mit einer Sprachnachricht, sagt, wo arbeitet ihr heute? Vielleicht finden wir auch denjenigen mit dem heißesten Arbeitsplatz heute, wenn ihr vielleicht auf dem Dach rumklettert oder sowas. Schickt eine Sprachnachricht ans Sputnik-Handy oder meldet euch bei Instagram.
1: Sehr gerne, wollte ich gerade sagen, unsere schönen Gesichter sehen. Unsere verschwitzten auf Instagram. Checkt's ab, MDR Sputnik. Und dann sind wir gespannt. Haltet auf jeden Fall durch, trinkt genug. Küsschen.
0: Küsschen, ganz genau.

0: Morgen, Tobi und Bexen hier.
1: Yes.
0: Es ist 7:30 Uhr.
2: So, wir gucken auf die Straßen auf der neuen Richtung Berlin. Vorsichtig fahren bitte zwischen Bitterfeld-Wolfen und Thurland. Da steht ein defekter LKW auf der linken Fahrspur. Auf der 40 Richtung Magdeburg zwischen Dreieck-Partenau und Leipzig-Nordost 5 Kilometer Stau an der Baustelle. 15 Minuten braucht er länger. Und auf der B189 zwischen Osterburg und dem Abzweig Polkern gibt es Behinderung durch einen defekten LKW. Die aktuellsten Blitze haben wir auf der A9 Richtung München zwischen Niemek und Kleinmarzehns. Auf der A36 Richtung Braunschweig in Höhe Wernigerode-Nord. In Leipzig im Lausener Weg stadtauswärts und in Sangerhausen in der Erfurter Straße stadteinwärts. Falls ihr noch was habt, klingelt einfach durch 08021 und viermal die 0 oder schickt gerne WhatsApp rüber. Die Nummer gibt's auf sputnik.de. Dankeschön.
0: Es ist richtig sonnig, wir lieben es, wir haben blauen Himmel und die Temperaturen sind noch gut ertragbar. Ich betone noch, 20 Grad in Halle am Brandischen Platz, 19 Grad in Magdeburg an der Grünen Zitadelle und 19 Grad auch in Dresden an der Frauenkirche. Heute bleibt Sonnenschein pur angesagt, kaum oder wenig Wolken, damit ist es auch trocken heute den ganzen Tag. Und jetzt kommt's zu den Höchsttemperaturen, da wird's vielleicht für die einen oder anderen ein bisschen eine Qual, bis 34 Grad erreichen wir.
2: Zubexen.
0: Ja.
2: Ich frage natürlich jetzt auch bewusst dich, wie hast du denn gestern das Chaos mit der Deutschen Bahn mitbekommen? Weil du hast ja eine besondere Beziehung zur Deutschen Bahn.
0: Ja, ich muss sagen, ich war ganz ehrlich mal froh, dass ich nicht involviert war bei diesem Bahnchaos.
2: Das dachte ich mir auch, als ich im Bett lag und das gelesen habe, dachte ich mir, Gott sei Dank bist du nicht noch unterwegs.
0: Also wirklich, ich weiß nicht, ob ihr das mitbekommen habt, aber ich glaube ab 22 Uhr oder auf jeden Fall gestern Abend war so ein Chaos.
2: Ja, irgendwie netzweite Störung im Kommunikationssystem.
0: Deutschlandweit. Ja. Also es hat mich wirklich ein bisschen schockiert. Ich habe gesehen, hier und da soll es wieder auf jeden Fall rollen.
2: Ja.
0: Aber ich glaube, mit Verspätung muss man auf jeden Fall immer noch rechnen.
2: Es geht langsam wieder los auf jeden Fall. Ja. Ich fand aber unter den Postings die ganze Community hat so zusammengehalten. Die haben immer geupdatet, wo wer gerade steht.
0: Ja.
2: Hier zum Beispiel, wer von euch ist gerade Halle Saale? Ne? Auch reingeschrieben und sowas unter die ganzen Postings.
0: Oh ja. Also hier steht auch, das Leben in vollen Zügen genießen. Ja, wenn das mal so einfach wäre, ne?
2: Das kann man es nicht sagen.

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0: Hitzefrei oder durchschwitzen? Das ist hier die Frage.
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0: Wir wollten von euch mal wissen, wie ihr so den Arbeitsalltag übersteht bei diesen heißen Temperaturen. Julian, der ist auf jeden Fall Team Durchschwitzen.
2: Ja, hallo, ich bin Bäcker und ich bekomme immer den Spruch zu hören im Winter. Ah, schön am warmen Ofen arbeiten, das ist doch was Feines. Ja, dreh den Spieß mal um im Sommer. Bist du Bescheid.
3: Boah, ja.
0: Danke an Julian und natürlich auch an alle anderen, die hier am Backen sind. Ey.
3: Ganz
0: das
3: genau.
0: Am Ofen. Horror.
3: Ja, Ui. So wie Justin, also der verkauft zumindest bei einem Bäcker Kuchen und Co. Und der hat sich so ein richtig geiles Gadget besorgt für die Arbeit.
4: Hier im Laden in der Filiale, egal ob so ab 26, 27, 28 Grad schon mit Nackenventilator. Den Kunden stört das nicht, solange es nicht aufs Gebäck fällt und so am Körper sitzt, dass es auch fest und sicher ist und arbeitsschutztechnisch ordentlich sitzt, haben die meisten Arbeitgeber da, glaube ich, auch kein Problem mit.
0: Solange es nicht aufs Gebäck fällt, hat mich
3: irgendwie... Das ist richtig
0: gekillt.
3: Ja, oder wenn die Haare da so eingesaugt werden, ja. Ne? Aber es soll wohl nicht gefährlich sein. Ich habe das auch mal gegoogelt, so ein Nackenventilator. Habe ich nämlich zuvor noch nie gehört. Und es sieht so aus wie so eine Mischung aus Haarföhn und Kopfhörer, den man sich dann einfach so um den Nacken hängt, wie ein Nackenkissen. Und dann kommt da halt eben kalte Luft
0: raus. Letztes Jahr in Japan und da hat die wirklich jeder, also in Japan ist das glaube ich seit Jahren schon ein Gadget, das ist wie bei uns so Sonnenbrille oder Caps oder sowas.
3: Ja, aber die in Japan, die sind auch so fortschrittlich, bei uns kommt das immer zeitversetzt irgendwie
0: in
3: an.
0: In Japan, ne? Fliegen die bestimmt auch bald mit den Dingern. Naja.
3: Das stimmt, ja. Ja, gibt mittlerweile sau viele Gadgets, aber die Frage an euch, wie kommt ihr durch den Arbeitsalltag? Lasst gerne mal eine Sprachnachricht da.
0: Yes! Wir versuchen euch auch natürlich so gut es geht abzukühlen mit Mucke. So gut es halt geht. Heaven mit I Run gibt's auf jeden Fall jetzt hier bei Sputnik Tag und Wach. Küsschen.

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0: Ja, heute ist auf jeden Fall Schwitzen angesagt bei diesen Temperaturen. Oder kriegt ihr etwa hitzefrei?
1: Ich weiß gar nicht, ob das noch so ein Ding ist. Ich weiß nicht, wie es dir geht oder euch. Ich hatte früher zum Beispiel in der Schulzeit nicht einmal hitzefrei.
0: Wenn ich mich zurück... Ich glaube, ich auch
1: nicht.
0: Das
1: wurde immer so angepriesen. Ja. Und Freunde hatten das auch, aber ich hatte das nie. Aber wir haben euch mal gefragt, wie ihr den Arbeitsalltag so übersteht und diese Sprachnachricht wechseln.
0: Ja.
1: Ich liebe sie ganz doll. Ich weiß gar nicht. Eigentlich kann er sich selber vorstellen. Komm.
2: Ja, hallöchen. Hier ist der Präsident aus Stolz. Hitzefrei, das wird nichts. Hier ist Durchschwitzen angesagt bei mir auf Arbeit. Ich bin Pulverbeschichter. Ja, wir beschichten Metallteile mit Kunststoff und bei mir steht in der Halle ein großer Ofen, circa 6x4x5 Meter. Der wird aufgeheizt auf 200 Grad, dann kommen die Teile rein, wird immer öfter mal die Tür aufgemacht und naja. Also bei mir ist es jedenfalls schön kuschelig warm in der Halle.
1: Ich sag dir ehrlich, ich schäme mich ein bisschen, dass ich gestern gesagt habe, wir frieren hier bei uns im Studio.
0: Ja, und bei ihm ist es ja wirklich immer heiß. Nicht nur jetzt bei den Temperaturen, um Gottes Willen. Also El Presidente, du hast den Namen auf jeden Fall verdient.
1: Wir wissen auch gar nicht, wie er normalerweise heißt. Ne? Er stellt sich immer so vor.
0: Ja.
1: Nur, dass ihr es wisst.
0: Oh Gott, ja, ich meine, halte trotzdem durch, obwohl du es wahrscheinlich gewöhnt bist. Aber schick gerne noch andere Sprachnachrichten rum. Vielleicht ist es bei euch noch heißer als bei El Presidente. Schick eine Sprachnachricht. Antwortet auf Instagram, alles möglich. Nummer zum Sputnik-Handy findet ihr auf jeden Fall auf sputnik.de.

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0: eingesummt mit einer zierlichen Stimme wird hier von Holly Hammerstone in den Mittwoch rein. Tobi macht auch direkt mit. Vielleicht macht ihr auch mit. Wer weiß. Jetzt hier um 8 Uhr bei Sputnik Tag und Wach gibt's aber erstmal natürlich die
1: News.
0: Ganz genau.
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0: Mit Reik.
3: Eine Störung hat bei der Deutschen Bahn am späten Abend für einen bundesweiten Totalausfall gesorgt. Rund 2 Stunden standen sämtliche Züge still im Fern- und Regional-, aber auch im S-Bahn-Verkehr. Zahlreiche Reisende saßen fest. Grund für den Ausfall war dem Konzern zufolge eine Störung des digitalen Bahnfunksystems. Darüber kommunizieren etwa Lokführer, Fahrdienstleiter und Betriebszentralen. Die Ursache für die Störung sei inzwischen identifiziert. Genauere Angaben machte das Unternehmen aber nicht. Seit dem frühen Morgen rollt der Schienenverkehr wieder. Reisende müssen aber mit Verspätungen rechnen. Eine Hitzewelle hat weite Teile Europas fest im Griff. In Frankreich mussten bei Temperaturen über 40 Grad mehrere Atomkraftwerke abgeschaltet werden, weil das Kühlwasser aus den Flüssen zu warm ist. Neben Belgien, Großbritannien und Italien werden auch in Deutschland für die nächsten Tage neue Rekordtemperaturen vorhergesagt. Angesichts der Hitze sind in Mitteldeutschland viele Feste und Veranstaltungen abgesagt worden. Darunter der Tag des Sports in Zellermelis und die Kinderkulturnacht in Eisenach. Der Sächsische Landtag will am Vormittag über das neue Polizeigesetz abstimmen. Der CDU-SPD-Minderheitskoalition fehlen allerdings 10 Stimmen für eine eigene Mehrheit. Deswegen hatte man sich im Vorfeld mit dem Bündnis Sarah Wagenknecht auf eine Unterstützung geeinigt. Allerdings wollen nicht alle 15 BSW-Abgeordneten mit Ja stimmen, sodass ein knapper Ausgang erwartet wird. AfD, Grüne und Linke lehnen das neue Polizeigesetz ab. Der Entwurf sieht unter anderem den Einsatz von KI bei der Videoüberwachung von Kriminalitätsschwerpunkten vor.
0: Dankeschön für die Infos.
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4: So, wir schauen natürlich mal kurz auf die Straßen. Auf der A14 Richtung Magdeburg ist die Auffahrt Leipzig-Ost wegen Bauarbeiten bis voraussichtlich dem 31. August gesperrt in diesem Jahr. Auf der B89 auch noch Behinderung durch einen defekten LKW zwischen Osterburg und dem Abzweig Polkern. Und die aktuellsten Blitze haben auf der A9 Richtung Berlin am Schkeuditzer Kreuz in der Überfahrt zur A14 Richtung Dresden. Auf der A9 Richtung München zwischen Niemeck und Kleinmarzehns. Auf der A36 Richtung Braunschweig in Höhe Wernigerode Nord. In Leipzig im Lausener Weg stadtauswärts und in Sangerhausen in der Erfurter Straße stadteinwärts. Falls ihr noch was habt, klingelt da durch 08000 21 und 4 mal die 0 oder schickt gerne WhatsApp rüber. Die Nummer gibt's auf sputnik.de. Dankeschön.
0: Blauer Himmel, Sonnenschein, hier und da nur wirklich sehr kleine Wolken. Das bedeutet, es ist hot draußen, jetzt schon. 20 Grad in Halle an der Magistrale, 19 Grad in Magdeburg am Dom und 18 Grad haben wir in Stendal am Kornmarkt. Heute bleibt es auch so schön sonnig wie jetzt gerade. Kaum wenig Wolken den ganzen Tag, also es bleibt trocken. Und es wird noch heißer als jetzt, 34 Grad erreichbar.
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0: Und wir meckern hier über die heißen Temperaturen, wenn wir irgendwie nur arbeiten oder spazieren gehen. Und die Fußballer, die müssen ja bei solchen Temperaturen einfach ja, Höchstleistungen abrufen. Das ist ja krass bei der Fußball-WM.
4: Wobei ich sagen muss, ich habe auch gestern wieder mir gedacht, wurden bei 22 Grad eine Trinkpause gemacht.
0: Okay, 22
4: also,
0: Grad ist schon in Ordnung.
4: Also, ich habe auch schon bei 35 Grad Fußball gespielt.
0: Respekt.
4: Und da gab es kein. Ja, wollte ich ja nur mal an der Stelle loswerden. Aber nein, natürlich liefern die da viel ab und sorgen hier und da mal wieder für einen neuen WM-Rekord. Und da wollen wir gemeinsam drüber sprechen. 10 Minuten.
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0: Am Montag Messi, gestern Ronaldo. Es ist die WM, in der eine Geschichte nach der nächsten geschrieben wird. Man weiß gar nicht, wo man anfangen soll. Aber keine Sorge, dafür haben wir für euch den...
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2: So, oder wie Ronaldo sagen würde, sü. Also der Mann hat gestern wirklich beim 5-0-Sieg von Portugal gegen Usbekistan den nächsten WM-Rekord gebrochen. Aber um ehrlich zu sein, nicht nur einen. Einer davon war, dass er in 6 WMs, die er in seiner Karriere gespielt hat, immer getroffen hat. Dann hat er noch Eusebio abgelöst. Das ist auch ein portugiesischer Nationalspieler gewesen. Der hat bis dahin die meisten WM-Tore für Portugal geschossen. Und mit 41 Jahren und 132 Tagen war der Portugiese der älteste Feldspieler, der jemals bei einer FIFA-Endrunde in der Startelf stand.
0: Das ist verrückt. Also,
2: das muss man sich auch mal vorstellen, ne? Also ja, da war es klar, dass sein legendärer Sü-Jubel natürlich nicht fehlen durfte.
3: Ronaldo Doppelpack!
2: Ist geil, wie das ganze Stadion mitmacht, ne?
0: Ja,
2: ich lieb das.
0: Habe ich auch ein bisschen Gänsehaut bekommen. Und ich muss auch noch eine Sache sagen.
2: Na klar.
0: Ich fand auch diese Freistoßvariante mega geil. Da stellt sich einfach Ronaldo mal hin mit Mitspieler Nuno Mendes. Und alle denken natürlich, Ronaldo haut das Ding jetzt in den Winkel und dann schießt aber nicht er, sondern der andere. Hört mal rein.
4: 17. Minute. Eine Variante. Was für eine perfekte Variante. Mendes. Nuno Mendes. Portugal überrascht uns mit dem Bestmöglichen, mit Köpfchen. Alle erwarten was anderes.
2: Ja. Geil, dass sich das so abgeholt hat.
0: Ja, Mendes ballert rein. Da waren alle mal ganz kurz baff. Wäre doch eigentlich auch mal was, wenn Messi gegen Ronaldo spielen würde, oder?
2: Ja, ich habe vorhin noch mal geguckt, weil ich mir nicht sicher war. Bei einer Weltmeisterschaft gab es das tatsächlich noch nie. Also sie haben noch nie gegeneinander gespielt.
0: Das ist ja verrückt.
2: Vielleicht ist es dann auch...
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0: Gerade wirklich ein Drache.
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0: Also jetzt keiner aus Fleisch und Blut. Aber ich muss schon sagen, aus der Ferne sieht er real aus. Der ist auch riesig, 8 Meter Flügelspannweite. Also wie zwei Autos hintereinander.
2: Ja, man fragt sich jetzt natürlich, was das soll. Ist das jetzt irgendwie ein PR-Gag? Können wir sagen, ja, zum Start der neuen Staffel House of the Dragon. Nämlich ein deutsches Luftfahrtunternehmen hat den wirklich echt aussehenden Drachen da gebaut. 3 Monate hat es gedauert. 3000 Stunden Arbeit stecken da drin. Ich habe auch gesehen, so mit KI, hier Dingsdrucker, 3D-Drucker und sowas alles. Das ist schon nicht ohne, ey. Und dann fliegt das Ding da drüber. Das sieht schon cool aus.
0: Also wenn ihr das noch nicht gegoogelt habt, macht das bitte. Das lohnt sich, sich das
2: reinzuziehen. Bisschen enttäuscht war ich, muss ich sagen. Dass kein Feuer draus kam vorne. Ach. Naja, wenn der Drache, dann richtig.
0: Ach, guck mal, jetzt gibt's einen Hinweis. Vielleicht hören sie es, vielleicht bauen sie es noch ein.
2: Na, wenn die da schon 3 Stunden, hätten sie auch 3 Stunden und 2 rein investieren können, um das Feuer noch. Naja.
0: Naja, aber einer ist komplett begeistert. Der übernimmt vielleicht auch dieses Feuerschwein. Denn Kommissar Meiner, der würde von dort oben gern mal einen Einsatz führen.
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4: Hallo meine Freunde, ihr hört's schon im Hintergrund, hier ist Dieter Maschinebau von der Rock- und Pop-Formation Buddies. Ich wollte jetzt hier mal meinen Drachen steigen lassen, aber merke gerade, nö, das steigt leider nicht mehr. Nun gut, das ist schade, das wäre sehr schön gewesen.
5: Hier spricht ein Drachen, ein Feuerdrachen. Ich hatte solch schlimmes Sodbrennen, dass ich die ganze Nacht Feuer gespuckt habe. Und das bei der Waldbrandgefahr. Es ist so sinnlos alles.
6: Ja? Hallo? Geht's jetzt gleich los?
5: Erster Kommissar Meiner. Pass mal auf, Leute. Ich habe mir jetzt hier einen Drachen leicht gezähmt. Und zwar den sogenannten Toothless. Wie ich aber bemerkt habe, der hat ja kein Bluetooth. Naja, gut, deshalb rufe ich auch übers Telefon an. Naja, jedenfalls, den richte ich mir jetzt schön ab als Polizeidrachen. Komplett Vollausstattung, ja? Mit Bodycam und Blaulicht.
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0: Schönen guten Morgen.
1: Guten Morgen.
0: Alex Warren war das und jetzt sind hier Tobi und Bex für euch wieder am Start.
2: Auf der A2 Richtung Hannover zwischen Irxleben und Allerengelsleben 7 Kilometer, stockender Verkehr, 10 Minuten braucht er länger. Auf der A2 Richtung Hannover zwischen Pein und Hemelerwald 5 Kilometer, stockender Verkehr, 15 Minuten braucht er länger. Auf der A14 Richtung Magdeburg ist die Auffahrt Leipzig-Ost wegen Bauarbeiten bis voraussichtlich Ende August gesperrt. Auf der B187 zwischen dem Abzweig Klieken und Buro in Höhe der A9 noch stockender Verkehr im Unfall. Und auf der B6 zwischen Borsdorf und Leipzig-Paunsdorf Stau, 10 Minuten braucht er länger. Die aktuellsten Blitze auf der A9 Richtung München zwischen Niemegen und Kleinmarzehns, in Bernburg in der Friedenszeit Stadt auswärts, in Leipzig am Güterring in beide Richtungen und in Sangerhausen der Erfurter Straße Stadt einwärts. Falls ihr noch was habt, ruft ihr durch 08021 und 4x0 oder schickt gerne WhatsApp rüber. Die Nummer gibt's auf sputnik.de. Dankeschön.
0: Überall ist es richtig warm schon. 22 Grad in Halle an der Peißne, 22 Grad in Jena am Jentower und 21 Grad haben wir in Magdeburg an der Sternbrücke. Heute ist angesagt Sonnenschein pur, kaum oder wenig Wolken. Damit ist es auch überall trocken. Und es wird richtig hot. 34 Grad erreichen wir maximal. Und außerdem die Temperaturen im Wasser, also in den Seen, die sind auch schon verdammt warm, sehe ich gerade. Hier Wassertemperatur im Arendsee, 22 Grad. Noch wärmer im Halberstädter See, da haben wir 24 Grad. Genauso wie in der Havel oder im Jersleber See, also oder Murnsee, da ist es am wärmsten gerade, 25 Grad.
2: Ich kann das aber nicht einschätzen, ob das warm ist oder nicht.
0: Naja, ich würde mal sagen, das ist schon mild.
2: Ja?
0: Kannst ja mal testen gehen und dann berichten.
2: Gut, ich fahr mal los.
0: Ja, mach
3: tschüss.
0: Das.
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0: Diese neue Regel sorgt für ordentlich Diskussionen. Du kannst kein Deutsch, also kannst du hier nicht baden, weil es zu gefährlich wäre. Damit geht das Heidebad in Halle gerade deutschlandweit durch die Presse.
1: 8:41 hier bei Spunitage wach.
0: Ja,
1: wer nicht ausreichend Deutsch versteht, soll keinen Eintritt mehr bekommen. Diese neue, einmalige und vor allen Dingen, wie ich finde, auch sehr unverhältnismäßige Regel sorgt gerade völlig zu Recht für Diskussionen.
0: Ja, laut dem Betreiber Matthias Nobel müssen Badegäste in Notfällen die Anweisungen der Rettungsschwimmer sofort verstehen können. Konkret sagt er:
2: Wir haben Regeln, ganz klar. Nichtschwimmer dürfen nur in den Nichtschwimmbereich. Und wenn Menschen die Regel nicht verstehen, nicht lesen oder auch akustisch nicht wahrnehmen können und dann die Regel ignorieren, und selbst nach Handzeichen wiederholt ignorieren, da haben wir den Entschluss getroffen, dass wir solche nicht mehr reinlassen können.
0: Blödsinn, heißt es vom Pressesprecher Martin der DLRG, der Deutschen Lebensrettungsgesellschaft.
3: Natürlich muss ein Strandbadbetreiber oder ein Badbetreiber für Sicherheit sorgen, ist dafür verantwortlich und auch entsprechende Maßnahmen treffen. Aus unserer Sicht ist das aber der falsche Weg und das Beispiel sollte auch keine Schule machen. Es gibt vielfältige Möglichkeiten, Menschen aufzuklären, möglichst mehrsprachig, unterstützt durch Piktogramme. Das wird in vielen Schwimmbädern gemacht. Das machen wir zum Beispiel auch an den Stränden von Nord- und Ostsee, auch für internationale Gäste. Wir wollen ja im Sommerurlaub auch nicht in Spanien oder Italien sein und dann dort nicht baden dürfen, weil wir vielleicht die Landessprache nicht sprechen.
1: Ja.
0: Und der DLRG und die Stadt Halle bieten im Heidebad in Halle sogar Hilfe an, denn es gibt weitere Möglichkeiten, um das Problem in den Griff zu bekommen, sodass alle baden gehen können.
3: Es gibt natürlich immer die Möglichkeit, an Gewässern direkt Warntafeln anzubringen. Wir haben das in Freibädern klassischerweise ja vielleicht auch an Sprungtürmen, an Rutschen und dergleichen mehr. Das beginnt ja aber auch schon im Kasseneingangsbereich. Wenn man wirklich so ein Problem hat, könnte man vielleicht Flyer vorbereiten, auch mit weiterführenden Informationen in verschiedenen Sprachen auf einer Website. In den heutigen Zeiten ist es ja doch relativ einfach, auch in vielen Sprachen Hinweise zu übersetzen und anzubieten. Und diese Möglichkeiten der Aufklärung, die sollten aus unserer Sicht genutzt werden.
1: Das sagt der Pressesprecher der DLRG Martin Holzhause. Im Heidebad in Halle sorgt gerade eine neue Regel für Diskussionen. Wer nicht ausreichend Deutsch versteht, soll keinen Eintritt mehr bekommen. Schwierig. Wir hoffen, Matthias Nobel nimmt die Hilfe der Stadt Halle auf jeden Fall an, damit wir wieder alle baden gehen können.

0: 11.52 Uhr hier bei Sputnik Tag und Wach. Es ist
1: schönen
0: wieder Hitze angesagt hier in der Sputnikzone. Und Claudia aus Gröbzig, die arbeitet im Kindergarten, steht selber auch in der Küche. Und ich finde, die macht das richtig. Nimmt, glaube ich, so diese ganze Wärme so ein bisschen mit Humor, habe ich das Gefühl.
2: Wir kochen zwar nicht selber, aber wir spülen Monsieur. Und wenn dann in dieser fensterlosen Küche der Geschirrspülhaufen gemacht wird und das schön rausdampft, dann wird es ja richtig schön kuschelig, Leute. Viel Spaß, kommt gut durch die Hitze und immer schön trinken, Leute.
1: Ja, die nimmt es wirklich mit Humor.
0: Ja, sie hat auch alle eingeladen, den Geschirrspüler mit auszuräumen.
1: Ey, warum nicht? Ich hätte Bock auf eine Dampfsauna. Könnte mir
0: krass.
1: Nichts Schöneres
0: wirklich,
1: vorstellen.
0: Ey, haltet auf jeden Fall durch bei dem Wetter. Schickt gerne auch noch eure Sprachnachricht drüber, wie ihr den Arbeitsalltag so übersteht.
1: Mhm.
0: Und bis dahin, passt schön auf. Ihr habt es gehört, was Claudia gesagt hat. Trinkt schön.
1: Trinken,
0: und los geht's.

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0: Punkt 9 Uhr an diesem Mittwochmorgen hier bei Sputnik Tag und Wach. Ihr bekommt natürlich jetzt News von uns.
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0: Mit Raik. Moin.
2: Die Züge der Deutschen Bahn fahren nach einer bundesweiten Störung wieder. Am Abend hatte das Unternehmen wegen Problemen beim digitalen Funk alle Züge bundesweit gestoppt. Durch die Panne konnten die Lokführer nicht mit den Leitstellen sprechen. Auch Bahnen privater Anbieter waren betroffen. Tausende Fahrgäste strandeten. Sicherheitsbehörden gehen nach RBB-Informationen nicht von Sabotage aus, sondern von einem fehlerhaften Software-Update, das zu der Panne führte. Eine Hitzewelle hat weite Teile Europas fest im Griff. In Frankreich mussten bei Temperaturen über 40 Grad mehrere Atomkraftwerke abgeschaltet werden, weil das Kühlwasser aus den Flüssen zu warm ist. Neben Belgien, Großbritannien und Italien werden auch in Deutschland für die kommenden Tage neue Rekordtemperaturen vorhergesagt. Angesichts der Hitze sind in Mitteldeutschland viele Feste und Veranstaltungen abgesagt worden. Darunter der Festumzug des Hussitenkirschfestes in Naumburg, der Tag des Sports in Zellermelis und die Kinderkulturnacht in Eisenach. In Freiburg in Baden-Württemberg startet heute der Bauerntag. In diesem Jahr steht er unter dem Motto Landwirtschaft stärken, Versorgung sichern. Das Leibniz-Institut für Agrarentwicklung in Halle hat im Vorfeld die hohe deutsche Importquote bei Obst und Gemüse verteidigt. Agrarwissenschaftler Thomas Herzfeld sagte dem MDR, eine Versorgung mit Lebensmitteln aus verschiedenen Quellen sei wichtig für Deutschland, um auf mögliche Krisen vorbereitet zu sein und Engpässe besser ausgleichen zu können.
0: Dankeschön für die Infos.
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3: Auf der A2 Richtung Hannover zwischen Irxleben und Anhängersleben 6 Kilometer stockender Verkehr, 10 Minuten braucht er länger, sonst kommt er wunderbar durch. Die aktuellsten Blitze auf der B80 an der Abfahrt Halle, Ecke Feuerbach Richtung Eisleben, in Bernburg in der Friedensallee statt auswärts, in Leipzig am Güterring in beide Richtungen und in Sangerhausen in der Erfurter Straße statt einwärts. Falls ihr noch was habt, klingelt er durch 08021 und 4x die 0 oder schickt gerne WhatsApp rüber. Die Nummer gibt's auf sputnik.de. Dankeschön.
0: Es ist sonnig überall in der Sputnik-Zone und jetzt auch schon eigentlich richtig warm. Um 9 Uhr haben wir hier 24 Grad in Halle an der Silberhöhe. 24 Grad haben wir auch in Burg am Hexenturm, genauso wie in Magdeburg am Stadtpark Rothorn. Und es bleibt heute auch Sonnenschein pur, kaum bis wenig Wolken. Damit ist es auch überall trocken und es wird richtig heiß, bis 34 Grad erreichbar. Ja, wo verbringt ihr den Tag bei diesen Temperaturen? Über 30 Grad, Hilfe! Also am besten eigentlich ins Kühle verkrümeln. Oder wo seid ihr, Marco, Daniel und Ecki?
4: Ja, wir sind halt mit der Arbeiten auf dem Dach. Sind jetzt schon gefühlt 30 Grad, ein bisschen Pappdach schweißen. Und ja, wünsche euch eine schöne Woche. Trinkt viel, macht Pause, sucht Schatten.
3: Ja, ja, trinkt selber viel. Großen Respekt, dass ihr da überhaupt oben seid. Ich finde das ziemlich krass, muss ich sagen.
0: Finde ich auch krass, ja. Aber ihr könnt gerne auch nochmal reinmelden, schickt eine Sprachnachricht. Wo verbringt ihr den heißen Tag? Verkrümelt ihr euch im Schatten, wie es Marco gesagt hat? Oder müsst ihr irgendwie auch auf dem Dach rumklettern? Nummer zum Sputnik-Handy findet ihr auf sputnik.de.
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0: Leute, ich weiß gar nicht, was ich machen soll. Ich glaube, ich muss so langsam auch meine Jacke ausziehen, denn die Temperaturen, die steigen ordentlich. Aber das ist wirklich Jammern auf hohem Niveau.
1: Dass du überhaupt noch eine Jacke anhast.
0: Ja, weil wir haben halt hier eine Klimaanlage, ne? Und jetzt zieh ich die mal aus. Ich muss sagen, mit meinem Top ist fast schon wieder zu frisch. Aber das ist wirklich Jammern auf hohem Niveau, muss ich an dieser Stelle sagen. Weil draußen, es ist so hot. Bis 30 Grad oder über 30 Grad erreichen wir heute. Und deswegen wollen wir mal wissen, wie sieht's denn bei euch so aus? Wie sieht euer Arbeitsalltag aus?
2: Hi, hier ist der Tobi. Rettungssanitäter im Rettungsdienst. Also hitzefrei ist bei uns absolut gar kein Thema. Ja, dafür spendiert uns unser Arbeitgeber lecker Getränke in Form von Wasser. Oh. Ja, und ansonsten kann ich nur an die Bevölkerung appellieren, um uns die Arbeit ein wenig leichter zu machen bei den hohen Temperaturen. Trinkt ausreichend, nicht so kaltes Zeug trinken, schluckweise trinken und das ein oder andere alkoholische Getränk vielleicht weglassen. Und auf jeden Fall Schwerstarbeit in der Hitze vermeiden. Wenn möglich.
1: Das, was Tobi sagt.
0: Ja,
1: weise
0: ist eine
1: Worte.
0: Gute Checkliste. Das
1: weise
0: stimmt.
1: Worte auf jeden Fall. Könnte am Namen liegen. Naja, auf jeden Fall hat sich auch Thomas aus Wetterscheid reingemeldet. Der ist nämlich gerade unterwegs.
3: Also ich sitze schön im Traktor, bin froh, dass ich eine Klimaanlage habe und fahre gerade von einer Wiese heute zum Reiterhof. Und Boah. Das Schlimmste ist halt immer wieder die Ladungssicherung. Weil ich muss jedes Mal raus in diese scheiß Wärme. Deswegen bin ich so froh, dass ich einen Traktor habe.
1: Das glaube ich. Ja. Ich beschwere mich auch nie wieder, ne?
0: Also. Ich beschwere mich auch nie wieder. Um Gottes Willen. Aber ey, schickt gerne noch mehr Stories von eurem Arbeitsalltag gerade. Wo erreichen wir euch gerade? Seid ihr am Schwitzen? Habt ihr vielleicht wirklich hitzefrei? Oder ist das nur ein Mythos? Ich glaube, es ist nur ein Mythos.
1: Keiner weiß es. Ich hatte es noch nie.
0: Ich hatte es auch noch nie.
1: Nur mal gibt es auf sputnik.de. Wir freuen uns auf eure Stories. Und jetzt gibt es erstmal Sido mit Bildern.

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2: Wer dieses wunderschöne Trikot haben will, der muss sich nur unserem Quiz stellen und die Hymne richtig erraten. Ani aus Zappendorf hat vorhin versucht, sich ein Trikot zu sichern. Dann kommt hier deine Hymne im Sputnik-Remix.

0: finde ich ganz schön schwer. Ja. Ist das die Hymne A von der Schweiz oder B von Kanada? Was sagst du?
1: Ich würde denken, das ist die Hymne von Kanada.
2: Okay. Mhm. Anni, wir loggen das Ganze ein, ja?
0: B von Kanada.
2: Jetzt hören wir mal ganz kurz in den Auflösungston rein. Ist es richtig oder nicht?
0: Ich glaube, das ist gar nicht so einfach, jetzt auch die Hymne zu erkennen. Aber du hast Kanada gesagt und Kanada ist komplett richtig! Herzlichen Glückwunsch, das ist dein Sputnik-WM-Trikot!
1: Dankeschön!
0: Wir lieben es, eiskalt zugeschlagen, und sie hat sich damit das exklusive Trikot von Sputnik gesichert. Wenn ihr auch Bock drauf habt, heute Nachmittag geht's weiter bei Franzi in der Sputnik-Homezone. 16.10 Uhr habt ihr da einfach schon die nächste Chance.
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0: Schönen guten Morgen.
1: Guten Morgen.
0: Ey, da sind wir. 9:30 Uhr haben wir schon.
1: Ja, wir schauen natürlich nochmal auf die Straßen. Vorsicht auf der A2 Richtung Hannover. 6 Kilometer stockender Verkehr, 20 Minuten braucht er länger zwischen Irmsleben und Bornstedt. Bis 13 Uhr gesperrt wegen Bauarbeiten auf der A9 Berlin bis München sind die Abfahrten Weißenfels und auf der A9 Richtung München zwischen Großkuh und Leipzig-West auch noch 2 Kilometer Stau nach einem Unfall. 10 Minuten braucht er länger. Die aktuellsten Blitze auf der B80 an der Abfahrt Halle, Feuerwache Richtung Eisleben, in Bernburg in der Friedensallee Stadt auswärts, in Leipzig am Güterring in beide Richtungen und in Stendal in der Moltke Straße Höhe Uchtewall. Falls ihr noch was habt, klingelt da durch 08021 und 4x die 0 oder schickt gerne WhatsApp rüber. Die Nummer gibt's auf sputnik.de. Dankeschön.
0: Sonne vom Arendsee bis zum Burgenlandkreis, vom Harz bis in den Fläming auch Sonne pur, 24 Grad haben wir schon erreicht. In Halle am Roten Turm, auch in Magdeburg an der Petrikirche und auch in Leipzig am Kostbudener See. Sonnenschein heute von morgens bis abends. Ja, ein paar Wolken kommen hinzu, aber die sind wirklich sehr, sehr klein und selten. Die Höchstwerte liegen heute bei heißen 34 Grad.
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0: Ich muss sagen, das etabliert sich gerade so zu meiner Lieblingsrubrik, unser WM-Moment des Tages, obwohl ich eigentlich gar kein Fußballfreak bin.
1: Ja, es muss ja nicht immer alles nur mit Fußball zu tun haben. Das ist nämlich das Schöne. Natürlich geht es um Fußball, logisch, aber auch die Fans sorgen immer wieder für geile Momente.
0: Ja, oder auch so Leute, die man eigentlich gar nicht so vor der Linse hat. Weder Fußballspieler noch Fans. Ich habe mir nämlich eine Sache rausgesucht. Ich glaube, die hat kaum jemand mitgekriegt.
1: Okay.
0: Ja, in 10 Minuten verrate ich.
1: Das ist immer gespannt.
0: Ja.
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0: Vielleicht geht es euch da genauso wie mir, aber es ist so ein richtiges random Musikinstrument, aber irgendwie sorgt es immer für richtig gute Stimmung.
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0: Den Dudelsack.
2: Ach nee, aber warte mal, was hat das jetzt mit der WM zu tun?
0: Sehr gute Frage, Bex. Die schottischen Fans haben Miami Beach eingenommen. Also wirklich, das waren tausende Fans, die sind da samt Dudelsack einmarschiert und haben für Stimmung vom Allerfeinsten gesorgt.
2: Nein.
0: Am Miami Beach. Warst du da, oder?
2: Letztes Jahr war ich da, ja. Und ihr müsst euch das vorstellen, das ist wirklich wie im Bilderbuch dort. Dieser Strand ist nicht nur ewig lang, sondern auch ewig breit. Die Palmen stehen da. Dieser Sand ist so hell. Es gibt eine schöne Promenade. Ja, und dann noch so eine Musik.
0: Und dann Dudelsack. Die werden wahrscheinlich geguckt haben in den USA. Ich glaube, die wussten nicht mal, was ein Dudelsack ist, bin ich mir ziemlich sicher.
2: Ey, aber weil du hier auch so deinen Moment eingebracht hast, ich habe auch was ganz Cutes gesehen. Und zwar geht es nicht um irgendeinen Spieler oder Fans, sondern um einen hinter den Kulissen. Johannes B. Kerner hat ihn sogar vor die Kamera gezerrt.
3: Unser Man of the Match steht schon vorm Spiel fest. Unser Produktionschef Christian hat sich aufopferungsvoll vor Thomas Müller und Jürgen Klopp und auch ein bisschen vor mich geworfen.
2: Ja, und jetzt fragt ihr euch vielleicht, warum hat er sich aufopferungsvoll vor die Leute geschmissen? Naja, der Rasen vom Fußballfeld muss ja auch immer ordentlich bewässert werden bei den Temperaturen. Das wird mit so Sprenklern gemacht. Und damit die drei Fußballexperten in Ruhe reden können, live im TV, hat sich der Produktionschef einfach mal vor den Sprenkler gestellt und das ganze Wasser abgefangen.
0: Der war pitschnass, ne?
2: Ja, also triefend.
0: Der war triefend nass, wirklich. Ich nenne das Einsatz, also auch damit komplett verdient.
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0: Durchschwitzen oder hitzefrei? Puiuiui. Was ist bei euch auf der Arbeit heute angesagt? Und damit schönen guten Morgen bei Sputnik Tag und Wach.
1: Servus nochmal.
0: Ja, heute wird's richtig heiß und Keanu zum Beispiel aus Magdeburg, der hat sich reingemeldet. Er checkt Heizungsanlagen und muss dafür ganz häufig so auf dem Dach sein oder auf dem Dachboden. Da gibt's Temperaturen bis zu 42 Grad, aber er hat Tricks.
2: Wir helfen uns ein bisschen ab mit einer kleinen Wassersprühflasche, die wir uns dann immer mal wieder ins Gesicht sprühen. Und mit kurzen Klamotten, da kommt man noch ganz gut über den Tag aus.
0: Ja, clever.
1: Ich finde das auch smart, muss ich ganz ehrlich sagen. Also ich habe sowieso Respekt vor allen, die irgendwo in der Nähe von anderen Hitzequellen arbeiten, weil das ist natürlich heute nochmal umso schlimmer. Mhm. Und so ist es auch bei Stefan aus Weißleben.
3: Einen wunderschönen guten Tag, liebe Sputnik-Team. Ja, bei uns gibt es leider kein Hitzefrei, da ich in der Gastronomie arbeite als Koch. Ist egal, ob 20 Grad oder 40 Grad, bei uns wird durchgeschwitzt. Die Leute haben ja trotzdem Hunger, also müssen wir die Leute auch bekochen.
0: Ja, das stimmt. Stell mal vor, irgendwie alle Restaurants schließen nur, weil es warm ist. Dann werden bestimmt alle richtig entsetzt.
1: Ich glaube, an der Stelle sollten wir auch mal Danke sagen an alle Berufe, die so dafür sorgen, damit es uns auch gut geht. Das ist nicht selbstverständlich, dass ihr heute am Durchackern seid.
0: Danke, danke, danke. Und haltet auf jeden Fall durch, heute wird es noch ordentlich heiß. Bis, ich glaube 34 Grad sind heute drin und die nächsten Tage bleiben ja auch erstmal so heiß. Deswegen achtet auf euch und wir hören uns morgen früh wieder. Wenn es dann wieder ein bisschen frischer ist um 6 Uhr morgens.
1: Da ballern wir dann auch wieder durch für euch.
0: Ganz
1: also,
0: genau.
1: Jetzt Mark Amber, gleich noch Gail. Belong Together jetzt aber erstmal. Küsschen.

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1: Wegen der Hitzewelle sind in Frankreich rund 68.000 Haushalte in der Bretagne ohne Strom. Grund für den Ausfall ist nach Behördenangaben ein überhitzter Trafo. Außerdem mussten bereits mehrere französische Atomkraftwerke abgeschaltet werden, weil das Kühlwasser aus den Flüssen zu warm ist. In Mailand und Turin in Italien war gestern ebenfalls der Strom ausgefallen. Grund hier soll eine Überlastung der Netze durch Klimaanlagen gewesen sein. Auch in Deutschland werden für die kommenden Tage neue Temperaturrekorde erwartet. Die Züge der Deutschen Bahn fahren nach einer bundesweiten Störung wieder. Am Abend hatte das Unternehmen wegen Problemen beim digitalen Funk alle Züge im Fernregional- und teilweise auch im S-Bahn-Verkehr gestoppt. Durch den Ausfall des Funksystems konnten die Lokführer nicht mit den Leitstellen sprechen. Sicherheitsbehörden gehen nach RBB-Informationen nicht von Sabotage aus, sondern von einem fehlerhaften Software-Update, das zu der Panne führte. Der Sächsische Landtag will am Vormittag über das neue Polizeigesetz abstimmen. Weil die CDU-SPD-Minderheitskoalition über keine eigene Mehrheit verfügt, hatte man sich im Vorfeld mit dem Bündnis Sarah Wagenknecht auf eine Unterstützung geeinigt. Allerdings wollen nicht alle 15 BSW-Abgeordneten mit Ja stimmen, sodass ein knapper Ausgang erwartet wird. AfD, Grüne und Linke lehnen das neue Polizeigesetz ab, genau wie die Jugendorganisation der sächsischen SPD. Es sieht unter anderem den Einsatz von KI bei der Videoüberwachung von Kriminalitätsschwerpunkten vor.
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1: Wegen der Hitzewelle sind in Frankreich rund 68.000 Haushalte in der Bretagne ohne Strom. Grund für den Ausfall ist nach Behördenangaben ein überhitzter Trafo. Außerdem mussten bereits mehrere französische Atomkraftwerke abgeschaltet werden, weil das Kühlwasser aus den Flüssen zu warm ist. In Mailand und Turin in Italien war gestern ebenfalls der Strom ausgefallen. Grund hier soll eine Überlastung der Netze durch Klimaanlagen gewesen sein. Auch in Deutschland werden für die kommenden Tage neue Temperaturrekorde erwartet. Die Züge der Deutschen Bahn fahren nach einer bundesweiten Störung wieder. Am Abend hatte das Unternehmen wegen Problemen beim digitalen Funk alle Züge im Fernregional- und teilweise auch im S-Bahn-Verkehr gestoppt. Durch den Ausfall des Funksystems konnten die Lokführer nicht mit den Leitstellen sprechen. Sicherheitsbehörden gehen nach RBB-Informationen nicht von Sabotage aus, sondern von einem fehlerhaften Software-Update, das zu der Panne führte. Vor dem Landgericht Zweibrücken in Rheinland-Pfalz hat der Prozess um den tödlichen Angriff auf einen Zugbegleiter begonnen. Angeklagt ist ein 26-Jähriger. Er muss sich wegen des Vorwurfs der Körperverletzung mit Todesfolge verantworten. Er soll den Schaffner bei einer Fahrkartenkontrolle mit der Faust so hart gegen den Kopf geschlagen haben, dass dieser später im Krankenhaus starb. Die Tat hatte eine Debatte über die Sicherheit des Zugpersonals sowie steigende Gewaltbereitschaft in der Gesellschaft ausgelöst.
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1: 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Bundesverkehrsminister Patrick Schnieder hat nach der bundesweiten Störung am Bahnverkehr schnelle und umfassende Aufklärung gefordert. Sollte es sich um Probleme mit Hardware-Komponenten oder Software-Updates handeln, müsse die Bahn ihre Systeme so aufstellen, dass sich dies nicht wiederhole. Ähnlich äußerte sich SPD-Vize-Fraktionschef Armand Zorn. Am späten Abend hatte eine Störung des digitalen Bahnfunksystems den Verkehr deutschlandweit für rund 2 Stunden komplett lahmgelegt. Medienberichten zufolge soll ein fehlerhaftes Update im Bahnfunksystem verantwortlich gewesen sein. Wegen der Hitzewelle sind in Frankreich rund 68.000 Haushalte in der Bretagne ohne Strom. Grund für den Ausfall ist nach Behördenangaben ein überhitzter Trafo. Außerdem mussten bereits mehrere französische Atomkraftwerke abgeschaltet werden, weil das Kühlwasser aus den Flüssen zu warm ist. In Mailand und Turin in Italien war gestern ebenfalls der Strom ausgefallen. Grund hier soll eine Überlastung der Netze durch Klimaanlagen gewesen sein. Auch in Deutschland werden für die kommenden Tage neue Temperaturrekorde erwartet. Vor dem Landgericht Zweibrücken in Rheinland-Pfalz hat der Prozess um den tödlichen Angriff auf einen Zugbegleiter begonnen. Angeklagt ist ein 26-Jähriger. Er muss sich wegen des Vorwurfs der Körperverletzung mit Todesfolge verantworten. Er soll den Zugbegleiter bei einer Fahrkartenkontrolle mit der Faust so hart gegen den Kopf geschlagen haben, dass dieser später im Krankenhaus starb.
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1: In der Debatte um ein Social-Media-Verbot für Kinder legen sich die von der Bundesregierung eingesetzten Experten nicht fest. Die Kommission hat ihre 56 Empfehlungen an Familienministerin Karin Prien übergeben. Zur Frage eines Mindestalters für soziale Medien werden darin aber zwei Möglichkeiten vorgeschlagen. Eine Option ist ein gesetzliches Mindestalter von 13 Jahren mit schrittweise schwächer werdenden Schutzvorkehrungen bis zur Volljährigkeit. Als zweite Variante nennen die Experten eine Altersbeschränkung nur für einzelne Dienste oder Funktionen, abhängig vom jeweiligen Risiko. Bundesverkehrsminister Patrick Schnieder hat nach der bundesweiten Störung im Bahnverkehr schnelle und umfassende Aufklärungen gefordert. Sollte es sich um Probleme mit Hardware-Komponenten oder Software-Updates handeln, müsse die Bahn ihre Systeme so aufstellen, dass sich das nicht wiederhole. Ähnlich äußerte sich SPD-Vize-Fraktionschef Amand Zorn. Am späten Abend hatte eine Störung des digitalen Bahnfunksystems den Verkehr deutschlandweit für rund knapp 2 Stunden lahmgelegt. Der Fehler entstand laut Bahn durch den Austausch einer technischen Komponente. Vor dem Landgericht Zweibrücken in Rheinland-Pfalz hat der Prozess um den tödlichen Angriff auf einen Zugbegleiter begonnen. Angeklagt ist ein 26-Jähriger. Er muss sich wegen des Vorwurfs der Körperverletzung mit Todesfolge verantworten. Er soll den Zugbegleiter bei einer Fahrkartenkontrolle mit der Faust so hart gegen den Kopf geschlagen haben, dass dieser später im Krankenhaus starb.
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0: Hello, hello an diesem hotten Mittwoch. Ey Leute, schmelzt mir bitte nicht weg, ne? Da draußen ist es so heiß. Damit ihr aber up to date seid, haben wir hier einen kurzen fixen News-Check.
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0: Um 14 Uhr mit Markus.
2: Bundesfamilienministerin Karin Prien will soziale Medien für Kinder erst ab 13 Jahren erlauben. Die CDU-Politikerin erklärte, diese Grenze müsse mit einer wirksamen Altersüberprüfung verbunden werden. Für Teenager zwischen 13 und 18 sollen dann abgestufte Schutzvorkehrungen gelten. Zuvor hatte eine Expertenkommission der Bundesregierung zwei Möglichkeiten zum Umgang mit Social Media gegeben. Neben dem Mindestalter von 13 Jahren war es eine Beschränkung einzelner Dienste und Funktionen. Beides müsse allerdings europaweit geregelt werden. Die Bundesregierung will Unternehmen und Rechenzentren von hohen Energiekosten entlasten. Dazu hat das Kabinett umfassende Lockerungen des entsprechenden Gesetzes beschlossen. Damit wird Unternehmen mehr Spielraum gewährt, wie die eigene Energieversorgung gewährleistet wird. Vorschriften und Meldepflichten werden gestrichen. Laut Wirtschaftsministerium sollen damit Bürokratie abgebaut und die Wettbewerbsfähigkeit gestärkt werden. Insgesamt hat die Entlastung ein Volumen von rund 3 Milliarden Euro. Das Bahnprojekt Stuttgart 21 wird wohl noch 5 weitere Jahre verschoben. Darauf deuteten Aussagen im Bundestagsverkehrsausschuss hin. Bahnvertreter sollen dort gesagt haben, dass der neue Stuttgarter Tiefbahnhof vermutlich erst Ende 2031 in Betrieb genommen wird. Grund seien anhaltende Probleme mit dem Milliardenprojekt. So seien unter anderem Kabel falsch verlegt worden. Außerdem gäbe es Schwierigkeiten bei der geplanten vollständigen Digitalisierung des Bahnknotens. An Stuttgart 21 wird bereits seit 16 Jahren gebaut.
0: Danke dir fürs Update.
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0: So, wie sieht's aus auf den Straßen in der Sputnik-Zone jetzt um 14.02 Uhr? Da gibt's ein bisschen Staualarm, einmal auf der A2 Richtung Berlin zwischen Allerengersleben und Eilsleben. 4 Kilometer gibt's hier gerade Stau und da braucht er ungefähr 20 Minuten länger. Auch auf der A2 Richtung Hannover zwischen Irksleben und Eilsleben 7 Kilometer Stau an der Baustelle. Vorsicht auf der A2 Richtung Hannover zwischen dem Kreuz Braunschweig Nord und Braunschweig Hafen. Da ist gerade noch eine ungesicherte Unfallstelle. Und auf der A14 Richtung Magdeburg zwischen dem Dreieck Patenauer und Leipzig Nordost hier auch 4 Kilometer Stau wegen Bauarbeiten. Die aktuellsten Blitzer, danke euch fürs Durchgeben. Steht einer auf der A38 Richtung Göttingen in Höhe Dreieck Halle Süd, auf der B71 in Wiebke Richtung Salzwedel und auf der B244 am Ortsausgang Wernigerode Richtung Elbingerode. Wenn ihr noch irgendwas gesehen habt, Staus oder Blitzer, einfach kurz hier kostenlos durchklingeln unter der 08021 4x die 0 oder ihr schickt mir einfach kurz eine WhatsApp-Nachricht rum. Ja, der Sommer, der hat heute auf jeden Fall offiziell die Temperaturregler gefunden. Direkt mal schön auf Sauna gestellt. Bis zum Abend gibt es hier wirklich jede Menge Sonne. Das ist sehr, sehr geil. Sind nur ein paar Wolken mit dabei. Regen macht heute auch komplett frei. Aber es wird halt richtig hot, ne? Also aktuell habt ihr so um die 28 Grad in Halle und Magdeburg, 27 in Gentin. Morgen wird es dann noch heißer. Bis zu 36 Grad sind maximal drin. Also ganz wichtig, Leute, viel trinken und schon mal Eiswürfel vielleicht jetzt in den Gefrierschrank packen, weil das brauchen wir.
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0: Und damit euch einen schönen, auch wenn heißen Mittwoch. Wenn ihr gerade im Auto seid, dann entweder ja Fenster wirklich komplett runter, damit so ein bisschen Luft reinkommt ins Auto. Ansonsten Klima auf volle Bude anschmeißen. Die besten Tunes fürs Auto oder wenn ihr gerade auf Arbeit seid, die schmeiße ich euch jetzt an.
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0: Ja, stellt euch mal kurz vor. Ihr sitzt in der Bahn, ihr denkt euch, krass, bis jetzt kriegt die Deutsche Bahn ja sogar hin, könnte alles pünktlich klappen. Und dann kommt das hier.
1: Jetzt geht's erstmal nicht weiter, bis die Störung aufgehoben ist. Wie lange es dauert, kann ich Ihnen leider nicht sagen. Es kann natürlich in 5 Minuten, kann auch eine Stunde, kann auch 2 Stunden dauern. Eine richtige Aussage kann ich Ihnen leider nicht geben. Ich bitte um Verständnis.
0: Ja, da kriegst du auf jeden Fall schon erstmal so einen Hals, ne? Absoluter Schockmoment gestern bei der Deutschen Bahn. Am Abend ging bundesweit plötzlich gar nichts mehr. Wegen einer Störung im digitalen Bahnfunksystem standen nämlich ICEs, Regionalzüge und S-Bahnen stundenlang komplett still. Tausende Leute in ganz Deutschland saßen in den Zügen fest und mussten warten. Auch hier bei uns in der Sputnik-Zone. Niklas aus Halle, du wolltest ja gestern auch spätabends noch zurück nach Hause kommen. Ja, stattdessen saß der erstmal satte 3 Stunden am Magdeburger Hauptbahnhof rum.
2: Ich wollte gestern Abend von Magdeburg nach Halle fahren. Um 9:45 sollte der Zug kommen. Letztendlich kam er erst um 1:45 nachts. Und das Problem war, dass man keine Infos zwischendurch bekommen hat. Mhm. Wann kommt der Zug? Die Anzeigetafeln sind ausgefallen. War mega nervig, bin total übernächtigt.
0: Ey, glaube ich komplett. Da hat man auch wirklich Besseres zu tun mit der Abendgestaltung, ne? Aber Leute, gute Nachricht, der Zugverkehr läuft inzwischen wieder fast normal. Nach so ersten Checks könnte das ein fehlerhaftes Software-Update gewesen sein. Weiß ich schon, warum Technik und ich uns einfach nicht verstehen, du. Warum, also falls ihr heute mit der Bahn noch unterwegs seid und ab und zu kann es noch tatsächlich zu Verspätungen kommen. Die meisten Updates kriegt ihr natürlich hier bei Sputnik. Und ansonsten legen wir jetzt erstmal los. Wir lenken euch ein bisschen ab vom Stress und der Übermüdung. Das ist James und Waterfalls.

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0: Leute, bei diesen Temperaturen, ey, ich weiß auch nicht, ich muss immer an einfach daran denken, wie man hier irgendwie zusammen klarkommt. Es ist wirklich unfassbar heiß. Bis zu 34 Grad werden es einfach in der Sputnik-Zone. Wir knacken auch die nächsten Tage fast die 40-Grad-Marke. Deswegen, wow, kurz tief durchatmen, vielleicht nochmal ein Wässerchen extra im Supermarkt kaufen. Und die Morning Crew, Tobi und Bexen, hat heute früh auch euch schon gefragt, was macht ihr denn eigentlich bei so krass heißen Temperaturen? Eure Tipps sind auf jeden Fall Gold wert.
1: Auf jeden Fall was Kühles trinken, sich ein schattiges Plätzchen suchen und auch gerne mal an den See fahren und sich dort abkühlen.
2: Ja, Sonnencreme, viel trinken. Ja, und den Schatten suchen. Also das ist schon wichtig.
3: Na, nach Möglichkeit nicht unbedingt bei der Hitze draußen aufhalten. Das eigentlich. Und viel trinken und Pool baden gehen.
4: Wir sitzen viel in Schatten, trinken viel und bewegen uns

0: komm.
1: Jutlet, das hast du gut gesagt. Gut.
2: Ja, kaum Bewegung, du, das fühle ich auf jeden Fall auch. Haltet auf jeden Fall durch, heute und die nächsten Tage. Ich sag's nur, Klimaanlagen sind teuer, aber die gehen im Internet schon so ab 300-400 Euro los. Ich überlege da jetzt ernsthaft. Hier ist eure Sputnik Homezone.

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0: Hello am Hitze-Mittwoch. Lasst euch besonders jetzt die Tage nicht stressen, Leute, weil es ist zu heiß für Stress. Damit ihr Bescheid wisst, was hier abgeht, in der Sputnik-Zone gibt's für euch die News. Nee, halt, News habe ich Quatsch erzählt. Wir machen Verkehr. Wir gucken mal eben auf den Straßen hier in der Sputnik-Zone vorbei. 14.29 Uhr haben wir es gerade und da gibt's gerade ordentlich Stau auf der A2 Richtung Berlin zwischen Allerengersleben und Eilsleben. Da steht da 4 Kilometer gerade. Ein bisschen länger dauert sogar noch auf der A2 Richtung Hannover zwischen Irksleben und Eilsleben. 7 Kilometer Stau gerade an der Baustelle. Vorsicht auch auf der A2 Richtung Hannover zwischen dem Kreuz Braunschweig-Nord und Braunschweig-Hafen. Da ist gerade noch eine ungesicherte Unfallstelle. Und auf der A14 Richtung Magdeburg zwischen dem Dreieck Patenauer und Leipzig Nordost. Hier gibt es auch 4 Kilometer Stau wegen Bauarbeiten. Die aktuellsten Blitzer habt ihr uns durchgegeben. Danke euch. Steht einer auf der A38 Richtung Göttingen in Höhe dem Dreieck Halle Süd, auf der B71 in Wiebke Richtung Salzwedel und auf der B244 am Ortsausgang Wernigerode Richtung Elbingerode. Wenn ihr noch irgendwas gesehen habt, es kann Stau sein in Blitzer, dann hier einfach kurz kostenlos durchklingeln unter der 08021 viermal die 0 oder ganz easy, ihr schickt mir einfach eine Nachricht per WhatsApp rum. Wettermäßig, ey. Wer heute seine Sonnenbrille vergessen hat, der merkt das spätestens jetzt. Ich rede hier auch gerade mit mir selber, Leute, weil natürlich hat Franziska wieder ihre Sonnenbrille vergessen. Bis zum Abend strahlt die Sonne hier wirklich durch bei 30 bis 34 Grad. Heute sind auch jetzt schon so um die 30 Grad. Die nächsten Tage wird es aber noch crazier. Da legt der Sommer richtig eine Schippe oben drauf. Ganz viel Sonne, kein Regen und bis zu 36 Grad werden es morgen schon. Wow.
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0: Und damit, Leute, ey, wenn ihr gerade im Homeoffice sitzt und euch denkt, wie soll ich das eigentlich noch aushalten, packt euch Eiswürfel ins Wasser und vielleicht immer mal so eine kurze Verschnaufpause einlegen, damit er gut durch den Mittwoch durchkommt, haben wir hier Mucke jetzt mit dem Dude, der den Dresscode fürs Wetter schon vorgibt, einfach ein Unterhemd anziehen.
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0: Na Tag, Leute. Bergfest haben wir und die Spannung vor dem nächsten Deutschlandspiel steigt. Morgen um 22 Uhr spielen wir ja gegen Ecuador. Ja, aber bevor unsere Nationalelf da abliefern muss, steht heute jemand anderes unter Druck. Genau, richtig, ich.
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0: Es ist Zeit für das Sputnik WM Bootcamp mal wieder. Mein Kollege Tobi ist am Start. Hallo.
2: Ich stehe übrigens auch immer unter Druck, weil ich muss ja auch irgendwie richtig erklären. Ja. Ich habe immer Angst, dass ich irgendwas erzähle und dann schreibt irgendjemand und sagt, so richtig war das aber nicht.
0: Nee, bis jetzt, glaube ich, hat sich da niemand beschwert.
2: Das ist
0: eher
2: schon mal
0: über
2: gut.
0: Mich, weil ich habe wirklich keine Ahnung von Fußball. Du testest heute aber wieder mein Fußballwissen.
2: Ja.
0: Mit welcher Frage?
2: Ich habe tatsächlich eine relativ simple Frage diesmal mitgebracht. Und zwar, was ist die sogenannte Dreierkette? Hast du davon schon mal gehört?
0: Ich habe davon noch nie in meinem ganzen Leben gehört.
2: Ohne Witz, ich habe so überlegt, ich dachte, das könnte sie eventuell schon mal gehört haben.
0: Oh, das ist voll doof gerade. Super, jetzt habe ich das noch nicht mehr. Okay, Dreierkette. Ich sag mal so, die müssen ja Aufstellungen haben auf diesem Feld.
2: Ja.
0: So. Und da gibt es sicherlich manchmal bestimmte Aufstellungen, die sie machen müssen, um ein Tor, um strategisch ein Tor schießen zu können. Und ich sage, eine Dreierkette, das sind drei Menschen.
2: Die hat das
0: und
2: schon
0: die
2: mal
0: stehen
2: richtig.
0: In einer Kette und die, und dann schießt einer einen Ball los, der andere nimmt den und der letzte nimmt ihn dann auch und schießt ins Tor rein. Ist das so?
2: Das klingt jetzt so, als ob eine Fußballmannschaft einmal nur noch drei Spieler hat, aber ich lasse das mal gelten. Ich sage einfach mal, das ist richtig, weil ich fand, so verkehrt warst du gar nicht.
0: Das ist mein erster Treffer, so
2: ja,
0: halb zumindest.
2: Theoretisch schon. Herzlichen Glückwunsch, wir sind alle sehr stolz auf dich. Ich kann noch mal ganz kurz sagen, also normalerweise, die Dreierkette beschreibt normalerweise die Abwehrspieler.
0: Mhm.
2: Also es ist so, dass man entweder in einer Fünferkette, in einer Viererkette oder in einer Dreierkette spielt und das bedeutet einfach nur, dass drei Spieler vor dem Torwart stehen sozusagen. Statt normalerweise vier Verteidiger sind es dann nur drei Verteidiger, damit mehr im Mittelfeld oder auch im Sturm spielen können.
0: Ey, geil.
2: Aber deswegen, ich fand, du warst jetzt gar nicht
0: verkehrt. Leute, ich werde das analysieren. Morgen Abend 22 Uhr, Deutschland gegen Ecuador. Gucken wir mal, ob ich da eine Dreierkette sehe. Und wenn ihr übrigens auch Fragen an mich habt, die ich wissen muss vor dem nächsten Deutschlandspiel, dann schickt es gerne mal per WhatsApp-Nachricht rum. Die Nummer findet ihr auf sputnik.de.

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0: Leute, ich weiß nicht, wie es euch geht, aber ich muss bei diesen Temperaturen, ich weiß auch nicht, immer an diesen Song hier denken. Am Mittwoch in der Sputnik Homezone. Ist ein geiler Song, oder? Heute noch bei bis zu 34 Grad in der Sputnik-Zone. Das passt einfach. Wir knacken hier einfach in den nächsten Tagen sogar fast die 40-Grad-Marke. Ja, was machen wir, Leute? Mein Hack ist irgendwie schon meistens so richtig kaltes Wasser trinken, Eiswürfel da reinknallen. Claudia aus Gröbzig. Du hast aber gerade eine WhatsApp rumgeschickt und sagst, das ist gar nicht mal so schlau.
1: Eigentlich ist es ja fürchterlich verlockend, was Eiskaltes zu trinken. Und genau damit macht er den größten Fehler, den man sich vorstellen kann, weil dann nämlich der Körper sofort wieder hochfährt und anfängt zu schwitzen, weil der zu kalt ist.
0: Boah, ich glaube, ich habe wirklich alles falsch gemacht, Leute. Also vielleicht in der Pause jetzt nicht unbedingt eiskaltes Wasser trinken, wie ich das gerade gesagt habe, sondern, wie Claudia sagt, vielleicht einen lauwarmen Tee, ein lauwarmes Wasser. Fühlt sich erstmal komisch an, aber vielleicht kühlen wir dann so ein bisschen runter. Sputnik läuft am Hitzeschwitze Mittwoch. Das ist Somber für euch.

0: Über 30 Grad erreichen wir heute wieder. Was ist da bei euch angesagt? Durchschwitzen oder hitzefrei auf der Arbeit?
1: Hi, hier ist der Tobi, Rettungssanitäter im Rettungsdienst. Also hitzefrei ist bei uns absolut gar kein Thema. Und ansonsten kann ich nur an die Bevölkerung appellieren, um uns die Arbeit ein wenig leichter zu machen bei den hohen Temperaturen. Trink ausreichend, nicht so kaltes Zeug trinken, schluckweise trinken und das ein oder andere alkoholische Getränk vielleicht weglassen. Und auf jeden Fall Schwerstarbeit in der Hitze vermeiden, wenn möglich.
2: So, eine Checkliste für die Hitze habt ihr jetzt von Tobi aus Delitzsch gekriegt und euer Tobi aus dem Radio packt jetzt noch einen kleinen Tipp oben drauf. Gar kein Problem. Also morgen früh einfach wieder Sputnik einschalten.
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0: Na hello, hello, am Mittwoch gleich um 15 Uhr. Wir updaten euch fix mit einem kurzen News-Check.
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2: Bundesfamilienministerin Karin Prien will soziale Medien für Kinder erst ab 13 Jahren erlauben. Die CDU-Politikerin erklärte, diese Grenze müsse mit einer wirksamen Altersüberprüfung verbunden werden. Für Teenager zwischen 13 und 18 sollen dann abgestufte Schutzvorkehrungen gelten. Zuvor hatte eine Expertenkommission der Bundesregierung zwei Möglichkeiten zum Umgang mit Social Media gegeben. Neben dem Mindestalter von 13 Jahren war es eine Beschränkung einzelner Dienste und Funktionen. Beides müsse allerdings europaweit geregelt werden. Die Bundesregierung will Unternehmen und Rechenzentren von hohen Energiekosten entlasten. Dazu hat das Kabinett umfassende Lockerungen des entsprechenden Gesetzes beschlossen. Damit wird Unternehmen mehr Spielraum gewährt, wie die eigene Energieversorgung gewährleistet wird. Vorschriften und Meldepflichten werden gestrichen. Laut Wirtschaftsministerium sollen damit Bürokratie abgebaut und die Wettbewerbsfähigkeit gestärkt werden. Insgesamt hat die Entlastung ein Volumen von rund 3 Milliarden Euro. Digitale KI-Agenten bieten aus Sicht der Nationalen Wissenschaftsakademie Leopoldina die Chance für eine bessere Gesundheitsversorgung. Demnach kann der KI-Agent unter anderem das medizinische und das Verwaltungspersonal entlasten. Das sei vor allem angesichts des Fachkräftemangels eine große Chance. KI-Agenten können den Angaben zufolge komplexe Aufgaben strukturieren, Arbeitsabläufe autonom steuern und etwa Patienten bei Präventionsmaßnahmen anleiten. Laut Leopoldina gibt es aber auch Risiken, unter anderem beim Datenschutz, der Transparenz und der Cybersicherheit.
0: Danke dir, Markus, fürs Update.
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0: Und wir gucken zusammen auf die Straßen in der Sputnikzone um 15.01 Uhr. Da müsst ihr echt hier ganz vorsichtig machen. Auf der B6, da ist nämlich ein Falschfahrer unterwegs zwischen Bernburg-Ost und der A14 am Kreuz Bernburg. Hier echt Achtung, Achtung, also am besten rechts fahren, nicht überholen. Da ist gerade ein Falschfahrer auf der B6. Wir sagen euch Bescheid, wenn die Gefahr vorüber ist. Ansonsten steht er auch ein bisschen im Stau auf der A2 Richtung Berlin zwischen Allerengersleben und Eilsleben. Gerade 4 Kilometer Stau. A2 Richtung Hannover zwischen Irksleben und Eilsleben. Hier 7 Kilometer Stau an der Baustelle. Vorsicht auch auf der A2 Richtung Hannover zwischen dem Kreuz Braunschweig Nord und Braunschweig Hafen. Da ist noch eine ungesicherte Unfallstelle. Und auf der A9 Richtung Berlin kommt er nicht so gut durch zwischen Weißenfels und dem Kreuz Rippachtal nach einem Unfall. Der aktuellsten Blitzer steht einer auf der B71 in Wiebke Richtung Salzwedel. Hat Sophie gesehen, danke dir. Auf der B244 am Ortsausgang Wernigerode Richtung Elbingerode. Und auf der B246 in Königsborn Richtung Magdeburg. Da könnte auch geblitzt werden. Wenn ihr noch irgendwas gesehen habt, weiter Staus, weitere Blitzer, einfach kurz hier kostenlos durchklingeln. Und der, bleibt mir gleich die Stimme weg bei den ganzen Blitzern, unter der 08021, viermal die 0. Oder ihr schickt uns einfach kurz eine Nachricht per WhatsApp rum. So, bei dem Wetter, ich sag euch, ich sehe schon die Eilmeldung. Die nächsten Tage, Eisdielen haben Notstand, weil was willst du sonst hier machen? Ne? Eis essen, das hilft zumindest ein bisschen. Bis zu 34 Grad haben wir heute schon drin. Bleibt bis abends auch noch sonnig und trocken. Dazu steigt hier das Thermometer bis 31 Grad in Halle aktuell am Rannischen Platz an. Das gleiche in Magdeburg am Opernhaus und in Gardelegen am Salzwedler Tor, da habt ihr jetzt um die 28 Grad. Morgen kommt ja die nächste Hitzelieferung, bis zu 36 Grad werden es da. Also Leute, wer Eis braucht, sollte sich vielleicht lieber beeilen, weil ich habe die Eilmeldung schon vorhergesagt.
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0: Ja, hello Leute zum Mittwoch. Vielleicht gibt es bei euch wirklich gerade eine Kugel Eis. Dann lasst euch schmecken und seid schnell, damit es nicht so schnell schmilzt, weil das geht hier wirklich flott bei diesen heißen Temperaturen. Ich habe für euch auf jeden Fall jetzt Lieblingsmucke am Stissel. Vielleicht können wir uns da so ein bisschen runterkühlen. Jetzt zu dieser Frau.
3: Hi,

0: Manchmal geht es euch auch so, dass ihr die ganze Zeit in den Pool springen könntet. Ich habe wirklich schon überlegt, ob ich mir irgendwie ein Planschbecken aufstelle. Brauchen wir aber eigentlich gar nicht, weil die Sputnikzone anscheinend Freibad Hochburg ist.
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0: Ja, mega geile News für uns. Deutschlands beliebtestes Freibad steht gar nicht irgendwo am Meer, sondern einfach in Dresden. Christine aus dem Team, hallöle.
2: Hi.
0: Sag mal an, welches Bad ist denn so beliebt?
2: Das ist das Tschona-Grundbad in Dresden. Das hat in einer Auswertung von über 250 Freibädern den ersten Platz geholt. Besonders gut ist an dem Bad anscheinend, dass es so viel Natur drumherum gibt.
0: Oh, geil.
2: Dann ist es auch mit einem ganz alten Charme, weil das Bad nämlich schon seit 1927 gibt es das nämlich schon. Und man kann anscheinend richtig entspannt da das Freibad-Feeling genießen.
0: Ach toll, das klingt richtig nice. Ey, aber Leute, nicht nur in Dresden kann man wirklich gut im Freibad chillen. In Leipzig zum Beispiel ist mein absolutes Highlight das Ökobad Lindenthal. Das klingt vielleicht erstmal komisch, aber das sieht halt wirklich aus wie so ein kleiner See. Drumherum auch ganz viele Bäume, eine Wiese. Das ist auch nicht so voll dort, finde ich toll. Und Christine, du hast ja auch noch einen richtig geilen Tipp hier in Halle, ne?
2: Auf jeden Fall, wobei ich jetzt ein bisschen Angst habe, wenn ich den droppe, da sind plötzlich irgendwie alle da, aber komm, ich hau raus, okay?
0: Drop es, komm, also, wir sind unter uns.
2: Ich fahre immer ein bisschen raus aus Halle, ehrlich gesagt, so die B100 und dann in Landsberg rausfahren. Da gibt es das Felsenbad und das ist so eine richtig schöne Kulisse. Dann, wie der Name schon sagt, da sind so Felsen drumherum, oben steht eine schöne Kapelle und vor dieser Kulisse badet man dann und es gibt auch echt viele Schattenplätze, was ja nicht ganz unwichtig ist gerade.
0: Boah, das klingt richtig, richtig gut. Also wer bei den Temperaturen noch so einen kleinen Badetipp sucht, ihr wisst jetzt Bescheid, kühlt euch ein bisschen ab bei bis zu 34 Grad heute hier in der Sputnik-Zone. Danke dir auch, Christine. Und wir gehen steil mit Daft Punk jetzt bei Sputnik. Tachchen!

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0: Ja, Grüße gehen raus zu euch. Eure Sputnik Homesound hier und das ist schon wieder richtig Franzi-Core, ey. Ich war letztens auf einem Date und erzähle ihm so, ja, ich schwitze ja nicht so viel, ne? Also irgendwie, ich weiß nicht, das ist einfach so bei mir. Ich schwitze nicht. Ungelogen, 10 Minuten später, es kommt die Sonne raus, ich instant komplett nass. Mein ganzer Rücken war so voll geschwitzt. Oh mein Gott. Und dann habe ich einfach gemerkt, ja, ich habe ihn und mich komplett angelogen. Ja, was willst du aber auch machen? Es ist super heiß, heute auch bei maximal 34 Grad, versucht euch irgendwie ein bisschen abzukühlen. Es gibt tatsächlich aber auch eine Lösung für ein Spaßgetränk bei diesen Temperaturen, sagt Marie aus Chemnitz.
1: Kalt und warm, das ist egal. Hauptsache Aperol.
0: Ja, so. Auf jeden Fall. Die Frau hat einfach Ahnung. Sie weiß, was gut ist. Marie, das geht raus an euch. Lasst euch auf jeden Fall gut gehen und schmelzt mir nicht weg. Hier ist eure Sputnik Homezone.

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0: Oliver Heldens liefert uns hier ein paar Party-Vibes zum Mittwoch mit Lady um 15.30 Uhr und wir gucken mal eben auf den Straßen vorbei. Da ist mal Good News für euch. Es gibt nämlich Entwarnung auf der B6 zwischen Bernburg Ost und der A14 am Kreuz Bernburg. Da ist keine Gefahr mehr durch einen Falschfahrer, der ist schon weg. Ansonsten aber steht er ein bisschen länger auf der A2 Richtung Hannover zwischen Irxleben und Eilsleben. Da ist noch Stau an der Baustelle. Auch wieder Stau auf der Umfahrung über Irxleben dadurch. Und ein bisschen vorsichtig machen auf der A14 Richtung Magdeburg in Höhe Schkeuditz. Da liegen nämlich noch Metallteile auf der Straße rum. Der aktuellsten Blitzer hat uns Sophie einen durchgegeben. Danke dir. Auf der B71 in Wiebke Richtung Salzwedel, auf der B246 in Königsborn Richtung Magdeburg, in der Halle in der Hermannstraße stadteinwärts und auch in Halle in der Volkmannstraße Richtung Riebeckplatz. Wenn ihr noch irgendwie Staus oder Blitzer gesehen habt, ruft da hier einfach kurz kostenlos durch unter der 08000 21 4x die 0 oder ihr schickt mir einfach kurz eine WhatsApp-Memo rum. Ja, das Wetter meint's heute fast schon zu gut mit uns, generell die ganze Woche. Sonne satt, ein paar Dekowolken sind mit dabei und kein Tropfen Regen in Sicht. Dazu 30 bis 34 Grad heute, wo wir auch schon so langsam angekommen sind. Morgen wird sogar noch heißer mit so um die 36 Grad. Ist doch teilweise dann ziemlich schwül. Kurz gesagt, das Freibad, das wird wirklich unsere absolute Wohlfühloase.
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0: Macht euch einen schicken Mittwoch. Ey, wir segeln zusammen durchs Bergfest, dieses heiße Bergfest mit ganz viel Lieblingsmucke. Und die Jungs, die haben auf jeden Fall unser Motto heute zum Mittwoch. Und zwar Swim von BTS. Gibt's jetzt.

0: Die WM läuft auf Hochtouren. Morgen spielt einfach Deutschland wieder gegen Ecuador. 22 Uhr. Ja, und wichtig für die Fußball-WM ist natürlich nicht nur, dass wir einfach Fußball gucken, sondern wir brauchen auch das passende Outfit.
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0: Ja, und dieses passende Outfit bekommt ihr von uns. Wir starten euch nämlich aus mit dem exklusiven Sputnik Deutschland Trikot. Sieht wirklich super fancy aus. Gestern bei Ingo hat sich Sarah aus Leipzig schon ihr Trikot gesichert.
2: Das Topspiel heute Abend um 19 Uhr ist ja Portugal gegen Usbekistan. Und ich möchte von dir jetzt gleich wissen, die Hymne, die ich dir vorspiele, ist sie von Portugal oder von Usbekistan? Bist du bereit?
3: Ich hoffe.
2: Dann ist das jetzt hier deine Hymne.
3: Ich denke, das ist Portugal.
2: Portugal? Das ging aber fix. Einige brauchen länger. Ja. Du sagst Portugal. Bist du dir sicher?
3: Ja, ich hätte jetzt gedacht, weil das so ein bisschen so ein Marsch ist und das schon so klingt.
2: Kennst du denn die Hymne von Usbekistan?
3: Nee, vielleicht ist es doch die.
2: Ich habe nichts gesagt. Ich wollte nur mal fragen, ob du die kennst. Aber wenn du sie nicht kennst und vielleicht sagst, ach naja, die von Portugal, kenne ich die vielleicht? So ein Marsch vielleicht? Wir locken ein?
3: Ja, ich würde sagen Portugal.
2: Portugal ist natürlich vollkommen richtig. Na klar.
3: Juhu, sehr schön.
0: Super süß. Ey, Glückwünsche gehen raus an Sarah aus Leipzig. Für alle, die auch Bock haben auf so ein richtig fancy, cooles Deutschland-Trikot im Sputnik-Style, einfach heute mit mir nochmal zocken. 16.10 Uhr, also in einer knappen halben Stunde geht's schon los. Und habt da die nächste Chance auf das exklusive Sputnik-Deutschland-Trikot. Ich meine, man muss ja auch ein bisschen cool aussehen bei so einem Spiel, oder? Naughty Boy ist das für euch hier in der Sputnik Homezone mit La La La.

Ich dachte immer, Winterklamotten, die sehen irgendwie cooler aus als Sommerklamotten, bis ich Tate McRae gesehen habe. Ja, habt ihr hier gerade gehört bei Sputnik? Und sie hat einfach den perfekten Kleiderschrank für den Sommer. Weil ich dachte wirklich immer, man kann im Winter einfach mehr machen. Da hast du Accessoires fürs Outfit. Du kannst ein bisschen upgraden mit so Layering. Im Sommer kannst du halt Klamotten nicht layern. Da kriegst du erstmal einen Hitzeschlag. Also, wenn ihr ein bisschen Inspo braucht, einfach bei Tate McRae mal auf dem Insta draufklicken. Da könnt ihr euch wirklich einiges abschauen. Und hat auch ein Top, auch immer so richtig coole, stylische 2000er Sonnenbrillen auf. Ja, noch so eine stylische Lady haben wir jetzt hier für euch. In der Playlist Bibi Rexha mit New Religion in der Sputnik Homezone.

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0: Na Tachchen, einen schönen Mittwoch euch, genau um 16 Uhr. Wir checken mal kurz hier bei den News ab, was abgeht.
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2: Bundesfamilienministerin Karin Prien will soziale Medien für Kinder erst ab 13 Jahren erlauben. Die CDU-Politikerin erklärte, diese Grenze müsse mit einer wirksamen Altersüberprüfung verbunden werden. Für Teenager zwischen 13 und 18 sollen dann abgestufte Schutzvorkehrungen gelten. Zuvor hatte eine Expertenkommission der Bundesregierung zwei Möglichkeiten zum Umgang mit Social Media gegeben. Neben dem Mindestalter von 13 Jahren war es eine Beschränkung einzelner Dienste und Funktionen. Beides müsse allerdings europaweit geregelt werden. Die Bundesregierung will Unternehmen und Rechenzentren von hohen Energiekosten entlasten. Dazu hat das Kabinett umfassende Lockerungen des entsprechenden Gesetzes beschlossen. Damit wird Unternehmen mehr Spielraum gewährt, wie die eigene Energieversorgung gewährleistet wird. Vorschriften und Meldepflichten werden gestrichen. Laut Wirtschaftsministerium sollen damit Bürokratie abgebaut und die Wettbewerbsfähigkeit gestärkt werden. Insgesamt hat die Entlastung ein Volumen von rund 3 Milliarden Euro. In Deutschland leben zunehmend mehr Menschen allein. Nach Angaben des Statistischen Bundesamtes waren es im vergangenen Jahr über 17 Millionen, also etwa jede fünfte Person. Das entspricht etwa dem Niveau von 2024, ist aber deutlich mehr als noch vor 20 Jahren. Besonders in Großstädten sei der Anteil hoch. Am häufigsten lebten demnach ältere Menschen allein, aber auch viele junge Erwachsene.
0: Danke dir fürs Update.
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0: Und dann checken wir noch kurz die Straßen hier zusammen ab in der Sputnik-Zone. Wir haben 16.02 Uhr. Da ist ein bisschen Stau angesagt auf der A2 Richtung Hannover zwischen Irxleben und Eilsleben. Da steht da ungefähr eine halbe Stunde länger. Also da haltet ihr echt gut durch. Dadurch gibt es auch Stau auf der Umfahrung über Irxleben. Und im Landkreis Anhalt-Bitterfeld, da ist die Straße zwischen dem Abzweig Scheuder und Lippesdorf gerade nach einem Unfall noch dicht. Aus Richtung Rosefeld, da wird über Scheuder, Lausig und Quellendorf deswegen umgeleitet. Die aktuellsten Blitzer, da steht einer auf der B71 in Wiebke Richtung Salzwedel. Danke dir, Sophie, fürs Durchgeben. Auf der B246 in Königsborn Richtung Magdeburg und in Halle in der Hermannstraße stadteinwärts. Wenn ihr noch irgendwie Staus oder Blitzer gesehen habt, einfach kurz kostenlos durchrufen unter der 08000 21 4x die 0 oder ihr schickt mir einfach kurz eine Nachricht per WhatsApp rum.
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0: Und damit, Leute, ich wünsche euch einen wunderschönen Mittwoch. Ich meine, ihr wisst es, ihr merkt es gerade da draußen, es ist super heiß. Also um die 32 Grad habt ihr jetzt aktuell schon in der Sputnik-Zone und bis zu 34 Grad können es sogar noch werden. Wichtig ist da natürlich die Klamottenwahl, ne? Gerade jetzt zur WM, ihr wisst Bescheid, das soll nicht gleich schön hier so durchgeschwitzt werden. Ihr müsst da trotzdem irgendwie gucken, dass wir gerade für die WM irgendwie stylisch aussehen. 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

0: Paddy Swims hier in der Sputnik Home Zone, Mr. Know-It-All, an eurem Mittwoch. Und ihr wisst doch, wofür es Zeit ist. Die nächste Runde um unser exklusives MDR Sputnik WM Trikot steht an.
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0: Ja, dafür wird jetzt gezockt beim Sputnik-Vorspiel. Ihr gewinnt das schönste Trikot 2026, passend zur WM. Und jetzt zusammen mit Markus aus Wandsleben am See. Hallöle!
2: Hallöchen!
0: Na Tag, ey, sag mal kurz an, wie doll bist du im WM-Fieber dieses Jahr auf einer Skala von 1 bis 10?
2: 15.
0: 15, das heißt, du brauchst dieses Trikot, ja?
2: Ja, wäre toll.
0: Perfekt. Na, heute Abend steht's ja dann auch an, das nächste Spiel, Bosnien-Herzegowina versus Katar. Und genau darum geht's jetzt auch. Wir spielen dir gleich eine Nationalhymne vor, aber natürlich nicht einfach nur so. Die wurde einmal komplett durch den Sputnik-Remix-Wolf gedreht. Und deine Mission, zu welchem Team gehört sie? Ich sag dir schon mal an, Option A ist Bosnien-Herzegowina oder B, Katar. Bist du bereit?
2: Ich bin bereit.
0: Okay, dann Ohren auf, hier kommt dein Remix. Okay, hast du schon eine Ahnung?
2: Könnte ein bisschen schwer sein, aber könnte ich vielleicht hinbekommen.
0: Okay, was sagst du? Welche ist es? Katar oder Bosnien-Herzegowina?
2: Ich würde die Antwort A nehmen.
0: Das heißt Bosnien-Herzegowina. Bist du sicher?
2: Genau.
0: Und damit ist deine Zeit rum. Ah, lieber Markus, das ist leider nicht richtig. Och nee.
2: Scheiße.
0: Mist, ey, aber es ist auch wirklich haarscharf gewesen. Ach, Manu, es ist...
2: Ja, also, die sind schwer zu unterscheiden.
0: Ich sage dir ehrlich, also erstmal spiele ich dir kurz einen Auflösungston vor. So hier klingt sie nämlich tatsächlich. Sag ehrlich, hättest du es mit ohne Remix, hättest du es besser gewusst?
2: Wahrscheinlich.
0: Ja? Aber guck mal, dann vielleicht einfach morgen nächste Chance abgreifen. Wir spielen das ganze Ding ja hier jeden Tag. Das WM-Trikot ist also exklusiv jetzt noch im Rennen. Morgen vielleicht einfach nochmal um die gleiche Zeit probieren. Aber du, wir sind trotzdem im WM-Fieber und wir halten die Ohren steif, oder?
2: Na klar.
0: Alles klar. Ey, Leute, dann morgen nächste Chance, kurz nach 16 Uhr. Nummer wisst ihr Bescheid, 08021 4 mal die 0.

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0: Na, Tachchen am Mittwoch, ey. Das ist hier wirklich eine sowas von krasse Hitzeparty hier in der Sputnik-Zone. Es ist wirklich super wild. Also 34 Grad heute schon maximal. Das bedeutet auch, ach warte mal, hier, halt, stopp, jetzt. Bin verwirrt, die Technik, Leute. So, jetzt haben wir es aber. Entschuldigt, also ich überhitze hier auch gerade im Studio. Jetzt schon so um die 34 Grad. Und deswegen bin ich gerade auch leicht überfordert mit der Technik. Damit wir uns ein bisschen runterkühlen, Leute, haben wir mal gefragt bei euch, was sind für euch so Tipps, damit ihr nicht ganz so überhitzt, vor allem wenn ihr gerade draußen mit dem Rad unterwegs seid.
1: Wir haben viel zu trinken dabei und versuchen dann auch immer wieder etwas Pause zu machen im Schatten und dann geht es schon.
2: Viel trinken, wir haben gerade eben noch Milch gekauft, dazu haben wir auch eine Thermoskanne, dass die kalt bleibt. Sie hat sich sehr bewährt. Sie hat Vitamine, die hat wertvolle Stoffe, die man braucht beim Fahren.
3: Ganz normales Wasser. Wer hat noch einen Spritzer Zitrone rein und
4: abends,
3: rein?
4: Abends ein kühles Bier.
0: Leute, ich sag's euch ehrlich, das wäre jetzt auch ein Spaßgetränk für mich. Also vielleicht kleine Tipps für euch, damit er nicht ganz so überhitzt. Also macht schön vorsichtig. Vielleicht auch ein Käppi oder so noch schnappen, damit die Sonne nicht ganz so doll auf euch auf den Kopf knallt. Eure Sputnik Homezone ist hier jetzt mit David Guetta und Sia, Beautiful People. Tach!

0: Eure Sputnik-Homsohn hier um 16.30 Uhr. Ja, wenn ihr gerade mit dem Auto unterwegs seid, dann übertreibt zwar bei dem Wetter nicht zu dolle mit der Klima. Nicht, dass ihr hier noch cranky werdet. Damit ihr aber up-to-date seid, was auf den Straßen abgeht, machen wir kurz einen kleinen Straßencheck. Ja, und da steht er ein bisschen länger gerade auf der A2 Richtung Hannover. Zwischen Irxleben und Alsleben gibt es Stau, ungefähr 10 Minuten dauert es mehr. Auf der A38 Richtung Leipzig zwischen Merseburg Süd und Leuna, da gibt es ein bisschen Struggle wegen einem kaputten LKW. Auch Vorsicht, da erfolgt gerade noch ein Radwechsel auf der Straßenseite. Im Landkreis Anhalt-Bitterfeld, da ist außerdem die Straße zwischen dem Abzweig Scheuder und Lippesdorf noch nach einem Unfall dicht. Und aus der Richtung Rosefeld über die Scheuder, Lausig und Quellendorf, da werdet ihr gerade umgeleitet. Die aktuellsten Blitzer, ihr checkt einen ab auf der B71 in Wiebke Richtung Salzwedel, auf der B246 in Königsborn Richtung Magdeburg und in Halle in der Hermannstraße stadteinwärts. Wenn ihr noch irgendwie Staus, Blitzer gesehen habt, dann einfach kurz kostenlos hier anrufen unter der 08000 21 4x die 0 oder ihr macht's noch easier und schickt mir einfach eine WhatsApp rum. Das Wetter meint schon fast ein bisschen zu gut hier mit uns. Ne? Erst wünschen wir uns einen Sommer, jetzt knallt es hier wirklich rein, als gäbe es keinen Morgen mehr. Sonne, auf jeden Fall volle Bude am Start heute. Da sind so ein paar Dekowolken mit dabei und kein Tropfen Regen. Dazu bis zu 34 Grad. Jetzt aktuell habt ihr auch schon so um die 31, 32 Grad in der Sputnikzone. Und morgen wird es noch heißer. Immer so bis zu 36 Grad tatsächlich. Es wird auch ziemlich schwül. Kurz gesagt, sucht euch vielleicht schon mal ein Freibad eurer Wahl aus, weil da gehen wir auf jeden Fall dann hin.
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0: Ja, Leute, wir versuchen uns hier so ein bisschen runterzukühlen bei diesen hotten Temperaturen. Sputnik läuft für euch mit ganz, ganz viel Lieblingsmucke. Gleich mit zwei absoluten Partyboys. Und zwar Fastboy Beautiful Life. Und hier ist für euch Ed Sheeran.
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0: Leute, bei dieser Ankündigung habe ich mir wirklich einen Ast abgefreut, als wäre ich wieder 10 Jahre alt. Die wilden Hühner kommen zurück als Serie.
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0: Ja, Leute, ihr habt richtig gehört, die wilden Hühner sind zurück. Ihr erinnert euch bestimmt noch an die Bücher und Filme aus den 2000ern mit Sprotte, Frieda, Trude, Melanie und Wilma.
2: Manchmal stelle ich mir vor, dass man so eine schöne Zeit wie jetzt einfach in ein Marmeladenglas stopfen kann. Und wenn es einem später mal schlecht geht, dann öffnet man es und riecht daran. Ich finde, wir waren noch nie eine bessere Bande als jetzt. Auf die Hühner!
3: Die wilden Hühner!
0: Ja, ich sag's euch, Fred hat mir damals wirklich mein Herz gebrochen. Wahrscheinlich wird das auch wieder tun. Autorin Cornelia Funke hat nämlich eine Serie geschrieben. Und die geht gerade komplett viral. Lucy aus unserem Social-Media-Team, was war da los?
4: Hallo Franzi. Ja, das Ganze ist so ein bisschen durch so ein Reel entstanden auf Insta. Darin hat nämlich Cornelia Funke erzählt, dass sie einfach eine 6-teilige Serie geschrieben hat.
0: Mhm.
4: Da geht's so darum, wie die wilden Hühner jetzt mit 30 halt ihr Leben leben.
0: Boah, wild.
4: Ja, leider fehlen ja aber noch die InvestorInnen für die Serie. Aber, großer Plot-Twist.
0: Ja.
4: Dadurch, dass ihr Reel dazu jetzt so super viral gegangen ist, haben sich einfach richtig viele Fans diese Fortsetzung gewünscht und tatsächlich dann doch noch ein paar Produktionsfirmen bei ihr gemeldet.
0: Mmh.
4: Und die haben richtig Bock aufs Projekt. Also zum Beispiel hat die Bild- und Tonfabrik auch geschrieben, die stecken zum Beispiel hinter der Serie How to Sell Drugs Online Fast.
0: Aha.
4: Und jetzt gerade im Moment sammelt sie erstmal alle Angebote zusammen und schaut dann, wie es weitergeht.
0: Ey, guck mal, aber da finde ich, Social Media kann auch positive Seiten haben, ne?
4: Mhm,
0: richtig cool. Hat denn Cornelia Funke auch schon ein bisschen blicken lassen, wie die wilden Hühner dann so mit 30 drauf sind?
4: Ja, das hat sie. Und jetzt kommen definitiv Spoiler, aber ich sag mal, bis Aha. die Serie wirklich rauskommt, ist ja noch ein bisschen Zeit. Bis dahin haben wir es eh vergessen.
0: Ja.
4: Also, erstmal, alle Hühner sind tatsächlich noch befreundet und sie treffen sich in Hamburg, weil Trude da ein Café eröffnet.
0: Mhm. Cool.
4: Ja, fand ich auch nice. Sprotte ist irgendwie generell ganz viel auf der Welt unterwegs und engagiert sich für den Naturschutz. Und sie hat irgendwie ein Auge auf Willi geworfen.
0: Ah.
4: Das kam unerwartet.
0: Ja.
4: Melanie, die hat es nicht ganz aus der Kleinstadt rausgeschafft. Die ist Teen-Mom geworden.
0: Mhm.
4: Und Wilma dafür hat es umso weiter geschafft. Die ist TV-Star. Aber am krassesten finde ich Frieda.
0: Ja.
4: Sie ist nämlich jetzt Grundschullehrerin und hat einen verhängnisvollen One-Night-Stand mit Fred.
0: Mit Fred, der ist auch noch da.
4: Ja,
0: oh,
4: richtig gehört. Ja, und irgendwie sind sie jetzt auch verlobt und das muss jetzt Frieda erstmal Sprotte beichten.
0: Ach du Scheiße, ich bin so gespannt, Leute. Diese Serie muss einfach rauskommen. Lass uns mal noch ein bisschen weiter voten. Danke dir auf jeden Fall, Lucy, für die Insights. Und wenn ihr noch mehr zu wilde Hühner-Content haben wollt, dann schaut einfach mal auf unserem MDR Sputnik TikTok-Kanal vorbei.
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1: Ich weiß nicht genau, als was er da jetzt wirklich verkleidet ist, aber es erinnert mich an eine sehr leicht bekleidete Version von Russell Crowe in Gladiator. Benson Boone war das hier in der Sputnik Home Zone. Und ja, erst vor ein paar Tagen kam ja sein neues Album raus, American Heart. Dafür droppt er übermorgen noch einen Song extra, Time of My Life. Und die Promo auf Insta geht richtig viral und steil. Sieht nämlich aus, als würde er fürs Musikvideo gleich in kompletten historischen Kinofilm drehen. In der einen Szene, da sieht er aus wie Tarzan und schwingt sich da in so einer Liane hoch, dann wie ein Rockstar und dann wie ein wirklich sehr leicht bekleideter Gladiator. Ihr wisst Bescheid, bei Sputnik hört er natürlich die neuesten Songs auf jeden Fall zuallererst. Also wenn er am Start ist, dann einfach Sputnik pumpen und ich bin sehr, sehr gespannt auf den Song und vor allem das leicht bekleidete Musikvideo.

0: Über 30 Grad erreichen wir heute wieder. 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

0: Leute, wenn ihr bald Schluss habt, dann kommt gut in Feierabend rein. Die aktuellsten News, die gibt's jetzt vorher für euch um 17 Uhr.
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2: Bundeskanzler Friedrich Merz will die Rentenreform noch in diesem Jahr durchs Parlament bringen. In einer Regierungsbefragung im Bundestag sagte er, die Bevölkerung solle ab Ende des Jahres Klarheit haben. Außerdem verteidigte Merz Vereinbarungen mit dem Taliban-Regime über Abschiebungen afghanischer Straftäter. Man reiche den Taliban damit nicht die Hand, sondern suche eine notwendige Zusammenarbeit im nationalen Interesse Deutschlands. Zudem schloss der Kanzler erneut eine Zusammenarbeit mit der Linkspartei aus. Thüringen hat bislang 124 Millionen Euro aus dem kommunalen Investitionsprogramm bewilligt. Laut Finanzministerin Katja Wolf werden die Gelder regional sehr unterschiedlich verwendet. Geplant seien die Mittel etwa für Investitionen in die Feuerwehren, in den Straßenbau oder in den Bau von Schulen und Kindergärten. Die Landesregierung hatte Anfang des Jahres ein kommunales Investitionsprogramm aufgelegt. Demnach erhalten Gemeinden, Städte und Landkreise bis 2029 insgesamt 1 Milliarde Euro für Investitionen in die Infrastruktur. Ziel ist, den Investitionsstau in den Kommunen zu verringern. Im Prozess um eine tödliche Attacke auf einen Zugbegleiter in Rheinland-Pfalz hat der Angeklagte den Angriff gestanden. Vor dem Landgericht Zweibrücken bestritt der Angeklagte jedoch einen Tötungsvorsatz. Laut Staatsanwaltschaft soll er den Zugbegleiter Anfang Februar bei einer Fahrkartenkontrolle so heftig gegen den Kopf geschlagen haben, dass dieser das Bewusstsein verlor und später im Krankenhaus starb. Die Tat löste bundesweit eine Debatte über die Sicherheit von Zugpersonal und eine steigende Gewaltbereitschaft in der Gesellschaft aus.
0: Danke dir fürs Update, Markus.
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0: Wir schauen auf den Straßen in der Sputnikzone vorbei um 17.02 Uhr. Da habt ihr ganz schön Staualarm, gerade auf der A2 Richtung Hannover zwischen Irxleben und Alsleben. Da gibt es ungefähr 10 Minuten länger wegen Stau an der Baustelle. A2 Richtung Hannover zwischen Braunschweig Flughafen und Braunschweig Hafen. Da sind es auch 3 Kilometer Stau nach einem Unfall. A38 Richtung Leipzig zwischen Bad Lauchstädt und Leuna. Hier sind gerade die Bergungsarbeiten nach einem Unfall beendet. Aber es gibt auch hier noch Stau, braucht da ungefähr eine Stunde länger. Und die B81, die ist zwischen der A36 Halberstadt und der A36 Blankenburg-Mitte wegen einem Feuerwehreinsatz gerade noch dicht. Der aktuellste Blitzer, und das sieht wirklich fast schon nach einem Blitzer-Marathon aus, da steht einer auf der B246 in Königsborn Richtung Magdeburg, dann dreimal in Halle, hier richtig Achtung, also da wollen sie euch wirklich erwischen, in der Hermannstraße stadteinwärts, in Landrhein zwischen der Dessauer Straße und Mühlrhein in beiden Richtungen und auch noch in der Volkmannstraße Richtung Riebeckplatz und zwischen Zerbst und Dobritz. Auch hier kann es ein bisschen teurer werden. Wenn noch Staus oder Blitzer gesehen habt, dann ruft er hier einfach kostenlos an unter der 08000 21 4x die 0 oder ihr schickt mir einfach eine kurze WhatsApp-Nachricht rum. Ja, heute ist wirklich perfektes Melonen-Freibaden-Eiskaffee-Wetter. Ich könnte es genau in der Reihenfolge auch alles machen. Geile Kombi, die Sonne, die scheint hier auf jeden Fall bis zum Abend fast immer. Regen gibt's gar nicht. Dazu jetzt gerade bis zu 34 Grad drin. Also wir knacken hier wirklich fast in der Sputnikzone genau diese Marke. In Magdeburg am Hafen sind es schon 32 Grad, in Halle am Roten Turm 33 und das gleiche gerade in Merseburg am Südpark. Morgen wird mit bis zu 36 Grad sogar noch heißer, Leute. Also wir halten hier echt zusammen durch.
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0: Ja, ihr habt's gehört, die Sputnik-Zone glüht. Die Woche kommen wir auf fast 40 Grad. Also wenn sie alle ist, dann lieber fix noch mal eine neue Sonnencreme heute holen, Leute. Ihr wisst Bescheid, bester Anti-Aging-Hack ist Sonnencreme im Gesicht. Also wenn ich sonst nichts mache und wirklich von so wirklich Anti-Aging und irgendwie Skincare keinen Plan habe, dann ist wirklich das Einzige, was ich mache. Immer Sonnencreme ins Gesicht. Wisst ihr Bescheid? Und die beste Mucke, die kriegt ihr hier natürlich on top. Das ist für euch Hunterix.
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0: Leute. Tinder, Bumble und Co. können wir ab jetzt einfach löschen, weil der Sommer ist da.
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0: Ja, gut, also wir löschen die Dating-Apps vielleicht nicht unbedingt, weil wir in einer Relationship sind, aber weil wir jetzt endlich im Sommer angekommen sind. Da daten wir nämlich laut Studien viel mehr draußen und auch auf Dating-Apps ist einfach so viel weniger los als im Winter. Heißt aber leider nicht, dass es das unbedingt sehr viel leichter macht. Daten 2026 ist ein hartes Pflaster, liebe Freunde. Und über genau eure Dating-Themen reden wir ja jeden Donnerstag in meiner Crush-Hour. Ja, und da kam schon im Vorfeld so eine Real-Talk-WhatsApp-Nachricht von Biene aus Leipzig rein.
2: Also der Dating-Struggle ist ja wirklich real und ich denke, wir alle kennen es ja nicht nur von uns selbst, sondern vor allem auch von unseren Freunden, Bekannten. Und gerade in der schnelllebigen Gesellschaft heute ist es, glaube ich, so unheimlich wichtig, dass egal, wen man auch mal trifft, datet, dass auch wenn es nicht funktioniert, man niemals seinen eigenen Wert vergisst und vor allem auch, ja, niemals vergisst, dass man auch nicht zu jedem passen muss.
0: Einfach rede, geilo. Ja, vielleicht datest du ja auch gerade jemanden, der sich einfach nicht festlegen will oder du wirst irgendwie von deinem Crush geghostet. Jeden Donnerstag sprechen wir über genau diese Themen, über all diese Dating-Struggle. Ganz egal, ob es um Dating-Apps, erste Dates, Red Flags oder Liebeskummer geht. Wenn du einen Rat brauchst, dann einfach eine WhatsApp rumschicken. 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

0: Ich stell dir mal einfach vor, du bist gerade einfach ein bisschen draußen unterwegs, dann guckst du mal kurz in den Himmel. Auf einmal fliegt dort ein Drache rum. Ja, das ist gerade Reality in London und es ist kein KI-Fake, es ist kein Film. Das Ding ist echt. Über London zieht gerade ein riesiger Drache seine Runden. 8 Meter Spannweite. Das Ganze ist Promo für die neue House of the Dragon Staffel. Gebaut wurde das Monster von einer deutschen Luftfahrtfirma. Es sieht wirklich erstaunlich echt aus. 3 Monate Arbeit, über 3000 Stunden Aufwand. Naja, Kommissar Meiner wartet jetzt auch nur noch auf seinen ersten Dracheneinsatz.
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3: Hallo meine Freunde, ihr hört's schon im Hintergrund. Hier ist Dieter Maschinebau von der Rock- und Pop-Formation Buddies. Ich wollte jetzt hier mal meinen Drachen steigen lassen, aber merke gerade, nö, er steigt leider nicht mehr. Nun gut, das ist schade. Das wäre sehr schön gewesen.
4: Hier spricht ein Drachen, ein Feuerdrachen. Ich hatte solch schlimmes Sodbrennen, dass ich die ganze Nacht Feuer gespuckt habe. Und das bei der Waldbrandgefahr. Es ist so sinnlos alles.
5: Ja? Hallo? Geht's jetzt gleich los?
4: Erster Kommissar Meiner. Pass mal auf, Leute. Ich habe mir jetzt hier einen Drachen leicht gezähmt. Und zwar den sogenannten Toothless. Wie ich aber bemerkt habe, der hat ja kein Bluetooth. Naja, gut, deshalb rufe ich auch übers Telefon an. Naja, jedenfalls, den richte ich mir jetzt schön ab als Polizeidrachen. Komplett Vollausstattung, ja? Mit Bodycam und Blaulicht.
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0: Eure Sputnik-Homsong hier um 17.31 Uhr. Ja, wichtig, wenn ihr gerade mit dem Auto die Tage unterwegs seid, Sonnenbrille nicht vergessen. Nicht so wie ich, weil es ist wirklich sehr hell und sehr sonnig. Was sonst noch auf den Straßen hier in der Sputnik-Zone abgeht, das checken wir jetzt zusammen ab. Und da gibt es nämlich einiges an Stau, gerade auf der A2 Richtung Hannover zwischen Irzleben und Eilsleben. Da braucht er ungefähr eine halbe Stunde gerade länger wegen einer Baustelle. Vorsicht auch auf der A2 Richtung Hannover zwischen Königslutter und dem Kreuz Wolfsburg-Königslutter. Da ist gerade noch eine ungesicherte Unfallstelle und es liegen auch noch Fahrzeugteile auf der Straße rum. A38 Leipzig-Göttingen zwischen Merseburg-Süd und Merseburg-Nord. Da in beiden Richtungen ist gerade nach einem Unfall ein bisschen Struggle. Wegen einem Feuerwehreinsatz ist außerdem die Straße dicht. Und die B81 ist zwischen der A36 Halberstadt und A36 Blankenburg-Mitte wegen dem Feuerwehreinsatz ebenfalls gerade gesperrt. Die aktuellsten Blitzer, da steht einer auf der B2 in Leipzig in der Maximilianallee statt einwärts und gleich dreimal in Halle, also da wollen Sie es wirklich wissen, in der Hermannstraße statt einwärts im Landrhein zwischen der Dessauer Straße und Mühlrhein in beiden Richtungen und in der Volkmannstraße Richtung Riebeckplatz. Also macht schön vorsichtig und wenn ihr noch was gesehen habt, Staus oder Blitzer, einfach kurz hier durchklingeln, kostenlos unter der 08021 viermal die Null oder ihr schickt mir einfach kurze Nachricht per WhatsApp rum. Ja, Himmel zeigt sich heute wirklich von seiner absoluten Schokoladenseite. Also muss man schon sagen, es sieht schön aus. Viel Sonne, nur so ein paar kleine dünne Wolken. Es bleibt komplett trocken. Die Temperaturen sind allerdings wirklich ein Kracher. Also bis zu 34 Grad gehen wir heute hier rein und morgen wird es sogar noch hotter mit bis zu 36 Grad. Das fühlt sich schon fast an, als würden wir selber auf dem Grill gerade liegen.
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0: Und damit euch einen schönen Mittwochnachmittag. Ja, apropos Grill, vielleicht heute ja auch ein geiler Plan für euch zum Feierabend. Ein Grillerchen klein mal anzünden und als Nachtisch noch ein Eis. Wir sind auf jeden Fall für euch da. Lasst euch schmecken. Jetzt mit noch mehr Lieblingsmucke.
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0: Euer Feierabendplan ist ja sowas von safe. Heute wird wieder um Rosen, Dates und Drama gekämpft bei Die Bachelors. Heute Abend läuft wieder Folge 5 im Free TV. Mit dabei sind Sebastian aus Düsseldorf und Tim aus Köln, die in Südafrika weiter nach der großen Liebe suchen.
1: Dass ich der Bachelor bin, fühlt sich definitiv noch etwas unreal an.
2: Tatsächlich habe ich das für mich noch nicht so ausgesprochen.
1: Sebastian, der Vierte, glaube ich. Ne?
2: Ich bin Tim und ich bin der neue Bachelor.
0: Ja, insgesamt 22 Frauen sind ja gestartet. Inzwischen wird die Luft aber langsam dünner. Josie aus Berlin, du bist wieder mit dabei und jetzt hier bei mir in der Sendung. Was ich immer richtig krass finde beim Bachelor, sind ja vor allem diese ganzen Outfits bei den Girls. Bist du da auch mit so vielen Klamotten dann angereist?
3: Es waren schon einiges, ich sag's ehrlich. Also davor wurde natürlich auch noch mal ein bisschen eingeschoppt, damit ich wirklich einfach für jede Situation irgendwie was habe. Ja, und ich bin da wirklich mit 2 großen Koffern angereist.
0: Ey, das wäre bei mir safe ganz genauso, wenn nicht sogar noch mehr. Aber Josie, auch mal bitte raus, als du da über diesen roten Teppich gelaufen bist, das ist ja schon sehr aufregend, dann siehst du da auch noch nicht einen, sondern gleich 2 Bachelors stehen. Hattest du direkt so einen ganz klaren Favoriten?
3: So der erste Moment auf dem roten Teppich war für mich schon eher so, optisch hat mich tatsächlich Tim mehr beeindruckt. Und dann vom Gespräch her, vom Kennenlernen, fand ich es entspannter mit Sebastian.
0: Mhm. Ja, also ich muss auch sagen, ich bin ein kleiner Sebastian-Fan, wie ich ihn ja auch liebevoll nenne, Sepp. Ich finde, der grinst immer so süß, also irgendwie ganz niedlich. Wie es weitergeht bei den Bachelors, das könnt ihr euch heute Abend auf RTL ansehen, 20.15 Uhr im Free TV. Und ich sag mal nur so viel, da soll auch das erste Mal geknutscht werden. Für alle, die allerdings das RTL Plus Abo schon haben, ihr könnt ja ab heute schon Folge 8 gucken. Und da soll es richtig krachen, weil einer der Bachelors so in love ist, dass er vielleicht sogar abbrechen will. Ja, ich spoiler mal nicht weiter. Ich weiß nicht, was das ist, aber diese Staffel finde ich sowas von spannend. 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

0: Ja, wenn schon, WM, dann natürlich richtig. Und wir sorgen auch dafür, dass ihr passend ausgestattet seid.
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0: Exklusive Sputnik-Deutschland-Trikot gibt es nämlich nicht zu kaufen, nur bei uns zu gewinnen. Und glaubt mir, ey, damit seht ihr so stylisch aus für die WM. Markus aus Wandsleben am See hat vorhin schon sein Glück versucht um das exklusive Sputnik-Trikot gezockt. Wir spielen dir gleich eine Nationalhymne vor, aber natürlich nicht einfach nur so. Die wurde einmal komplett durch den Sputnik-Remix-Wolf gedreht. Und deine Mission, zu welchem Team gehört sie? Ich sag dir schon mal an, Option A ist Bosnien-Herzegowina oder B, Katar. Bist du bereit?
2: Ich bin bereit.
0: Okay, dann Ohren auf, hier kommt dein Remix. Okay, hast du schon eine Ahnung?
2: Könnte ein bisschen schwer sein, aber könnte ich vielleicht hinbekommen.
0: Okay, was sagst du? Welche ist es? Katar oder Bosnien-Herzegowina?
2: Ich würde die Antwort A nehmen.
0: Das heißt Bosnien-Herzegowina. Bist du sicher?
2: Genau.
0: Und damit ist deine Zeit rum. Ah, lieber Markus, das ist leider nicht richtig. Och nee.
2: Schade.
0: Mist, ey, aber es ist auch wirklich haarscharf gewesen. Ach, Manu. Oh, ich habe so mitgefiebert mit Markus. Aber ey, guck mal, nächste Chance gibt's auch schon morgen, wenn ich euch das exklusive Teil wirklich geben soll. Dann einfach jetzt schon mal merken. Einfach auch morgen früh um 7.10 Uhr könnt ihr wieder mitspielen in der Morningshow. Einschalten, vielleicht seid ihr mit dabei. Und Nummer am besten jetzt schon mal fix abspeichern. 08021 4 mal die 0. Und dann seid ihr perfekt für die WM ausgestattet.

0: Sheeran, Celestial. Kommt gut in Feierabend zum Mittwoch. Wir checken kurz zusammen, was es Neues bei den News gibt.
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0: Um 18.01 Uhr mit Rio.
2: Bundeskanzler Friedrich Merz will die Rentenreform noch in diesem Jahr durchs Parlament bringen. In einer Regierungsbefragung im Bundestag sagte er, die Bevölkerung solle ab Ende des Jahres Klarheit haben. Außerdem verteidigte Merz Vereinbarungen mit dem Taliban-Regime über Abschiebungen afghanischer Straftäter. Man reiche den Taliban damit nicht die Hand, sondern suche eine notwendige Zusammenarbeit im nationalen Interesse Deutschlands. Thüringen hat bislang 124 Millionen Euro aus dem kommunalen Investitionsprogramm bewilligt. Laut Finanzministerin Katja Wolf werden die Gelder regional sehr unterschiedlich verwendet. Geplant seien die Mittel etwa für Investitionen in die Feuerwehren, in den Straßenbau oder in den Bau von Schulen und Kindergärten. Die Landesregierung hatte Anfang des Jahres ein kommunales Investitionsprogramm aufgelegt. Demnach erhalten Gemeinden, Städte und Landkreise bis 2029 insgesamt 1 Milliarde Euro für Investitionen in die Infrastruktur. Ziel ist es, den Investitionsstau in den Kommunen zu verringern. Forschungseinrichtungen müssen sich aus Sicht deutscher Sicherheitsbehörden besser vor Wissenschaftsspionage für China schützen. Verfassungsschutzpräsident Sinan Seelen sagte, Deutschland stehe im Fokus von Aktivitäten chinesischer Nachrichtendienste. Das betreffe nicht nur die Wirtschaft, sondern auch Forschung und Lehre. Hier müssten Hochschulen sensibler werden. Erst vor kurzem wurde in München ein deutsches Ehepaar chinesischer Herkunft verhaftet. Sie stehen im Verdacht, für einen chinesischen Geheimdienst unter anderem Kontakte an deutsche Hochschulen geknüpft zu haben.
0: Danke dir, Rio, fürs Update.
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0: Wie kommt da gerade auf den Straßen durch in der Sputnik-Zone? Wir gucken kurz drauf. Auf der A2 Richtung Hannover zwischen Irxleben und Eilsleben. Da braucht er ein bisschen länger, ungefähr eine Dreiviertelstunde, weil da gibt es ein bisschen Stau an der Baustelle. Auf der A38 Richtung Leipzig, auch hier dauert es ungefähr 50 Minuten länger, zwischen Bad Lauchstädt und Merseburg Süd wegen Bauarbeiten. Und die B81 ist zwischen der A36 Halberstadt und der A36 Blankenburg Mitte wegen einem Feuerwehreinsatz gerade dicht. Die aktuellsten Blitzer macht hier echt schön vorsichtig. Das ist nämlich ein bisschen fies. Auf der B2 in Leipzig auf der Maximilianallee stadteinwärts und dreimal gleich in Halle in der Hermannstraße stadteinwärts, im Landrhein zwischen der Dessauer Straße und Mühlrhein in beiden Richtungen und in der Volkmannstraße Richtung Riebeckplatz. Wenn ihr noch irgendwas gesehen habt, Staus oder Blitzer, da einfach kurz kostenlos durchklingeln unter der 08000 21 4x die 0 oder schickt mir einfach eine Nachricht per WhatsApp rum. Heute ist wirklich perfektes Wetter für ganz viel Eiskaffee. Am besten wirklich noch mit einer Kugel Eis drauf. Ihr habt hier auf jeden Fall immer noch ganz viel Sonne in der Sputnik-Zone. Dazu sind es bis zu 34 Grad. Knacken wir also hier fast die 40-Grad-Marke noch die Woche. Weil morgen werden es schon bis zu 36 Grad, also sogar noch heißer. Schmelzt mir nicht weg, Leute. Macht euch einen richtig schönen Mittwochabend und die beste Mucke für einen Feierabend kriegt ihr jetzt.
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0: Neue Musik jetzt von einer Neinsagerin. Ist ein wirklich tolles, wichtiges Thema. Nesta kümmert sich eben um das Ja-Sagen, um das People's Pleasing, dass das irgendwann halt auch nicht mehr geht. Tolle, wichtige Message dieses neuen Tracks der norwegischen Sängerin. 23 Jahre ist sie jung, litauische Wurzeln, und sie war eben, ja, meistens damit beschäftigt, das anderen recht zu machen und zu allem irgendwie Ja zu sagen. Wie so eine menschliche Alexa quasi. Und das finde ich ganz interessant. Insbesondere, glaube ich, auch in diesem manchmal sehr dirty Pop-Business ist man dazu geneigt, einfach auch Dinge zu tun, wenn Leute sagen, ja, mach das mal so, und du hast irgendwie ein komisches Gefühl und machst es einfach und sagst nicht nein. Deswegen ganz, ganz toll, dass sie das eben jetzt thematisiert, und sie singt es ja eben genauso gut auf ein paar Worte reduziert und mit dieser wichtigen Message: Ich will no longer a yes girl sein. Also ich will nicht länger diese Ja-Frau sein, dieses Ja-Mädchen. Die Musik positiv befreiend und absolut empowernd, das Scandi Pop. Jetzt Nesta mit Yes Girl, neu bei uns.
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Neue Musik jetzt von Rosalie. 13 Jahre ist sie erst jung. Krass, was dabei schon für Songs so aus ihrem Kosmos kommen. Eine Indie-Rock-Ballade, Monsters heißt sie. Und da besingt sie so den ständigen Kampf mit den eigenen Gedanken und inneren, titelgebenden Monstern. Kennen wir alle, wichtiges Thema. Vor 2 Jahren schaffte es die aus dem Ruhrgebiet stammende Rosalie Schindlegger bis ins Halbfinale der 12. Staffel von The Voice Kids. Dort blieb sie dann vor allem mit dem selbstgeschriebenen Song Red dir nichts ein in Erinnerung. Mit Monsters hat sie jetzt ihren ersten englischsprachigen Soundrelease. Daran merkst du, sie hat noch ein bisschen was vor. Sie will international groß werden. Rosalie, Monsters, neu.

Neue Musik von Bunt jetzt, B-U-N-T, so schreibt er sich. Er hat gerade einen massiven Lauf, muss man so sagen. Aus Stuttgart kommt der DJ und Producer und er haut wirklich einen Clubbanger nach dem anderen gerade raus. Das renommierte Musikmagazin Rolling Stone kürte ihn vor kurzem sogar zum EDM Superstar. Damit steht er so auf einer Stufe mit wie David Guetta oder Avicii. Ich glaube, dem ist jetzt relativ egal, was das Rolling Stone schreibt. Er sieht es einfach selber, wenn er sich seine Streaming-Zahlen anguckt, dass es relativ gut läuft. Für seinen neuen Track Comes Back Around hat er sich mit der Chicagoer Elektrolegende Cascade zusammengetan. Und so klingt er. Comes Back Around.

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4: Der Sächsische Landtag hat für ein neues Polizeigesetz gestimmt. Der Entwurf der Minderheitskoalition wurde mit der notwendigen Mehrheit von 60 zu 53 Stimmen angenommen. Die Neuregelung stellt den gesetzlichen Rahmen für polizeiliche Überwachungsmaßnahmen und die Datenerhebung. Beispielsweise soll KI bei der Videoüberwachung von Kriminalitätsschwerpunkten eingesetzt werden. Eine automatisierte Kennzeichenerkennung soll zudem bei der Ermittlung gestohlener Fahrzeuge helfen. Der Verfassungsgerichtshof hatte 2024 eine Neuregelung des Polizeigesetzes bis zum 30. Juni 2026 vorgeschrieben. Das Verfahren war seinerzeit von Grünen und Linken angestoßen worden. Bundeskanzler Friedrich Merz will die Rentenreform noch in diesem Jahr durchs Parlament bringen. In einer Regierungsbefragung im Bundestag sagte er, die Bevölkerung solle ab Ende des Jahres Klarheit haben. Außerdem verteidigte Merz Vereinbarungen mit dem Taliban-Regime über Abschiebungen afghanischer Straftäter. Man reiche den Taliban damit nicht die Hand, sondern suche eine notwendige Zusammenarbeit im nationalen Interesse Deutschlands. Forschungseinrichtungen müssen sich aus Sicht deutscher Sicherheitsbehörden besser vor Wissenschaftsspionage für China schützen. Verfassungsschutzpräsident Sinan Seelen sagte, Deutschland stehe im Fokus von Aktivitäten chinesischer Nachrichtendienste. Das betreffe nicht nur die Wirtschaft, sondern auch Forschung und Lehre. Hier müssen Hochschulen sensibler werden. Erst vor kurzem wurde in München ein deutsches Ehepaar chinesischer Herkunft verhaftet. Sie stehen im Verdacht, für einen chinesischen Geheimdienst unter anderem Kontakte an deutschen Hochschulen geknüpft zu haben.
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Neue Musik von Glasperlenspiel. Ja, die Glasperlenspiel. Wer erinnert sich noch an ihren Riesenradio-Hit Geiles Leben? Naja, Freunde, das ist jetzt halt auch schon 10 Jahre her. Das ist so krass, wie schnell einfach 10 Jahre vergehen, oder? Also damals lieferten die beiden, Caroline und Daniel, eine sehr positive und vor allem zeitlose Break-Up-Hymne. Und jetzt ist es eben mal wieder Zeit für einen neuen Knaller. Potenzieller Sommerhit? La Lisa heißt er, steht für pure Euphorie, grenzenlose Freiheit und die Magie durchtanzter Nächte und ist damit der Soundtrack zur, ja, Sommerfreude 2026. Viel mehr gibt's nicht zu sagen. Was sagt ihr zu dem Track? La Lisa, jetzt Glasperlenspiel.

Neue Musik von Sahidi jetzt. Ich habe sie ja vor einigen Monaten mal als eine der wichtigsten Deutschrapperinnen bezeichnet. Gab es einen kleinen Shitstorm auf TikTok, ja? Haben Leute gepostet, die Moderation, und haben gesagt, was, wie kann er das behaupten? Geht ja gar nicht klar, es gibt noch so viele andere. Natürlich, es gibt noch sehr viele andere tolle Frauen in diesem Rap-Game. Also ich sag mal so, Sahid ist eine der wichtigsten Phänomene, die es gerade so gibt im Deutschrap. 16 Jahre ist sie jetzt jung geworden, sie hatte ja Geburtstag. Jetzt fragt man sich, wie feiert so ein Rich Kid, so eine Superstar-Rapperin? Weiß ich nicht, wir können es nur erahnen. Und das Geile ist, sie thematisiert es auch im Video zum neuen Song. Da feiert sie in einer Berliner Vorstadtvilla mit XXL-Torte und King-Size-Hüpfburg. Klingt eigentlich sehr realistisch, oder? Wenn ich mir so vorstelle, Sahide feiert einfach auf so einer riesigen Hüpfburg. Boah, ich will da auch mal drauf springen. Abgefahren. So, und hier ist er, der Track genau zu diesem Thema Geburtstag und so weiter. Sweet 16 ist neu bei uns. Sahide.

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beschäftigt wie die schwedische Sängerin. Vor allem die weibliche Sexualität, die hat sie gerade so im Fokus. Auf ihrem 6. Album Estrus, das im September erscheinen wird, geht es um den titelgebenden Östrus. So wird die Biologie, die Phase im weiblichen Zyklus bezeichnet, in dem Säugetiere paarungsbereit sind. Und diesem sicherlich interessanten, aber doch vielleicht trockenen wissenschaftlichen Thema nähert sich Tove emotional über Popmusik, weil es klingt vielleicht erstmal langweilig medizinisch, biologisch, aber es macht natürlich was mit dem Leben einer Frau, dieses Thema. Es geht also um Leidenschaften, das Verlangen, die Lust und vielleicht auch damit einhergehende dunkle Seiten. Tove Lo neu, De Fleur.

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Abend. Neue Musik jetzt bei uns von Taylor Swift. Und sie steht mal wieder an der Spitze der deutschen Charts. Mit ihrem Überhit Fate of Ophelia überwinterte Tay-Tay quasi da oben. 13 Wochen lang war der Song auf Platz 1. Und jetzt hat sie sich die Pole Position zurückerobert. Mit dem Titeltrack für den 5. Teil der Pixar-Reihe Toy Story. And I was like, ah, es gibt schon Teil 5? Von Toy Story? Da fühlt man sich so richtig erwachsen, wenn man sich so denkt, ich kenne sogar noch Teil 1. Sie übrigens auch, spielt eine wichtige Rolle, erzähle ich euch gleich. Mitte Juli läuft Toy Story bei uns an und der Song I Knew It, I Knew You, den Taylor beigesteuert hat, ist so ein entspannter Country-Pop-Hit, der an ihre frühen Jahre erinnert. Ja, und sie hat irgendwie mit dieser Mundharmonika echte Western-Vibes jetzt hier in diesen Song eingebaut. Den Cowboy Woody aus der Toy Story-Reihe, dem würde das, glaube ich, wirklich gut gefallen. Und für Taylor geht mit dem Filmsong angeblich ein großer Traum in Erfüllung. Seit sie 5 war, ist sie totaler Toy Story Fan. Und jetzt ist sie eben ja Teil dieses Universums. Taylor Swift, I Knew It, I Knew You, neu bei uns.

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4: Der Sächsische Landtag hat ein neues Polizeigesetz beschlossen. Der Entwurf der Minderheitskoalition wurde mit einer Mehrheit von 60 zu 53 Stimmen angenommen. Die Neuregelung legt fest, wann und wie die Polizei überwachen und Daten erheben darf. So soll etwa bei der Videoüberwachung von Kriminalitätsschwerpunkten künftig KI eingesetzt werden. Eine automatisierte Kennzeichenerkennung soll zudem bei der Ermittlung gestohlener Fahrzeuge helfen. Der AfD-Bundestagsabgeordnete Martin Reichardt steht wegen eines Fotos mit erhobenem Arm in der Kritik. Im Politico-Podcast Inside AfD heißt es, er zeige auf dem Bild aus dem Jahr 2020 einen Hitlergruß. Die Partei wies die Darstellung des Magazins zurück. Ein Sprecher der AfD Sachsen-Anhalt sagte auf Anfrage der dpa, es handle sich nicht um einen Hitlergruß, sondern um einen angedeuteten Ritterschlag. Auf dem vollständigen Bild, das dem MDR vorliegt, ist zu sehen, wie ein Mann vor Reichardt kniet. Grüne und Linke übten scharfe Kritik an Reichardt. Forschungseinrichtungen müssen sich aus Sicht deutscher Sicherheitsbehörden besser vor Wissenschaftsspionage für China schützen. Verfassungsschutzpräsident Sinan Seelen sagte, Deutschland stehe im Fokus von Aktivitäten chinesischer Nachrichtendienste. Das betreffe nicht nur die Wirtschaft, sondern auch Forschung und Lehre. Hier müssten Hochschulen sensibler werden. Erst vor kurzem wurde in München ein deutsches Ehepaar chinesischer Herkunft verhaftet. Sie stehen im Verdacht, für einen chinesischen Geheimdienst unter anderem Kontakte an deutschen Hochschulen geknüpft zu haben.
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1: Wow, schön. Ich bin in einem Haushalt aufgewachsen, wo Geld immer ein Thema war. Und wenn ich jetzt verfickt nochmal, sorry, aber Bock habe, mir Extensions zu machen, dann mache ich das. Und ich habe immer früher ihre Zigarettenstummel fertig geraucht. Also ich habe immer den Aschenbecher so auseinandergepflügt. Alle verdrehen hier jetzt gerade die Augen. Jetzt keine Ahnung, wie viele Therapien habe ich in meinem Leben schon gemacht. 4, 5. Ich bin echt ein bisschen sauer auf meine alte Therapeutin, weil ich mir so denke, Bro, mein Leben wäre einfach so viel einfacher gewesen.
2: Hallo, ich bin Eva Schulz und das ist Deutschland 3000. Hier verbringe ich jeden zweiten Mittwoch so eine gute Stunde mit Menschen aus ganz verschiedenen Bereichen, irgendwo zwischen Pop und Politik. Mein Ziel ist, diesen Leuten so zu begegnen, wie ihr sie vorher noch nie gehört habt. Deutschland 3000 soll euch, mich und meine Gäste auf neue Gedanken bringen. Weil man, wenn man jemand anderes kennenlernt, auch immer ein bisschen was Neues über sich selbst erfährt. Emily Gretel war gerade noch so 24 Jahre alt, als wir uns für dieses Interview hier getroffen haben. Sie hatte kurz danach Geburtstag. Und sie mit ihren Mitte 20 hat mir bewusst gemacht, wie sehr ich nicht mehr Mitte 20 bin. Weil als ich so alt war wie sie, da wurden im Netz vor allem Frauen berühmt, die allzeit schön, ordentlich, eben perfekt wirkten. Emily hingegen wird dafür gefeiert, dass sie oft genau das nicht ist. Sie filmt sich selbst oft aus unvorteilhaften Perspektiven, sie verwendet eine derbe Sprache und kennt scheinbar keine Tabus. Ich wollte rausfinden, wie viel davon ist einfach eine Online-Persona. Frau Gretel eben, mit ihrem eigenen Podcast Anti-Alles und ihren rund 1,7 Millionen Followern auf TikTok und Instagram. Und wie viel ist die echte Person, Emily? Zwischendurch hatte ich das Gefühl, sie springt wirklich je nach Frage munter hin und her zwischen Emily und Frau Gretel. Es ging darum, wieso man Selbstbewusstsein einfach faken sollte und wie es sich anfühlt, Last-Minute-Rückzieher im Job zu machen, auch wenn die richtig teuer werden. Emily hat mir erzählt, wie es war, mitten in der Corona-Pandemie zu Hause auszuziehen und ein neues Leben zu starten und wie sie sich Hilfe gesucht hat, um aus einer Drogenabhängigkeit rauszukommen. Und ich merke gerade selbst, das klingt jetzt alles nach ganz schön schweren Themen, aber eigentlich war es eine sehr unterhaltsame Begegnung, weil Emily selbst kleinste Alltagserlebnisse in richtig gute Storys verwandeln kann. Also, hier kommt eine gute Stunde mit Emily Gretel.
3: Ja, herzlich willkommen,
1: Emily. Hallo.
3: Ich habe heute Morgen,
1: ja.
3: Nee, gestern Abend schon, aber heute Morgen habe ich es realisiert. Gestern Abend habe ich vorm Spiegel gestanden und mich massiv geärgert, weil ich hier, pass auf, guck hier, ich habe so einen Megapickel
4: an der Lippe.
1: Ich schwöre, nicht ein, also... Null gesehen und das, ja, finde ich, beschreibt es perfekt, weil man denkt selber immer...
3: Ja, die spannen dann so und so,
1: ja,
3: und dann habe ich gestern Abend versucht, den wegzukriegen und heute Morgen war er wieder da und ich dachte so, nee, vielleicht soll es genau heute so sein.
1: Bei mir oder was?
3: Ja, genau heute bei dir.
1: Was soll das denn?
3: Ich habe den Pickel schon gekriegt.
1: Nein, was soll aber das jetzt sein?
3: Aber das Thema...
1: Wenn Emily kommt, wenn Frau Gretel kommt, dann kann der Pickel auch einfach mal da.
3: Genau.
1: Die, naja, wurden vorhin auch schon ganz viele,
3: genau,
1: in der Maske abgedeckt.
3: Ja, siehst du, dir wurden sie abgedeckt. Ja. Und ich habe dann immer gesagt, nee, deck den mal nicht ab, dann zeige ich ihr den nochmal.
1: Mach ihn noch röter.
3: Ja, genau. Nee, das will ich nicht. Der war so. Egal, ich will ihn jetzt nicht noch beschreiben. Aber ich habe dann heute Morgen wirklich gedacht, nee, du bist ja jemand, die wirklich ihre Pickel mit unter in die Kamera, mhm, hält. Und dann kann ich das auch machen. Und muss,
1: ja, natürlich. Ist ja auch normal. Also... Jeder hat ja, ja Pickel, oder nicht?
3: Ja, wirklich. Ja. Das, aber genau, ich habe mich halt sofort dabei ertappt, hä, warum habe ich jetzt schon wieder diesen, mhm, Reflex, dass der weg sein muss, wenn, mhm, wir hier aufzeichnen und so weiter. Mhm. Und dann habe ich mich gefragt, wie ist das eigentlich, wenn dich jetzt jemand neu entdeckt, zum Beispiel auf, ja, Social Media, die kriegen irgendwie Videos von dir ausgespielt oder jemand checkt dein Profil. Was möchtest du gerne, was so der erste Eindruck ist? Was soll,
1: boah,
3: von dir hängen bleiben bei den Leuten?
1: Boah, das ist eine sehr gute Frage. Ich habe witzigerweise gestern einen Reel auf Instagram gesehen, wo auch so ein Mädchen irgendwie, wo so eine Frau irgendwie ihre ganzen Outfits von der Woche so gezeigt, mhm, hat. Und sie hat so gesagt, wieso muss man einen Style finden, wenn man sich jeden Tag neu erfinden kann? Und sie hat wirklich so ganz viele verschiedene, also mal irgendwie so sehr Street-Style-mäßig, dann sehr elegant, irgendwie mit High Heels und bla. Und ich finde... dass die Leute, wenn die das erste Mal so auf mein Profil kommen, vielleicht einfach sich denken, ey, geil, man kann so sein, wie man ist. Und, mhm, man kann auch einfach irgendwie so, ja, sich auch irgendwie immer wieder neu erfinden. Also ich meine, es wäre bei mir auch so, also mal gucke ich irgendwie in die Kamera und sehe aus wie überfahren. Also wirklich gestern bin ich aus Barcelona zurückgeflogen, weil ich im Urlaub war. Es ist kein echter Tan, sondern es ist natürlich alles Fake. Also falls ihr euch fragt, oh, die hat aber einen schönen Sommerblow. Nein, das ist Spray-Tan. Und da bin ich nach Hause gefahren und dann lag ich auch auf der Couch, habe auch eine Story gemacht und ich sah wirklich schrecklich aus, also, mhm, schrecklich. Und jetzt sitze ich ja auch hier, gut, ich war auch noch eine Stunde in der Maske. Aber ja, das ist einfach irgendwie, dass alles gezeigt wird, vielleicht so ein bisschen. Und eben nicht nur das, was wir ja auch aus dieser Medienwelt kennen. So, es muss alles immer perfekt sein und du musst in eine 34 reinpassen und ein Pickel, oh Gott, ein Pickel darfst du auf gar keinen Fall haben. Und Popeln, nee, Popeln tut niemand von uns. Also ich popel. So, ich find's auch super.
4: Nee, Leute, ich habe schon wieder einen Popel. Das kann ja wohl nicht wahr sein.
5: Falls ihr dachtet, eure Tasche ist eklig, ich habe gerade einen zerquetschten Camembert in meiner Tasche gefunden.
6: In dieser Klokabine, Leute. Und ich habe mir, weil ich diesen verfickten Gürtel nicht aufbekommen habe, in die Hose gepisst. Ich habe mir straight up die ersten 250 Milliliter in die Hose gepisst. Ich hatte Stiefel an. Mir sind meine Stiefel vollgelaufen, ja.
7: Oh, ein alter Kaugummi.
8: Tatsächlich kaue ich sowas auch dann einfach weiter.
7: Ja, ich bin ein Schwein. Ich weiß, ihr müsst es mir nicht sagen.
3: Ich habe natürlich auch nochmal gescrollt und bin so in deine ganz alten Posts gegangen und so. Und ich eins der ersten Videos, die ich gefunden habe von dir, die du, ich glaube, auf TikTok gepostet hast, da liegst du mit deiner Mutter auf dem Sofa.
1: Und, ja. Oh mein Gott, du warst ja so
3: ich
1: weit unten.
3: Ich war tief, du. Ja, oh, einiges
1: krass. Okay, ich weiß genau, welches Video, wo sie so Wichser
3: zeigt. Genau, sie, also ja. sie, als sie mitbekommt, dass du sie filmst, zeigt sie dir einfach so einen Mittelfinger in die Kamera. Ja. Was hat sie gesagt, als du ihr erklärt hast, dass das jetzt dein Beruf wird?
1: Die findet's mega geil und will es auch machen.
3: Ja, wirklich?
1: Ich sag manchmal zu meiner Mutter so, ja, Mama, also so schwierig wird das nicht sein, dich irgendwie auch hochzuziehen so. Nee, die findet das super. Und die sagt auch immer, dass es ja auch voll cool ist, auch gerade, dass wenn Frauen irgendwie das machen, was ich ja vielleicht auch mache, so mit diesem, hey, ich gebe irgendwie einen Fick da drauf, was, weiß ich nicht, Stereotype sind oder wie man sich zu geben hat oder wie auch immer. Aber nee, meine Mom ist sehr, ganz stolz.
3: Und checkt sie das Internet oder musst du ihr regelmäßig Trends erklären oder so?
1: Meine Mutter checkt's voll. Meine Mutter kommentiert auch jedes Video. Die kommentiert immer, im Podcast kommentiert die alles. Also wirklich, eine Zeit lang hat sie auch so Sachen aus meiner Kindheit dann plötzlich so in so einen viel zu langen Kommentar geschrieben und ich war so, ja, okay, Mama, das kannst du jetzt vielleicht lassen. aber nee, die blickt das total. Mhm. Die blickt das, ja.
3: Du hast in einem Interview mit dem Sleek Mac mal gesagt, jetzt zitiere ich Frau Gretel.
1: Okay, du warst ja wirklich richtig drin.
3: Das ist mein Job.
1: Ist dein Job. Ja,
3: Frau Gretel ist eine überspitzte Personifikation von mir selbst. Emily würde vielleicht auf 60% fahren und Frau Gretel vielleicht auf 110.
1: Ja.
3: Was kommt denn für Frau Gretel dazu, was sie zu so einer 110%
1: Person Ich glaube, hat? Das ist natürlich schon auch irgendwo, also was heißt eine Kunstfigur? Das ist auch, das ist es nicht. Also ich bin ja keine Kunstfigur, sondern das bin ja schon ich. Aber ich glaube, Frau Gretel gibt Emily sozusagen die Plattform, auf diese 110% fahren zu können. Weißt du, was ich meine? Also, dass ich auch so bin, okay, und jetzt gebe ich mit Absicht einen Fick drauf. Und jetzt mache ich es mit Absicht nochmal so und so. Und jetzt provoziere ich mit Absicht nochmal ein bisschen mehr. Und ich glaube, die gibt mir so ein bisschen Freiheit.
3: Ja. Genau, diese Freiheit, ich glaube, das ist, was viele Leute dann auch so fasziniert, wenn sie auf deinem Profil landen. Also das ist dann diese Frau, die sich zum Teil bewusst unvorteilhaft filmt, die über, keine Ahnung, Körperflüssigkeiten redet, über Furzen, deine Brustbehaarung. Man hat ja den Eindruck, Frau Gretel schämt sich für gar nichts.
1: Ja.
3: Wie viel von diesem Selbstbewusstsein ist aber Fassade oder diese Rolle?
1: Nee, das ist schon echt. Ja. Doch, also glaube ich schon. Also was heißt glaube ich, dass... Das hat mir aber vielleicht auch ein bisschen die Zeit gegeben. Mhm. Also ich finde auch gerade Selbstbewusstsein und sowas. Ich habe mir witzigerweise vorhin zum Beispiel nochmal die Folge mit Mirella angehört.
3: Meine
1: die
3: jetzt
1: auch
3: hier.
1: Sehr lustig war. Ja. Also wirklich Mirella auch super Frau. Und die redet ja auch so ein bisschen über Selbstbewusstsein. Und ich finde auch, dass Selbstbewusstsein, also mit 15 war ich noch nicht mal im Ansatz so selbstbewusst, wie ich das jetzt natürlich bin. Und ich finde, da wächst man irgendwo schon ein bisschen auch rein. Aber für alle Leute, die vielleicht auch, also ich werde auch ganz oft gefragt, ja okay, und wie wird man denn so selbstbewusst und wie kann man denn und bla bla bla bla bla. Ist einfach machen. Also es hört sich so blöd an, aber selbst wenn du dir denkst, oh scheiße und kann ich das jetzt und wie auch immer, mach's doch einfach. Mhm. Also was soll denn passieren im Endeffekt? Dann redest du halt darüber und dann findet halt irgendjemand nicht cool oder irgendjemand kacke oder wie auch immer, aber ist doch scheißegal am Ende des Tages.
3: Ja, ich glaube, das fällt aber ja gar nicht so vielen Leuten leicht. Ich stelle mir auch vor, dass deine Art
1: Fake it
3: oder,
1: till you make it.
3: Ja, genau. Hattest du das schon immer oder hast du dir das an irgendeinem Punkt vorgenommen? Weil wenn dann es provoziert, ich kann mir vorstellen, dass es auch so viele Hate-Kommentare provozieren muss oder Leute, die es einfach nicht verstehen oder die irgendwie das eklig finden oder vulgär oder was auch immer.
1: Tatsächlich ist das mit so Hate und so, werde ich oft gefragt, ob ich viel mit Hate zu tun habe und eigentlich gar nicht. Also ich habe wirklich, natürlich gibt es immer wieder irgendwelche Spezialos, die sagen, Frauen dürfen über sowas nicht reden oder ne, keine Ahnung was oder wieso zeigst du dich so und boah, das ist ja sowas von ekelhaft. Ja, wenn ich mein Brot halt irgendwie eine Woche in meinem teuren Le Creuset-Topf vergesse und ich komme nach Hause aus dem Urlaub und das hat halt komplett Haare und schimmelt, dann ist es halt so. Mhm. Also weißt du, und es kennt ja auch irgendwo jeder. Aber ja, ich finde, das kann man alles irgendwo so ein bisschen faken auch. Mhm. Also sich Selbstbewusstsein einfach faken, ja.
3: Und im besten Fall wird es ja auch belohnt. Dann ist das bei dir
1: dann
3: eher
1: ist man
3: der
1: reich
3: Fall,
1: und berühmt.
3: Ja. Ja, oder man kriegt dann Zuspruch, weil Leute sagen, krass, niemand ist so real wie du. Ja. Das, ne, ich habe mir vorgestellt, die einen provoziert es vermutlich und die anderen sind ganz dankbar, dass jemand mal sich so darstellt.
1: Aber es sind ja auch sehr viele Frauen, die mir folgen und die, also ich glaube, 80% oder so, also sehr, sehr stark sozusagen frauendominiert, was ich auch super finde. Und ich glaube gerade die, und ich meine, ich bin ja auch in einer Generation aufgewachsen, wo gerade YouTube und Instagram, das kam ja so alles peu à peu. Also ich bin ja schon sehr, also mit 13, keine Ahnung, dann gab es Dagi B und Bibis Beauty Palace, bla bla bla. Und da gab es das ja gar nicht. Mhm. Also dieses Unperfekte vielleicht auch. Ja. Und deswegen gerade Mädels, die mir irgendwie folgen, die vielleicht 16, 17, 18 sind, wo alles noch so am Anfang ist, wo du dich voll finden musst, irgendwie, okay, wer bin ich eigentlich? Was finde ich cool? Was finde ich scheiße? Wenn die dann vielleicht auch so, ja, mich als Vorbild, ohne dass es jetzt zu narzisstisch klingt, sehen, ist ja toll.
3: Ich habe das Wort Vorbild mir auch aufgeschrieben, weil mir aufgefallen ist, es gab irgendwie mehrere Stellen, wo ich dich gesehen habe oder wo du gesagt hast, oh Mist, Vorbildfunktion und dann hast du aber trotzdem gemacht, was eigentlich nicht der Vorbildfunktion entsprochen hätte. Also du hast es quasi, es war dir bewusst, Mist, ich habe auf einmal sowas wie eine Vorbildfunktion, aber du handelst trotzdem dagegen.
1: Ja, also ich meine, Vorbilder sind ja auch so ein, also trotzdem bin ich ja immer noch ein Mensch. Also weißt du, und gerade auch auf Social Media wird das ja ganz arg oft, also wie oft sehen mich auch irgendwelche Leute auf der Straße und sind so, oh mein Gott, du bist echt. Mhm. Wie krass. Und ich kenne das selber von mir natürlich auch, dass als ich, keine Ahnung, früher irgendwie dann, wen habe ich mal gesehen, was weiß ich, Culture Candela oder so. Und ich war so, oh mein Gott, die sind einfach echt so. Das vergisst man ja auch ganz arg schnell, wenn man halt immer nur jemanden durch einen Screen sozusagen sieht. Aber natürlich mache ich auch irgendwelche Sachen, die jetzt vielleicht nicht so mega geil sind. Oder, keine Ahnung, ich glaube, ich habe mit 11 das erste Mal eine Zigarette geraucht oder so. Also ist das jetzt so geil? Nee, aber es ist halt menschlich. Also checkst du?
3: Mhm.
1: So,
3: ja,
1: und
3: ich habe in meinem Leben noch nie geraucht, aber gut.
1: Deswegen, ich glaube, man darf dann auch wiederum nicht ein falsches Bild vermitteln, dass alles super perfekt ist und dass ich alles super richtig mache und keine Ahnung was, weil das ist ja nicht so.
3: Mhm.
1: Also ich glaube, das Wichtigste, was mir persönlich am wichtigsten ist, ist wirklich einfach so den Leuten zu zeigen, hey, es ist voll okay, so zu sein, wie du bist, vielleicht auch ein bisschen.
3: Und gibt es trotzdem was, das, weil wir es eben hatten von der so 110%-Version, was dann bei der 60% Emily wegfällt, wenn du öffentlich bist, also wenn du jetzt ein Video aufnimmst oder so, ist dann, gibt es Sachen, die du von Emily eher runterfährst oder vielleicht auch nicht zeigen willst?
1: Also ich glaube, oft, wenn ich so Interviews und so führe und auch mal so ein bisschen länger mit jemandem rede, dann sind schon auch viele so, ah, okay, krass, so ein bisschen so tiefgründiger und so. Ich finde es immer ganz cool zu sagen, es gibt persönliche Dinge über mich, die ganz, ganz viele Leute wissen, aber es gibt auch private Dinge, die eigentlich fast gar niemand weiß. Und ich finde es auch richtig nice, dass ich mir von Anfang an so dieses Emily und Frau Gretel so ein bisschen aufgebaut habe, weil ich mich dadurch auch in Emily wieder voll zurückziehen kann. Mhm. Weißt du? Also wenn ich dann irgendwie keinen Bock habe, dann bin ich auch voll, weiß ich nicht, voll verletzlich oder so. Also es ist ja auch nicht so, dass ich irgendwie die ganze Zeit durch meine Wohnung laufe und irgendwie mir auf die Brust trommel. So. Und, weißt du? Und so bin so, boah, ich bin die Allergeilste vom Dienst. Das ist ja nicht so. Also ich habe ja auch meine Insecurities und keine Ahnung was. Aber ich versuche schon, dass Frau Gretel das vielleicht nicht so hat.
3: Weil?
1: Weil ich nicht will, dass das vielleicht auch, also weil ich nicht will, dass das übertragen wird auf dann die Leute, die mich irgendwie schauen, junge Mädels, die mich irgendwie angucken oder so. Und ich habe aber zum Beispiel auch erzählt, dass ich mir schon Botox irgendwie gespritzt habe oder sowas, ne? Aber trotzdem finde ich es wichtig, dass ich da diese Vorbildfunktion vielleicht auch irgendwo ein bisschen mehr wieder in den Vordergrund bringe, weißt du? Und sage, okay, und dann filme ich mich jetzt mit Absicht von unten, weil man da mein Doppelkinn sieht, weil Mädels sollen nicht das Gefühl haben, scheiße, ich habe ein Doppelkinn, das ist voll die krasse Insecurity. Ja. Aber eine Emily hat auch eine Insecurity, was das betrifft, weißt du?
3: Ja, ich verstehe. Also wenn, so nach dem Motto, wenn du dich für was entscheidest oder wenn du was machst, dann zeigst du es auch alles und verbindest es nicht mit irgendwie einem Zweifel oder einer Unsicherheit, sondern sagst, dann gehe ich auch voll rein.
1: Ja, voll, 100%, war ich schon immer so.
3: Ja.
1: Also immer ganz oder gar nicht. So 100% irgendwie, keine Ahnung, sehr, sehr ehrgeizig auch schon immer gewesen, so, außer jetzt in Mathe und so im Scheiß, da hatte ich gar keinen Bock drauf. Aber ja, nee, also da bin ich schon, da gebe ich dann schon, da habe ich einen Bleifuß.
3: Wann hast du zuletzt einen Rückzieher gemacht?
1: Boah, krass. Wann habe ich zuletzt einen Rückzieher gemacht? Tatsächlich kann ich leider noch nicht so viel drüber reden, aber ich habe heute Morgen einen Rückzieher gemacht. Ja, heute Morgen habe ich mich für eine, quasi gegen eine Sache entschieden. Also du meinst jetzt wahrscheinlich auf beruflicher Ebene.
3: Alles.
1: So, ja?
3: Wenn du sagst, sonst normalerweise entscheide ich mich und gehe voll rein, dann...
1: Nee, also es gibt schon auch Sachen, die wo ich mich dann sehr bewusst sozusagen damit auseinandersetze eigentlich auch und es mich dann auch aufregt, wenn mir dann im Nachhinein irgendwas auffällt zum Beispiel, wo ich so bin, scheiße, wieso, also weil ich eben jemand bin, okay, und jetzt gehen wir volle Lotte rein und dann sitzt du irgendwie kurz vor so einer Deadline, schreckliches Wort, aber gibt's leider, und du bist so, fuck, das habe ich jetzt gerade gar nicht mehr bedacht. Mhm. Und dann mache ich schon, ich bin schon auch unsicher. Also ich brauche schon auch gerade viel von irgendwie meinem Management und so, ne? Also meine Managerin ist auch eine, schon würde ich sagen, Freundin von mir so. Leonie, liebe Grüße, Ehrenfrau. Und so viele Leute in meinem Umfeld, in meinem nahen Umfeld, die frage ich schon auch nach so, okay, wie findest du das und findest du das okay und, ne, weil man ja auch, also weil ich auch absolut niemanden irgendwie auch so auf den Schlips oder sowas treten will, weißt du, und weil man ja schon, oder weil ich auch schon auf der anderen Seite dann wieder sehr viel richtig machen will, weißt du, also es ist irgendwie, ja, jetzt gerade, wo ich so darüber nachdenke, bin ich da schon auch ein bisschen perfektionistisch, diese Rolle vielleicht auch, obwohl es ist ja auch keine Rolle, aber ja, so aufrecht zu erhalten alles. Ne?
3: Ey, aber das heißt, heute Morgen hast du was abgesagt, was eigentlich längst eingetütet war?
1: Ja,
3: oder?
1: Also wirklich, und es war, also es hätte heute angefangen.
3: Okay.
1: Ja, also es war kein Format oder so, aber das war wirklich dann auch nochmal kurz vor knapp, dass ich, also ich habe nochmal was Kleines geändert mäßig, aber da habe ich dann gesagt, nee, okay, meine ich.
3: Und? Anders. Es gibt, ehrlich gesagt, es gibt eine Situation, es fällt mir jetzt gerade ein, wo du das schon mal gemacht hast, wir wären mal fast in einem Projekt zusammen gelandet.
1: Ehrlich?
3: Ja.
1: Was für eins?
3: Wenn ich das jetzt sage, müssen wir es piepen, weil ich möchte nicht, dass jetzt irgendwie... Ja. Es gab mal so eine Doku im...
1: Ja.
3: Okay, und jetzt, ich würde gerne drüber sprechen, ohne dass man es nachverfolgen kann. Aber ich fand es damals interessant. Also wir hätten nicht zusammen was gemacht, aber du solltest in dem gleichen Projekt drin sein.
1: Ja.
3: Und es hatte auch was mit Drehen zu tun. Und
1: Scheiße, das spricht ja jetzt gar nicht für mich.
3: Nee, pass auf, weiß ich nicht. Du kannst mir das gleich erzählen,
1: warte, ich muss mich mal kurz noch mal daran zurückerinnern. Wann war
3: ich
1: das?
3: Ich sag dir, was ich erzählt bekommen habe. Aber mir wurde erzählt, also es war alles von langer Hand geplant. Bei sowas werden dann ja auch Verträge mit uns gemacht und so weiter. Ihr hattet schon, ich glaube, fast einen ganzen Tag gedreht und dann sollte es noch
1: wir haben noch gar nicht gedreht.
3: Ah, okay. Sicher?
1: Nee, 100%.
3: Ja, auf jeden Fall, weil dann war alles eingerichtet und so weiter und es sollte so ein Interview geben und dann hast du gesagt, nee, mach ich nicht. Und hast dich rausgezogen und dann haben, glaube ich, die Leute da dir gesagt, naja, aber es gibt einen Vertrag und das ist jetzt hier alles teuer. Es ist ja schon alles da und aufgebaut.
1: Zahle ich.
3: Hast du, genau. Und dann hast du gesagt, ja, zahlig, muss ich eine Kooperation für machen, geht schon klar. So,
1: Hab ich das gesagt?
3: Und da habe ich, das interessiert mich jetzt. War das damals für dich?
1: Ich glaube, das sind dann Sachen, wo meine Werte, also ich meine, du kennst es ja selber schon auch. Man ist in einer Agentur oder man ist in einem Management und mir wurde die Sache damals auch ein bisschen anders verkauft. Mhm. Also da ging es ja auch gerade viel um, du weißt schon was. und plötzlich ging es dann aber auch irgendwie um die Krankheitsbilder, die dadurch irgendwie entstanden sind und bla bla bla. Und dann war ich halt so, ja, nee, irgendwie will ich jetzt hier auch niemandem, also das auch niemandem absprechen. Und ja, das ist auf jeden Fall, also es ist jetzt auch für die Zuhörenden total beschissen, weil die gar nicht wissen, um was es geht. Aber das sind dann so Sachen, wo ich so bin, ey, nee, ganz ehrlich, ich will irgendwie auch für bestimmte Werte stehen und so, ich bin, keine Ahnung, ich bin eine privilegierte, vielleicht ist es dann auch sehr weit hergeholt, aber ich bin eine sehr privilegierte Person in dem Sinne, ne? Und muss ich mich dann da hinsetzen und das irgendjemand anderem absprechen? Weißt du, was ich meine? Mhm. Finde ich dann auch wiederum schwierig. Und vor allen Dingen, es ging ja dann schon auch alles in eine sehr journalistische Richtung, finde ich. Und da war ich so, ey, yo, Leute, ich erzähle im Internet, dass ich fettige Haare habe. Wieso muss ich mich plötzlich dazu äußern? Weißt du, was ich meine? Aber ja, stimmt. Ja, ja, witzig.
3: Ja, ich fand,
1: denke ich manchmal noch dran.
3: Als ich das damals, also ich war daran dann noch beteiligt und als ich das erzählt bekommen, habe ich gedacht,
1: dumme
3: okay,
1: Sau.
3: Ich wusste nicht so richtig, was ich denken soll. Wir haben uns ja, wir treffen uns heute zum ersten Mal. Aber ich habe gedacht, wow, das hätte ich mich nicht getraut, am letzten Tag, wenn schon alle um mich rumstehen oder an dem Tag, wenn alle um mich rumstehen, mich noch rauszuziehen. Und habe mich gefragt, ob du dich in der Situation eher schwach oder stark gefühlt.
1: Stark. Weil ich war so, ey, ganz ehrlich, am Ende des Tages, die Sachen, die ich machen will, will ich auch gut machen. Also ich finde es ganz, ganz, ganz, ganz schlimm in Anführungszeichen, also nein, schlimm ist ein sehr starkes Wort, aber irgendwie auch nervig auf eine Art, wenn ich das Gefühl habe, jemand versucht, sich in ein Themenfeld zu drücken, was er eigentlich gar nicht kann. Mhm. Also weißt du, wenn ich jetzt anfangen würde, mich vor die Kamera zu setzen und zu sagen, so Leute, also das mit dem Turmspringen, ne, das funktioniert ja so, eine doppelte Schraube, die machst du, und ich habe gar keine Ahnung, weil ich noch nie irgendwie, also es war jetzt ein bescheuertes Beispiel, aber du verstehst, was ich meine. Und ich finde, ab dem Moment, und das ist so ein bisschen so eine Regel von mir, wenn ich mich mit einem Thema nicht wirklich gut sozusagen auskenne, dann muss ich mich auch nicht in eine Talkshow setzen. Weißt du, was ich meine? Mhm. Also, weil, was vermittle ich dann? Dann erzähle ich irgendeinen Quatsch oder irgendwelche Missinformationen oder hab's nicht richtig irgendwie betrachtet oder sonst irgendwas. Und das, was ich gut kann, ist vielleicht auch irgendwo einfach was anderes. Und das ist irgendwie Quatsch zu erzählen und lustig zu sein und die Leute irgendwie vielleicht zu entertainen, weißt du? Mhm. Und deswegen, ich finde es ganz wichtig, dass man auch für sich einsteht und dass
3: aber
1: man auch
3: du, dabei in Kauf nimmt, andere vor den Kopf zu stoßen, ne? Oder
1: ja,
3: zu
1: das
3: verprallen.
1: Ist dann aber halt so. Also ich meine, das ist ja auch irgendwo part of the business. Also natürlich saß ich auch nicht da und dachte mir so, boah geil, die werden mich todesfeiern. Also ich gehe jetzt nach Hause und dann denken die sich alle, Mensch, war die toll. Aber am Ende des Tages habe ich das dann auch für mich entschieden. Weißt du? Mhm. Und am Ende wäre ich dann vielleicht da gesessen und es wäre total beschissen geworden. Dann wäre es auch nicht cool gewesen. Aber ey, das ist anderthalb Jahre her und ich hoffe, die sind mir nicht mehr böse. Und wenn ihr das hört, sorry Jungs.
3: Und Girls.
1: Und Girls.
3: Ich habe auch immer entweder oder Fragen dabei in diesem
1: geil.
3: Podcast.
1: Sehr gut.
3: Du musst dich entscheiden.
1: Okay.
3: Sticker sammeln oder direkt irgendwo hinkleben?
1: Und sofort irgendwo hinkleben. Sticker sammeln finde ich auch ein bisschen gruselig irgendwie.
3: Als Kind habe ich immer alle Sticker gesammelt, weil ich dachte, nee, ich muss noch warten, bis der beste Moment
1: gut,
3: kommt.
1: Gut, als Kind
3: check
1: ich, aber jetzt so denke ich mir so, draufhauen. Ja. Also egal, wo ich bin, einfach draufkleben.
3: Kika oder Super RTL?
1: Kika, 100%. Ich durfte kein Super RTL gefühlt schauen, also habe ich heimlich gemacht. Kennst du es noch früher, als wenn man, also meine Mutter hat sehr viel gearbeitet und meine Schwester und ich waren oft alleine zu Hause und dann haben wir natürlich geglotzt. Mhm. Also ich konnte auch eine Zeit lang, da war ich dann aber schon älter, auch echt gefühlt das RTL2-Programm auswendig. Ich war jeden Mittwoch bei meiner Oma und habe immer RTL 2 geschaut, wirklich wie eine Gestörte. Und wenn meine Schwester und ich mittags Fernsehen geguckt haben und meine Mutter, und wir gehört haben, dass meine Mutter kommt mit dem Auto, weil es hatte so einen ganz bestimmten Sound, das Auto, haben wir immer den Fernseher mit Kühlpads gekühlt.
3: Wow.
1: Weil sie hat sich dann
3: das
1: immer so hinten drauf gestellt, also hinten drauf an den Fernseher gestellt, hat so drauf gegessen und hat geschrien, wirklich, habt ihr geglotzt? Und wir so, ja.
3: Vor allem ja. RTL 2 mittags, also als wir sind ein paar Jahre auseinander, aber ich bin 1990 geboren, 35.
1: Okay, ja, nee, ich bin 2001.
3: Oh Gott, wenn das hier rauskommt, bin ich vielleicht schon 36. Ich glaube,
1: ist doch egal. Ich will kein Altersshaming
3: mehr
1: machen.
3: Aber da lief mittags immer Sailor Moon.
1: Oh, geil. Mm. Oh, toll.
3: Ja, aber immer genau dann, wenn wir zu Mittag gegessen haben. Und das war so meine Pubertät in a nutshell, ist, dass ich sauer war, weil ich nicht Sailor Moon gucken durfte.
1: Check ich. Aber nicht, ich war ein Kika-Kind.
3: Ja.
1: Ja.
3: Gut. Sixten oder Ikimel?
1: Boah. Boah, nee, ich muss schon mit Iki gehen. Ja.
3: Salami-Sticks oder Veggie-Wurst?
1: Hä? Man muss ja entweder oder, ne?
3: Ja, du kannst von mir aus, also ich
1: als
3: würde
1: als Vorbildfunktion würde ich jetzt sagen Veggie-Wurst. Als Emily vielleicht was anderes, aber das liegt jetzt im Ohr des Zuhörenden.
3: Ich finde es auch geil, wie oft du die rausnimmst, einfach schnell die Rollen zu switchen. So.
1: Auch ein bisschen bescheuert, ne?
3: Jede Antwort kommt von einer anderen Person. TikTok oder Podcast?
1: Boah, inzwischen Podcast. Safe. Doch, ja.
3: Anpassen oder anders sein?
1: Anders sein. Voll langweilig anzupassen.
3: Algorithmus verstehen oder Algorithmus vergessen?
1: Vergessen. Du wirst verrückt, wenn du das versuchst zu verstehen. Also wirklich, wenn irgendjemand, es gibt auch immer wieder auf TikTok oder auch auf Insta so, das wurde wieder bei dem Algorithmus geändert. Und ich bin so, Bro, sorry, aber entweder ein Video ist gut oder es ist halt scheiße. Also und ja, es gibt auch, also natürlich jede Person, die irgendwie, glaube ich, in dieser Medienwelt arbeitet, es gibt mal Phasen, da ist es derbe geil und du bist so, boah, krass, Alter, meine Views oder irgendwie die Sachen, die ich mache, gehen übelst ab, so die Leute feiern's Todes und dann sind aber 3 Monate später hast du auch mal wieder eine Phase, wo du bist, ist meine Karriere vorbei, weißt du? Und deswegen, ich glaube, du machst dich nur verrückt, wenn du versuchst, das krampfhaft zu verstehen. Mhm. Ja.
3: Was wäre dein Ehrenamt, Rettungssanitäterin oder Telefonseelsorgerin?
1: Boah, gute Frage. Ich glaube, ich könnte Telefonseelsorgerin gut. Ich glaube, ich könnte das gut, den Leuten so ein bisschen Mut machen und so ein bisschen vielleicht auch, also ich liebe es ja auch gerade zum Beispiel in so sehr dunklen Stunden braucht man meiner Meinung nach auch Humor am allermeisten. Mhm. So. Das habe ich irgendwo mal gelesen. War das mal in einer Rede oder so? Hat irgendjemand mal eine Rede gehalten, wo das gesagt wurde? Und das fand ich sehr, sehr treffend, weil mich trägt Humor auch ganz arg viel. Und deswegen, ich glaube, Telefonseelsorge, das könnte ich ganz gut. Doch.
3: Das heißt, du würdest die Leute dann einfach trotzdem mit
1: Witzen. Mensch, sei doch einmal nicht mehr traurig. Ja. Geh doch einmal eine Runde raus. Mein Gott, ist doch alles nicht so schlimm.
3: Das ist super, wenn
1: ja,
3: man dich erreicht.
1: Nee, das würde ich dann, das würde ich. Aber einfach so versuchen, irgendwie ein bisschen vielleicht auch das Positive zu sehen, keine Ahnung, in Zeiten, wo es mir auch nicht gut geht oder so, versuche ich mich wirklich auch immer einfach an Ereignissen so lang zu hangeln. Weißt du, also dass ich bin, okay, in einem Monat bin ich da und da und dann bin ich hier und da und dann gehe ich in Urlaub mit meiner Familie und dann passiert das und das, dass man nicht so in dem Tag lebt.
3: So Licht am Ende des Tunnels,
1: ja,
3: mäßig.
1: Voll. Und das hilft mir echt richtig, richtig doll. Und auch, was auch geil ist, im Urlaub schon den nächsten Trip oder Urlaub oder so zu planen. Also wirklich, dass man ist, hey, okay, und wenn es erst in 3 Monaten ist, aber ich block mir schon mal dieses Wochenende weg oder so.
3: Nie wieder erkannt werden oder nie wieder ignoriert werden?
1: Oh! Nie wieder erkannt werden oder nie wieder ignoriert werden. Ich glaube, nie wieder ignoriert werden, sag ich ganz ehrlich, wie es ist. Also erkennen ist schon. Wirst du viel auf der Straße erkannt?
3: Na, definiere viel.
1: Also wenn du jetzt so rausgehst, wie oft würdest du im Durchschnitt sagen, wenn du dich jetzt so irgendwie an öffentlichen Orten begibst?
3: Zweimal die Woche.
1: Ein, zweimal die Woche?
3: Ja.
1: Okay, okay.
3: Aber immer nett.
1: Also was ich zum Beispiel richtig unnötig finde, wenn Leute so heimlich Bilder machen,
3: ja,
1: da denke ich mir immer so, Bro, irgendwie nicht cool.
3: Sprichst du die Leute dann an oder?
1: Letztes Jahr war ich an meinem Geburtstag waren wir auf der Alster, war ich mit meinen Freunden auf der Alster und dann hat auch ein Mädel so die ganze Zeit Fotos von mir gemacht und ein Kumpel von mir hat einfach die ganze Zeit so dieses Paddel von dem Boot so zwischen ihr Handy sozusagen und mein Gesicht gehalten. Aber es gibt schon auch Momente, wo ich sage so, oder wenn mir Leute zum Beispiel hinterherlaufen und ich irgendwie kurz vor meiner Haustür bin, dann bin ich auch so, ey, yo, ist echt nicht so cool. Mhm. Also wenn du ein Bild machen willst, können wir gerne machen. Ich sage eigentlich fast nie nein zu einem Bild, aber so mir nachlaufen fühle ich irgendwie jetzt nicht so. Ja.
3: Ist ihnen dann wahrscheinlich ja meistens auch total unangenehm, oder?
1: Voll, dann sind sie so, oh, ja, sorry, wollte ich gar nicht und oh, wir finden dich so cool und so. Und ich check ja auch, das ist ja auch irgendwie weird, man sieht sich die ganze Zeit irgendwie auf dem Screen so und die wissen todes viel über einen. Also ist auch völlig okay, dass man dann irgendwie mal durchdreht, aber ich finde, da gibt es dann schon auch einfach Grenzen.
3: Ja, vor allem, wenn deine Mutter dann auch noch anfängt, die Stories in die Kommentare zu hauen.
1: Ich auch so bin, Mama, lass das sofort sein.
3: Du bist 2001 geboren, wir haben übrigens am gleichen Tag Geburtstag.
1: Nein!
3: Ja, 15.
1: Juli. Hast du ja auch nächste Woche Geburtstag.
3: Deswegen meinte ich vorhin so, scheiße, wie alt bin ich eigentlich, wenn diese Folge rauskommt? Ja, ja.
1: Hä?
3: Ja.
1: Zwilling.
3: Eigentlich wollte ich auf das Geburtsjahr hinaus, da sind wir leider ein bisschen auseinander. 2001, das heißt, du hast gerade so Abi gemacht vor der Pandemie,
1: ja,
3: aber dann wolltest du eigentlich reisen und da hat Corona dich komplett ausgebremst.
1: Ja. Woher weißt denn du das?
3: Du.
1: Also, mein Gott.
3: Recherche 3000. wer das rausgefunden hat, sehen Sie in den Credits.
1: Aber ja, genau, ich wollte eigentlich reisen gehen. Tatsächlich ganz, Leute, ich weiß. Aber da ist man vielleicht auch wieder in diesem sehr spontanen drin, was ich bin. Ich habe echt, also ich habe gearbeitet nach dem Abi für so 8 Monate oder so. Habe mir erstmal mein bisschen Geld irgendwie zur Seite gelegt und so. Und dann war ich so, okay, hey, warte mal, was mache ich denn jetzt eigentlich? Und dann habe ich mir wirklich, ich glaube, 3 Wochen vorher, 2 Wochen vorher gedacht, ich könnte eigentlich nach Australien. Das machen alle irgendwie und das scheint relativ easy zu sein mit Visum und bla und Au-pair. Und dann habe ich das gemacht. Dann musste ich leider nach 5 Wochen wiederkommen.
3: Scheiße.
1: Ja, Mann.
3: Und dann? Also, ich hatte diese Corona-Jugend nicht, aber es heißt ja immer, das sei einfach, es war so eine ausgebremste Generation. Da hast du dann zu Hause gesessen und
1: Däumchen gedreht. Also, ich bin ja dann auch nach Hamburg gezogen. Mhm.
3: In der Pandemie.
1: Also ich bin 2020 nach Hamburg gezogen. August 2020, krass. Juli 2020, gerade 19. Und wir haben trotzdem auf die Kacke gehauen. Also, oder ich. Ich war auch mit Freunden, wo es eigentlich dann alle nur, man darf nur zu zweit irgendwie sein und so. Ja, wir saßen trotzdem irgendwie zu 6 in der Wohnung.
3: Vorbildfunktion.
1: Mhm. Und dann kam auch die Polizei. Und dann haben sich auch ein paar irgendwie unter den Sofas versteckt und so und hinter irgendwelchen Vorhängen und wirklich wie im Film, so hinter so einem Vorhang und die Polizisten haben einen einfach nicht so gefunden. Aber ich meine, also irgendwie musste man ja auch da ein bisschen ausbrechen. Also und keine Ahnung, es ist, finde ich persönlich wirklich auch ein schwieriges Thema, weil du, also gerade auch Corona, ja, natürlich hat die Jugend todesdoll darunter gelitten, also wirklich und auch, ich finde auch jetzt immer noch im Nachhinein, es wurde immer nur quasi auf die anderen Leute so ein bisschen geguckt, es wurde nie darauf geschaut, okay, hey, was ist eigentlich mit der Generation, die irgendwie, keine Ahnung, dumm gesagt, unsere Rente mal zahlt, so, was geht eigentlich bei denen ab, wie, die können nicht irgendwie studieren, wie, die sitzen irgendwie, also wirklich Freunde von mir, die in so krasse Depressionen und sowas gefallen sind, und auf der anderen Seite, ja, war es halt eine Pandemie, also ich meine, was willst du irgendwo auch auf der anderen Seite so krass anders
3: machen? Weißt du, was ich glaube? Ich glaube, wenn sich ein Autor oder eine Autorin das als so ein Science-Fiction-Roman ausgedacht hätte, diese Pandemie, dann wäre deine Generation krass rebelliert. Ich glaube, dass es dann so Umstürze oder sowas gegeben hätte, weil man die Jugend so ausgebremst, eingesperrt, was auch immer hat. Und eigentlich haben ja gerade in Deutschland alle sehr brav mitgemacht.
1: Ja.
3: Also das, finde ich, ist auch viel zu wenig wertgeschätzt worden, wie viele sehr junge Leute, die eigentlich dachten, ich fahre jetzt nach Australien, ich starte jetzt, ich will in einer neuen Stadt feiern, meinen Abschluss oder was auch immer. Und diese Lebensphase, die haben einfach die Zähne zusammengebissen und durchgezogen. Es ist nicht wirklich wertgeschätzt worden, dass die alle dazu ja auch beigetragen haben. Also du nicht mit deiner Party und hinterm Vorhang, aber
1: nicht nur hinter einem Vorhang, ich war in Tunnel-Raves und allem, Alter.
3: Es hätte das
1: war
3: aber meine, noch viel krasser.
1: Das war aber auch ein bisschen so meine Ausprobierphase, witzigerweise, Corona. Also irgendwie, es war ja auch alles Todes. Also wenn du dann, tatsächlich bin ich dann auch sehr viel auf Raves und so gegangen, auch auf illegale Raves und so. Ja, Leute, judge me. Und irgendwie hat man dann aber auch ein bisschen versucht, das Beste daraus zu machen. Also, weil ich meine, was hast du denn für eine andere Wahl? Und ich glaube persönlich, dass wenn es das jetzt nochmal, also ne, irgendwie Pandemie oder sowas geben würde, ich glaube, da würde die junge Generation nicht mehr so mitmachen. Ja. Also ich glaube, da würden die sich auf jeden Fall, würden die mehr auf die Barrikaden gehen und sagen so, ey, okay, nee, hier muss es irgendwie. Und wenn es wirklich, also das ist ja so bescheuert gesagt, aber gerade auch irgendwie in einem Arbeitsverhältnis oder so, wenn du Überstunden machst, und jemand kommt danach zu dir und sagt, ey, so cool, dass du das gemacht hast. Vielen, vielen Dank. Ganz anderes Gefühl, wie wenn jemand dich gefühlt danach mit dem Arsch anschaut. Und das war ja schon auch ein bisschen so von der Regierung und so, ne? Es hieß halt immer, ja, ihr müsst jetzt halt da durch. Ihr müsst jetzt halt da durch. Ja, okay, aber wer gibt mir die 3 Jahre zurück?
3: Mhm.
1: Wer gibt mir das Geld zurück für irgendwelche Australienflüge irgendwie, wo ich 8 Monate lang für gearbeitet habe, weißt du?
3: Oder ich weiß auch noch, eine junge Frau hat mir mal gesagt, ja, ich dachte jetzt, ich gehe in die Uni und jetzt ist die Uni quasi so ein Streaming-Service. Ich schaue mir einfach nur alles in Zoom an und es ist natürlich ein völlig anderes Studienerlebnis, als die meisten anderen Leute hatten. Du hast dann angefangen, Ausbildung in der Filmproduktion.
1: Auch richtig.
3: Dann haben deine Freunde irgendwann gesagt, ey, diese Stories, die du da immer privat postest, das solltest du vielleicht mal öffentlich machen.
1: Ja.
3: Und so ist das alles passiert.
1: Alles entstanden. Ja, irgendwie. Aber es war, also ich habe ja schon mit 10 in ein Freundebuch reingeschrieben, dass ich

0: Bewege. Oh, oder natürlich Joko und Klaas. Da, wo ich auch war, das war schon auch krass.
1: Warum?
0: Weil ich mit denen aufgewachsen bin. Also das ist einfach so, oder alleine, dass ich in der gleichen Agentur bin wie Klaas. Also so, what the fuck? So, wenn ich manchmal darüber nachdenke, bin ich so, chilliger Typ bin ich halt. so, weil das ist halt crazy. Also, dass es halt auch irgendwie alles funktionieren kann, weißt du? Und ich bin irgendein random Girl aus Tübingen. Also ganz blöd gesagt, aber ich habe alles ganz genau gleich gemacht wie alle anderen auch. Ich habe mir auch mit 15 schon angefangen, irgendwie die Rübe wegzuknallen und irgendwie mit, was weiß ich, 11 oder 12 die erste Zigarette geraucht und war schlecht in der Schule und keine Ahnung was. Und du kannst das schon schaffen. Also, ich glaube, das ist so das, was ich vielleicht auch meinem 16-jährigen Ich, ja, also das mit Joko und Klaas würde ich ihr auf jeden Fall sagen und wirklich einfach weitermachen. Klappt schon irgendwie alles, wenn man will. Und sich auch nicht von vielen Leuten was sagen lassen. Das war schon immer, es ist eine Devise. Wenn du eine Vision hast oder irgendwie einen Traum, eine Idee, bla bla bla, rede auch gar nicht mit zu vielen Leuten drüber. Mach einfach.
1: Ich hänge gerade noch an Rübe wegknallen. Stimmt es, dass du mal zu einer Suchtberatung gegangen
0: Ja.
1: bist, weil du zu viel gekifft
0: Ja.
1: hast?
0: Ja.
1: Was war der Moment, in dem du gedacht hast, oh, ich muss mal so einen Ort suchen?
0: Wenn du merkst, dass du nicht mehr klarkommst, ne? Also, das sind dann schon, ich finde, also Kiffen oder auch allgemein so Drogenkonsum und so ist ja ein sehr hochdiskutiertes Thema, auch gerade in dieser Medien-Künstlerwelt, bla bla bla. Viele gehen damit sehr, sehr offen um, sagen, ja klar, ich konsumiere. Und an sich, finde ich, gibt es auch nicht die per se sofort was, wo man sagt, okay, und wenn du jetzt einmal in deinem Leben Drogen genommen hast, dann bist du übermorgen aber keine Ahnung wo. Das stimmt auch nicht. Aber es gibt schon einen Unterschied zwischen kontrolliertem Konsum und hey, ich mache das irgendwie alles halbes Jahr mal auf dem Fe alles halbes Jahr, alle halbe Jahr. Jedes halbes Jahr, du weißt, was ich meine, auf einem Festival oder ich mache das halt jedes Wochenende dreimal.
1: Und so war es bei dir,
0: Ja,
1: oder?
0: also gekifft habe ich täglich. Also wirklich, ich saß ab 16 Uhr auf der Arbeit und war so, okay, ich muss jetzt meinen Joint rauchen, so. Auch nicht so krass lange, aber schon so für so 1,5 Jahre oder so,
1: Ja,
0: würde
1: oh,
0: ich
1: ist das
0: sagen.
1: schon lange,
0: Ja,
1: ne?
0: aber ich meine, es gibt ja wirklich Leute, die fangen
1: Ja.
0: an mit 13 zu kiffen und kiffen immer noch. Also, und das sind dann 12 Jahre. Aber Panikattacken krass viele bekommen und so, einfach auch so paranoid geworden. Was ganz viel betrifft, irgendwie Leute, was Menschen angeht und so. Und da habe ich dann schon irgendwann gemerkt, oh nee, okay. Aber da komme ich, glaube ich, auch wieder auf den Ehrgeiz von mir zurück. Mir ist halt mein Kopf und mein Leben und so immer so wichtig gewesen, dass ich immer so war, ey, nee, ich lass mich davon jetzt. Also das fickt mich jetzt nicht. Das ist jetzt nicht das, was mir irgendwie hier einen Strich durch die Rechnung macht. Und dann habe ich mich da irgendwie mit ein bisschen auseinandergesetzt und war so, okay, ich gehe da jetzt mal hin und bin da hingegangen. Und dann habe ich von denen auch eine Therapeutin, glaube ich, vermittelt bekommen. Die war aber ein bisschen komisch. Bin ich dann auch gewechselt. Und ja.
1: Also wie kommt man von jeden Tag um 16 Uhr so
0: Du musst
1: unruhig
0: das
1: werden
0: wollen.
1: und
0: Und ich
1: ja.
0: glaube auch wirklich, du musst an so einen Punkt kommen, wo es nicht mehr geht. Also sagen ja auch wirklich oft Leute, die keine Ahnung, Freunde oder sowas haben, die viel Drogen konsumieren. Wenn das nicht, also so war es bei mir, ich kann jetzt so von mir reden, aber wenn das nicht bei der Person ankommt, dann wird die wahrscheinlich, das ist auch bei Rauchern so,
1: Ja,
0: wenn die
1: immer
0: das selber
1: wieder.
0: nicht wollen, bei, keine Ahnung, Menschen, die zu viel Alkohol konsumieren, bla bla bla bla, wenn du selber nicht wirklich was daran ändern willst, wird's meistens schwierig. Und ich habe von einem auf den anderen Tag aufgehört. Ich war eine Woche im Urlaub, da habe ich nicht gekifft und bin dann nach Hause gekommen, war so, boah, ich hau mir jetzt erstmal einen Dübel an so und hab den geraucht und war so, okay, und das wird der letzte Joint meines Lebens gewesen sein. Und das
1: Hast
0: war
1: du
0: am,
1: währenddessen
0: ja,
1: gemerkt, so?
0: das war am 12. Oktober 2022. Ja.
1: Stark.
0: Ja.
1: Also wirklich stark. Ich denke gerade, also ich finde, man hat jetzt an so vielen Punkten im Gespräch gemerkt, dass du irgendwie diese Stärke besitzt, immer durchzuziehen, wenn du was entschieden hast oder werden willst oder dir vornimmst. Umgekehrt hast du aber gerade auch gesagt, dann gab es irgendwie Panikattacken und du
0: Ja.
1: hattest irgendwie so mit Ängsten und ich glaube
0: Ja.
1: auch so Zwängen
0: Ja.
1: zu tun und
0: Ja.
1: du machst ja auch so einen Vlog auf YouTube und
0: Ja.
1: hast du auch noch nicht gezeigt, dass du Antidepressiva
0: Ja.
1: nimmst. Wie verhalten sich diese Seiten von dir zueinander?
0: Gut, eigentlich. Also, weil die gibt's. Und ich glaube, ab dem Moment, wo man die Sagt ja, sagt man ja auch immer, aber du musst es akzeptieren, du musst es ak-

0: akzeptieren, du musst akzeptieren. Und ich habe jetzt keine Ahnung, wie viele Therapien habe ich in meinem Leben schon gemacht. 4, 5, so. Und zum Beispiel auch gerade mit Antidepressiva. Ich bin echt im Nachhinein, und nein, ich will es damit auch überhaupt nicht verherrlichen oder sonst irgendwas, aber bin ich echt auch ein bisschen sauer auf meine alte Therapeutin, weil ich mir so denke, Bro, mein Leben wäre einfach so viel einfacher gewesen, und man muss diesen Kampf nicht jedes Mal kämpfen. Wenn du seit, keine Ahnung, 5, 6, 7 Jahren schon irgendwie mit Depressionen oder mit Ängsten oder mit Zwängen oder sonst irgendwas kämpfst und es gibt diese Möglichkeit, dann mach es. Also verstehe ich auch manchmal nicht, wieso das nicht so. Und damit, also, ne, wenn du, ich bin ja auch, wie gesagt, immer noch in Therapie und so, und auch gerade wenn du Antidepressiva nimmst, ist auch immer wichtig, dass du das in Kombination mit Therapie machst und so. Aber diese Seiten verstehen sich in dem Sinne, weil sie es ja auch müssen.
1: Ich frage mich gerade, gibt es, du hast vorhin, glaube ich, doch auch gesagt, so diese düsteren Tage,
0: Ja,
1: da hast du
0: klar.
1: dich, glaube ich, auf deine Jugend
0: Ja.
1: bezogen. Wie gehst du heute damit um, wenn du so einen hast?
0: Boah, ich versuche wirklich, ich hatte das sogar erst vor so 2 Wochen oder so, anderthalb Wochen, wo ich echt so war, so, boah, scheiße. Und alle Personen, die irgendwie mit psychischen Problemen zu kämpfen haben, die wissen, wenn man gerade über diesen einen Berg drüber ist, und es fängt dann kurz an, wieder zu kippen. Man ist so, geht das jetzt schon wieder los? Bitte lass es nicht schon wieder losgehen. Ich kann es nicht nochmal machen. Und ich versuche wirklich einfach immer zu sagen, hey, und dann gibt es diesen Tag. Und dann gibt es vielleicht auch 2 Tage und vielleicht auch 3 und vielleicht auch mal eine Woche. Aber es wird schon. Und ich glaube, das ist auch das, was man durchs Älterwerden lernt, durch diese verschiedenen Phasen lernt. Alles wird immer wieder irgendwie. Weil es muss werden.
1: Hast du so Marker, also wo du sagst, okay, aber wenn es länger als eine Woche ist, dann muss ich das und das machen oder
0: Also, ich meine, dadurch, dass ich jetzt, ne, mit Therapie und auch
1: ja.
0: durch die Antidepressiva bin ich schon sehr stabil
1: Ist wie so ein
0: geworden. Ja,
1: Sicherheitssystem.
0: voll. Aber zum Beispiel auch das, dann das Erste, was dann erzähle ich Leuten, ey, ja, ich habe jetzt übrigens mit Antidepressiva und so angefangen, was ja auch immer noch in der Gesellschaft als sehr so, oh Gott, die ist todkrank. Nee, ist man nicht so, sondern ich will halt einfach irgendwie, ich habe Bock zu leben eigentlich, und ich will irgendwie mich auch ein bisschen auf mich selber verlassen können und nicht irgendwie immer den Kopf gewinnen lassen. Und das Erste, was die Leute dich fragen, ist, ja, und wann setzt du die wieder ab? Und man ist so, warum ist das jetzt deine erste Frage? Sagst du es zu einem Epileptiker auch? Wann setzt du deine Medikamente das erste Mal
1: Ja,
0: irgendwie
1: oder
0: wieder
1: sagen
0: ab?
1: die das vielleicht aus Sorge von, oh, ist sie vorbereitet auf danach?
0: Ja, aber ich meine auch das, also mein Psychiater meinte auch zu mir, ey, und wenn du die dein Leben lang nimmst, weil es nicht anders geht, dann nimmst du die dein Leben lang. Also weißt du, das finde ich dann immer so, auch da, wieso muss man immer so schon direkt in dieses Negative, also das ist erstmal so eine krasse Stütze, die du bekommst und wo du vielleicht wirklich auch lange drauf hingearbeitet hast, lange mit dir irgendwie dran rumgezweifelt hast und rumüberlegt hast, ne, machst du es nicht, bla bla bla. Und dann kommt da jemand um die Ecke geschissen und fragt dich als Erstes, nachdem du es 2 Wochen nimmst, so, und wann setzt du die wieder ab? Und du bist so, Bro, ich versuche gerade erstmal wieder auf mein Leben klarzukommen. Checkst du?
1: Vielleicht kurz ein Wort zu Antidepressiva und wie lange man die nehmen sollte. Antidepressiva sorgen im Gehirn dafür, dass bestimmte Botenstoffe besser verfügbar werden. Serotonin zum Beispiel. Und zwar ganz konkret bei Menschen, bei denen das im Zusammenhang mit einer psychischen Erkrankung nicht richtig funktioniert. Und da geht es nicht nur um Depressionen, auch wenn das vom Namen her so klingt, sondern zum Beispiel auch um Angst- oder Zwangsstörungen. Und solche Medikamente sind verschreibungspflichtig. Man kann sie also nicht einfach mal so nehmen. Emily hat ja gerade auch ihren Psychiater erwähnt. Und wer Antidepressiva nimmt, sollte bestenfalls auch noch zusätzlich eine Therapie machen. Ob es jetzt eine gute Idee ist, Antidepressiva ein Leben lang zu nehmen, das kann man so pauschal nicht sagen. Sie machen aber nicht süchtig, sagt zum Beispiel die Weltgesundheitsorganisation. Trotzdem ist es ratsam, solche Medikamente nicht auf eigene Faust abzusetzen, sondern immer in Rücksprache mit einem Psychiater oder einer Psychiaterin. Falls ihr gerade struggelt wegen psychischer Erkrankungen oder auch Drogen zum Beispiel, da hat Emily ja auch gerade von gesprochen, wir haben euch Infos zu Hilfsangeboten in die Shownotes gepackt.
2: Ja, freut mich voll für dich, dass du dir diese Parameter jetzt so einstellen konntest oder
0: Ja.
2: dieses System so bauen.
0: Ja.
2: Weil ich auch gerade beim Zuhören darüber nachdenke, also es gibt ja ganz viele Menschen in dieser Branche, über die wir jetzt schon so viel gesprochen haben, die auch offen damit umgehen, dass sie Depressionen haben
0: Ganz, also
2: oder
0: fast
2: hatten.
0: alle.
2: Genau, und
0: Also
2: ich
0: das ist
2: frage
0: ja
2: mich
0: das Ding,
2: gerade,
0: alle
2: also
0: gefühlt.
2: deswegen, ich will jetzt nicht so sein wie diese Personen, die fragen, wann setzt du die wieder ab, aber betäubt einen das vielleicht auch durch, damit man in dieser Branche, oder betäuben ist das falsche Wort, aber dass man überhaupt durch diese Branche durchkommt, die mit so vielen Eindrücken, ne, wir hatten es ja eben, du triffst so krasse Leute, du reist viel, jeder Tag sieht anders aus. in meinem Kopf war gerade die Frage, ist das alles so ein einziger Trigger für
0: Menschen? Also ich glaube auf jeden Fall, dass es natürlich auch irgendwie Situationen gibt und so, wo man ist mit einer Person, die nicht in dieser Welt ist, kannst du darüber gefühlt gar nicht, was heißt reden, aber die werden das gar nicht verstehen. Vielleicht auch schön, dass sie es gar nicht verstehen, aber wie du sagst, man ist ja so einem Druck irgendwo auch ausgesetzt und so einem, du wirst die ganze Zeit beobachtet, es müssen die ganze Zeit irgendwelche neuen krassen Sachen passieren, warum passiert jetzt bei der mehr als bei mir und wie ist das eigentlich und okay, und die, also okay, das sieht bei der aber alles irgendwie anders aus, also man vergleicht sich ja dann auch todesviel und es ist ja schon auch irgendwie interessant auf eine Art, könnte man eigentlich auch mal, gibt's bestimmt irgendwelche Studien zu, aber warum haben alle Leute, die in dieser Medien, kreativen Künstlerwelt, bla bla bla sind, irgendwie auch alle ein bisschen einen an der Waffel? Also ist ja wirklich, wie du sagst, ist ja gefühlt bei allen so. Also ich habe noch nie mit jemandem geredet, der sagt, also Ängste? Nee, kann ich tatsächlich gar nicht. Ja. Oder was? Ach so, eine Depression.
2: Und genau,
0: was
2: es ist dann so paradox, warum würde eine Person, die so spricht, sich dann auf eine Bühne stellen vor hunderte von Leuten,
0: was weil es die auch viel gibt.
2: Ganz viele Menschen nie machen würden, die aber auch keine Ängste haben.
0: Ja, ich glaube, weil wir auch ein bisschen Gaga sind in den Birnen. Also keine Ahnung. Aber
2: wir können ja jetzt schon uns für unseren, dann deinen 35. und meinen 46. Geburtstag verabreden, so in 10 Jahren.
0: Ja.
2: Wie du dann darauf guckst, weil ich stelle mir gerade vor, also wenn du wirklich so sagst, du vergleichst dich auch so intensiv, wie lange kann man das durchhalten?
0: Aber das also habe ich auch ein bisschen versucht. Also ich glaube, auch das sind Phasen. Und ich glaube auch, dass das ganz normal ist. Plötzlich poppst du und du bist da und du fährst und fährst und fährst und fährst und fährst und fährst. Keine Ahnung, was das gerade für ein Bogen war, aber du bist erstmal auf dieser Welle drauf. Und dann siehst du plötzlich, okay, hier und die gibt's und da und hier und da. Und plötzlich redest du mit Leuten, die du selber früher vielleicht nur aus dem Internet kanntest oder von irgendwelchen Screens oder, ne? Und natürlich vergleichst du dich dann. Und ich glaube auch, dass das ein Prozess ist, dass du dich dann irgendwann davon losmachst. Auf der anderen Seite hat mir letztens auch jemand gesagt, naja, aber es wäre ja auch komisch, wenn du nie die Sorge hättest, dass es irgendwie vorbei sein könnte oder dass irgendwas vielleicht nicht mega, also dass alles, was du krasses, das, was du machst, irgendwie mega geil ist oder so. Also das wäre ja auch wiederum ein bisschen komisch, ne? Also ja, wir setzen uns da, glaube ich, selber schon auch irgendwie immer so ganz komischen Situationen aus.
2: Ich glaube auch. Jetzt kommt mir noch eine Sache in den Sinn, wenn es ums Vergleichen geht und so weiter und dieses angeguckt werden, weil du eben, also zwei Sachen hast du gesagt, die bringe ich jetzt zusammen. Du weißt, glaube ich, sofort, worum es geht, nämlich Botox und Ikimel.
0: Ich wusste es.
2: Was, dass ich jetzt daran denke?
0: Ich wusste, dass
2: ja,
0: du
2: aber
0: jetzt
2: es passt jetzt noch dazu,
0: sagst,
2: oder?
0: Ja.
2: Weil, also Ikimel hat neulich bei Kim ich im weiß. Podcast, genau, da hat sie gesagt, klar, spritze ich mir hier Botox und das würde ich nicht machen, wenn ich jetzt nicht auf einer Bühne stehen würde, aber vor Natur mache ich mich so fertig. Und das wurde irgendwie kritisch aufgefasst. Andere Leute haben gesagt, ja cool, endlich sagt's mal eine. Ist das eine Position der Stärke, aus der heraus sie das sagt? Oder haben die Kritiker und Kritikerinnen recht, die sagen, nee, am Ende ist sie damit, oder bist du auch, die du Botox wo auch immer reingespritzt hast, ein Opfer von...
0: Die Brüste.
2: Nee, oder ein Teil von diesem System, das den Druck ausübt und du bist eben nicht die,
0: natürlich,
2: die den Widerstand leistet.
0: Natürlich. Natürlich. Und ich glaube, ich habe auch mit Rebecca, also ich habe ja auch einen Podcast.
2: Ja, Anti-Alles.
0: Anti-Alles, genau. Und ich habe auch mit Rebecca, mit meiner Partnerin darüber geredet. Und ich habe halt gesagt so, ey, ich finde persönlich eigentlich, also ich habe mir jetzt nicht irgendwie, also zum Beispiel, ich mache mir immer Botox in den Kiefermuskel, das ist tatsächlich ein medizinischer Grund. Und dann habe ich aber auch mal mir ein bisschen was zwischen die Augenbrauen gemacht, habe ich jetzt nicht mehr. Aber all solche Sachen, die mache ich ja nicht nur, weil ich mir denke, der Typ da drüben im Bus, keine Ahnung was, der soll mich jetzt mal ein bisschen angucken, weil ich habe jetzt Botox zwischen den Augenbrauen. Das finde ich hat einen ähnlichen Beigeschmack wie, aber dein orangenes T-Shirt, das hast du doch jetzt eigentlich heute Morgen nur angezogen, dass der hier, ne, der Pförtner dir da irgendwie einmal sagt, oh, du siehst aber super aus. Ist ja auch nicht so, ne? Aber trotzdem kommt das natürlich alles, weil wir uns in einem Patriarchat auch befinden. Also ich meine, klar, natürlich. Ich glaube, das mit dem, was, also Ikimel hat ja gesagt, dass sie selber sich quasi keinen Botox spritzen würde, wenn sie nicht auf einer Bühne stehen würde. Das würde ich zum Beispiel, also nicht sagen. Ich glaube, ich würde das auch machen, selbst wenn ich jetzt nicht eine Person des öffentlichen Lebens wäre. So.
2: Warum würdest du es machen?
0: Weil ich mich vielleicht auch wohler damit fühlen würde. Und natürlich kommt das alles daher, weil wir krassen Schönheitsidealen entsprechen wollen. Klar, natürlich. Aber ja, was heißt don't hate the player, hate the system, aber finde ich auch wiederum schwierig, das dann mit dem Finger dann nur auf eine Person zu zeigen und sagen, du bist jetzt aber dafür schuld.
2: Ja, das wollte ich auch nicht machen, ne?
0: Nee.
2: Ich glaube, so viele Menschen auch in unserem Umfeld beschäftigt, und ich meine damit nicht Branche, sondern auch die uns jetzt zuhören, beschäftigt dieser Diskurs von alle verändern ihr Aussehen, oder du sagst eben Spray-Tan. Ich hatte mir hier irgendwie aufgeschrieben, so du bist auch gerade in so einer Promi-Glow-Up-Phase und probierst jetzt da die Extensions aus. Willst du sagen, was du gerade gesagt hast mit den Zähnen? Weiß ich nicht.
0: Ja, genau, ich habe meine Zähne, aber das wissen die Leute auch. Okay, habe meine Zähne gemacht. Mhm.
2: All sowas, und das war, glaube ich, mit der Hintergrund meiner Frage. Ist das gerade was so, das hätte Emily auch ohne Frau Gretel gemacht?
0: 100%.
2: Dass wir sie alles ausprobieren.
0: Also
2: jetzt
0: meine Zähne, halt. Ich habe mir ja meine Zähne mit einer Nagelfeile abgeschliffen.
2: Alter. Okay.
0: Also das will ich einmal ganz kurz dazu sagen. Ja, alle verdrehen hier jetzt gerade die Augen. Aber deswegen ist es ein ganz anderes Thema. Dauert jetzt zu lange.
2: Vorbildfunktion.
0: Wirklich. Aber ich meine, auf der anderen Seite denke ich mir auch so, ich bin in einem Haushalt aufgewachsen, wo Geld immer ein Thema war. Mhm. So. Und nicht, weil es da war, sondern eben das genaue Gegenteil. Und wenn ich jetzt verfickt nochmal, sorry, aber Bock habe, mir Extensions zu machen, dann mache ich das. Also, und wenn ich jetzt, aber also, das finde ich dann auch immer so ein bisschen schwierig, weil man wird dann auch ganz schnell gejudged dafür, dass man all diese Sachen macht. Auf der einen Seite verstehe ich das auch total, ne? Auf der anderen Seite denke ich mir so, Person, die jetzt, was weiß ich, Bankerin geworden ist und die verdient ihre 10k netto im Monat, die macht das halt, ohne dass sie es der Öffentlichkeit präsentiert. Mhm. Aber die macht es auch, weißt du? Mhm. Und das sollte man auch alles irgendwie mit einer Kritik und so hinterfragen. Ich wollte vorher noch irgendwas sagen, das habe ich jetzt aber schon wieder vergessen. Aber ich denke mir auch so ein bisschen so, jetzt habe ich die Kohle, jetzt kann ich es doch auch machen. Und genau das wollte ich eigentlich erzählen. Früher waren alle immer extrem abgefuckt davon, wenn, keine Ahnung, sich eine Kylie Jenner hingestellt hat und gesagt hat, ich habe keinen Botox, ich habe keinen Filler. Nein, habe ich nicht. Und dann 5 Jahre später, habe ich alles. Jetzt sagen die Leute, by the way, ja, natürlich habe ich irgendwie mir Botox irgendwie hier mal reingespritzt oder ich habe einen Lipfiller oder bla bla bla bla bla. Und das wird dann auch, auch wiederum, wie du es machst, machst du es auch nicht so richtig richtig. Aber klar ist das alles aufgrund von, weil wir in einer patriarchalen Gesellschaft leben. 100%. Wäre ja gelogen, wenn es nicht so wäre.
2: Glaubst du, es gibt trotzdem irgendwann nochmal dass das Pendel nochmal so zurückschwingt?
0: Immer. Pendel schwingen immer zurück.
2: Ich habe noch eine Frage dabei. Ärgere mich gerade, weil das hätte schon an so vielen anderen Stellen richtig gut gepasst. Jetzt haue ich sie noch raus. Und zwar von der Gästin, die vor dir hier war. Das war Annika Zion.
0: Ja.
2: Und die hat mir, ohne zu wissen, dass du hier als nächstes sitzen würdest, mitgegeben.
3: Die Frage ist, wann man einer fremden Person das letzte Mal ein gutes Gefühl gegeben hat.
0: Weiß ich ganz genau, wann das war. Und zwar, als ich jetzt in Barcelona war, habe ich mir diese Wasserspiele angeschaut. Da gibt's immer so einen Springbrunnen, Touristenaktion 1 Million. Aber die Leute, mit denen ich da war, wollten da unbedingt hin. Und ich konnte mir das natürlich nur 2 Sekunden anschauen, weil ich dann keine Aufmerksamkeitsspanne mehr hatte. Und dann ist da so ein Typ rumgelaufen und der hat so kleine, so Dinger verkauft irgendwie, die konnte man so hochschießen und dann hat das so geleuchtet und ist so quasi wieder so runtergerieselt. Und ich habe mir für 2 Euro so ein Ding gekauft, habe das 3-mal in die Luft geschossen und war dann so, okay, was mache ich jetzt damit? Und mich hat dabei die ganze Zeit so ein kleines Geschwisterpärchen irgendwie beobachtet, so 2 Jungs. Und die haben die ganze Zeit geguckt und waren so, jetzt guck mal, jetzt fliegt's dahin. Und dann habe ich das Ding geschenkt.
2: Hm.
0: Und da habe ich denen, glaube ich, ein gutes Gefühl gegeben. Schön. Da haben sie sich sehr gefreut.
2: Schön, ja, guck mal, dann danke ich Annika dafür, dass sie uns jetzt diese schöne Geschichte zum Schluss beschert hat und dir dafür, dass du hier warst.
0: Ja,
2: schön,
0: ich freue mich sehr.
2: Dankeschön.
0: Danke dir.
1: Das war Deutschland 3000 mit Emily Gretel. Ich muss gestehen, vor diesem Treffen war ich so ein bisschen misstrauisch. Ich habe gedacht, das kann doch nicht sein, dass die so extrem ist, das spielt die doch nur. Aber hier im Studio habe ich schnell gemerkt, die Frau Gretel, die ich aus Anti-Alles und ihren TikTok-Videos kenne, ist wie eine lauter gedrehte Version von der Emily, mit der ich mich jetzt unterhalte. Ich dachte erst, es wäre ein Widerspruch, einerseits seine Pickel und Doppelkinn zu zeigen und sich andererseits Botox zu spritzen. Sich einerseits seiner Vorbildfunktion bewusst zu sein und dann aber immer wieder unvorbildlich zu handeln. Und jetzt frage ich mich, ist genau das vielleicht einfach gnadenlos ehrlich? Weil wir eben alle solche Widersprüche in uns haben und niemand perfekt ist. Ich hatte das Gefühl, Emily hat so einen richtigen Hack für Selbstbewusstsein entdeckt, indem sie in ihre Unsicherheiten einfach voll reingeht. Vermeintliche Makel zeigt sie, sie schreit sie geradezu raus und macht sie so zu ihrer Stärke. Wenn du zeigst, wo du vermeintlich hässlich bist und aussprichst, was du nicht kannst, dann nimmst du Kritikerinnen oder Mobbern ja direkt den Wind aus den Segeln. Ihr könnt ja mal überlegen, ob es bei euch auch sowas gibt, das ihr eigentlich als Schwäche empfindet, die man lieber versteckt. Was würde passieren, wenn ihr die stattdessen ansprecht, aufdreht, offen zeigt? Schreibt mir eure Gedanken dazu gerne hier in die Kommentare. Wir lesen wirklich alles, was über die Podcast-Apps, Instagram oder auch auf YouTube so an Feedback kommt. Mein Name ist Eva Schulz und das war's jetzt von mir. Ich sag bis in 2 Wochen. Macht's gut. An dieser Folge haben mitgearbeitet Isabella Huber, Kim Vanessa Schang, Axel Schöning und Ruby N. Schwital. Und das Sounddesign kommt von Soundquadrat.

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8: Hallöchen, herzlich willkommen beim Blue Moon.
9: Hallo, hallo.
8: Wir haben wie immer wunderbare Themen für euch dabei und zwar heute ein Thema, das wahrscheinlich jeder kennt, weil es jedem nervt und zwar Werbung. Seid ihr Werbeopfer? Seid ihr super leicht empfänglich und manipulierbar durch Werbung? Was habt ihr zuletzt gekauft, weil ihr es in der Werbung gesehen habt? Wart ihr positiv begeistert? Wart ihr negativ verstimmt? Wie sieht's aus? Wenn ihr InfluencerInnen wärt, was bräuchte es, um ein Produkt zu bewerben und welche Sachen würdet ihr auf keinen Fall bewerben? Das wird heute so unser Thema und wir gucken mal, wie tief wir im Werbeeisberg heute graben können, um zu gucken, ey, wie viel Metaebenen verstecken sich in diesem Thema. Dafür möchten wir gerne mit euch quatschen, also ruft gerne an unter der 0331 70 97 110 oder kommt gerne vorbei auf TikTok in unseren Livestream auf @fritz_live. Da könnt ihr natürlich auch schreiben im Chat. Hallo Chat.
9: Hallo, hallo.
8: Hallo, was geht, Kostas?
9: Sofort. Ich muss das hier bei mir noch kurz einmal anrichten und dann bin ich sofort da.
8: Sehr gut. Kostas richtet noch was an. Wir...
9: Okay, sorry. Ja, so, ich bin am Start und genau, ich bin sehr gespannt, weil ich finde, dass das Thema ja wirklich, also klar, zum einen kann man darüber reden, wovon wird man selber so beeinflusst und was ist vielleicht auch so die letzte Sache, die ihr gekauft habt, weil ihr dafür Werbung gesehen habt. Und dann ist natürlich immer spannend zu schauen, ist das, was ihr euch gekauft habt, wirklich so, wie es euch versprochen wurde? Mhm. Ne? Also auf dieser Ebene hat es vielleicht zu einem Fehlkauf verleitet oder habt ihr vielleicht auch irgendwas richtig Cooles dadurch entdeckt? Aber auf der anderen Seite auch, wie viel beeinflusst uns Werbung? Also Werbung und Repräsentation, wie verändert Werbung das Bild, was ihr über euch selber habt und wie wird damit gearbeitet? Welche Zielgruppen werden angesprochen? Welche werden ausgeschlossen? Was sieht man viel in Werbung reproduziert? Sowas. Genau, was ich zum Beispiel auch total spannend finde, ist so die Entwicklung von Werbung. Jetzt gerade auch, was das Thema AI angeht.
8: Yes.
9: Da haben wir ja auch schon öfter in der Vergangenheit drüber gesprochen. Und was hängt vielleicht auch mit ganz viel Nostalgie zusammen. Du hast ja ein paar coole Sachen vorbereitet,
8: ey, die wir uns heute so anhören. Wo du so sagst, Zeitreise so von damals.
10: Ich Ach, hab wie wäre das Leben traurig, gäbe es keinen Zucker mehr.
8: Werbung mitgebracht.
10: Kinder hätten keine Freude, keine Lust zum Spielen mehr.
8: Es ist eine Zuckerwerbung.
10: Zucker zaubert Energie. Seht ihr, so gedeihen sie. Ach, wie wär das Leben hässlich, gäbe es keinen Zucker mehr. So ein hübsches, junges Mädchen wäre dicklich, rund und schwer. Zucker zaubert. Ihre Linie bleibt so schlank wie eine Pinie.
11: Das lässt sich beweisen.
10: Zucker zaubert. Nimm deshalb mehr.
8: Ja, ist das nicht wunderbar? Wusstest du noch nicht, dass Zucker dich super dünn und schlank macht?
9: Wie eine Pinie.
8: Und wenn einfach jemand sagt in der Werbung, das ist bewiesen, dann stimmt das einfach, weißt du?
9: Und es macht auch noch glücklich und das Leben gut und alles Mögliche. Von wann ist die, wenn ich kurz fragen dürfte?
8: Von 1954 war das Werbung für Zucker. Ist das nicht wild einfach? Und ich finde so, das ist ja auch so eine Sache, die kenne ich noch voll aus der Kindheit. So dieses, trink Milch, das macht dich gesund und groß und stark. Milch macht müde Männer munter, wurde mir mal gesagt als Kind. Das ist so eine Kindheitswerbelüge, die bei mir sich richtig eingebrannt hat. Dabei wissen wir alle seit spätestens Unge, dass Milch Gift ist. Oh Mann, ey.
9: Aber das finde ich wirklich, also dieser... was du gerade gesagt hast, Milch macht müde Männer munter, die Power von einer Alliteration.
8: Ja.
9: Dass einfach, dass so ein Jingle ist, der im Kopf bleibt und du bist so, weißt du?
8: Es ist wirklich so, ne? Gibt's heute noch eigentlich Jingles? Weil ich kenne...
9: Ja, oder?
8: Ja, weil alles, was ich so an Werbung sehe, ist einfach so trashy, weil wir haben ja kein lineares Fernsehen mehr. Also, wenn ihr lineares Fernsehen noch habt, ruft mal an und erzählt uns, was sind heute so Jingles, die ihr immer noch im Kopf habt, weil alles, was ich sehe, sind komische Leute, die Produkte im TikTok-Shop bewerben auf TikTok, während du so durchscrollst.
9: Aber... ich würde sagen, es ist nicht mal nur das, weil darüber können wir auf jeden Fall später auch quatschen. Ich habe nämlich vorhin mal den Test gemacht und habe meine Social-Media-Plattform geöffnet. Ich habe bei Instagram und bei TikTok geguckt und bin die ersten 15 Swipes durchgegangen und habe geschaut, wie viel Werbung und was für Werbung ich in der Zeit bekommen habe.
8: Mhm.
9: Ja, und also ich würde sagen, es hat sich auf jeden Fall... also es ist krass geworden. Ich habe jetzt eine kurze Frage, weil hier hat Schlena im Chat geschrieben, man hört nichts. Hört ihr uns nicht oder habt ihr gerade den Jingle nicht gehört? Weil beides natürlich für uns relevant wäre, zu wissen.
8: Ich glaube, sie hören die Jingles nicht, die Einspieler.
9: Das ist blöd.
8: Ja, sad for you. Wir haben nämlich auch den Livestream im Radio, den man vielleicht parallel einfach anmachen kann. Und dann hört ihr auch unsere Jingle. Aber sie sind immer nur ganz kurz. Sie sind nur, und wir ordnen sie dann natürlich auch nochmal ein und besprechen sie. Kostas, sollen wir direkt rein in die Anruferleitung, oder?
9: Ja, wir können ja mal mit einer Person starten und dann...
8: Let's go. Wir starten einfach mal direkt mit Ela. Hi.
3: Hi.
8: Hallöchen. Was Hello. Hast du uns mitgebracht zum Thema Werbung? Bist du absolut genervt von Werbung? Guckst du gerne Werbung? Was ist vielleicht sogar deine Lieblingswerbung?
3: Keine Ahnung. Aber erstmal kurze Frage. Der nette Kerl im Radio meinte vorhin, ist so ein Knacken in der Leitung. Ist das da oder ist das nicht da?
8: Nö, klingt eigentlich alles gut wie immer.
3: Okay.
8: Yes.
3: Ah ja, gut, perfekt. Also Lieblingswerbung habe ich jetzt nicht. Oder keine Ahnung, ich gucke halt immer YouTube und deswegen dann auch relativ viel Werbung deswegen.
8: Mhm.
3: Mein Ick ist halt so KI-Werbung. Also besonders Werbung, die halt mit KI erstellt wurde. Oder wenn halt, ist nicht so schlimm, finde ich, aber wenn halt auf YouTube die ganze Zeit irgendwelche Werbung kommt von irgendwelchen Plattformen, die halt ihre neuen KI-Tools haben. Oh mein Gott, wow. So, ich weiß nicht, mag ich nicht so.
8: 100 Pro, check ich so. Ich finde auch, jede neue Handy-Keynote ist nur noch so, guck, was KI jetzt Tolles auf deinem Handy kann. Und das irgendwie so seit 2 Jahren. Irgendwie gibt's basically nichts Neues mehr, ja, außer hier ein neues KI-Tool. Jetzt kannst du einen neuen tollen Blumenhintergrund auf den Himmel projizieren. Ich bin so, why would I want to do that? Also, ja, fühle ich voll. Hast du so ein Beispiel, wo du sagst so, boah, da nervt mich KI-Werbung richtig doll oder da ist es mir schon aufgefallen? Und was macht das mit dir, wenn du sowas siehst?
3: Ja, ich weiß nicht, also keine Ahnung, irgendwann dieses Jahr kam halt einfach auf YouTube besonders viel mehr KI-Werbung auf einmal.
8: Mhm.
3: Ja, ich weiß nicht. Also ich weiß nicht, einerseits ist es ja so, du musst es ja nicht kaufen. Und wenn YouTube daran irgendwie Geld verdient, okay, ja, von mir aus. Aber es gibt dann halt auch Leute, die das irgendwie toll finden und kaufen. Deswegen, ja, ich weiß nicht. Keine Ahnung. Ich finde es halt einfach, ja, KI klaut Jobs, deswegen.
9: Ja, also ich, mir fällt dazu gerade ein, ich war mit meinem besten Freund im Mai auf der OMR in Hamburg, das ist ja so eine Online-Marketing-Messe und also die ist schon relativ groß und bekannt auf jeden Fall für die Szene und dort ist es so, dass man, dass die so verschiedene Masterclasses anbieten zu alles, was so in der Welt eine Rolle spielt. Und da war es auch wirklich, also man konnte sich vorher aussuchen, woran man teilnehmen möchte. Also so wie so ein Schedule angeben. Und da war es wirklich auch so, dass gefühlt 60%, wenn nicht noch mehr, sich um KI gedreht haben. Und das war für uns wirklich so, also wir waren auch so, oh mein Gott, das ist so lästig. Und ich finde, also dass dieses Thema an sich jetzt auch, um da den Bogen zu der Werbung zu schließen. Ich glaube, wenn man generell, also KI sehr kritisch sieht, weißt du, dann, also klar, es gibt bestimmt Tools, die in irgendeiner Form praktisch sind, aber wenn man das Gefühl hat, so mein Gott, wie du jetzt gerade sagst, es wird einfach immer mehr, es ist überall, es ist wirklich wie ein bisschen wie so eine, wie so eine Seuche, die sich ausbreitet, ja, und du dann auch noch damit die ganze Zeit, also selbst wenn es dann vielleicht ein Tool ist, was wirklich in irgendeiner Form praktisch sein könnte, dass man einfach von der Sache an sich so genervt ist.
8: Ja. Auch wie gesagt, ne, dass du ja, sobald du was googelst, als erstes immer KI-Zusammenfassung auf dem Handy, ich will einen Wetterbericht gucken, kommt eine KI-Zusammenfassung vom Wetterbericht. Ich denke so, es sind nur Zahlen und bunte Symbole, die kann ich selber lesen, so, weißt du, also ich brauche keinen Fünfzeiler, wie das Wetter.
3: Wollte ich gerade sagen, besonders wenn man dann runterscrollt bei Google, da sind ja immer diese weiteren Fragen, wo du so mit dem Pfeil nach unten gehen kannst, und da ist mittlerweile auch KI-Werbung so.
8: Ja.
3: Einmal ist gut, einmal reicht aber auch und nicht jetzt tausende Male. Wirklich? Und das kann man auch nicht mal, also ich habe es letztens irgendwie geguckt, ob man das irgendwie ausstellen kann oder so, oder zumindest die Suche filtern kann oder so, aber ich habe da nichts gefunden.
8: Ja, es ist richtig lästig. Also ich glaube gerade Chrome und so ist auch richtig KI-verseucht einfach so. Ich glaube, es gibt ja mittlerweile andere Browser auch, die explizit mittlerweile damit werben, mit so, dass du KI halt anschalten musst und es nicht erst ausschalten musst. So. Und ich finde, das ist halt so eigentlich der richtige Anker auch, so, weißt du, also ich finde, überall sollte ich, wenn ich KI will, das anschalten und nicht einfach reingedrückt bekommen. Na, vor allem, wenn man auch betrachtet, so wie viel Energie es verbraucht, wie viel Wasser es verbraucht und so weiter. Also wenn ich ungefragt das einfach bekomme, bin ich so, I don't want that.
9: Ja, oder ich finde, umgekehrt sollte es überall die Möglichkeit geben, das auszustellen.
8: Ja.
9: Wenn du, zumindest das, wenn du jetzt sagst, okay, es ist einfach per Default eingestellt, dass man zumindest irgendwie eine Benachrichtigung bekommt, hier könntest du es deaktivieren.
8: Mhm.
9: Wie ist das? Ja. Wie ist das bei dir, um jetzt von der das ein bisschen zu erweitern, jetzt nicht nur Werbung über KI-Tools, aber wie empfindest du Werbung, die mit KI gemacht wurde, wenn du das so spotten kannst?
3: Ganz doof. Also I mean, so, es gibt doch bestimmt Leute, die das so gemacht hätten. Und warum hat man sich dann nicht einfach irgendwie Leute dafür geholt, die dann irgendwie, ja, keine Ahnung, weil, wie ich schon gesagt habe, KI klaut halt Jobs oder so, auch bei Musik besonders finde ich das halt doof. Und ja, das kann man halt auch basically über die Werbung da übertragen, weil ich weiß nicht, ist irgendwie, finde ich, so lieblos gemacht, keine Ahnung.
8: Ich finde auch, es wirkt halt, ja, wie du sagst, so als hätte man einfach kein Geld ausgeben wollen und man denkt dann immer so, warum soll ich dein Produkt kaufen, wenn es dir selber nicht so viel wert ist, dass du nicht mal Werbung dafür bezahlen willst irgendwie, also.
3: Stimmt.
8: Ja, I don't know, also.
9: Und ich finde auch, wenn man denkt, ist es dann überhaupt das richtige Produkt, weißt du, also.
3: Ja.
9: Weil dann ist es ja, also ich finde, das ist ja eh sowieso eine Sache von, es gibt so, ich möchte jetzt nicht eine bestimmte Brand shaden, aber ich finde so, manchmal bei Essen ist das ja so, dass dann eine Packung geöffnet wird und dass der Burger, der da drin ist, sieht so saftig und frisch aus und
8: wobei,
9: überall spritzt das Wasser
8: das
9: und so.
8: Das ist ja
9: und
8: dann wirklich ein Werbeproblem und nicht mal nur ein KI-Problem.
9: Genau,
8: ne?
9: das ist ja eh ein Werbeproblem. Also es wird ja immer die beste Version oder vielleicht eine etwas verschönte Version verkauft.
8: Mhm.
9: Aber ich finde, wenn man dann denkt, okay, es ist nicht mal das echte Produkt, sondern es ist eigentlich nur ein Prompt, der auf einem Produkt basiert, dann ist es ja noch ferner von der Realität, oder?
8: Ja, voll.
3: Ja.
8: Mann.
3: Aber ehrlich, so, keine Ahnung, bei Burger King fände es sogar besser. Ich wäre sogar mehr überzeugt davon, wenn die einfach diesen realen Burger, wie der dann halt aussieht, da einfach reinmachen würden, würde ich mir denken, boah, viel leckerer. Ich habe jetzt keinen Bock auf irgendwie Knack im Salat oder sonst was. Weil ich mag diese dicken Salatstücke von der Wurzel nicht.
8: Ja, da fängt mir auch gleich an, so, dass es ja auch so richtig Sounddesigner dann für Werbung gibt und so, ne, bei Magnum ist das doch zum Beispiel auch so ein, so dieses Ding, dieses Knacken von dem Eis, das so extra Labore, wo da getestet wird, so, wie reagieren die Leute darauf? Labore klingt jetzt auch super wissenschaftlich, aber you know what I mean. Oh Mann, ja, vielen Dank, Ella, für deinen Anruf auf jeden Fall und den Input, weil ich glaube, das Thema KI begegnet uns heute Abend bestimmt noch ein paar Mal. Na, dann dir einen wunderbaren Abend und hoffentlich bis zum nächsten
9: Mal. Rein in den Chat.
8: Yes.
3: Ja, komme gleich in den Chat.
8: Ciao, ciao.
9: Bis gleich.
3: Ja, perfekt. Tschüssi. Bis gleich.
8: Oh, bis gleich. Ja, KI, ich finde auch so, sobald du, also mittlerweile auch so in Online-Shops unterwegs bist, so in Büchershops und dann auch so mittlerweile KI-Bücher und sowas siehst, wo du siehst, okay, alle Bilder, das Cover, die Titel, die Texte, alles davon ist KI generiert und dann sind sie gesponsert und noch irgendwie prominent auf deiner also auf deiner Suchpage, weißt du, und du bist so, what the fuck, Mann, das ist einfach so, so auf billigst den letzten Cent rausquetschen, weißt du, das Geld, was du da einsparst, in die Werbung packen, dann kaufen das Leute aus Versehen irgendwie und das kannst du, hast immer eine große Marge irgendwie, die, ja, es ist halt wie so ein Betrugsscheme irgendwie.
9: Aber da frage ich mich wirklich noch, okay, Frage an den Chat, weil hier hat ja zum Beispiel auch jemand gesagt, KI-Cover sind so schlimm und das ist ja auch gerade, was du gesagt hast, aber würdet ihr sagen, weil, also bei einem, was würde euch mehr abschrecken, wenn ihr das Gefühl habt, dass die wie heißt das, hinten der Klappentext oder die Zusammenfassung mit KI geschrieben wurde oder wenn ihr erkennt, dass das Cover KI gemacht ist.
8: Hm.
9: Was würdet ihr sagen, ist schlimmer?
8: So KI-Texte, immer so dieser lange Bindestrich und dann so, es ist nicht das, sondern ja. Das und das.
9: Diese ja, es ist wirklich so, ne? Also diese typischen. Aber das denke ich mir auch. Also ich meine mittlerweile, wie es jetzt auf einmal so eine KI-Sendung wird, aber es ist ja aber wirklich total eng verwoben irgendwie.
8: Ja.
9: Aber das ist ja wirklich so eine Sache. Also es gibt ja dieses total typische Sprechmuster und Schreibmuster, was KI-Bots nun mal haben. So, es ist nicht das und das, sondern das. So diese Sondernsätze oder oder eben irgendwie diese bestimmten Satzzeichen, die einfach immer da auftauchen, dass man wirklich denkt, okay, das würde
8: ich habe es hier zusammengetragen, dann einfach drei Punkte mit diesem eingerückten Punkt immer und du siehst so jede E-Mail, die mit KI geschrieben wird, wurde genau das. Naja, es hält sich hier die Waage zwischen Cover und Text, ne? Wobei ein bisschen mehr Richtung Cover, würde ich sagen, im Chat.
9: Ja, ich finde, ich sehe ein bisschen mehr Text, ehrlich gesagt. Okay, ja, weil, also ich sehe es auch so geteilt. Ich finde, es werden hier verschiedene Aspekte angesprochen. Also zum einen steht hier, Bilder nehmen viel mehr Energie weg als Texte. Soweit die Person weiß. Ich finde, das ist auf jeden Fall ein anderer Aspekt, unter dem man das auch betrachten kann. Dann, weil, Charlie hat gesagt,
8: Energie in der Kreation
9: genau,
8: von
9: das,
8: KI.
9: Genau, das zu erstellen, genau. Charlie hat geschrieben, das Cover, weil lieber Künstler unterstützt werden sollten. Yes, aber Texte werden ja auch von echten Menschen geschrieben, ne? Also das ist ja auch eine Kunstform.
8: Ja.
9: Aber trotzdem checke ich auch hier, was du sagst. Und dann sagen einige Text, weil ich denke mir halt, also bei dem Buch würde ich sagen, ist es, ich glaube, ich hätte das Gefühl, dass mich auch eher Text ein bisschen mehr abschrecken würde, weil ich denke, in dem Buch geht's ja um
8: Text.
9: Um Text, genau. Und ich glaube, wenn, also das würde, ich hätte das Gefühl, es würde dem Produkt wirklich eher schaden, weil man dann denken würde, okay, aber was ist, wenn in dem.
8: Aber auch nicht zwingend. Also ich finde gerade so diese KI-Bücher, die mir oft vorgeschlagen werden, so diese ganzen Sachen sind meist irgendwie so Kinder-Illustrationsbücher, weißt du, weil so ein ganzes Buch von KI schreiben zu lassen, ist auch Aufwand, weil irgendwer muss das ja lesen und das alles generieren und so weiter, weißt du, also es macht wenig Sinn, das zu machen, es ist viel leichter einfach, keine Ahnung, 30 Bilder generieren zu lassen, 30 kurze Texte in Kinderreimschema und das übereinander zu packen und das ist das, was ich halt ganz viel sehe, so, was mir vorgeschlagen wird und ja, was einfach nur so slop ist einfach, ja.
9: Ich würde sagen, aus dem Gefühl, weil das Cover, also es ist, spielt ja auch, da passt es jetzt wieder total gut mit Werbung, weil das Cover ja schon auch, also wie die Verpackung ist, ne, und das glaube ich auch mit entscheidet, ob man nach dem Buch greift oder nicht, aber es ist halt eher die Verpackung und der Inhalt ist ja das Geschriebene, weißt du? Aber gleichzeitig würde ich auch sagen, dass es wahrscheinlich dem Werk eher schadet.
8: Ja. Ja, hier schreibt auch jemand, bei manchen Büchern steht schon extra ohne KI drin. So weißt du, also dass das mittlerweile so ein Gütesiegel wird irgendwie.
9: Aber ist es ja auch, ist es ja auch. Also ich finde gerade bei Geschichten oder bei Kunst, ja bei Kunst, wenn es eine Person gemacht hat, dann steckt ja ein Skill und eine Intention dahinter und
8: voll.
9: Ja.
8: Wir holen mal Lena mit rein. Hi Lena.
11: Hi.
8: Hi.
11: Ich habe auch eigentlich das KI-Thema.
8: Ja, darum dachte ich.
11: Aber das haben wir jetzt so viel durchgeredet. Deswegen glaube ich, ein bisschen unnötig. Ich sehe es halt einfach. Es ist scheiße. Punkt.
8: Kurzfassung.
9: Also du kannst auch mit dem einen Thema starten und ins andere übergleiten, wenn dir jetzt noch irgendwas aufgefallen ist, wo du sagst, das haben wir gerade noch nicht mit besprochen.
11: Aber ja, nee, eigentlich schon so einfach alles, weil mich, wenn ich ein KI-Ding sehe, denke ich mir so, nee, also wenn das Produkt nicht gut genug ist, um es abzufilmen.
8: Mhm. Nee. Ja, wirklich.
11: Ich hab nämlich letztens eine Werbung gesehen von einem Pool-Roboter und die war KI und ich dachte mir so, das ist voll dumm, weil du willst auch zeigen, dass der gut ist. Warum machst du es dann mit offensichtlich KI? Das, so clean wird kein Pool, wenn du einmal einen Roboter drüber schmeißt. Das ist unrealistisch.
8: Es ist so lustig, weil genau diese Werbeanfrage habe ich auch bekommen, ob wir dafür Werbung machen wollen mit diesem KI-Trailer und so. Also wir kriegen sowieso auch so viel, also wir sind ja beide auch Creator und dadurch kriegen wir auch Anfragen so von Werbefirmen. Und ich schwöre dir, bei uns, gerade im Animationsbereich, sind 9 von 10 Sachen irgendwelche AI-Chatbots, wo es dann ist, wo wir bewerben sollen, hey, schreib jetzt mit deinem Lieblings-Anime-Charakter. Dabei kommt, also wo du raufgehst auf die Website und dann wirklich so Son Goku, irgendwelche Charaktere aus My Hero Academia, wo du sagst so, I'm pretty sure, ihr habt keinen Cent an Lizenzgeld dann dafür bezahlt. So, warum sollte ich das bewerben? Und es ist einfach wirklich nur noch frech irgendwie, dass sie überhaupt diese Anfragen rausschicken, Mann.
11: Das finde ich auch total frech. Und jetzt kann man eigentlich auch in das zweite Thema gleiten. Ich bin nämlich auch Künstlerin, würde ich behaupten.
8: Nice. Jeder, der behauptet, der ist Künstlerin, ist es auch. Also.
11: Ja, und ich persönlich springe total darauf an, wenn Leute einfach zeigen, was ihr Produkt ist. Und mir ist auch gefallen, das ist bei anderen Leuten irgendwie auch so. Weil ich nähe auch und habe so von Drachenthemen leicht gemacht, Drachen gemacht. Für mich. Mhm. Erstmal nur für mich. Auch weil ich Angst habe vor DreamWorks, dass sie mich so wegklagen, wenn ich irgendwie einen Cent irgendwie dafür einnehme oder sowas. Das ist böse, will ich nicht. Und plötzlich, ich habe nur gezeigt, wie der aufgebaut ist. Und plötzlich kamen ganz viele Leute mit so, kann ich das kaufen? Kann ich das? Kann ich das haben? Und ich so, hä? Ich hab nur gezeigt, dass ich das genäht habe. Was für kaufen? Und dann ist mir aufgefallen, dass ich aber selber auch so ticke, weil wenn andere Leute mir zeigen, vor allem andere Künstler mir zeigen, ich habe das kreiert und das finde ich toll und so sieht das aus, bin ich so, ja, gib her.
8: Ja,
11: voll. 20 Euro, 100 Euro, ja, Mensch, einmal ist keinmal.
9: Ich glaube, dass das wirklich, also dass in dem Moment, also bei dir wahrscheinlich dann nochmal eher auch zwei Sachen zusammenkommen, weil du das ja selber auch machst, das heißt, du hast noch eine Wertschätzung für die Fähigkeit, ne, und die Kunst an sich. Und vielleicht auch, wenn die Person so Behind-the-Scenes-Sachen zeigt, dass es da vielleicht auch Identifikationspotenzial gibt und dass du dann denkst, diese Person möchte ich extra unterstützen, weil ich zum einen die Sache cool finde, aber auch fühle, was die durchmacht, oder?
11: Ja, ich glaube schon. Ich habe auch, das ist ja das, was man ja auch bei KI dann auch so ein bisschen diese Wertschätzung von den Sachen, die man hat, glaube ich, das ist ja dieser komplette Gegenteil, finde ich so. Und da habe ich sogar mit meinen Freunden heute noch drüber geredet, weil die sind vorbeigekommen, weil es warm und ich habe einen Pool zu Hause. Oh. und wir haben uns wirklich darüber unterhalten, weil zwei von denen haben gestaltungstechnische Assistentin jetzt als Ausbildung. Der eine macht noch, die andere hat das jetzt abgeschlossen. Und die haben auch gesagt, so die Leute benutzen KI, die lernen mittlerweile, das ist ja eher auch Werbung genannt ist, die lernen, dass sie mit KI bitte Werbungen erstellen sollen und sie finden das alle scheiße. Nicht alle, aber die meisten finden es scheiße.
8: Uff, ja, das merke ich halt auch immer mehr irgendwie, dass halt so auch die KI-Lobby so riesig ist, dass auch man eingeredet bekommt, das wäre jetzt the new thing und es führt keinen Weg daran vorbei irgendwie und du musst. Dabei sprechen ja alle Zahlen dagegen. Also jedes KI-Unternehmen schreibt rote Zahlen, so weißt du. Große Konzerne, die super involviert waren in diese ganze KI-Sache, rudern alle zurück irgendwie und ersetzen ihre KI-Personen wieder mit realen Menschen irgendwie, weil es viel fehleranfällig ist und so weiter und immer wieder eine reale Prüfung braucht und so, weil du ja auch, ja, also es ist halt wirklich so frustrierend. Ich hatte heute auch wieder in der Mail irgendwie eine Einladung zu irgendeiner KI-Konferenz, wo alle Medienschaffenden sich treffen und gucken, was für krasse KI-Tools es für die Zukunft gibt und ich denke mir so, I don't wanna do slop, so, wenn ihr zu faul seid. Also ich frage mich immer, das spricht doch legit einfach nur CEOs an, die denken, da ist jetzt richtig krass Geld zu sparen und damit werden sie jetzt noch reicher als reich. Aber KünstlerInnen holst du damit ja nicht ab, weil der Prozess des Kreierens sich abnehmen zu lassen, ist ja das unbefriedigendste ever irgendwie.
11: Ja, das finde ich halt auch. Ich studiere Animation, das habe ich schon mal erzählt, glaube ich. Mhm. Wenn ihr euch daran erinnert, keine Ahnung. Und ich bin auch mit Leuten, die Film machen, dementsprechend in einem Raum gefühlt. Und mein Ex-Freund, der hat KI für sein Titelbild genutzt und da war ich richtig sauer, ich habe ihn dafür richtig angemeckert. der hat KI benutzt und jetzt bin ich zwar in den nächsten 3 Tagen auf dem Dreh als Massenbildnerin für eine andere Studentin und die benutzt auch KI und das macht mich so sauer, weil ich mir jedes Mal denke, was ist mit euch, warum seid ihr so faul, kurz irgendwie jemanden zu fragen, ob er was zeichnen kann oder zu fragen, ob man was machen kann, vor allem, weil sie meine gezeichneten Sachen in die KI reingeschmissen haben.
8: Und das ist das Problem, ne? Weil ich finde auch, das ist halt wirklich das Freche. Wir hatten auch eine Freundin, die auftritt und dann haben sie auch einfach ein Poster generiert, wo sie einfach ihre Fotos reingepackt haben, um neues Plakat zu generieren, so weißt du. Und sie sagt so sehe ich nicht aus. Die KI hat halt völlig so die Gesichtszüge verändert und Proportionen und so, wo man auch so sagt, habe ich nie zugestimmt, Teil von diesem KI-Training zu werden. Und B, respektlos, so du hast nicht die Rechte an einer Weiterverarbeitung von einem Kunstwerk. So, weißt du, also es ist, was es ist.
11: Ja, mich macht das so sauer, dass die Leute denken, man kann einfach alles reinschmeißen und dann verkappt man es. Leider machen das ganz viele Leute, einfach Sachen von anderen Menschen reinzuschmeißen, weil das hat eine Freundin mit meinem eigenen Charakter gemacht, weil wir haben so Partner aus hieß und dann hat sie mir wirklich morgens, das war der schlechteste Morgen, in dem ich aufgewacht bin, wurde geweckt und dann gucke ich auf mein Handy, ich sehe so, ich liebe ChatGPT und dann sehe ich so ein generiertes KI-Bild von meinem Charakter und ihrem und ich war so, du hast nicht ernsthaft meinen Charakter in eine KI geschmissen, ist das dein Ernst?
8: Ja, unhot.
9: Ich glaube aber, ich frage mich, ob ich weiß nicht, irgendwie habe ich so ein bisschen einen Impuls, dass ich sie irgendwie so in Schutz nehmen möchte, weil ich finde, es ist alles so leicht gemacht, weißt du? Also du hast irgendwie so eine Idee und dann denkst du so, oh cool, dass das kann und ich finde, es wird, also ja,
8: und das ist halt erlaubt, so weißt du, also es gibt, also Chatty fragt dich nicht, hast du alle Rechte an dem Bild, wenn du es einfach hochlädst, so weißt du, es ist halt auch so, wir haben keine klaren Gesetze, die das verbieten, also es ist halt so eine moralische Grauzone irgendwie. Wir haben keine Auskunftspflicht für KI-Unternehmen, die sagen, womit wurden ihre Sachen trainiert, so, weißt du? Also es ist halt so, wir sind gerade am Anfang und es fühlt sich ein bisschen an, ich habe heute auch mit einem Kumpel telefoniert und drüber geredet, wie so Wilder Westen irgendwie, weißt du? Also es ist so, alle machen alles und irgendwie so ganz langsam kommen jetzt erst so Regelungen, wo so ist so, hey, vielleicht sollten wir kein KI-Porno erstellen, wenn wir schon sowieso irgendwie ein riesen Revenge-Porn-Problem ohne KI haben, so, ne? Und dass jetzt so Stück für Stück irgendwie immer mehr Bereiche irgendwie eine Sensibilität erfahren und dadurch eine Regulierung erfahren, die es bitter nötig hat und wir brauchen. Ja.
9: Ja, und ich finde, es ist alles so, es ist so, wenn du das benutzt, dann ist es so schnell gemacht, weißt du? Und es ist ja auch, also ich finde immer so dieses abstrahieren, dass du denkst, okay, aber wie viele Leute benutzen das und wird jetzt dieses eine Bild wirklich, weißt du, also ich glaube, man denkt über viele Sachen gar nicht nach, man ist okay, du kannst einfach da reinwerfen oder du sagst ihm irgendwas und der baut dir das dann schnell, aber ja, am Ende des Tages ist es ja wirklich so, dass gerade für KünstlerInnen und so, das echt richtig, richtig scheiße sein kann. Du hast doch auch von dem einen Künstler online erzählt, der, also von dem auch Werke einfach so krass kopiert wurden, wo dann so viel öffentliches Material zugänglich war und dann Leute einfach wie so Fake-Accounts gemacht haben, wo sie das kopiert haben und das ist ja einfach total...
8: Ja, nicht mal nur Fake-Accounts, es gab einfach ganze Modelle, die nur trainiert auf seiner Kunst waren. Das heißt, du konntest einfach irgendeinen Prompt angeben und es wurde in seinem Stil nachgebaut. So, und er hat dann an diese KI-Unternehmen geschrieben, so nimmt das offline, bla bla bla. Aber es sind halt auch irgendwelche geldgeilen Bros, die sagen so, ja hier, zahl mir 5 € im Monat und dann kannst du hier alles Mögliche kreieren. So, da erreichst du halt niemanden, weißt du. Das ist halt auch mein Problem, so dass so, I don't know, man, das ist auch alles so eine... Cash-Grabber-Pyramid-Scheme-Leute sind irgendwie, die da so mit drin hängen. Obviously nicht alle, aber die meisten, weil das die Leute sind, also es ist jetzt auch persönliche Meinung, die keinen Respekt vor Kunst haben.
11: Das sehe ich halt auch so. Das macht mich so sauer. Ich bin jedes Mal so das Verlangen, dieser Person, die das macht, ins Gesicht zu schlagen. Nur und? Hypothetisch gemeint.
8: Verbal ins Gesicht.
9: Also ich bin hier im Radio, I'm just gonna put context.
8: Voll.
9: Aber ich glaube, dass das dann wiederum, das, was du vorher gesagt hast, wahrscheinlich das noch mehr befeuert. Also wenn du dann einen Künstler oder eine Künstlerin online siehst und du siehst der dabei zu, wie sie etwas erschafft, dass das dann noch mehr den Wunsch weckt, das zu unterstützen. Mhm. Oder?
8: Ja.
11: Ja, schon. Also wenn ich drüber nachdenke, ich bin doch schon da. Ich überlege gerade, was ich noch sagen kann. hier zu dem Thema mit Gucken. Ich glaube, ich habe das insgesamt so, wenn ich auch insgesamt so YouTube-Videos und die sagen dann so, hier Werbung und so. Wenn es Rabattcodes sind, dann bin ich sowieso immer ein bisschen anfällig. Wenn ich Sache eh haben wollte, dann kaufe ich sofort. Mhm. Aber wenn ich, sonst catcht mich das gar nicht, aber wenn ich Sachen so vor meinem Auge sehe und die gucken mich einfach so gefühlt zurück an, irgendwie kaufe ich es dann, irgendwie landet es dann bei mir in meinem Einkaufswagen und am besten hat es noch irgendein süßes Gesicht. Also
9: ich wollte,
11: guck mich jetzt wirklich an.
9: Ich wollte dich gerade fragen, was bedeutet es, guck dich zurück an? Aber dann wäre eigentlich, Melissa hat so einen richtigen Fable dafür, dass sie immer irgendwelche süßen Gesichter auf alles malt. Das wäre eigentlich die perfekte Marketingstrategie dann für sie, für dich. Ja. Aber das ist ja wirklich, finde ich, das ist ja wirklich auch in Japan, ne? Hatten wir doch auch das Gefühl, dass die einfach, dass so viel verkauft wird mit einem süßen Design.
8: Ja.
9: Du hast so irgendein
8: auch
9: random
8: alles gebrandet
9: Produkt.
8: Ist und so personalisiert ist, also personifiziert so.
9: Ja. Du hast irgendein random Produkt, aber es hat dann, weiß ich nicht, Katzenohren und ein süßes Gesicht und du bist so, es ist eine Zahnbürste, aber es ist eine Zahnbürste mit Hundeohren. Ja.
8: Und alles hat irgendwelche Kollaps, ne? Also wenn, oder es ist eine Zahnbürste, mit der Pikachu sich den Mund putzt irgendwie.
9: Ja,
8: oder
9: ja, genau.
8: Oder?
9: Ja.
8: Es ist halt wirklich so. Oh. Ja.
9: Well.
11: Und das so ein, das muss ich kaufen. Das kommt mit.
9: Aber hattest du das schon mal, dass du, weil ich finde, also so wie du angefangen hast mit, okay, wenn du jetzt zum Beispiel Sachen eh haben wolltest und dann hat jemand einen Rabattcode dafür, das ist ja eigentlich ein Win-Win-Szenario dann, ist ja echt cool.
11: Meistens teuer. Kein Win-Win für mein Geldbeutel.
9: Okay, aber zumindest ein bisschen besser, weil du das rabattiert bekommst.
11: Ja, das rede ich mir auch ein.
9: Aber wenn du es eh haben wolltest, oder hättest du es sonst nicht gekauft?
11: Potenziell wahrscheinlich nicht. Also
9: okay, fair. dann war es doch... Okay.
11: Mein Kopf sagt so, oh, das kostet 150 Euro. Ja, das ist viel zu teuer. Das ist so, ich habe nur einen Minijob. Das ist so gefühlt die Hälfte meines Gehalts. Das kann ich mir nicht leisten. Ich muss auch noch mein Auto irgendwie bezahlen. Also vielleicht eher weniger. Oh, das kostet 10 Euro weniger. Dann ist ja doch nicht mehr
9: also
11: so viel. Dann kaufe ich es
9: verdient
11: doch
9: damit. Aber bist du dann auch so anfällig für so diese... diese großen Sale-Tage, diese Aktionen, wenn, weiß ich nicht, jetzt sind irgendwie Prime Days oder jetzt ist da und da der große Sale und sowas?
11: Ja, aber meistens so für so Aktionen wie, ich fahr gern Achterbahn und dann habe ich mich einfach dazu entschieden, jetzt immer jedes Jahr ein Ticket für den Heidepark zu kaufen, weil ich campe, bedeutet, ich bin da günstig unterwegs und das rede ich mir auch immer ein, dass ich überall günstig unterwegs bin. Und dann kann ich so ein Ticket anstatt für 50 Euro für 35 Euro kaufen und dann kaufe ich das und dann ist das Geld weg und dann warte ich einfach nur noch, bis der Moment kommt, bis ich es einlösen kann. Aber also doch, ich bin schon ein Marketingopfer in der Art sehr stark.
9: Aber das finde ich jetzt sogar fast ein bisschen hartes Urteil für dich selber, weil ich finde, so wenn es eine Sache ist, die dir voll Spaß macht und dann so zu überlegen, okay, ich versuche irgendwie noch einen Weg zu finden, dass ich da vielleicht ein bisschen sparen könnte oder so, ist doch eigentlich sogar recht vernünftig, oder?
11: Weiß ich nicht. Also, sagen wir es so, ihr seid ja jetzt bald bei Six und meine Mutter war sich unsicher, ob sie mit mir, ich wohne nämlich nicht in Berlin, ich wohne 4 Stunden von entfernt mit dem Auto, meine Mutter hat gesagt, dass in Düsseldorf sie noch nicht weiß, ob wir da so spontan hinkommen, weil ich so spontan gesagt habe, lass uns da hingehen. Und sie so, ja, wann soll ich das machen? Ich muss arbeiten. Ich so, ja, aber lass uns da hingehen. Ja, und dann war sie halt weg, also war auf Arbeit. Und

0: Ja, auch cool. Also ist ja auch nicht alles schlecht, wofür man Geld ausgibt.
1: Ich finde auch besser, als sich irgendeinen Trash auf TikTok andrehen zu lassen und zu sagen, ey, du brauchst das jetzt unbedingt. Und
2: dann bestellst du. Oh, das nervt mich so sehr.
1: Und dann kriegst du halt irgendeinen Dropshipping-Müll, der nach 2 Sekunden auseinanderfällt irgendwie oder gar nicht erst funktioniert.
2: Oh, das hatte ich schon mal ausgesehen. Aber du, die Leute sind ja noch in der Leitung. Ich gehe lieber.
1: Ja, Lena, vielen Dank für deinen Anruf auf jeden Fall. Und bis zum nächsten Mal und vielleicht bis in Berlin bei Six.
2: Leider nicht.
1: Ah, okay. Dann aber trotzdem viel Spaß, falls du es noch irgendwo schaffst. Und im Heidepark.
0: Oder im Heidepark, ja. Gut.
2: Bis dann.
1: Mach's gut. Tschüss. Ciao,
0: ciao. Ja, ich hatte diesen Term die ganze Zeit auf der Zunge, aber Hannah hat hier in den Chat geschrieben, Girl Math. Es ist so ein bisschen dieses, naja, aber wenn ich 10 Euro spare, dann habe ich ja eigentlich... Leute, falls jemand von euch jetzt gerade erst in den Chat oder ins Radio gestolpert ist und nicht weiß, worum es hier geht. Wir sprechen heute über das Thema Werbung. Sie ist überall um uns rum. Und die Frage ist so ein bisschen, seid ihr anfällig dafür? Was sind vielleicht Dinge, wo ihr schwach geworden seid, die ihr euch gekauft habt? Und wie ist es ausgegangen? Wurde das Werbeversprechen gehalten oder wurdet ihr enttäuscht oder vielleicht sogar begeistert? Aber auch darüber hinaus, welche Wirkung hat Werbung? Wie sehr beeinflusst euch das? Und wie sehr... hängt Werbung vielleicht auch mit Repräsentation zusammen? Erzeugt sie Druck bei euch? Erzeugt sie das Gefühl, gewisse Dinge haben zu müssen oder gewisse, ich weiß nicht, Dinge zu tun, um sich gut zu fühlen? Weil das ist ja wirklich, also mit diesen Sachen, es wird ja bei Werbung so viel mit Emotionen gespielt.
1: Gönn dir doch mal, du bist es dir doch wert.
0: So, und alle in der Werbung sehen so und so aus, muss ich deswegen auch so aussehen? Oder es wird so aggressiv diese eine Sache beworben, muss ich das auch haben? Also, falls ihr dazu Stories habt, ruft gerne an unter der 0331 70 97 110 und kommt zu uns in die Leitung oder springt in den Chat auf TikTok. Fritz_live heißen wir da und wir sind... wir sind hier live, ihr könnt es auch zugucken und gerne mit uns quatschen. Ja,
1: yes.
0: So ist es.
1: Und es muss auch gar nicht so deep sein, ihr könnt auch einfach anrufen und uns euren Lieblingswerbe-Jingle aus der Kindheit vorsingen, weil ich habe ja gehört, wir können hier nicht so gut Jingles einspielen, weil dann der TikTok-Chat das nicht hört, alle im Radio hören und zwar, aber auf TikTok gibt's ein Schnittstellenproblem. Wir machen einfach mal weiter erstmal mit Hannah. Hallo.
2: Hi.
1: Hallöchen.
0: Hallo.
1: Was würdest du sagen, bist du sehr anfällig für Werbung oder eher nicht?
2: Total. Wirklich, wenn Insta mir irgendwas in die Fresse ballert, es kann ein BL-Buch sein, von dem ich noch nie gehört habe. Ich bin so, oh mein Gott, gib mir das.
1: Was war so die letzte Sache? Ah, nee, warte, erstmal dahin. Bist du dann oft trotzdem, also positiv überrascht, wenn es kommt, oder ist es dann meist Trash? Also, was ist es? Weil das Vorurteil sagt ja, mehr Trash. Aber ist es wirklich so, oder hast du auch schon richtige Schätze ergattert dadurch?
2: Nein, wirklich. Ich habe mal, das weiß ich noch, irgendwann Insta hat mir mal so mein erstes BL-Buch in die Fresse geballert und war dann so, ja, hier, guck mal, das ist ein Typ, der ist im Gefängnis und dann findet er da seine Liebe. Und ich war so, ich mag keine Bücher, aber ich mag BL. Und dann war ich so, ich kaufe jetzt auf Amazon und dann war ich so, oh mein Gott, das ist toll.
1: Nice. Aber das ist ja mal gut, ein positives Beispiel. Yeah. Ich weiß noch, ich gucke halt total gern auf YouTube, wenn es so Videos gibt, so ich habe einen Tag lang alles, was mir Instagram als Werbung angezeigt hat, gekauft und die reviewen das dann, weil es gibt ja schon so diese Neugier, dass man wissen will, aber ist es Trash oder ist es actually gut?
2: Oh mein Gott, was ist das? Ja.
0: Und auch manchmal, ich finde manchmal, das muss man schon sagen, hat man so, finde ich, sieht man so innovative Ideen. Also ich finde gerade, wenn es so um Gadget-Kram geht oder so kleine, also ich habe zum Beispiel letztens sowas gesehen über, das habe ich so oft schon angezeigt bekommen, so statt einem Gürtel irgendwie so eine Klammer, die man sich an die Hose machen kann. Mm. Und dann erzählen die immer so, ja, it's the thing. Es ist so viel besser als jeder Gürtel und ja, ich habe es noch nicht gekauft und will ich auch nicht. Aber so, das wurde mir sehr aggressiv reingespült. Oder ich habe zum Beispiel letzt für meinen Friseurtermin so viel nach Frisuren gesucht und für glatte Haare, wie man die stylt. Und dann wurde mir so ein Gerät, so wie so ein Kamm vorgeschlagen. Und da dachte ich mir auch so, wie soll das funktionieren? Weil der Typ hatte so voll glatte Haare und dann hat er sich immer einmal so die Haare zusammengecrunched und dann waren die so total wellig. Und dann denke ich, also ich habe da auch mit meiner Friseurin drüber geredet, weil sie mich lustigerweise darauf angesprochen hat. Sie hat es also auch gesehen und sie hat gesagt, also wir waren dann so, ja, es muss wahrscheinlich schon irgendwie ein Produkt in den Haaren gewesen sein, weil normalerweise, also ich stelle mir so vor, wenn meine Haare einfach nur gewaschen sind und ich würde das machen, dann sind die danach doch immer noch glatt.
1: Ja. Yeah.
0: Aber es ist schon krass, wie schnell das so das aufpickt, wie bei dir, Hannah, dann ja anscheinend auch mit, okay, sie interessiert sich für Boys Love, also rein da.

0: Anna, wenn wir wieder zurück zur Werbung kommen, was ist so das Häufigste, was dir angezeigt wird?
1: Tendenziell, ich bin gar nicht mehr so viel auf so Fernseher oder so.
0: Mhm.
1: Aber ich bin so, wenn ich es auf Insta sehe oder so, dann sind es halt meistens so Bücher.
0: Aha.
1: Oder ich bin so auf YouTube und dann kommt so Ding, wie heißt der Typ mit den Autos?
0: Der Typ mit den Autos, was?
1: Ja.
0: Keine
1: Willst du
0: Ahnung.
1: Wissen, wie viel dein Auto wert ist? Der Typ nervt. Ich hab nicht mal ein Auto, Digga, ich bin 15.
0: Ja, da spielt jemand seine Werbung nicht so smart aus, was Targeting angeht. Also.
1: Nee, aber wirklich, es ist so witzig. Ich hatte das Thema auch letztens in Englisch und in, glaube ich, WBS oder so. Und dann haben wir in der ganzen Klasse so darüber gesprochen, welche Werbungen wir hassen. Und dann kam so dieser Autotyp und keine Ahnung, Kit oder halt KitKat und was auch immer. Diese Milch- und Schokoladending, wo die dann, oh Gott, Kinderriegel werden.
0: Ah. Ey, das sind alles so Sachen, die sehe ich legit überhaupt nicht irgendwie, weil ich habe auf YouTube richtig abgehoben, ich habe YouTube Premium, dass ich die Werbung nicht, aber es ist auch mein Job, ich kann es als Jobausgabe absetzen so. Und wie gesagt, wir haben ja auch gar kein Fernsehen irgendwie, also dadurch kriege ich halt wirklich die meiste Werbung entweder im Streaming, was ja auch so ein neues Ding ist irgendwie, dass ja früher konntest du einfach streamen und dann mal gut, und jetzt ist so, wenn du nicht das teure Abo nimmst, dann kriegst du trotzdem Werbung, obwohl du schon dafür bezahlst.
1: Ich sehe es halt auch nicht ein, mir jetzt so für 2 Euro teurer so ein Netflix-Abo ohne Werbung zu holen. Ganz ehrlich, gib mir die 4,99 und ich komme 5 Monate mit diesen Karten um die Runde, ganz ehrlich, nein.
2: Ich finde das legit auch so frech, das ist ja wirklich, also du hast es ja damals abgeschlossen, da war noch keine Werbung da, und jetzt ist es einfach so, okay, das wird jetzt als Add-on nochmal dazu verkauft.
0: Ja.
2: Und ich finde auch teilweise, ich habe letztens auf Campus geguckt, und das ist, also ist ja schon so ein richtiger Breakout-Hit wieder, und man hat es auch gesehen an der Anzahl der Werbung, die da drin waren. Also das ist ja schon, wenn sich das öffnet, dass du sehen kannst, wo die Werbeunterbrechungen sind. Und es war wirklich, also am Ende, in der zweiten Hälfte der Folge war es besser. Wahrscheinlich, weil sie denken, okay, du musst es erstmal durch die erste schaffen. Aber da war gefühlt alle 5 Minuten Werbung, und ich war so, was zur Hölle.
1: Und dann bist du so, jetzt schaff's erstmal durch die erste, und dann bist du so, nee, die 5. Werbung, kein Bock mehr.
2: Ja, wirklich. Aber um jetzt mal kurz da auch zuzugeben, also das Produkt, was sie da beworben haben, habe ich gekauft.
0: Aha, Werbeopfer.
2: Es war tatsächlich so eine Skincare.
0: Aha.
2: Und
1: da braucht man immer, meine Güte, davon kann man nicht zu viel haben.
0: Ja, und, aber und das sollte man doch nicht aus der Werbung holen. Da sollte man sich doch irgendwie, keine Ahnung, würde ich jetzt als erstes irgendwelche YouTuber mir angucken. Irgendwelche Leute, die wirklich Ahnung davon haben und naja, das einordnen.
2: Es ist von einer Marke, die auch in der Apotheke verkauft wird. Also es ist schon so, schon, also, und ich habe einen Kumpel, der sich sehr doll mit Skincare beschäftigt, und hat gesagt, ja, die machen an sich schon gute Sachen und so. Aber es war irgendwie eher so das Ding. Also, ich tendiere eher zu so trockener Haut, und sie haben das irgendwie so gemacht, dass das so, die haben das so aufgetragen, und dann haben die das so gefilmt, dass wenn die sich so gegen die Wange geschnipst haben, dass die immer so zurückgebounced ist, und dann war es so super hydrating, bla bla bla. Und dann war ich natürlich auch so, ja, ich weiß, dass es so gefilmt ist, und ich weiß, dass es natürlich, weißt du.
1: Kannst du das bitte testen und nachmachen? Das würde ich wirklich gerne wissen.
2: Ja.
1: Den Selbsttest.
2: Ja, ja, und ich war auch so, eigentlich müsste ich jetzt wahrscheinlich danach suchen, erstmal, wo Leute das getestet haben oder es selber machen, aber es hat mich dann so gekriegt, weil irgendwie, ich weiß nicht, ich fand, ja, it worked for me, I don't know.
0: Hanna, vielen Dank für deinen Anruf, wir müssen weitermachen, weil die Leitungen gerade voll sind, aber gleich ist wieder ein Platz frei, und zwar, weil wir uns jetzt von Hanna verabschieden. Vielen Dank,
2: schön, dass du angerufen hast.
0: Ja. Ciao, schönen Abend dir noch.
2: Bye. Jetzt würde ich gerne mal von dir aber eine Sache hören. Also ich habe jetzt ja gerade schon zugegeben, wo ich schwach geworden bin. Bei einem Produkt hast du etwas.
0: Ich bin tatsächlich, kaufe mehr auf Empfehlungen oder wenn ich Sachen erlebe, die ich richtig geil finde. So zum Beispiel, ich habe ja letztens ein neues Video für meinen Musical-Kanal aufgenommen und habe dann gedacht, so okay, ich benutze einfach mal dein Mikro, und habe das dann an meinen MacBook angeschlossen und dann dann das alles aufgenommen und dachte so, oh mein Gott, der Ton ist so gut. Und dann bin ich vielleicht direkt in mein Studio gefahren und habe dann direkt auf bestimmten Seiten das in meinen Warenkorb gepackt und war so, jetzt nur nur noch Kaffee. Ah, ich habe nicht drauf geklickt. Mhm. Nee, ich konnte mich zurückhalten. Aber dafür habe ich Melissa gerade eine Seite geschickt, die war wie für uns gemacht. Und zwar ist es eine Seite, die dir vorgaukelt, du kannst shoppen und du kannst alle Sachen in den Korb packen und dann auschecken und dann bezahlst du es, aber du kriegst es halt nie. Es ist halt einfach nur ein Mockup. Und ich habe gesagt, oh mein Gott, Melissa, das ist so gemacht für uns.
2: Du kannst also diesen Kaufimpuls befriedigen, ja, ohne dass du wirklich Geld ausgibst.
0: Voll. Und ich dachte, oh mein Gott, das ist so smart.
2: Hast du das denn manchmal, dass wenn du so einen Kaufimpuls befriedigst, indem du ihm nachgehst, dass du manchmal dann etwas bekommst und dann denkst so, eigentlich willst du es gar nicht?
0: Ja.
2: Ja.
0: Ja, es war legit gerade gewesen. Und zwar war es die The Vamps 10 Jahre Geburtstags Fanzine CD Super Special Collectors Edition oder so. Und ich dachte so, ja, ich höre The Vamps schon lang nicht mehr eigentlich so, aber wir hatten die in London live gesehen. Und als ich es gesehen habe, dachte ich so, oh, und sie ist limitiert. Ist das bei euch auch so? Das müsst ihr auch noch erzählen. Anrufen und sagt euch, wenn so eine künstliche Verknappung da ist, ey, dieser Trigger, ne, sobald ich weiß so, oh mein Gott, ist das limitiert, das wird's nur jetzt geben und es gibt nur so und so viel Stück davon, dann bin ich so, ich muss es haben.
2: Und ich finde, es funktioniert so krass in beide Richtungen. Also es gibt einmal dieses, es ist limitiert, wenn es gelauncht wird, aber zwei Freunde von uns haben damals einen Manga- und Anime-Podcast gemacht und die haben ganz oft über vergriffene Reihen gesprochen.
0: Ja.
2: Und ich finde, allein dieser Begriff, es ist vergriffen, man kriegt es nicht mehr so, da ist sofort die Neugierde geweckt. Ja. Und die haben aber auch so kritisch darüber gesprochen, dass sie gesagt haben, naja, ist es wirklich vergriffen oder wird es, weißt du so?
0: Ja, künstlich. Ja,
2: voll, ja.
0: Oh Mann, ja, wir machen mal mit Charlie weiter. Hi, Charlie. Charlie! Where are you?
3: Hallo.
0: Hi.
3: Sorry, ich bin meistens auf Mute, weil ich einfach Angst habe, dass es irgendwann dann plötzlich angeht. Sorry.
0: Ja, alles gut, alles gut.
2: Ich dachte, du warst bestimmt so, nochmal kurz ins Bad.
0: Kurz was shoppen.
2: Ja, passt schon. Und kurz was shoppen.
3: Ich sitze nebenbei in meinem TikTok live, deswegen, ja.
0: Sehr schön.
3: Liebe Charlie aus dem Chat.
2: Ja, cool, dass du dabei bist. Und erzähl mal, was ist
3: die künstliche Verknappung war auch dabei. Und zwar ist für mich beim Thema Werbung Merch ein ganz großes Problem. Für mich der Content ja die wahre Werbung ist und ich laufe dann auch noch Werbung für den Content. Was ist dieses Prinzip?
0: True. Aber
3: so, ich gebe Geld dafür aus, dass ich für die Werbung laufe.
0: Wirklich?
3: Und das war bei mir ein Pullover, der halt so Limited Edition, nur für die Finalfolge, kauft es jetzt und ich bin so, gekauft, 60€, Shipping. Fliegt das hierher, ich brauch das.
0: Mann, da bin ich aber auch 100% genauso wie du. Ich habe einfach, mein halber Kleiderschrank war eine Zeit lang nur Merch gewesen.
3: Ja, aber es ist so, ich meine, die Serie ist jetzt zu Ende. So, angeblich soll es nie wieder eine neue Staffel geben. Und dann war so ein Urge, das zu kaufen, von wegen, es ist nicht nur diese künstliche Verknappung von, das gibt's nur 2 Wochen, es ist auch diese künstliche Verknappung von wegen, es gibt nie wieder Content zu der Serie, außer halt Merch und so kleine Miniclips. Ich möchte doch ein Teil vom Abschluss sein und ich brauche jetzt den Pullover, der diesen Abschluss darstellt.
0: Aber ich finde das so smart, was du gerade gesagt hast, dass das ja wirklich der Content, die Werbung ist, ne? Also es gibt ja keine ehrlichere Werbung, als das so, dass man was so toll findet, dass man sagt, ich will das haben und das nach außen zeigen einfach nur. Also das ist ja wirklich eher so ein, ja, egal was man kauft, eigentlich nur so ein Label ist irgendwie dafür.
2: Aber, nee, sag du erst mal. Sag du erstmal.
3: Also ich bin halt so der Meinung, was bei mir halt das Ding ist, ist so, man guckt den Content, ich hab's natürlich nicht aufgrund des Contents geguckt, weil dann wäre ich nicht im Shop gewesen, sondern ich hab's auf Play explizit ein Werbevideo gesehen. Aber die machen die Werbevideos halt auch echt gut. Die machen die halt mit den Synchronsprechern aus der Serie.
0: Mm.
3: Heißt, dann wird das Merch-Produkt, und zwar meistens irgendein Puppet oder eine Figur, die Kamera gehalten, die Person sagt dann aber mit der Stimme des Charakters, also der Synchronsprecherin oder des Synchronsprechers, die das ihr das kaufen sollt, und dann ist der Shop verlinkt. Und bei YouTube gibt es ja mittlerweile sogar diese kleinen Symbole bei Shorts, wo du einfach nur draufklicken musst. Und dann ist das halt so ein, das ist halt genau das Gegenteil von KI-Werbung. So, es ist Werbung, ja.
2: Das
3: und
2: dachte
3: es ist
2: ich
3: nur,
2: auch
3: um mich zu ködern, Geld auszugeben.
0: Aber
3: es ist so mit Herz.
0: Ja, und ich finde, das ist wirklich der Unterschied zu dem KI-Thema, was wir vorhin hatten. Weißt du, da siehst du, Leute sind die extra Meile gegangen, haben sich die SprecherInnen wieder rangeholt irgendwie und das halt wirklich so mit Liebe gemacht. Und das ist einfach,
2: Und ich finde auch, also würdet ihr dann sagen, es ist eine Win-Win-Situation?
3: Jein. Also Merch ist halt schon verdammt teuer teilweise. Gerade mit Shipping aus den USA und noch Probleme maybe am Zoll und so. Aber an sich ja, an sich ist es natürlich so ein, hey, wir wollen Geld für unsere Sachen haben, die ihr gern guckt. Dafür brauchen wir Geld, kauft Merch. Ich verstehe das Prinzip voll. Aber manchmal ist es halt auch so, es ist dann so extrem manchmal.
0: Ja,
2: Ich würde auch sagen, ich glaube, es wird dann ab dem Zeitpunkt so, dass man es etwas kritischer beäugt, wenn der Name auf einmal zu ganz viel mehr Kosten führt, ne? Wenn man dann denkt, okay, es ist jetzt eigentlich nicht mehr Produktionskosten oder was auch immer, sondern es ist einfach nur, weil es eine hohe Nachfrage gibt oder weil es sehr beliebt ist, dass dann auf einmal so viel, viel teurer wird.
3: Mhm. Kommt auch voll aus Fandom an, finde ich. Also wenn es irgend so ein, also das, was ich meinte, war The Amazing Digital Circus, das ist eine Serie aus dem ursprünglichen Indie-Animationsstudio, mittlerweile sind die halt groß. Und da ist es so ein, da unterstütze ich das Fandom auch noch gerne. Bei so riesigen Sachen, ich war lange Potterhead, mittlerweile boykottiere ich es, aber so bei solchen Sachen, da unterstütze ich viel lieber kleine Künstler, voll, die über TikTok oder über Etsy ihren Stuff verkaufen. Weil so, dann merke ich halt, es geht hier nicht mehr um Herz, es geht hier um Geld.
0: Ja, 100%.
3: Und dann mache ich es halt nicht. Also so bei der Serie geht es halt noch, weil es ist noch so ein, wir sind eine Community, die Kino, also die Finalfolge lief in den Kinos, weil die Community das wollte, so das merkt man noch. Aber wenn Fandom so Star Wars, Marvel, diese großen, dann interessiert es mich eigentlich auch nicht mehr. Und dann bin ich so, ja, dann laufe ich ja einfach nur noch billige Werbung für euch, die ihr mir viel zu teuer verkauft.
0: Voll. Und da ist es ja dann auch ganz oft irgendwie in so Primark oder H&M-Kollaborationen, wo einfach so random auf irgendwelche Basic-Shirts einfach nur irgendein Motiv raufgedruckt wird irgendwie. Ich finde auch, dass eigentlich, für mich ist Merch immer, ich habe Merch jetzt auch in erster Linie wirklich so von KünstlerInnen und CreatorInnen gedacht und so und von kleineren Franchises. Immer eine Möglichkeit, wo ich jetzt auch nicht sage, okay, ich messe das auf, in was würde der Pulli wirklich kosten, so, sondern für mich ist das oft irgendwie eine Art, einen Künstler oder eine Künstlerin zu unterstützen, die ich halt cool finde und weiß, ich krieg dann noch was zurück dafür. Also eigentlich ist es so total ein bisschen wie so Patreon, aber ich will auch selber was dafür haben und Leuten zeigen, wie cool ich's finde. Also ich will dann auch gern die Leinwand sein und dann wird, ist das ja auch so Identität, sag ich mal. Also zu Tube Clash zum Beispiel hatte ich so viel GLP-Merch und den auch regelmäßig getragen, weil ich den auch cool fand einfach, weißt du? Also es war auch so, ich wollte auch nach außen zeigen, dass ich den cool finde und dass andere Leute das sehen und sagen, hey, ich finde ihn auch cool, wenn man so ins Gespräch kommt und so. Aber ja, gerade finde ich auch, je kleiner das Franchise, desto cooler, wenn Leute das erkennen und man darüber connecten kann. So.
3: Mhm. Was aber auch mit Franchise und Einfluss zu tun hat, ist ja das mit Six. Also ich bin auch gerade am gucken, wo ich in Berlin schlafen kann, weil ich das unglaublich gerne machen würde. Mhm. Und das ist deine Werbung gewesen.
0: Ja, true.
3: Und ich meine, das wird mein nächstes durch Werbung gekauft sein, weil ich einfach unfassbar... Ja, das mag, aber das ist halt auch wieder so ein, es geht darum, dass die Community zusammenkommt und das macht, was wir alle eh schon lieben, unser Musical schauen.
0: Voll. Und ich
3: finde deswegen auch, ist das so was ganz, ganz anderes als so Fernsehwerbung oder so große Brands, sondern das ist halt so ein, ja, wir machen alle Werbung für unseren Shit, also ich mache auch Werbung für meine Cartoons und Zeichnungen, aber halt, weil wir es teilen wollen und nee, und halt, wir müssen es irgendwo bewerben, weil wir brauchen irgendwo Einnahmen, weil wir weitermachen wollen, aber wir wollen es halt auch einfach teilen.
0: Und ich glaube auch so, Kostas und ich, wenn man uns so verfolgt, weiß man ja auch, dass wir hyperpicky sind, einfach für was wir Werbung machen und darum ja auch relativ wenig so. Also ich kenne Kollegen, die halten halt alles in die Kamera und ich kriege ja dieselben Anfragen und weiß auch, was die verdienen und dann weißt du halt so, die sind sich für nicht zu schade. Das ist halt einfach so, oh ja, okay, und noch mehr Farmen, so weißt du. Und ich finde so, zusammen ins Musical gehen, so, das ist ja jetzt für alle, die gerade nicht wissen, worum es geht, so, wir gehen alle zusammen von meinem Musical-Kanal ins Musical zu Six und haben dann eine coole Collab und eine Kollaboration. Ich finde das ja der Match einfach richtig geil, weil man unterstützt reale Künstler, man unterstützt Produktion, man hat trotzdem ein Event zusammen irgendwie. Und das ist wirklich so eine Sache, wo ich dachte so, früher gab es ja mal diese Kino-Events, wo es so Kino-Previews gab, wo ich dachte, ich hätte das gern mit Musical und mit allen Musical-Nerds und da kann man sich hinsetzen und dann sagen so, das ist mein Lieblingsstück, ich wäre gern die Queen und so. Und ich finde auch immer, das ist so cool, weil es auch gar nicht um mich geht bei dem Event so, weißt du auch, wenn ich dafür werbe, ist es so eine Sache, dass wir zusammen kommen irgendwie und was feiern, was man so zusammen cool findet und dadurch finde ich, ist es auch nochmal easier, als irgendwie jemanden ein Produkt verkaufen zu wollen, irgendwie, was er dann...
2: Aber ich finde auch, es ist ja auch, also weil es wird jetzt ist ja die ganze Zeit so, als wäre generell überhaupt irgendetwas zu kaufen oder irgendwas etwas zu machen, als wäre das jetzt sowas Schlechtes und als würde, als wäre jede Werbung nur so komplette Täuschung. Das stimmt ja auch nicht. Also ich finde, wenn man
0: ja, darum meine ich, das Merch-Thema an sich ist eigentlich richtig
2: also,
0: cooles.
2: Gerade da, weil, also es ist ja wirklich auch so, dass man ja oft so eine Leidenschaft damit verbindet und einem selber das ja auch total was gibt, weil man sich damit identifiziert oder weil man dann mit einem also ich habe das zum Beispiel jetzt viel mit so Stickern, was mich früher, also ich war früher so, weiß ich nicht, aber jetzt wiederum denke ich mir, es ist eigentlich ganz cool, wenn man sowas Kleines hat, womit man Dinge personalisieren kann, weil man ja oft mit den Dingen, die da drauf sind, etwas Cooles verbindet.
0: Oder auch wenn man bei Konzerten war und sich so Konzertmerch mitnimmt als Erinnerung daran. So.
2: Genau, also dass man ja mit den Pieces so Ja, und also ich würde auch sagen, so je mehr man dann noch weiß oder auch wirklich so, wenn es kleiner ist, also ich finde so Conventions sind ja auch immer so ein Punkt, wo man, oder wo wir ja auch oft sagen, so da haben wir auch, sind wir auch bereiter, jetzt sag ich mal, mehr Geld auszugeben, weil man auch weiß, okay, die Leute, die da ausstellen, das sind für die ja auch so große Punkte, wo die eben Umsatz machen und wo sie die Möglichkeit bekommen, ihre Kunst zur Schau zu stellen und auch überhaupt da einen Platz zu kriegen, ist auch voll teuer und so weiter. Deswegen, ich finde auch, es gibt auf jeden Fall,
3: Ich sehe halt auch so, Werbung kann halt einmal reine Einnahmequelle sein und einmal Weiterfinanzierung von Kunst. Und das ist halt gerade bei Kunst, die verkaufe, so wichtig. Also zum Beispiel Sticker kaufe ich unfassbar gerne auf dem CSD, weil ich dann in Ständen kaufe, wo ich weiß, ich kaufe teilweise Künstlern ihre Kunst ab, teilweise auch nicht, aber im Zweifelsfall geht das, was ich ausgebe, auf jeden Fall an irgendwen, entweder an eine Spendenorganisation oder an einen Künstler.
0: Mhm. Und dann und bleibt ist es nicht so ein, ich schütte ein großes Unternehmen.
2: Und es ist ja auch so, also ich meine, diese Person wendet ja auch ihre Lebenszeit auf, um etwas zu erschaffen, was dir hoffentlich Freude macht, weißt du? Also, und ja. Ja, voll.
3: Ja, der Grund, warum man Werbung macht, ist, glaube ich, einfach der Knackpunkt. Daran merkst du auch, wer KI-Werbung macht und wer nicht. Wenn mein Grund ist, ich möchte mein Produkt vorstellen, weil ich es geil finde und ich möchte es weitermachen, daher brauche ich Geld, dann mache ich die Werbung geil. Oder wenn ich eben als Influencer wirklich an eine Sache glaube, und wenn ich die Werbung so laschi mache oder mit KI, dann zeige ich einfach, ich möchte halt Geld so.
2: Ja, voll. Ja, ich würde sagen, wir müssen leider dieses Gespräch jetzt beenden, weil wir noch ein paar Leute
3: in Leitung haben. Ich hoffe, dass möglichst viele Leute noch kommen und ich hoffe, ich finde einen Schlafplatz in Berlin. Das ist immer so, wenn man minderjährig ist, ein bisschen kritisch.
2: Auf jeden Fall freundlich zu sehen.
3: Ja, ich hoffe es. Genau.
0: Daumen sind gedrückt. Ciao, mach's gut. Ja.
2: Ja, ich finde das super spannend und ich würde gerne auch noch hören, wie ihr, ich stelle jetzt die Frage vielleicht auch mal an den Chat oder vielleicht kann die nächste Person, die jetzt in die Leitung springt, auch kurz darüber quatschen. Wie nehmt ihr so Werbung von Creatoren wahr? Weil ich habe mir auf jeden Fall, weil Mick und ich, wir sind ja beide Creator auch und so Kooperationsanfragen und Werbung sind ja auf jeden Fall auch ein Teil von unserem Job. Und ja, du hast ja gerade schon gesagt, wir sind ja auf jeden Fall, glaube ich auch, weil wir natürlich mit dem, was wir machen, also wir machen ja beide viel queeren Content und bei mir zum Beispiel, wenn man auf meinen Kanal kommt, weiß man, wie ich positioniert bin, dass ich vegan bin und so weiter. Und dann ist es natürlich schon für mich immer wichtig, auch zu prüfen, passen die Sachen zu dem, was ich mache oder kollidiert das mit meinen Werten, weil
0: wir im großen kapitalistischen System leben, gibt es gar nicht mal so viele Sachen, die dann wirklich werteorientiert auch arbeiten, ne, und wirklich sagen so, okay, das matcht jetzt wirklich sowohl zum Veganismus als auch von der politischen Einstellung und so weiter, ne, also.
2: Genau, es kommen echt viele Filterkriterien mit dazu und dann muss es ja auch noch so sein, dass es was ist, was die Leute interessiert, weißt du? Also, weil wenn du jetzt sagst, okay, das und das ist die Demografie von deiner Zielgruppe und die sind alle in dem und dem Alter, dann könnte es natürlich ein Produkt sein, was an sich schon cool ist, aber wenn du denkst, ja, aber die Leute, die mir primär folgen, sind irgendwie zwischen 15 und 30 und das ist aber jetzt so ein ultra teures Produkt, da denkst du so, keine Ahnung, ob es da eine Abnehmerschaft findet oder ist es einfach was,
0: zum Beispiel, was hatten wir vorhin? Poolsaugroboter.
2: Sowas, genau.
0: Und sagst so, ja.
2: Und dann wiederum hat man auf der anderen Seite, finde ich so, manchmal total goldene Matches. Also jetzt, was du gerade meintest mit dem Musical, das ist halt cool, weil, Mick ist ja eh der Ultra-Musical-Fan und ich...
0: Darum hatten wir auch schon viele geile Musical-Blue Moons hier.
2: Und ich würde sagen, also ich bin nicht auf der vordersten Front Musical-Fan wie Mick, aber auf jeden Fall auch sehr Musical-begeistert und haben ja schon ganz viel gesehen, deswegen war es für uns so eine richtig coole Sache und ja auch eine Sache, die wir angestoßen haben. Oder wir hatten ja zuletzt so fürs Schreiben einen coolen Kooperationspartner und da denke ich mir, wenn man sowas hat, dann ist es natürlich super, wenn es mit den Interessen einhergeht und ja, ich würde mich jetzt mal so interessieren, weil ich habe das Gefühl, früher war es ja schon noch mehr so, dass man, hier hat jemand in den Chat geschrieben, Mundpropaganda und ich glaube, dass das für Content Creator ja fast wie eine Extension ist, so, also du hast dann jemanden, den du gerne schaust und dem du vertraust und dann denkst du so, okay, wenn diese Person darüber redet oder das Produkt zeigt, dass man dann eher denkt, dass es vielleicht wirklich gut sein könnte.
0: Aber dann musst du der Person noch vertrauen und du hast ja kein Prüfkriterium, weil da kommt wieder so diese parasoziale Bindung, du glaubst, du kannst denen vertrauen, weil du glaubst, so ist es ein ehrlicher Freund, aber du weißt ja nie, wie ist die Person wirklich, welche Deals schließt die ab, weißt du, also auch alle Leute, die jetzt uns zuhören oder zugucken, so, wir können ja auch alles erzählen, wir können ja voll die Lügner sein und arbeiten die ganze Zeit, keine Ahnung, uns die ganze Zeit die Taschen voll, aber na gut, das würde auch nicht funktionieren, weil man sieht ja, was wir machen.
2: Ja,
0: aber you know what I mean, weißt du? Also es ist so, es fühlt sich an, als würde ein guter Freund hier was empfehlen, aber im Endeffekt ist es auch eine Person, die finanziell getrieben ist, so.
2: Genau, und sag ich mal, also auch irgendwo fair, weil so, wir müssen ja auch alle Geld verdienen. Aber auf der anderen Seite frage ich mich, ist das überhaupt noch so? Weil, also ich glaube früher, ich finde, so wie Leute zum Beispiel auf Social Media Werbung integriert haben, hat sich ja auch krass verändert. Und heute denke ich mir so, dass es ja oft sehr abgeteilte Parts sind. Das ist so, okay, das Video geht um irgendwas und dann hat man so einen Einschub und dann kommt so der Werbepartner. Und natürlich ist das Beste, wenn es eh auch zum Video passt. Ja. Aber es ist ja schon immer ein, also was auch, finde ich, bei uns, also in Deutschland super gut ist, dass wir diese Kennzeichnungspflicht haben. Aber ich habe das Gefühl, es ist eben jetzt so inflationär geworden, dass es weniger ist so, okay, ich vertraue der Person und deswegen gucke ich das, sondern es ist einfach ein gesponsertes Video, oder?
0: Ja.
2: So, und das würde mich total interessieren. Schreibt gerne mal in den Chat, wie ihr das so wahrnehmt. Oder ja, vielleicht kann auch jemand was in der Leitung dazu sagen, weil wir natürlich jetzt eher die Creator-Seite davon
0: sehen. Yes. Ja. Jetzt aber genug Creator erstmal. Und meine Frage, hast du eine Werbung, die dich nostalgisch macht? Ein Jingle, der dir sofort einfällt, wenn du so an deine Kindheit denkst?
2: Boah. Nostalgisch.
0: Ich habe ja einen Sound mitgebracht, den werde ich jetzt nicht abspielen, weil dann hört wieder ganz TikTok nichts. Aber bei mir ist es der I love the Pipi Max, I want the Pipi Max. Und der Pipi Max war ein elektronischer Hund gewesen, den du Gassi führen konntest und vorher mit Wasser befüllen. Dann hat er das Bein gehoben und an den Bordstein gepinkelt. Und das war der Pipi Max und das war revolutionär, dass er Pipi machen konnte. Und diese Werbung lief rauf und runter damals auf RTL 2, so zwischen den Animes und so. Und auch so an Cartoon-Tagen so. Und von daher hat sich das, ja, das so eingebrannt bei mir, dass es so...
2: Also ich habe, mir fällt dazu ein, aber ich weiß nicht mehr, wofür die Werbung war, aber ich habe noch diesen Song im Kopf. Die Paula ist eine Kuh, die macht nicht einfach Mo. Die hat, der hat Flecken. Das ist wahrscheinlich das Produkt.
0: Nein, das war ein Pudding. Das war, was? Monte?
2: Nee. Paula,
0: nee.
2: Irgendwie sowas?
0: Ach, komm, irgendwer im Chat, dem fällt das doch bestimmt ein. Die ist eine Kuh, die macht... Ja, es war...
2: Die hat einen...
0: Und der Pudding, hat Flecken... Der hat Flecken? Vielleicht. Das ist ein Pudding, der hat Flecken.
2: Und kennt ihr auch noch Kiri Kiri Kiri?
0: Ja.
2: Da weiß ich auch, also ich weiß nicht, das war so ein Frischkäse, ja. Aber da weiß ich auch nichts mehr.
0: Wir holen jetzt erstmal Roxana mit rein und fragen Roxana, hat, ob sie ein nostalgisches Hallo. Gefühl hat. Hi!
2: Hallo!
0: Hast du eine Werbung, die bei dir Nostalgie auslöst?
4: Also ja, so schon so mehrere tatsächlich.
0: Mhm.
4: So zum Beispiel so diese Ikea-Werbung, die gibt es ja auch schon so seit so vielen Jahren und irgendwie, ich höre die als Kind und die variiert immer so ein bisschen, aber auch immer diese eine Stimme, dieses Ikea, das bleibt immer und das ist...
0: Stimmt, ja. War das nicht auch immer früher mit so einem, von wo kommen die, aus Schweden oder Finnland? Finnland?
4: Ja, ich glaube Schweden.
0: Aber dann auch immer mit so einem Dialekt, das immer noch so...
4: Ja,
0: stimmt, jetzt klingt es auch. Und es ist natürlich krass gebrandet mit diesem Blau-Gelb irgendwie, dass man auch irgendwie das sofort so verbindet damit, oder?
2: Ja. Hier hat noch jemand geschrieben, daran, jetzt wo ich das lese, c'est bon, j'ai ramon. Dieser Käse, ist das, glaube ich, ne?
0: Ja.
2: Das ist lustig. Oder ein ganz bekannter auch, mach Kinder froh und Erwachsene ebenso.
0: Ja,
4: genau.
2: Ja.
4: Haribo.
2: Ja.
0: Mann. Ja, Ikea-Werbung. Hast du gute Erinnerungen an Zeiten, in denen du dich als Kind im Ikea verlaufen hast? Oder ist es legit einfach nur die...
4: Also, das Ding ist halt, mein Vater arbeitet halt in Ikea.
0: Mhm.
4: Und so, ich sag, und es ist nicht übertrieben, mein Zimmer besteht einfach aus Ikea-Sachen. Und wir bekommen halt auch so Rabatt und so, deswegen, ja... Und es hat voll immer so Spaß gemacht, so irgendwie 10 Meter vorzulaufen, sich hinter dem kleinsten Blumentopf zu verstecken, wo man irgendwie nur die Nase nicht sieht. Und dann dahinter vorzuspringen und vor der Mutter zu rufen, boah, hast du mich gesehen? Und ich so, nein, ich doch nicht.
0: Mann, aber ich finde auch, ey, so auch generell so Baumärkte und sowas als Kind ist auch einfach ein Traum irgendwie. Alles, wo es so riesig weitläufig ist, an jeder Ecke findest du irgendwas Neues so. Das ist schon echt richtig krass, Mann.
4: Ja, das Ding ist halt so eine Sache, die mich wirklich so richtig an meine Kindheit erinnert, ist so, ich war immer so im Netto oder Rewe oder so, und da gibt's ja diese so Getränkeabteilung mit diesen riesigen Kästen.
0: Mhm.
4: Und ich habe da mir ein gefühltes Labyrinth reingebaut und bin da so Also da gibt es ja immer so, die gehen ein bisschen weiter rein und dann gehen die mir zur Seite.
0: Ja.
4: Und dann bin ich einmal dazwischen stecken geblieben.
0: Oh mein Gott. Musstest du dann schreien, dass dich jemand da rausholt?
4: Ja, nee, oh ja. Ja.
2: Oh. Das ist so richtig wilde Abenteuererfahrung an diese ganzen.
0: Ist so lustig. Wir haben auch zwei Freunde, die kommen aus Polen und haben uns auch so ein Video gezeigt von so polnischem Supermarkt, dessen Konzept auch ist, einfach nur so Paletten einfach abzustellen. Und sie haben auch gesagt, so, das ist auch, du musst halt wirklich da langkrabbeln und manchmal klettern die Leute so auf die Paletten und von Palette zu Palette, weil einfach so vollgestellt ist, dass du anders nicht vorbeikommst und so. Wo ich auch gesagt habe, was ein wildes Konzept irgendwie. Also, aber intriguing, das war wieder Hashtag Mundpropaganda, wo ich war so, also wäre ich in Polen, würde ich da auf jeden Fall mal vorbeigehen, weil es nach Abenteuer klingt. So.
4: Ja, also ich auch. Ich würde da auch einfach hingehen, einfach nur um auf diese Paletten zu gehen. So.
0: Ja. Ja, und dann ist das auch wirklich alles so verpackt, dass du es so aufreißen musst, so, also so mit Folie noch drum. Ich habe ja mal selber im Supermarkt gearbeitet, so als so Aushilfsjob und musste dann auch mal die ganzen Sachen da auspacken. Und daran hat es mich wirklich erinnert, wie so einfach ins Lager und dann kaufst du direkt aus dem Lager. Auch wild, Mann.
4: Ja. Keine Ahnung, so, ich war noch nie in einem Lager.
2: Ihr seid so, ich bin nicht hier, um etwas zu kaufen. Ich bin nur hier, um zu klettern. Genau. So, die Besucherzahlen steigen zwar, aber kein Umsatz.
4: Ja, egal. Ist günstiger als so eine Kletterhalle.
2: So, you just gotta be smart about it.
4: Ja, und so, eigentlich war das halt der Grund, weswegen ich angerufen habe. Aber mir ist halt einfach in der Leitung auch was eingefallen.
0: Mhm. Ja, hau raus.
4: So, wo ich Werbung richtig geil finde. Zum Beispiel so, ich bin halt so ein riesiger Anime-Fan und so Mangas und so.
0: Mhm.
4: Und ich liebe so Kollaborationen generell.
0: Mhm.
4: So, und ich bin da auch sehr addicted damit. Und meine Eltern müssen mich da auch immer so wegziehen. So, nein, du hast schon zu viel davon. Ich so, das ist was Neues.
2: Du meinst, wenn etwas mit einer Serie kollaboriert, oder wie?
4: Ja, vor allem so eine Serie, die ich zum Beispiel so gern mag. Mhm. Und dann sage ich mir so, komm her.
0: Ja. Das ist so krass, weil richtig alt, so, aber als ich noch jung war, so RTL-2-Kind, gab sowas gar nicht irgendwie. Und wir hatten wirklich nur so ganz billige Plagiatsspielzeuge irgendwie, die so ganz billig hergestellt wurden. Ich finde das so krass, dass jetzt einfach Anime und Manga so in der Popkultur angekommen ist, dass es ja wirklich richtig krasse Sachen so gibt, so Sneaker mit Dragon Ball-Kollaboration irgendwie oder halt so, keine Ahnung, Sailor Moon-Kollaboration irgendwie mit so Schmuckherstellern und so. Also, dass man wirklich so denkt, das ist schon echt richtig cool, dass es einfach für jede Art irgendwie so Sachen gibt.
2: Erinnerst du dich, dass wir hatten von einem Kollegen ein Video, der so ganz viel Anime-Content macht, mal eins geschaut und der hatte doch darüber geredet, als Dragon Ball so krass im Hype war, so in den Anfang 2000ern, dass das da doch auch so war, dass es auf einmal alles von Dragon Ball gab. Mhm. Dass du so, keine Ahnung, deine Stifte, deine Trinkflasche und so, dass es dann wirklich einfach überall draufgedruckt wurde, weil jeder einfach was von Dragon Ball haben wollte.
0: Ja.
2: Ja.
4: Das Ding ist halt, man kann halt auch einfach so ein Anime-Gefühl ausdrücken und dann halt überall raufkleben. Also ja, man stimmt. Kann es theoretisch auch so auf so einen Fußnagelentferner draufkleben und die Leute würden das trotzdem kaufen.
2: Ja, und also honestly...
5: Mit Mick und Kostas. Wow.
0: Mit Mick und Kostas, das sind wir.
2: Also als wir letztes Jahr in Japan waren, da hatte ich das doll mit du so, I wanna go too.
4: Yes.
2: Ja, da ist es ja wirklich, also an jeder Ecke und für mich war es zu der Zeit richtig krass Ranma und da war es aber auch so. Ich weiß, obwohl, du magst du auch?
4: Ja.
2: Ja, ich habe irgendwie das Gefühl, dass es hier, also es gab ja die neue Version jetzt, die letzten 2 Jahre ausgestrahlt wurde und ich habe das Gefühl hier, obwohl es auf Netflix gelandet ist, was ja schon ein großer Anbieter ist, ist es jetzt nicht so krass eingeschlagen hier. Aber dort war es schon so, dass es viele Sachen gab,
0: ja,
2: ne?
0: Das
2: so Pop-Up-Store und wir waren auch random in so einem Klamottenladen und dann gab's in so einem Allesladen und dann gab's da auf einmal so Drogerieprodukte, die voll waren mit Ranma und da war ich genau wie du. Ich war so, es ist eine Zahnpasta. Aber Ranma ist drauf.
4: Ja. Und das Ding ist halt generell auch so, zum Beispiel, ich kriege immer voll den Hype auf so krasse Nebencharaktere, wie zum Beispiel, also kennt ihr Jujutsu Kaisen?
0: Ja.
2: Ja.
4: Ich bin der größte Fan von Togi Inumaki und ich liebe den. Also der ist mein Top 1 Favorite Anime Charakter. Aber egal wo ich suche, egal was ich suche literally seinen Namen mit Jujutsu Kaisen hinter und dann kommen da trotzdem nur so Yuji und Gojo Merch.
0: Nee.
2: Ja.
0: Es gibt immer die Favorites einfach.
4: Ja, und es ist traurig.
2: Ja. Aber das finde ich ist auch wieder interessant, weil dann hat man so, also wenn es ein anderer Charakter ist, den man mag, dann würde man vielleicht sogar eine Sache kaufen, obwohl man es gar nicht braucht, nur weil der dann auch mal drauf ist, oder? Ja. Dann bist du so, ich brauche keine Federtasche, aber.
4: Ja. Er ist drauf. Ich fühle mich dadurch, meine Stifte sind sicherer.
2: So.
0: Nice. Oksana, vielen Dank für deinen Anruf. Ja,
2: schön,
0: und
2: dass du dabei warst.
0: Ja. Klar. Und hoffentlich bis zum nächsten Mal.
4: Ich freue mich schon.
0: Ciao.
2: Ich wollte jetzt einmal kurz hier resolven.
0: Ja.
2: Zu meiner Frage, wenn Creator Werbung machen.
0: Mhm.
2: Es ist sehr unterschiedlich. Also hier hat zum Beispiel jemand gesagt, skippe die oft, wenn sie langweilig sind.
0: Mhm.
2: Wenn man Werbung macht, wenigstens ehrliches Feedback und eben in Maßen authentisch.
0: Mhm.
2: Ich glaube, das ist wahrscheinlich wirklich so eine Sache, ne? Also, ja. Wenn man denkt, okay, es passt, es ist ein gutes Match und man kriegt nicht in jedem Video für etwas anderes Werbung.
0: Ja.
2: Oder?
0: Ja.
2: Hier hat jemand geschrieben, ihr beide könnt auch gern mehr Werbung und Sponsoren machen, damit der Content auch besser finanziert wird. Ich meine, das ist natürlich auf der anderen Seite aber auch wirklich eine Sache, ne?
0: True, true.
2: Okay, so, ja. Weiter. Dann springen wir.
0: Okay, dann springen wir jetzt rüber zu Alex. Hi, Alex.
6: Hi.
0: Hallöchen.
2: Hallo, hallo.
6: Und wie geht's euch so heute?
0: Ja, sehr gut. Dich habe ich ja schon sehr, sehr lang nicht gehört, Alex. Wie geht's dir denn?
2: Außer von meinem Gruß.
6: Den Umständen entsprechend gut. Was hast du gerade gesagt, Kostat? Ich hab's nicht ganz verstanden.
2: Ah, nur ich habe den Gruß ausgerichtet.
6: Ach so. Ja, habe ich gelesen.
0: Ja, wieso, was sind denn die Umstände?
6: Ja, zum Beispiel leichte Übelkeit.
0: Wegen der Hitze jetzt oder andere Gründe?
6: Weiß ich nicht.
0: Oh Mann. Ja, ich hoffe, gute Besserung. Willst du trotzdem noch quatschen? Oder?
6: Ja.
0: Okay. Was würdest du sagen, bist du von Werbung leicht beeinflussbar?
6: Gar nicht.
0: Gar nicht?
6: Hm. Also, wenn du mir mit Werbung kommst, dann denke ich mir, entweder ich höre schon gar nicht mehr hin oder ich läster über sie. Ich läster lieber über Werbung, als dass ich hinhöre.
0: Aber liegt es daran, dass du bisher immer, also wenn du Werbung gesehen hast und das Produkt gesehen hast, dass es dann blöd war? Oder woran liegt's?
6: Liegt daran, dass ich entweder nicht zuhöre oder aber, dass ich Werbung dann für Shampoo bekomme und ich weiß, dass Shampoo halt eben in meisten Fällen einfach nur scheiße ist, im Grunde genommen, weil Silikone in den Shampoos drin ist und dann dieses Mikroplastik und Sultate und die schaden halt mehr dem Haar.
0: Und was ist, wenn jetzt auf der Werbung steht, ohne Mikroplastik, ohne Sultate und ohne Silikon?
6: Dann müsste da aber noch ein Naturprodukt draufstehen, dann vielleicht.
0: Dann vielleicht.
6: Wie Leder zum Beispiel. Nein, wie Leder zum Beispiel. Da habe ich mir jetzt mal die Inhaltsstoffe durchgelesen. Das klingt gut.
2: Ja.
0: Das so. Ja. Würdest du sagen, du hast trotzdem Werbung, die sich in deinen Kopf eingebrannt hat, wo man
6: Paula
0: sagt.
6: Paula Pudding.
0: Was? Auch Paula Pudding?
6: Ja, das erste, was ich gedacht habe, war Paula Pudding, als jemand der anderen Person gefragt hat.
2: Ich finde, jetzt wirkt das so, als hätte ich mich dumm gestellt, dass mir das Wort nicht eingefallen ist, aber mir ist es wirklich nicht eingefallen, weil jemand hat hier geschrieben, es heißt literally Paula Pudding.
6: Ja, ist auch so.
2: Aber es ist mir wirklich nicht eingefallen. Ja, okay, ja.
0: Aber es sind halt auch wirklich so, früher gab es halt wirklich zu allem auch diese Jingle-Songs, oder?
2: Ja.
0: Also es gibt's heute fast gar nicht mehr irgendwie. Würde ich jetzt behaupten, ohne Fernseher, aber...
6: Boah, keine Ahnung, kann ich gar nichts zu sagen, weil ich überhaupt gar nicht zuhöre, wie gesagt.
0: Aber bei Social Media hat man ja schon das Gefühl, dass alles so krass krank kurz geschnitten ist, immer nur, weil es ja dann immer so 5 Sekunden oder maximal 20 Sekunden Werbung. Manchmal, wenn du ganz viel Pech hast, ist es so 60 Sekunden unskippable Ad, aber das ist ja wirklich eher selten.
6: Also ich bin immer zu faul, um die Werbung überhaupt laufen zu lassen, wenn ich die bei einem Video habe. Bin aber motiviert genug, um jedes Mal, wenn Werbung angeklickt ist, das Video nochmal auszumachen und nochmal anzuklicken und so lange, bis keine Werbung mehr kommt.
0: Ey, ich kenne das aber auch. Ich hatte letztens auch wieder irgendeinen Streamingdienst angehabt, wo wir auch kein, nicht dieses teure Abo haben, weißt du, sondern das mit Werbung. Und dann kam einfach so am Anfang drei Werbungen, da habe ich gesagt, gut, dann gucke ich den Film halt nicht, ciao. Und dann habe ich ausgemacht und einfach auf YouTube gewechselt, weil ich war so, es hat es mir wirklich so kaputt gemacht, dass ich dachte so, oh, jetzt Bock auf den und den Film irgendwie. Und dann fängt's und fängt's nicht an. Und ich denke so, naja, wenn es jetzt so schon anfängt, dann wird es ja im Film genauso weitergehen. Und dann war ich so, nee, gar keinen Bock, Mann.
6: Ja. Ja, bei mir, ich muss halt auch immer aufpassen wegen den Shampoo-Produkten, weil ich habe sehr empfindliche Haut, auch bezogen auf gefühlt alles. Ich denke hier auf Glycerin, auf PEG-Stoffe und noch irgend sowas halt. Und Glycerin ist halt gefühlt überall drin, ne? Uff, selbst in Seife oder Desinfektionsmittel. Ich brauche immer irgendwelche Spezialprodukte, das nervt so dermaßen.
0: Ja, das glaube ich, ey. Das klingt doch richtig lästig. Ich finde, das klingt fast so lästig, wie wenn man so Fructoseunverträglichkeit hat oder so. Weißt du, so Sachen, die so überall drin sind einfach.
6: Ich habe Milch-Eiweiß-Allergie.
0: Ja, auch lästig, aber da gibt's ja Gott sei Dank gute Soja-Alternativen oder Mandelmilch oder something, something. Aber ja, trotzdem, ne, so dieses, ich glaube, dann bist du ja auch sehr gewohnt, immer Inhaltsstoffe zu lesen schon, so, ne?
6: Ja.
2: Ja. Ich frage mich, hast du denn auch oft das Gefühl, dass, also wenn du dich jetzt so doll damit beschäftigst, also mit Inhaltsstoffen und so, hast du dann oft das Gefühl, dass Dinge so krass beschönigt werden, dass irgendwie gesagt wird, das sei so super gesund, aber es ist nicht so?
6: Oder? Ja, kennt ihr die, wie heißt das? Werbung mit diesen nicht Balea, Nivea, ne? Geschmeidiges Haar. Nee, alles, immer wenn es heißt geschmeidiges Haar und gut fürs Haar, kannst du im Grunde genommen in die Mülltonne schmeißen. Nee, wirklich jeder dieser Produkte, die wo es heißt glänzendes Haar oder irgendwie sowas, es ist halt einfach zu einer Wahrscheinlichkeit von 99% einfach nur Chemiescheiße.
2: Ist eigentlich schon krass, ne? Aber ich finde, wenn man jetzt, also das haben dann wahrscheinlich viele nicht gehört, aber am Anfang hat Mick ja diesen ganz alten Werbespot aus den 50ern über Zucker eingespielt und da war es ja auch so, da wurde ja auch einfach behauptet, es macht dein Leben einfach besser und
0: es macht dich dünn
2: wie
0: schlank.
2: Eine Pinie, ja, und genau. Alles mögliche und es ist ja auch so, none of it is true, aber ja. Egal, I guess.
6: Werbung ist einfach das Weltschönreden, weil man gar kein Geld verdienen kann ansonsten.
0: Ja, also ja, ich finde, es ist wirklich so die Kunst, ne, dass du, ich würde sagen, eigentlich bist du ja ein schlechter Marketingmensch, wenn du eine Werbung schreibst, wo Leute das Produkt testen und dann sagen, ist scheiße und das danach nie wieder kaufen. Also eigentlich müsste man ja, wenn man ein gutes Marketingteam hat, sollten die es ja schaffen, die positiven Sachen hervorzuheben und das Versprechen zu halten, dass es sich danach über Mundpropaganda weiter verbreitet und nicht Leute sagen, du kauf das nie wieder irgendwie. Das schaffen die wenigsten.
6: Und mir fällt noch irgendwie so ein Fruchtjoghurt-Werbespot ein, glaube ich, ist das. Irgendwas mit Fruchtpudding, glaube ich, war da mal.
0: War das nicht auch? Hinein in Sweet Feeling. Das war auch irgendeine Joghurt-Werbung.
6: Ja, irgendwie kommt mir gerade irgendwas mit Fruchtjoghurt. Ja.
2: Ich muss bei Fruchtjoghurt gerade denken mit was weiß ich mal von Fruchtzwerge?
0: Ich glaube, Fruchtzwerge selbst mach Eis, kenne ich
2: das immer genau.
6: Ja, das war Fruchtzwerge, genau, das war's.
2: Ja, wo man diese Stäbchen reingepackt hat und das einfach dann gefroren
0: überlegt,
2: hat.
0: Überleg dir, wie oft musste das in der Werbung gesagt werden, dass es sofort so auf Absprache, so Fruchtzwerge selbst macht Eis. Also jeder nennt das so, weil es einfach genau so war hieß und so gebrandet war.
2: Haben
0: Mann,
2: die es nicht auch mal so, dass man von Fruchtzwergen wächst oder so? War das nicht auch irgendwie so?
0: Das klingt ein bisschen wie Red Bull verleiht Flügel.
2: So.
6: Nach 15 Minuten auf der Autobahn fällt dir dann ein, dass du das Auto vergessen hast, Nick.
0: Mann, ich finde, es ist halt so absurd, wie krass das sich überall so eingebrannt hat. So, ne, weil es gibt ja auch so auf YouTube einfach, ich habe ja heute so ein bisschen in der Vorbereitung geguckt, einfach so viel Compilations, wo einfach nur Werbung aus den 90ern, Werbung aus den 2000ern irgendwie und das dann so eine Stunde und dann kannst du es einfach angucken und dich darüber freuen, was du früher so geskippt hast alles irgendwie.
2: Schlena hat gerade noch geschrieben, Joghurt mit der Ecke. Oh mein Gott,
0: die Ecke mit was drin.
2: Wie oft man das gesehen hat, wie das so rumgemacht wurde und das war so satisfying zu sehen, wenn das da so reingekrümelt ist.
6: Ja, fällt euch auf, dass wir alle wissen, was wir geguckt haben früher und alle Sendungsnamen noch kennen und alle Intros. Aber bei Werbung immer nur die Hälfte.
0: Das stimmt. Aber
2: ja, aber jetzt wieder rum.
6: Will die im Chat euch jetzt die ganze Zeit korrigieren oder ihr nur die ganze Zeit nur bruchteils wisst, was ihr da von Werbung, fällt mir da gerade so auf. Wir wissen alle Intros. Jeder kennt irgendein Intro von seiner Kindheit, aber wenn es um Werbung geht, kennen wir nur den Bruchteil.
0: Schlena schreibt gerade, Frauengold war auch eine insane Werbung. Darüber haben wir legit vor der Show gerade gesprochen, dass das ja basically Alkohol mit irgendwelchen komischen Chemikalien verbanscht war irgendwie. Und Leute das dann an Frauen angedreht haben, so nach dem Motto, so ey, wenn du viel Stress hast, dann trink das mal. Und basically war es einfach nur hochprozentiger Alkohol irgendwie mit sehr schädlichen Zusatzstoffen. Wild einfach, wild, Mann. Ja. Okay. Alex, vielen Dank für deinen Anruf.
2: Ganz Dank,
0: wir wünschen dir gute Besserung, dass es mit der Übelkeit besser wird. Und hoffentlich bis zum nächsten Mal.
6: Bis zum nächsten Mal.
0: Ciao, ciao.
6: Ciao.
2: Alright, ich mach mal einmal eine kurze Reintroduction.
0: Mach mal eine Reintroduction. Was machen wir?
2: Alle Leute, die vielleicht später erst reingekommen sind. Wir sprechen heute im Blue Moon über das Thema Werbung. Welche Wirkung hat Werbung? Wie beeinflusst sie euch? Woran habt ihr nostalgische Erinnerungen? Was war vielleicht die letzte Sache, die ihr gekauft habt, weil ihr Werbung dafür gesehen habt? Und wie ging es dann weiter? Hat das Produkt das Werbeversprechen halten können oder war es vielleicht eine Enttäuschung? Seid ihr genervt davon? Was ist vielleicht gut gemachte Werbung, was nicht so gut gemachte Werbung?
0: Und ich will auch noch unbedingt wissen, gab es als Kind eine Werbesache, also eine Werbung, die ihr gesehen habt und eine Sache, die beworben wurde, die ihr unbedingt danach haben wolltet, so, weißt du, also wo ihr so richtig Werbeopfer wart von. Dann ruft gerne an unter der 0331 70 97 110.
2: Oder?
0: Kommt auf TikTok vorbei und zwar in den Livestream auf Fritz_live. Da könnt ihr im Chat mitschreiben oder auch trotzdem anrufen und euch mit beteiligen.
2: Ich muss aber ehrlich sagen, also ich weiß gar nicht, das, was Alex gesagt hat, stimmt zwar schon, dass wir jetzt nicht mehr ganz die Werbung zusammenkriegen, aber auf der anderen Seite finde ich, ist es schon auch krass, dass man sofort über diesen einen Satz oder so, das wieder so im Kopf hat und sich irgendwie auch noch, also so, weißt du, also du hast auch sofort Bilder im Kopf,
0: ja,
2: oder?
0: Ja, sogar so von verschollenen Werbeslogans, weil ich glaube, Meister Propper hatte nämlich damals auch so einen Slogan, den benutzen die gar nicht mehr, dieses Meister Propper ist so sauber, dass man sich drin spielen kann, Meister Propper. Und das habe ich seit Jahren nicht gehört, aber ich weiß, dass es das gab. Ich bin mir sehr sicher.
2: Oder jemand schrieb hier vorhin auch Carglass.
0: Carglass
2: repariert.
0: Und das war so lustig, als wir einmal in Frankreich waren, einfach derselbe Slogan, aber auf Französisch kam. Hm. Ja, das war auch sehr lustig. Werbung. Mann, wir haben noch Daniela in der Leitung. Hallöchen, Daniela.
7: Hi.
2: Hallo.
0: Bist du eine Person, die viel auf Werbung reinfällt?
7: Ja.
2: Wo reinfällt?
0: Ja, bist du tatsächlich? Oh no. Okay, welche Werbung bist du reingefallen und hast du danach bitterlich bereut?
7: Das war bei Musical Tickets.
0: Oh no, was war's gewesen?
7: Es war Tanz der Vampire.
0: Oh nein, wieso?
2: Und das jetzt das Neue, tatsächlich?
7: Ja.
0: Ah.
7: Ich hab's zum Glück nicht gekauft.
0: Oh, sehr gut. Da
2: bist du ja nicht drauf reingefallen.
7: Ich hab's erst so gesehen, ich war so, warte mal. Ich hab doch letztens das Video von Mick gesehen und war so, okay, ja, das ist KI.
0: Oh, ja, großen Bogen drum machen.
7: Ich war so, weil ich will mit meiner besten Freundin mal ins Musical gehen, weil die war noch nie dort und zu Six schafft sie es leider nicht.
0: Mhm.
7: Heißt, ich bin am 17. leider nicht mit dabei.
0: Mhm. Aber ja, also wie gesagt, Musik gibt's ja wirklich sehr, sehr viele tolle und ich würde auch...
2: Es ist ja auch unterwegs.
0: Voll.
2: In Deutschland, also vielleicht gibt's ja noch eine andere Gelegenheit.
0: Voll, voll.
2: Aber ich finde bei Musicals ist es aber auch, also ich finde das ist, ich finde das sehr interessant jetzt mit dem KI-Trailer-Beispiel, weil die Show an sich ist ja schon eigentlich eine beliebte, etablierte, oder?
0: Tanz der Vampire, ja.
2: Ich meine, ich mochte sie nicht, aber das ist ja...
0: Aber, nur um das einmal klarzustellen.
2: Nee, mir hat sie leider gar nicht gefallen, aber es ist ja auch eine totale Geschmackssache. Ja. Weißt du? Also ich denke mir so, da frage ich mich wirklich, ob diese Choice, das jetzt so zu vermarkten, das viel, viel schlechter gemacht hat, weil Leute eher dadurch abgeschreckt werden, obwohl das Stück an sich ja... Also, weißt du?
0: Ich glaube aber, actually, also wir haben ja intern in der Musical-Szene den Begriff der Krolok-Omas und das sind ja halt so diese Hardcore-Tanz der Vampire-Fans, die Graf Krolok, der ja der alte Graf ist, so anhimmeln, dass die immer so wissen, oh, ich finde den ja ganz toll und der Krolok, das war der Beste. Hä? Und ich glaube, die gehören zu einer Zielgruppe in einer Altersklasse, die das nicht checken, dass das KI ist und die einfach... den reicht, dass der Tanz der Vampire draufsteht und die gehen dann hin und die werden dann höchstens vor Ort ein böses Erwachen haben, wenn sie sehen, oh, das ist ja gar nicht das, was mir versprochen wurde. Und es sieht jetzt ganz anders aus. Und im schlimmsten Fall haben wir KI auf der Bühne, aber das wissen wir ja noch nicht, denn das wird ja gerade bisher nur gemunkelt.
7: Ich habe jetzt letztens zum Beispiel auch was gesehen, das war bei Instagram. Ich weiß nicht, ich bin so durchgescrollt, wenn ich so lange weiter habe. Und da habe ich jetzt so eine Wicked-Lampe gesehen und war so, okay, die sieht ja richtig cool aus. Bin reingefallen, es war KI.
0: Ah, ich finde, das ist auch richtig krass. Wir waren auch auf Conventions zum Beispiel und wollten so Spielmatten für so TCG, also Trading Card Games, holen. Und da waren auch so viel KI-generierte Matten einfach, also die Motive da drauf, dass wenn man erstmal, der erste Blick ist so, oh, voll die schöne Landschaft aus Japan oder so. Und dann guckst du hin und die ganzen Dächer ergeben keinen Sinn, die verschmelzen irgendwie mit dem Hintergrund, die ganzen Äste und Blätter ergeben keinen Sinn, wo die raussprießen und so. Und es ist halt einfach KI-generiert und dann so in Masse produziert.
2: Ich finde wirklich, wir brauchen dafür einfach eine Kennzeichenpflicht, ey. Ja, das sollte einfach überall drunter stehen, weil sobald du das dann, ja, identifizieren kannst, dann ist es ja zumindest deine bewusste Entscheidung und du wirst nicht an der Nase rumgeführt.
0: Ich finde aber auch gerade in so künstlerischen Veranstaltungen wie jetzt Anime-Conventions kann man es auch einfach bannen. Da kann man es einfach komplett verbieten. So, weißt du, also dann hast du halt Pech. So.
7: Das war letztens gewesen, da war ich so auf TikTok gewesen, da hat jemand ein Bild von Tyrone Davis gepostet. Ich dachte erst, es ist gezeichnet. Schreibt dann aber jemand, das hat er mit ChatGPT erstellt. Ich so.
2: Das finde ich auch wirklich krass. Also, dass teilweise jetzt schon so ein Level erreicht ist, wo ich das manchmal auch nicht erkennen kann.
0: Ja.
2: Also, ich hab zum Beispiel, tut mir leid, es muss jetzt mal kurz wieder um Heated Rivalry gehen. Aber Hudson Williams hat ja diesen umstrittenen Look, den ich aber sehr geliebt habe auf der Met Gala von Black Swan und ich habe so ein richtig geiles Bild gesehen, wo er in den Spiegel geguckt hat und die Person, also als er in den Spiegel geguckt hat, war er das halt in diesem White Swan und zurückgeguckt hat halt der Black Swan und das Bild sah richtig geil aus und ich wusste natürlich, dass es KI ist, weil es das Bild nicht gibt, aber von der Art, wie es gemacht war, sah es richtig, richtig gut aus. Also ich finde, er sah aus wie er und ich hätte jetzt nicht außer von der Unlogik,
0: wenn man es nicht erkennt,
2: was es KI ist. Und da dachte ich mir, das ist schon krass, ey.
0: Ja.
2: Also. Und da denke ich mir auch, da müsste es dann wirklich gekennzeichnet sein. Es müsste einfach draufstehen unten und dann ist gut. So.
7: Das ist selbst bei TikTok jetzt, wenn du hier, keine Ahnung, Apps so als Empfehlung bekommst, zum Beispiel, ich kriege jetzt jedes Mal Empfehlungen von irgendwelchen Boys Love-Apps, wo gezeigt wird, so, hier kannst du diese Serie gucken. Meistens ist das nur irgendwelche Boys Love, wo die Jungs meistens schwanger sind und ich mir denke, muss ich das jetzt mir unbedingt runterladen?
0: Ich finde, das ist ja wirklich auch so diese ganzen komischen Apps, die alle voll mit KI Slop sind einfach, ne? Also gerade auch so im Boys Love Bereich und so, also I don't know, man, es ist wirklich
7: nervig.
0: Eine Plage. Ja, voll. Mann, gibt es trotzdem eine Sache, wo du sagst, als Kind habe ich diese Werbung gesehen und musste das unbedingt haben und habe meine Eltern tot genervt damit?
7: Das war damals mit Britney Spears und Barbie gewesen.
0: Check ich, ja.
7: Da gab es von Britney Spears damals so eine Tasche und da war ich zu meiner Mama so, ich will die unbedingt haben. Ich habe sie nicht bekommen.
0: Oh.
7: Davon habe ich von Barbie so ein riesengroßes Schloss bekommen, weil ich damals, ich weiß jetzt nicht mehr, wie der Film hieß, doch war das Diamantenschloss von Barbie gewesen. Hm. War ich so zu meiner Mama so beten, so bete.
0: So bete. Auf den Knien, bete, bete.
7: Ja.
0: Mann. Ja, ich hatte das hier auch schon mal erzählt. Bei mir war es die Pokémon Gelbe Edition, die ich auf so einem Markt gesehen hatte, auf Englisch, bevor die in Deutschland rauskam und wirklich so Wutstampf heulen. So, ich war so, ich will die haben.
7: Und dann,
0: und ich dachte wirklich so, warum verstehen sie nicht, wie wichtig das ist, dass ich das jetzt vor Release haben kann, so, und sie wissen gar nicht, wie wertvoll das jetzt wäre. Und oh, das hat mich sehr frustriert, ja. Und
7: das du, ist wertvoll.
0: Kostas, was war's bei dir?
2: Also ich weiß, dass ich oft bei so Happy Meals, wenn die Sachen wo ich gerade cool fand. Dass,
0: Du warst gerade kurz weg. Sag mal.
2: Achso, ja, also Happy Meals, dass ich da dachte, das will ich unbedingt haben, weil dieses Spielzeug immer so super cool aussah. Oder ich habe früher so richtig gerne so, wie hieß denn noch so, die Mega Hero.
0: Die Mega Hero.
2: Oder Card
0: Cardmaster
2: oder so, also ja. diese Anime-Hefte oder so Yu-Gi-Oh! Oder Trading-Card-Hefte und sowas. Und da haben die ganz oft nach den Animes auch Werbung für gemacht. Mhm. Und dann
0: kauf dir jetzt die neue Mega-Hero mit der Super-Duper-Sammelbox genau für so. Deine und Yu-Gi-Oh!-Karten.
2: Dann, oder sie haben es auch mal so richtig smart gemacht. Sie haben dann so, weil es gab doch immer zu diesen Heften so geile Extras, aber manchmal haben sie es so richtig gemein gemacht. So bei Yu-Gi-Oh! Zum Beispiel besteht ja ein Deck aus 40 Karten und dann haben sie aber nur so eine 20 Sleeve extra dazu gemacht, dass du dann das Heft zweimal kaufen musstest, damit du alle da rein tun konntest. Oder,
7: Entschuldigung.
2: Ja, sowas. Oder, keine Ahnung. Sie hatten mal so eine Kette von Yu-Gi-Oh! Oder so. Und das waren dann immer so Sachen, da war ich so, das muss ich mir unbedingt kaufen.
7: Es war selbst bei Avatar gewesen. Also wenn das immer zu Ende war, gab es dann meistens so Merchandise. So, kauft euch den neuen Zuko-Pullover oder Aang-Pullover. Ich habe die nie gekauft.
0: Ja. Ich finde, es ist ja auch oft so Kinderwerbung ist auch so aggressiv, ne? Also weil man weiß, die können sich das nicht kaufen, also selber kaufen, aber die können die Eltern nerven so. Und wenn das einmal im Kindergarten rumgeht so oder in der Schule und der und der und der hat das, also dann entsteht ja wirklich auch so ein Kaufzwang irgendwie. Also mein Cousin hat zwei Kids und da war es halt auch so, dass es so war, dass er gesagt hat, okay, an einem bestimmten Zeitpunkt, wenn du denen keinen Nintendo DS gekauft hast, waren die halt die Außenseiter und wurden gemobbt, so weißt du. Und da ist es halt auch so, dass man sagt, okay, es ist halt richtig heftig, weil du kannst ja deine Sache richtig machen und denen erzählen, so es ist nicht wichtig und bla und keine Markenklamotten so, weil darüber definiert man sich nicht. Wenn die anderen aber nicht mitziehen und du dann trotzdem ausgegrenzt wirst, ist ja wirklich so die Sache, okay, was machst du dann so, weißt du? Das ist schon echt bitter und darum auch von so Marketing gemein und smart so auf kleine Kids abzuzielen irgendwie.
7: Es war selbst damals gewesen bei Kingdom Hearts zum Beispiel, wenn du diese Jacke von Sora nicht hattest.
2: Oh, echt, ja? Oh, aber
7: Kingdom Hearts. Das war damals in meiner Grundschule gewesen, so. Wenn du die Kingdom Hearts Jacke von Sora nicht hattest, dann.
2: Oh, krass. Aber
7: ich hab sie gehabt.
2: ich hab mir dazu auch noch aufgeschrieben, ich finde, das ist so, weil du hast ja vorhin gesagt, Mick, eigentlich müsste ja gutes Marketing, also es ist ja eigentlich nur gut, wenn das Produkt auch gut ist, weil sonst ist es ja eigentlich blöd, wenn man dann das Produkt danach gar nicht nochmal kaufen will oder man dann enttäuscht ist. Aber ich frage mich, ich glaube, dass es sich durchsetzt, entweder wenn es ein gutes Produkt ist und man wirklich sagen kann, ja, es lohnt sich und sich das dann halt über Empfehlung weiterempfiehlt, oder wenn man es irgendwie schafft, so ein Need zu kreieren oder wie so ein, weißt du, also dass das jetzt alle haben und dass man dann, also dass es vielleicht ein Produkt ist, was genauso gut ist wie ein anderes auch, aber man es irgendwie schafft, so um die Sache so einen Hype zu machen, oder?
0: Mhm.
7: Das stimmt.
0: Hast du ein Beispiel?
2: Also ich habe jetzt so ein bisschen gedacht, ich finde, das ist so, also dieses ganze Thema, wenn es so um so High-End-Fashion zum Beispiel geht, da denke ich mir, also es gibt ja auf jeden Fall eine Varianz von, okay, das sind jetzt günstiger produzierte Sachen und das ist schon teurer und da sind auch Designer und so weiter, also to some extent, aber oft ist ja Marke und Status auch eine Sache, die da voll mit reinkickt, weißt du? Also, dass voll. Ich mich schon frage, okay, aber wie gut kann dieses Produkt sein, dass es diesen Preis rechtfertigt und das ist dann eher wirklich ein Statussymbol oder ein Need kreiert so. Zum Beispiel, also ich dachte zum Beispiel Supreme, ist ja so eine Sache, wo, ich weiß noch, weißt du, als wir in London waren, da war dieser eine Store und diese Schlange davor war einfach so lang und ich denke mir so, okay, man kann sagen, man feiert das Design total, aber es war ja ein sehr schlichtes Design.
0: Ja,
2: und dann weißes Shirt, sehr normale T-Shirts
0: drauf.
2: Genau, und dass dann irgendwie so ein Hype darum kreiert wird und wenn das Leuten gelingt, dann ist es, ist es gutes Marketing?
0: Yeezys damals auch.
2: Oder sowas,
0: so,
2: genau. Oder eine Kingdom Hearts Jacke. Also, und ich glaube, das funktioniert wirklich bei Kindern auch, dass du dann sagst, okay, das haben gerade alle und dann ist das auf einmal so ein Hype und dann, oder?
0: Pokémon-Karten würde ich auch sagen. Das war auch so eine Zeit irgendwie, wo alle Pokémon-Karten gesammelt und getauscht und kaufen mussten. So, der jetzt ja auch gerade wieder so ein bisschen zurück ist, der Hype. Aber
2: oder hier zum Beispiel hat jetzt jemand geschrieben, oder sogar bei Sachen, die sich mit dem Namen durchsetzen für etwas Bestimmtes, wie so Ceva oder Tempo. Mhm. Das ist dann wirklich so, okay, man denkt, man verbindet dann damit, dass das so etwas Gutes ist, weil das alle benutzen oder das einfach so im Sprachgebrauch ist dann. Ne?
0: Voll.
7: Zur Zeit selbst mit der FIFA, also mit der WM.
0: True.
7: Hat mich nicht.
2: So ehrlich gesagt.
7: Ich hasse Fußball.
0: Da sind wir schon mal drei.
2: Ja.
0: Daniela, vielen Dank für deinen Anruf.
7: Kein Problem.
0: Und bis zum nächsten Mal wieder.
7: Auf jeden Fall.
0: Ciao.
7: Tschüss. Ciao.
0: So, ich gehe mal direkt gleich weiter zu Fatima. Hallo.
8: Hallöchen.
0: Hallo.
8: Mick, ich habe eine Sache zu bemerken. Ich gucke schon länger deine Videos und hätte nicht erwartet, dass du dir deine Haare färbst.
0: Was? Ich habe doch schon so lang gefärbte Haare.
8: Nee, ich habe noch die etwas älteren Filmvideos von dir geguckt, wo du noch so extrem so einen Schwarzton hattest.
0: Ja, meine Naturhaarfarbe, die ist ja so dunkelbraun. Aber dann hast du sehr, sehr alte Videos geguckt. Ich würde sagen, ich hatte ja eine ganze Zeit orange-rot, dann bin ich rüber zu pink. Jetzt ist es gerade so pink-blond halb-halb, aber hey, ain't nobody got time for boring hair.
2: Good to express yourself.
0: Was geht bei dir?
8: Nicht so viel, ich sitze gerade auf dem Balkon.
0: Oh.
2: Erzähl mal, was hast du zum Thema Werbung mitgebracht?
8: Tatsächlich bin ich tatsächlich so jemand, ich bin sehr oft auf Social Media unterwegs, einfach nur so, weil ich halt auch irgendwie

0: Chat kann ja auch mal antworten. Gibt's auch so Sachen, wo sobald ihr Werbung dafür seht, ihr seid so, oh, das Neue davon ist raus, ich muss es haben. Weil, Fatima, ich check das vor. Es gibt trotzdem so, auch so bei mir KünstlerInnen, wenn ich weiß, so da kommt irgendwas raus, so ich kauf's natürlich. So, also ist gar keine Frage. Irgendwie so sofort neues Album, dann die beste Box mit T-Shirt und XYZ mit drin. Irgendwie so, es ist so.
1: Oder auch wenn man so, keine Ahnung, so Current Obsessions mit einer Sache hat. Also ich, zum Beispiel, bei mir war es letztes Jahr so mit K-Pop Demon Hunters. Und ich finde, da war es, also das hat sich jetzt ein bisschen abgenommen, aber da war es auch so, vor allem, weil es es hier auch einfach so lange nicht gab. Weißt du, da hatten wir vorhin auch schon ein bisschen drüber geredet. Ich glaube, ich hätte so die erste Sache genommen, die ich finde, einfach weil das das hat. Und ja, ich finde, wenn man damit was verbindet, ist doch okay.
0: Voll.
2: Ja.
0: Ja, und hast du so Sachen, wo du noch sagst irgendwie, das hat aber auch so Kindheitserinnerungen bei dir? Also was, wenn wir so auf Werbung gucken, das Thema?
2: Tatsächlich ist es so, kennt ihr noch dieses Froop-Mädchen aus den, diese Froop-Werbung aus den 2000ern?
0: Froop?
2: Ja.
0: Was war das nochmal? Irgendwas klingelt.
1: Joghurt? Fruchtjoghurt?
2: Das war ein Fruchtjoghurt.
1: Ich glaube, ich sehe es vor mir.
0: Aber war das dieses Froop-Kinderquark-Ding?
1: Das ist, glaube ich, nicht Quark.
2: Das war so ein Joghurt und drüber hast du halt so einen Früchtemus gehabt.
0: Nee, das kenne ich nicht. Ich dachte gerade an was anderes. Ich dachte gerade an sowas, was aussah, wo so drumrum Joghurt war und in der Mitte war so ein Spielzeug immer drin. Das kenne ich noch. Aber ja, bei Froop, was war da? Die hatten einen Jingle gehabt oder ein Lied? Oder?
2: Ja, die hatten einen relativ guten Jingle und ich bin da irgendwie vor Blue Moon irgendwie da irgendwie voll drauf gekommen, weil ich habe tatsächlich auf die Fritz-App geguckt, habe so gesehen, okay, das ist das Thema und dann ist mir das so komplett in den Schädel geschossen.
0: Geil, kannst du ihn uns vorsingen?
2: Nee, da kann ich mich wirklich nicht mehr dran erinnern. Aber den gibt's tatsächlich noch auf YouTube tatsächlich.
0: Witzig. Den Jingle. Witzig. Dann jetzt alle im TikTok-Chat bitte einmal den Froop-Jingle raussuchen und in den Chat posten, dass wir wissen, wie der ging. War das nur eine Melodie oder hatte das richtig so mit Gesangstext?
2: Tatsächlich war das jetzt so, an eine Sache kann ich mich erinnern, das war, ist halt jetzt nicht so ein typischer Jingle mit irgendwie so musikmäßig, aber was ich mich noch, wo ich mich dran erinnern kann, meine Mutter sagt dazu Froop, ich sag dazu Fruchtalarm und die schreit das dann halt wirklich da rein.
0: Ja, doch, ich kann das, ich sag dazu Fruchtalarm! Und es war so, ich war und, immer, wenn die Werbung kam, war ich so, halt oh mein eben, Gott.
2: Vor allem halt eben, Fun Fact, das war die Nichte von Nico Santos, das kleine Mädchen.
0: Lol. Ja, Mann.
1: Es ist lustig, dass du das jetzt doch noch so zusammengekriegt hast, weil ich fand so, du sagst so, ich weiß nichts mehr darüber und Mick so, kannst du es vorsingen? So, nein, ich hab doch gesagt, ich weiß es nicht mehr.
2: Nee, also den Song zu dem Jingle kenne ich nicht, aber an diese bestimmte Sache bei dieser Werbung kann ich mich noch dran erinnern, an diesen einen Satz.
0: Das weiß ich auch noch.
1: Guck mal, hier hat Giselle in den Chat geschrieben, Katjes hat auch einen Top-Jingle.
0: Yes.
2: Ja, Katjes hat auch, der ist halt noch immer auch noch aktuell, wirklich, der wird halt noch auch aktuell benutzt. Das finde ich auch cool.
1: Das ist auch krass nach so langer Zeit, ne? Weil ich habe jetzt bei so ein paar Sachen gedacht, ich weiß nicht, kanntet ihr das noch? Das hatte hier vorhin André reingeschrieben, dieses Es prickelt so schön in meinem Bauchnabel. Ja. Könnt ihr euch noch daran erinnern?
0: Ja, voll.
2: Nee, ich habe da keine Ahnung.
0: Das ist irgend so irgendeine Biersorte gewesen.
1: Oder Sekt?
2: Ich hab jetzt parallel auch den TikTok-Chat offen und dann hat jetzt gerade jemand reingeschrieben, Leckermäulchen.
0: Stimmt.
2: Leckermäulchen gut.
0: Oh Mann,
2: und da kann ich mich auch voll dran erinnern. Das war so Quark-Werbung.
1: Aber ich weiß bei vielen Sachen jetzt nicht, weil du gerade gesagt hast, so Katjes hat das heute noch. Ich kann bei voll vielen Sachen jetzt nicht mehr sagen, gibt's das noch? Oder ist das weg?
0: Same. Weil bei Haribo zum Beispiel hatten wir ja vorhin gehabt.
1: Das gibt's noch, oder?
0: Das gibt's, glaube ich, noch, aber das ist auch so richtig altbacken.
2: Das gibt's noch 100%.
0: Ja, aber das ist auch so richtig altbacken, ne? Ein bisschen aus der Zeit gefallen. Mhm. Heute macht das ja keiner mehr. Keiner mehr wird sich hinsetzen und sagen, und jetzt singen alle zusammen.

0: Das ist auch so lang irgendwie. I don't know. Ja, aber witzig. Branding, Mann, Branding.
1: Ja. Ja, ich meine, wenn sich das über so lange Zeit durchsetzt, dann
2: ja. Doch entweder aggressiv eben die genug, heutzutage die Werbung, bin ich ganz ehrlich, da kann ich halt auch ein Meme draus machen, wirklich.
0: Ja.
2: Zum Beispiel diese wir kaufen dein Auto.de Werbung mit Ralf Schumacher. Ich scroll da so durch Social Media, sehe da so ein paar Memes so und ich denke halt auch nur so, Leute, warum?
1: Darüber wurde ja vorhin auch schon geredet.
2: Ich meine, ich muss mir das jedes Mal vor jedem Formel-1-Rennen angucken und dann brauche ich da nicht nochmal irgendwelche Memes dazu.
0: Voll, Mann.
1: Aber ich frage mich jetzt, obwohl sich die Sachen früher mehr durchgesetzt haben, weil es vielleicht in der Masse weniger waren.
0: Mhm.
1: Und da war es ja dann so, okay, also du hast dann irgendwie eine Zuschauerschaft, die einen Sender geguckt hat, aber es ist ja viel allgemeiner. Also ganz viele Leute gucken den Sender und dann hast du eben diese paar Sachen. Weil ich habe schon das Gefühl, dass ich so, also ich habe früher zum Beispiel viel so RTL 2, Super RTL und sowas geguckt und da waren dann schon immer dieselben Werbungen.
0: Yeah.
1: Wenn man jetzt so heute überlegt wiederum, dass ja jeder wahrscheinlich einen angepassten Algorithmus hat.
0: Ja, aber ich glaube, es gibt so trotzdem so Marken, die sind überall. Die wirst du nicht so Sachen wie NordVPN oder irgendwelche eSIMs oder wer ist Holy, die einfach überall sind, weißt du, kommst...
1: Das stand hier im Chat auch schon.
0: Ja, du kommst
2: wirklich,
0: nicht.
2: Also bezüglich Holy, ich folge da wirklich so einem Typen, der hat zwei Huskies und wirklich, der macht wirklich vor seinen Huskies Werbung für Holy und dann... Ich finde das auch mittlerweile echt scheiße.
0: Ich finde es so lustig, weil ich habe gerade bei Lästerschwestern im Podcast, haben sie auch über Holy geredet und haben auch gesagt, so, ich kenne keine Marke, der ihr eigenes Produkt so scheißegal zu sein scheint, weil einfach jeder, egal was für eine Werbung dazu macht, so manche so, wenn man so Disney anguckt, die sind so, nein, keine Kollaboration und wenn, dann nur das Logo so und so und die so, ist egal, mach einfach irgendwas.
1: Mehr ist mehr, ist mehr. Aber, to be honest, jeder kennt es.
0: Ja.
1: Also, es kam heute gut, schon 10-mal im Chat, also.
0: Mann. Ja, Fatima, vielen Dank für deinen Anruf. Wir probieren mal noch den Rest durchzukriegen heute und dir noch einen schönen Abend.
1: Ja, danke, dass du dabei warst.
2: Danke, ciao.
1: Ciao.
0: Wir machen gleich mal mit Jascha weiter. Hi.
1: Hi. Jascha?
0: Jascha? Vielleicht ist Jascha eingeschlafen beim langen Warten.
1: In der Zeit singe ich hier noch einen anderen, der auch reingeschrieben wurde von André. Rügenwalder, wie das duftet, deftig, kräftig, würzig, gut. Kennst du noch?
0: Manche aus dem Ofen raus.
1: Aus dem Buchenrauch steht hier, gab's noch.
0: So.
1: Oder diese Weihnachtslieder, weißt du noch?
0: Ja. Joscha möchte nicht mehr so. Joscha ist die ganze Zeit on air, aber Joscha redet einfach nicht mit uns.
1: Joscha.
0: Vielleicht ist Joscha wirklich eingeschlafen. Joscha! Wake up! Okay, dann müssen wir Joscha lieber einmal droppen.
1: Dann,
0: und gehen mal bei Pauline rein. Hallo Pauline!
3: Hallo!
1: Hi.
0: Hallöchen! Was hast
3: du?
0: Ja?
3: Ja, ich glaube, ihr habt da wohl jemand, der wohl eingeschlafen ist an der Leitung.
0: Ich glaube auch.
1: Das ist noch nie passiert, oh, das ist ja...
3: Der wurde vom Schlaf geinfluenced.
0: Oh no! Pauline, wovon wurdest du denn influenced?
3: Ich finde vor allem vor den Moorsirups irgendwie, also ich habe die einmal ausprobiert, aber das hat mich irgendwie geinfluenced.
0: Hast du es ausprobiert, weil du es viel irgendwo gesehen hattest?
3: Ja.
0: Mm.
3: Ich meine, Christian Wolf, er postet 100 Videos am Tag. Natürlich landen die Videos auf der For You.
0: Ja, auch eine Choice einfach, ey. Ja, der Typ ist auch anders problematisch irgendwie, aber ey, wirklich, Moor, man kommt ja nicht drum rum, ne? Dennis war ja auch mit, also Kostas war ja auch mit Nico bei der Fibo und da haben die ja auch eine eigene Halle gehabt, ne? Nur mit Moor-Produkten und so.
1: Ja, es war da richtig insane. Es waren die und ESN war das, glaube ich, die ja diesen einen Komplex für sich hatten und es war dort wirklich so krass, dass, also in der Fitness Bubble ist es auf jeden Fall riesig, weil man zu allen anderen Dingen konntest du einfach so gehen, aber da gab es so eine Vorhalle, wo man sich anstellen musste, bis man dann da hingekommen ist und so. Aber das ist auch wieder ein bisschen, worüber wir vorhin geredet haben, ne? Also ein bisschen diese künstliche Verknappung und limitierter Zugang, weil als wir da waren, war es gar nicht so voll. Aber es war wirklich einfach so, dass das dann...
0: Alle anstehen lassen, wie in einem guten Club.
1: Ja, voll.
3: Aber wovon ich noch geinfluenced wurde, wohl von Fritz.
0: Von Fritz?
3: Ja.
0: Wie das?
3: Naja, der Blue Moon, ich rufe halt immer an. Bin eigentlich Stammanruferin so.
0: Nice, wie ist es passiert? Wer war der die ausschlaggebende Person, wo du gesagt hast?
3: Der ist, glaube ich, nicht mehr da. Wer ist jetzt nicht mehr da? Der war. Fällt ihm. Aber er war. Hm? Er war ganz lange da und der war eigentlich, den mochte eigentlich jeder so. Ich weiß noch, da habe ich angerufen und da war ich ein bisschen drunk und er meinte dann, ey, hey, hier, komm ein bisschen nach Hause, komm gut klar, weil es ging so ums Thema Mobbing und dann, ich war auch ein bisschen drunk gewesen. Oh. Und er so, geh mal nach Hause. Da habe ich von dem Betreuer aus meiner Wohngruppe voll Ärger bekommen gehabt. Aber das waren noch echte Hexen. Die mag man auch nicht.
0: Ja, aber Memories. Aber das ist ja mega cool, dass du darüber so auf Fritz und Blue Moon gekommen bist irgendwie.
3: Aber es macht doch einfach Spaß, so weil man kann seine Meinung sagen, man kann lachen. So mittlerweile, so ich glaube von Redakteuren fällt mir nur Jasper ein, aber Jasper ist auch eine coole Socke.
0: Oh, Jasper sitzt süß. Auch hier.
1: Ja, und da wird gerade gegrinst.
0: Er freut sich sehr und winkt.
3: Ja, ich weiß, ich habe ihm auch schon liebe Grüße ausgerichtet. Sehr gut. Von der anderen Seite.
0: Ja, Mann. Ich find auch, es ist halt so eine coole Sache, weil man auch über so bestimmte Themen mit ganz vielen verschiedenen Meinungen redet irgendwie, ne? Und man kriegt so zu ganz vielen Themen so Input irgendwie, wo man sonst vielleicht gar nicht drüber nachgedacht hätte.
1: Ich finde auch, es ist so eine richtig.
3: Mir passiert, dass ich auch gefühlt Smalltalk anfange, wenn mir irgendwas zum Reden einfällt, einfach mit so den Redakteuren.
1: Ich weiß gar nicht, war das die letzte Show, die ich mit Melissa hatte, aber da haben das auch so Leute in den Chat geschrieben, dass sie sich einfach so super wohlfühlen und dass sie finden, dass es so eine angenehme Atmosphäre ist. Und ich finde wirklich so, gerade wenn Leute auch so regelmäßig anrufen, dann weiß man das ja auch und erkennt die immer wieder und dass man dann wirklich auch so schnell immer ansetzen kann, wo man das letzte Mal aufgehört hat. Aber gleichzeitig natürlich auch so themenspezifisch wirklich einfach mal so coole Einsichten bekommen, weil jeder ja so seine Erfahrung gemacht hat und es irgendwie cool ist, sich einfach darüber auszutauschen.
3: Aber worauf ich mich richtig freue, am Montag ist eine Anti-AfD-Demo tatsächlich. Mein bester Freund hat sich organisiert.
0: Nice.
1: Cool.
3: Ja.
0: Das mal jetzt hier gute Werbung.
3: Er macht mich zum Ordner, das heißt, ich darf auch rechte Streamer rausschmeißen, also so verweisen.
0: Hast du sowas schon mal gemacht?
3: Nein, aber ich will nervös? Die verweisen. Ich will so ein Friedrichsberger sagen, ey, tschüss. Oder so ein Weichreiter.
0: Aber bist du auch ein bisschen nervös oder bist du so, nein, Mann?
3: Nein, Mann, raus mit denen.
1: Du bist richtig so, can't wait to have this power.
3: Ich meinte auch, ey, darf ich dann eine Rede halten? Also ja, ich werde mir so viel Mühe in diese Rede schicken. Aber leider darf ich mehr Zweckeier, wenn ihr wisst, wie man das eigentlich anders ausspricht, darf ich leider nicht sagen. Hm. Bei Polizei und so, ich darf es leider nicht.
0: Es wird bestimmt trotzdem mega cool.
3: Im Juni ist so eine Free Alicia-Demo, sie ja jetzt auch fest sitzt mit ihren 14, 4 Jahre. Und dass wir sie da rausbekommen.
0: Oi. Pauline, wir müssen trotzdem ein bisschen beim Thema bleiben. Wir sind ja immer noch beim Thema Werbung.
1: Und haben auch noch jemanden in der Leitung.
0: Und haben immer auch noch jemanden in der Leitung.
3: Nein.
1: Genau. Ey, aber cool, dass ihr euch einsetzt. Ja. Cool, dass ihr das macht. Und auf jeden Fall viel Erfolg bei...
0: Politischer Aktivismus wichtig.
1: Yes. Yeah.
3: Und ich sollte nicht mehr vom Baum fallen in den See.
0: Das solltest du definitiv nicht machen, Pauline. Mann, dir noch einen schönen Abend.
1: Ja, danke, dass du dabei warst.
0: Und bis zum nächsten Mal.
3: Dankeschön.
0: Ciao.
1: Ich habe gerade gesehen, dass Jascha sich nochmal gemeldet hat. Jetzt ist aber wieder weg.
0: Ja, also Jascha ist wieder auf.
1: Es gibt noch ein kleines Fenster, falls du Bock hast, nochmal in die Leitung zu kommen. Dann let's go. Und wir reden jetzt erstmal mit.
0: Mit Marco. Hi, Marco.
4: Hallo, ihr beiden.
0: Hi.
4: Kann man mich gut hören?
0: Ja, man hört dich sehr gut. Wie schaut's aus? Wo würdest du geinfluenzt? Wo bist du auf Werbung reingefallen oder bist du selbst Werbetreibender? Hau mal raus.
4: Das Ding ist, also ich wollte gerade nicht über so aktive Werbung sprechen, sondern darüber, wie man auch einfach über seine Bubbles geinfluenzt wird. Denn ich bezeichne mich jetzt mal als Nerd. Und bin auch schon eine Weile D&D-Spielern so gewesen. Mhm. Und das ist ja vom selben Verlag, das ist nicht wie Magic the Gathering.
0: Aha.
4: Und so bin ich einfach durch den Content auf Instagram und so, den ich schon konsumiert hatte, dann halt zu meinen bestehenden Interessen, D&D und so, bin ich dann immer weiter dann quasi darüber gedriftet, habe dann halt Reels gesehen, habe dann TikToks gesehen, die dann halt immer weiter überdrifteten und die dann, auch wenn es ja keine aktive Werbung war, meine Neugier geweckt haben. Und dann hat vor jetzt vor etwas über einem Jahr der in Potsdam der Gate to the Games Laden aufgemacht.
0: Mhm. Den kennen wir auch.
4: Ist auch ein schöner Laden. Mhm. Und ja, da hat mich dann die Neugierde, die ich sich dann halt über das Internet dort so aufgebaut hat, mich dann irgendwann dazu, vor knapp über einem Jahr dazu gebracht, da mal reinzugehen, um mir mal ein Deck zu kaufen, einfach weil ich da mal neugierig gemacht wurde. Und ja, das...
1: jetzt bist du in it.
4: Ja.
0: Ja, sounds familiar. Das war bei uns genau das gleiche mit Lokana aber gewesen, statt Magic the Gathering, aber auch im genau selben Laden. Also.
1: Ja. Und lustigerweise hat es bei mir auch eine krasse Brücke noch geschlagen, weil ich angefangen habe, durch Lokana, also so wie bei dir auch, ich habe so Videos von welchen gesehen, die hießen auf YouTube Lokana Academy und ich fand die Leute, die das gemacht haben, mega cool und die hatten auch noch einen Magic-Kanal. Und irgendwie ist es bei uns auch zeitgleich passiert, dass dann andere Freunde das noch gespielt haben und dann, weil wir auch vorhin darüber geredet haben, wenn es so Kollaborationen gibt mit Sachen, die man mag, bei mir war es dann mit Final Fantasy, dass ich dachte, okay, now is the time, oder jetzt kam ja auch diese Avatar Collection raus.
4: Oh ja, da habe ich ja auch
1: zugeschlagen?
4: Einige Booster. Ja.
1: Ja. Ja, aber...
0: Ich finde es so cool, weil es ist halt wirklich immer auch so eine sehr ähnliche Bubble, oder? Ich finde TCG und D&D ist wirklich dicht beieinander, so Trading Card Game und Dungeons and Dragons oder generell Roleplay so.
4: Ja, absolut. Tatsächlich, ich benutze es auch gerade wieder rückwirkend, indem ich, um Inspiration für meine D&D-Spieler zu suchen, wenn ich denen da die Abenteuer werfe, da halt quasi meinen Kartenordner durchblättere und gucke, was mich dafür inspiriert.
0: Ah, richtig cool.
1: Nice.
0: Ja, ich finde auch generell, ne, die ganzen Artworks oder viele der Artworks sehen ja auch aus wie aus dieser Welt einfach irgendwie.
4: Ja, absolut. Und ja, aber so wurde ich dann halt quasi einfach von den, also nicht von der Werbung, die ich über Instagram jetzt beispielsweise gesehen habe, manipuliert, wenn man es so bezeichnen will, sondern halt von den Sachen, die ich mir halt selbst aktiv angeguckt habe, wo ich mich dann jetzt auch erstmal überlegt habe, ob ich überhaupt anrufen soll, weil ist das dann aktiv Werbung? Kann man das dann als solche noch so bezeichnen?
0: Ja, vielleicht Algorithmus gesteuert auch ein bisschen, weil was einem angezeigt wird, ist ja auch wieder so, ne? Ja. Also im Endeffekt, stimmt, das Thema hatten wir heute auch noch gar nicht so richtig irgendwie, dass man überlegt, so dass ja, sobald du YouTube guckst zum Beispiel oder in irgendeinem Algorithmus drin bist irgendwie, ja dadurch auch du so ein Profil von dir angelegt wird und dann natürlich auch die bestimmte Videos mehr ausgespielt werden und so, man dadurch natürlich auch irgendwie so eine Pipeline hat irgendwie, die einen
1: und
0: in gewisse Richtung lenkt.
1: Und auch Werbung, wenn man dann sieht, okay, das passt dazu, ne?
0: Ja.
1: Dass das dann mehr ausgestrahlt. Mhm. Aber ich finde so dieses, also irgendwie, ja, also über Freunde an solche Sachen zu kommen, das ist ja wahrscheinlich auch eine Werbung, die sich ganz viele Marken wünschen, ne?
0: Ja.
1: Also dass es dann natürlich über persönliche Empfehlungen ausgesprochen wird. Und wenn es eben gerade so eine Sache ist, wenn da jemand kommt, der sagt so, ey, das wird dir voll gefallen, das ist richtig geil, das ist so ähnlich wie das und das, lass das mal machen.
0: Auch eine Sache, die man, wo ich sowieso, ich habe das Gefühl, wir sind so im Trading Card Game Boom.
1: Hardcore.
0: Weil ich das Gefühl habe, so Leute haben richtig Bock, wieder offline zu gehen und so mit echten Leuten irgendwie Sachen zu spielen, so, weißt du, so.
1: Und wir sind ja auch, also wir sind ja auch richtige Advocates so für unser Trading Card Game, weil wir gehen
0: voll
1: wirklich so. Und es, aber da kommen eben auch viele Sachen zusammen. Also es ist halt eh vom Design eine Sache, die viele unsere Freunde mögen. Also da weiß man, da ist auch schon gemeinsames Interesse. Und weil es uns halt so viel Spaß macht, also eigentlich ist das ja das Beste, was auch so einem Anbieter passieren kann, dass du Leute einfach hast, die dafür brennen und die von sich aus Leute dazu kriegen wollen.
0: Ja.
4: Ja. Da bin ich auch vielleicht nicht ganz unschuldig, weil ich jetzt auch ein bisschen meine D&D-Spieler dadurch jetzt auch nochmal. Also da hatten wir immer so ein bisschen, manchmal so, ach komm, fang da jetzt auch nochmal mit an.
0: Sehr gut.
4: Und ja, deswegen bin ich vielleicht auch da ein bisschen mitschuldig. Aber ich wollte noch sagen, dass auch wenn da jetzt deutlich mehr Geld geflossen ist, als ich vor einem Jahr mir dort jemals vorgenommen hätte.
0: Ja. Oh ja, das kenne ich. Mhm. Das gute alte Problem.
4: Dass ich zumindest nicht das Gefühl habe, es irgendwie zu bereuen.
1: Ich finde, das ist
0: das
1: so.
0: Das ist gut.
1: Ich finde, das ist so eine, für mich immer wieder so, ich habe das Gefühl, es ist so eine Gratwanderung und ich swinge von der einen zur anderen Seite. Weil auf der einen Seite denke ich mir auch, also ich finde gerade bei so Trading Card Games ist es so, Also erstmal sind ja nicht nur die Karten, weil dann hast du auch noch Matten und Würfel und hier und da ist es eh einfach so viel Zeug, was es gibt. Und dann so dieser Thrill, einen Booster zu kaufen. Mhm. Und ich denke mir da auch so, es ist so eine, auf der einen Seite macht es mir so viel Freude, aber auf der anderen Seite sind es halt auch Papierstücke, weißt du?
0: Ja, voll.
1: Und gerade wenn man so online guckt, dass teilweise so die so für so viel Geld verkauft werden.
0: Voll.
4: Ja, da muss ich auch sagen, als ich jetzt, als quasi das ziemlich das ein Jahr rum war, habe ich mal nachgezählt, wie viel ich ausgegeben hatte.
0: Don't do this. Don't do this.
4: Ja, da wollen wir einmal kurz mulmig, aber bei mir ist es halt dann auch manchmal so, dass ich dann zum Beispiel auf Card Market gehe und dann quasi nach Schnäppchen jage.
0: Ja, auch geil.
4: Ja, und das muss ich zugeben, da bin ich ja vielleicht auch ein klein bisschen Konsumopfer, weil das jetzt doch ein bisschen Endorphine quasi ausschüttet, wenn
0: voll.
4: Ich meine.
0: Aber Shopping sowieso immer. Du bräuchtest auch so eine Seite, von der ich vorhin geredet habe, wo du so Fake-Einkäufe machen kannst von Karten und dann kommen sie aber nie. Marco, vielen Dank für deinen Anruf noch. Wir müssen leider noch weiter, um Jascha nochmal zurückzuholen. Und von daher dir noch einen wunderbaren Abend und hoffentlich bis zum nächsten Mal.
4: Bis dann, es war mir eine Freude. Ciao.
0: Ciao.
1: Okay, zweiter Versuch.
0: Jascha, hallo.
5: Jetzt aber hoffentlich.
1: Das hat geklappt. Ja, wir hören dich.
0: Bist du wirklich eingeschlafen oder hat das Telefon gesponnen?
5: Lemmisability. Das war halt so, wo ich angerufen habe. Der Kollege meinte, du bist auf Lautsprecher, mach dich von Lautsprecher weg, weil sonst hat man dich doppelt. Ich meinte, okay, cool, hab's von Lautsprecher weggemacht, hab mich auf stumm gemacht und hab euch über mein iPad zugeschaut in der Zeit. Und aber my dumb ass hab vergessen, einfach den Sturm auszumachen, wo ich dran war.
1: Ist ja eine gute Richtigstellung, dass du nicht eingeschlafen bist.
0: Das stimmt.
1: Weil diese Show so cool ist. Und weil ich habe nur dein Kommentar gelesen mit, hey, ich rede doch, was ist euer Problem?
5: Ich war so, was ist passiert? So, ich mach das kurz und knapp, weil ich glaube, ich bin der letzte Rufer.
0: Yes.
5: Was ich gekauft habe, komme ich nachher, aber ich muss erstmal zwei Sachen besprechen, was da vor meiner Zeit kam, also an von den anderen. Mhm. Erstens Nostalgie-Werbung, also für mich, ich habe eins in Chats gesehen und eins ist mir aufgefallen. In Chats hat schon jemand geschrieben, dass mir den Esrap-Bild im Karton und ich dachte, oh mein Gott, wie lange ist das her? Das ist einfach 11 Jahre schon her von dieser Werbung, ne? Und damals mit 17 haben wir das in der Schule gesungen, das war einfach, und wir wussten alle gar nicht, worum es geht in dieser Werbung, so richtig, einfach nur, weil das so catchy war.
0: Ey, gut gemachte Werbung.
5: Sehr gut gemachte Werbung, muss ich sagen. Auch sehr viele bunte Farben. Habe ich mir das vorhin noch mal angeschaut. Und was mir aufgefallen ist, kennt ihr das mit dem, Sneakers, so warum? Ja, du bist nicht du, wenn du hungrig bist.
0: Ja, oh mein
5: wie
0: Gott,
5: viele
0: stimmt.
5: Verschiedene Variationen von diesen Sneakers-Werbung gab.
0: Ja, stimmt, du bist immer stimmt. Eine Diva, wenn du nur hungrig bist.
1: Du bist nicht du, wenn du hungrig bist.
5: Oder das mit Manuel Neuer. Vielleicht bin ich auch Manuel Neuer, das fand ich auch.
0: Oh mein
5: auch
0: Gott, ja, das war auch so lange so ein Meme gewesen. Okay.
5: Genau.
0: Now skip to your Werbung.
5: Was ich gekauft habe, genau.
0: Yes.
5: Ich arbeite selber in Parfümerie, also ich arbeite in Douglas, ich betreue da drei Brands und ich sag mal so, ich finde es auch sehr krass, wie viele Menschen sich auch, also ich finde damals waren ja Werbung im Fernseher unseren Influencer sozusagen und jetzt die Menschen, wie viele Menschen ja auch immer zu einem kommen und sagen, ja, dieser Influencer meinte XY Parfum musst du kaufen, weil damit ja, der zweite läuft ja hinterher. Ich denke, oh Gott. So, ihr wollt nicht wissen, wie oft ich das am Tag höre. Und dann letztens habe ich glaube, die meisten, die vielleicht auf TikTok so, also TikTok-Shop finde ich auch mittlerweile sehr krass. Also jeder zweite Werbung ist auch TikTok-Shop.
0: Ja, darum bin ich nicht mehr auf TikTok.
5: Genau, und dann deshalb, ich musste mich auch mal einflussen lassen. Das ist eine Dame von einer Marke, die immer darüber gesprochen hat, dass es einen Duft gibt, der riecht genauso wie diesen Dove. Seifen Dove Seife. Und dann dachte ich, komm, weißt du was, scheiß drauf, bestell's dir einfach. Und das war das Letzte, was ich gekauft habe, tatsächlich für mich, durch eine Werbung. Ich hätte auch nicht gedacht,
0: aber
5: dass
0: TikTok-Shop... War's gut.
5: Ist es auch, also der Duft ist schon geil, muss ich zugeben, aber ich dachte auch so, diese TikTok-Shops ist schon sehr beeinflussend. Also weil ich hab mir nur ein Video, ich wollte es mir nicht kaufen, ich habe nur ein Video von ihr angeschaut und dann jede zweite Werbung war nur noch von ihr und ihrer Marke und alles und ich dachte, krass.
0: Okay.
1: Ich habe noch eine letzte Frage.
0: 50 Sekunden noch.
1: In 30 Sekunden und zwar, habt ihr das Gefühl, weil es gibt doch ganz viele Celebrities, die mit Düften kooperieren, wird da noch viel gekauft?
5: Also ich sag mal so, ich krieg das ja voll oft mit, weil zum Beispiel Dua Lipa hat ja für Yves Saint Laurent und wer auch immer alles gemacht. Ja. Die einzige, der sehr viel erfolgreicher durch ihr Gesicht für diese Duft, war Rihanna für der Duft J'adore von Dior. Mhm. Also das war ja vorletztes Jahr, wo die ja von den einen Charlize, die Schauspielerin, auf Rihanna gewechselt haben. Aha. Weil die wollten damit ja mehr jüngere Generationen ansprechen und da kamen so viele jüngere Generationen auch echt wegen ihrer und haben den Duft J'adore gekauft. Weil J'adore ist ja so ein Mama-Duft, trägt auch meine Mama sehr gerne. Aber
0: also Jascha, ich muss dich leider unterbrechen und abwürgen und dir einen wunderbaren Abend noch wünschen, weil die Sendung ist am Ende.
1: Aber schön, dass du noch zurückgekommen bist.
0: Ja, bis nächste Mal.
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7: Um 0 Uhr mit Cedric Bies. In vielen Ländern von Europa gibt es durch die anhaltende Hitze zum Teil große Probleme. In Spanien wurden heute die heißesten Temperaturen an einem Junitag seit mehr als 70 Jahren gemessen. Auch in Deutschland hat die Hitze Folgen. Aus unserer Nachrichtenredaktion berichtet Leo Eder.
8: In Hamburg fällt der Halbmarathon am Sonntag wegen der extrem hohen Temperaturen aus. Meteorologen rechnen damit, dass es am Wochenende in der Hansestadt bis zu 36 Grad werden. Die Organisatoren wollen daher kein Risiko eingehen und den Lauf wann anders nachholen. Auch im Südwesten kommt es zu Beeinträchtigungen. Der Württembergische Fußballverband hat sämtliche Amateurspiele am Wochenende abgesagt. Noch heißer als in Deutschland ist es aktuell in Frankreich. Dort gilt für mehr als 70 Departements inzwischen die höchste Warnstufe. In der Hauptstadt Paris wurden gestern 40,9 Grad gemessen, in der spanischen Region Kantabrien sogar 43,7 Grad.
7: Zwei Wochen vor dem NATO-Gipfel in der Türkei hat sich Bundeskanzler Merz mit den Staats- und Regierungschefs aus Frankreich, Italien, Polen und Großbritannien abgestimmt. Bei einer Pressekonferenz in Berlin hat Merz die Einigkeit der sogenannten E5-Gruppe betont. Er hat sich außerdem im Namen der Bundesregierung dafür eingesetzt, der Ukraine eine starke Finanzierungszusage zu machen. Gleichzeitig hat Merz aber auch gesagt, dass er auf neue Friedensgespräche hofft. Das Verhältnis zwischen den USA und den Verbündeten gilt als angespannt. US-Außenminister Rubio rechnet damit, dass die Friedensverhandlungen mit dem Iran bald fortgesetzt werden. Auf seiner Reise in die Golfstaaten hat er gesagt, dass die Gespräche seines Wissens nach Anfang kommender Woche weitergehen sollen, wahrscheinlich wieder in der Schweiz. In den Beratungen könnte es diesmal auch um das iranische Atomprogramm gehen, meinte Rubio. Dann sollen auch US-Experten für Nuklearenergie dabei sein. Bei der Fußball-Weltmeisterschaft steht die Schweiz als Gruppensieger im Sechzehntelfinale. Das haben die Schweizer mit einem 2:1 Sieg gegen Gastgeber Kanada klargemacht. WM-Reporter Jan Wochner berichtet.
9: Nach langweiliger erster Hälfte trafen Ruben Vargas und der Freiburger Johann Mansambi zur 2:0 Führung für die Schweiz. Kanadas Anschlusstreffer kam spät. Den möglichen Ausgleich verhinderte mehrfach der Schweizer Torwart Gregor Kobel vom BVB. Kanada ist trotz der Niederlage sicher in der K.O.-Phase, wird als Gruppenzweiter schon Sonntagabend im Sechzehntelfinale spielen. Im Parallelspiel der Gruppe B gewann Bosnien gegen Katar mit 3:1. Ob Bosnien als Gruppendritter weiterkommt, ist noch unklar. Katar ist vorzeitig ausgeschieden.
7: Das Wetter: In der Nacht ist es meistens klar und die Temperaturen liegen zwischen 24 und 14 Grad. Am Tag dann wieder viel Sonne und wenig Wolken und es bleibt heiß mit Temperaturen zwischen 20 Grad auf den ostfriesischen Inseln und bis zu 39 Grad am Oberrhein. Richtung Wochenende erreicht die Hitzewelle dann den Höhepunkt mit bis zu 40 Grad, dann auch wieder mit einzelnen Gewittern. Die Zeit: Es ist jetzt 0:03 Uhr.
10: Die junge Nacht hier, es ist kurz nach 12. 8 Meldungen. A4 Görlitz Dresden ist zwischen Kodersdorf und Niederseifersdorf zu in beiden Richtungen wegen Wartungsarbeiten noch bis ca. 5 Uhr. Die A7 Ulm Richtung Würzburg ist zwischen Ellwangen und Dinkelsbühl-Fichtenau wegen der Nachbaustelle zu. A7 Fulda Richtung Würzburg ist zwischen Bad Brückenau-Volkers und Bad Brückenau-Wildflecken wegen Bauarbeiten zu bis ca. 6. Eine Umleitung führt über die U54. A8 München Richtung Salzburg ist zwischen Bad Reichenhall und Schwarzbach wegen Sanierungsarbeiten zu bis um 6. A46 Brilon-Arnsberg-Neheim ist zwischen Wennemen und Freienohl gesperrt wegen Tunnelwartungsarbeiten bis ca. 5 in beiden Richtungen. A71 Schweinfurt Richtung Erfurt ist zwischen Suhl-Zellameles und Oberhof wegen Tunnelwartungsarbeiten zu bis ca. 6 umgeleitet wird über die U9. Wie die Wilmersdorf Richtung Neukölln ist zwischen Tunnelortsteil Britz und dem Dreieck Neukölln nach Auslösung der Höhenkontrolle zu. Und die B6 Nienburg Richtung Hannover ist zwischen dem Abzweig Schneeren und der B442 Neustadt-Himmelreich wegen Straßenschäden zu. Eine Umleitung ist ausgeschildert.
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10: Es grüßt euch die aktuelle Nummer 49 von, ich glaube, 65 Menschen unseres Redaktionstippspiels. Kotaro Dürr, mein Name, Kotta Matthäus in unserem Tippspiel. Ich brauche dringend Tipps, wie man besser wird. Oder vielleicht einfach nur das Gefühl, nicht alleine zu sein. Was seid ihr für Leute? Gewinnt ihr immer das Tippspiel? Seid ihr wie meine Ex-Freundin, die ohne Ahnung und Interesse an Fußball einfach das 2014er WM-Tippspiel im Büro gewonnen hat? Ich habe das Trikot bekommen, das war total lieb. Shoutout Jule an der Stelle nochmal. Wir schauen mal, welche Typen man so in einem Tippspiel anfindet.

0: Warum und wie führt jetzt Haiti bitteschön gegen Marokko? Ich dachte, der erste Spieltag sei rum. Die Überraschung gibt es doch eigentlich immer nur am ersten Spieltag. Also ich bin in Tippspielen nie sonderlich gut. Also entweder fehlt mir das Glück oder ich habe die falsche Annahme, was an dem Spieltag passiert. Zum Beispiel so, ah ja, richtige Überraschungen gibt's nicht mehr. Die Teams sind eingespielt. Die Favoriten, die ballern jetzt die Kleinen weg. Und zack, Marokko. Ne? Finalist oder Afrikameister, je nachdem, auf welchen Seiten man steht, liegt zurück gegen Haiti. Gut, Schottland liegt zurück gegen Brasilien. Das war erwartet. Aber Ergebnis vom Ganzen, ich bin im Tippspiel wieder 3 Plätze gefallen. Ist ja die Nummer 1 Frage bei vielen Fußballfans. Ne? Wo bist du im Tippspiel? Die WM siehst du im vollen Gange. Und man erkennt dann doch so ein bisschen einen gewissen Typ hier und da raus. Ne? Zum Beispiel Leute, die nur nach Gefühl gehen oder die auf alle Zahlen, Daten, Fakten gucken. Ali zum Beispiel.
1: Ne? Boah, also wenn ich Tipps abgebe, dann gehe ich nach meinem Bauchgefühl. Eigentlich meistens habe ich eigentlich recht. Also ich habe auch gesagt, dass Türkei in der Gruppenphase rausfliegt. Wow, so.
0: Marie ebenfalls, die hört auch auf ihren Bauch.
2: Ja, also ich habe da gar keine Statistik oder so gelesen. Ich mache das so ein bisschen nach Gefühl.
0: Und dann gewinnen diese Leute halt auch immer. Mann. Weißt du, es ist manchmal halt wirklich gar nicht mal so einfach. Wie ist es denn bei euch? Was für ein Tipptyp seid ihr? Gerne mal per WhatsApp schreiben. 0221 567 89111. Vielleicht haltet ihr es ja wie Alex aus Köln.
3: Ich gehe mal auf die Außenseitergeschichten und fahre damit tendenziell schlecht, du.
0: Ja, super. Hätte ich eigentlich auch auf Haiti jetzt tippen müssen. Naja, ne? Sind ja noch ein paar Spiele. Den Pott hole ich mir noch. 400 Euro, glaube ich, drin.

eine Freundin von mir auf Insta so, da oben stehe ich auf so einer Tribüne. Das ist ein Live-Foto von einem Konzert von Harry Styles. Und da oben ist eine Tribüne und sie sagt, irgendwo da oben bin ich. Und schreie, Leave America vom Song As It Was. Als sei ich 17. Sie ist über 30. Das sowas macht Harry Styles mit einem. Jetzt hier in der Jungnacht.

0: Die junge Nacht hier. Es gibt 8 Meldungen von den Straßen A4 Görlitz Dresden ist zwischen Kodersdorf und Niederseifersdorf in beiden Richtungen zu, bis ca. 5 wegen Wartungsarbeiten. A7 Ulm Richtung Würzburg ist zwischen Ellwangen und Dinkelsbühl-Fichtenau wegen der Nachtbaustelle zu. A7 Fulda Richtung Würzburg ist zwischen Bad Brückenau-Volkers und Bad Brückenau-Wildflecken wegen Bauarbeiten gesperrt bis ca. 6. Eine Umleitung führt über die U54. A8 München Richtung Salzburg ist zwischen Bad Reichenhall und Schwarzbach wegen Sanierungsarbeiten bis ca. 6 zu. A44 Kassel-Eisenach ist zwischen Waldkappel und Sontra West in beiden Richtungen wegen Tunnelwartungsarbeiten gesperrt bis ca. 4. A46 Brilon-Arnsberg-Neheim ist zwischen Wennemen und Freienohl wegen Tunnelwartungsarbeiten bis ca. 5 in beiden Richtungen zu. Die A71 Schweinfurt Richtung Erfurt ist zwischen Suhl-Zellameles und Oberhof wegen Tunnelwartungsarbeiten zu bis ca. 6 umgeleitet wird über die U9. Und die B6 Nienburg Richtung Hannover ist zwischen dem Abzweig Schneeren und der B442 Neustadt-Himmelreich wegen Straßenschäden zu. Eine Umleitung ist ausgeschildert.
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0: So, jetzt stimmt wenigstens der eine große Tipp meinerseits, denn Brasilien führt 2-0. Nee, gar nicht mehr. Was ist da los? Das Tor wurde aberkannt. Na toll, mein Tipp wieder im Arsch. Wie rette ich meinen Tipp, wenn es Mitte der WM schon richtig mies aussieht? Da hören wir mal uns ein paar Tipps an. Gleich hier. Also Tipps, damit der Tipp, ihr versteht, was ich meine. Cotaro Dö hier. Hi.

0: dabei. Oh ja, man kann sich quasi sein eigenes Sommermärchen zusammenspinnen in Tippspielen, so wie Angelina.
1: Ich tippe immer genauso, wie ich hoffe, dass es ausgeht. Also bei Deutschland-Côte d'Ivoire hatte ich auch 4-3 für Côte d'Ivoire getippt. Einfach, weil ich es ihnen so sehr gegönnt hätte.
0: Schon? Wurde halt trotzdem 2-1 für Deutschland, ne? Naja. Also, was Tippspiele angeht, rettet uns dieses reine Gefühl oft dann halt nicht. Aber wir lernen, wie wir jetzt hier in der Jungen Nacht unser Tippspiel retten können. Falls die Taktik nicht ganz so aufgegangen ist und die Runde jetzt ziemlich mies aussieht aus der eigenen Perspektive. Und zwar von unten nach oben. Pia Nielsen aus dem Jungen Nacht-Team. Du sagst, wir sollen volles Risiko fahren.
2: Ja, also nicht völlig blind natürlich, aber tendenziell schon, weil also ist vielleicht logisch. Aber ich sag's lieber nochmal, wenn du weit hinten liegst, dann bringt's dir nichts, jetzt einfach das zu tippen, was alle tippen. Weil klar, wenn du dann punktest, punkten die anderen ja auch. Da ändert sich dann nichts. Ja. Also würde ich sagen, dann einfach mal irgendwie auf eine Überraschung setzen. Vielleicht auch mal auf einen knappen Sieg, wenn alle auf 3-0 tippen. Vielleicht mal irgendwie eine andere Tordifferenz als die anderen. Das kann ja auch schon mal ein Pünktchen mehr bringen. Und für den dritten Spieltag speziell ist jetzt vielleicht auch nochmal relevant zu gucken. Einige Teams sind ja schon sicher weit. Die rotieren vielleicht. Genau, und da dann irgendwie mal zu gucken, welche Teams haben jetzt gerade Druck, wer nicht mehr und wem reicht vielleicht ein Unentschieden und dann dementsprechend auch mal vielleicht irgendwie auf einen Außenseiter oder auf ein überraschendes Unentschieden gehen. Wer meinte?
0: Und für all die Leute,

0: die ihre KI liebevoll Chatty nennen, was ist denn hypothetisch mit KI? Könnte die mich retten?
1: Ah ja, okay. Also du bist der Freund von Noah.
2: Es gibt jemanden, der mit ChatGPT tippt, auch tatsächlich sehr erfolgreich. Wir haben gefragt, ja, warum bist du so gut? Ja, ChatGPT. Ja, nee, hat gar keine Ahnung, aber benutzt ChatGPT und funktioniert.
1: Ja, also solche Leute lieben ja alle, ne? Aber man muss fairerweise sagen, es kann schon helfen. Also vielleicht jetzt irgendwie zumindest auch mal irgendwie als zweite Meinung oder irgendwie als Hilfestellung, nennen wir es mal so. Also jetzt gerade, wenn man irgendwie ein bisschen mehr Risiko gehen will, vielleicht mal fragen, ChatGPT, wo könnte es denn vielleicht eine Überraschung geben?
0: Danke, Pia. Und Freunde, wenn es gar nicht mehr ganz klappt, dann fragen wir einfach die Mama von Alex.
3: Ja, meine Mama ist klassischer Mom-Tipp-Typ. Am Ende gewinnt die das Ding. Das wissen wir alle. Uruguay hat die Unentschieden getippt. Kap Verde ist der Land, Alter.

0: in den Tälern des eigenen Lebens. Schaut man in den Spiegel und fragt sich hier und da, bin ich gut genug? Ryan von Blumengarten sagt,
1: du bist gut genug.
0: Danke, Ryan.
1: Du bist gut genug.
0: Allein schon wegen dieser Hookline ist es der heftigste Ohrwurm, und das hat man auch international gemerkt, was jetzt eben zur Folge hat, dass Blumengarten plötzlich international überall im Netz auftauchen, in jeder Timeline auf dem Handy irgendwann mal, kommen die Jungs aus Velbert in NRW da um die Ecke und ballern einem entgegen, dass wir verdammt nochmal gut genug sind. Ja, ja, ja. Durchaus. Wie schön ist das denn eigentlich? 1,2 Millionen TikTok-Videos mit dem Song, Platz 1 Streaming-Charts Deutschland, Top 10 Single-Charts, Millionen YouTube-Klicks. Ryan und Sammy von Blumengarten, die sagen, ey, das ist ein einmaliger Moment, der ist schön gewesen, aber das heißt nicht, dass wir jetzt in die USA ziehen, ne? Keine Ahnung, wie zum Beispiel, ne? Die Zwillinge. Wisst schon, von Tokyo Hotel. In den Kommentaren gibt's aber auch ganz viel üble Kommentare wegen des Rap-Parts von Shirin David. Auch Heidi Klum hat irgendwo mal drunter kommentiert, I only love his part. Menschenfreundin, wie sie ist, hat Ryan eine klare Ansage Richtung Heidi Klum gebracht.
2: Das mit Heidi habe ich wirklich nicht verstanden. Heidi Klum, wir lieben dich, aber was zur Hölle hast du da gekocht? Wir stehen alle hinter Shirins Part, wir feiern Shirins Part. Ohne Shirins Part wäre der Song nicht das, was der Song heute ist.
3: Ja.
2: Und wir würden es jedes Mal genauso machen.
0: Ja, er ist literally gut genug.
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0: Die Junge nach dir.
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1: Um 0 Uhr mit, um 1 Uhr mit Cedric Pies. Die Einführung des neuen Wehrdienstes ist aus Sicht des Verteidigungsministeriums ein Erfolg. Das neue Modell beruht auf Freiwilligkeit und war Anfang des Jahres eingeführt worden. Christina Nagel mit Zahlen und Hintergründen.
2: In den ersten 6 Monaten haben sich bereits mehr Menschen aus unterschiedlichsten Altersgruppen für die Bundeswehr entschieden als im Jahr zuvor. Nach Angaben des Ministeriums gab es rund 38.500 Bewerbungen und rund 11.000 Neueinstellungen. Positiv bewertet wird auch der Rücklauf der Fragebögen, die seit Januar an 18-Jährige geschickt werden. 96% der jungen Männer haben den verpflichtenden Fragebogen ausgefüllt. Jeder Fünfte habe generelles Interesse am Wehrdienst gezeigt.
1: Wegen der anhaltenden Hitze fällt in Hamburg der Halbmarathon am Sonntag aus. Die Organisatoren sagen, dass es eine schwierige Entscheidung war, die man aber nach intensiven Gesprächen mit Fachleuten und zuständigen Behörden getroffen habe. Aus Hamburg berichtet Janine Legrand.
3: Am Dienstag hatte Steven Richter, der Geschäftsführer der Laufgesellschaft, NDR 90,3 gegenüber noch betont, dass das Rennen definitiv stattfinden wird. 24.000 Läuferinnen und Läufer hatten sich für den Wettkampf angemeldet. In einer E-Mail an sie betont der Veranstalter aber, dass der Halbmarathon nicht abgesagt wurde, sondern verschoben. Noch in diesem Jahr soll er nachgeholt werden, ein Termin steht aber noch nicht fest. Auch der Hamburger Rennclub zieht Konsequenzen aus der Wettervorhersage. Das erste Rennen der Galopprennwoche am Sonntag wurde um 1 Stunde vorverlegt. Das letzte Rennen ganz gestrichen.
1: Der britische Premier Starmer hat nach seiner Ankündigung zurückzutreten viel Lob von europäischen Staats- und Regierungschefs bekommen. Bei einem Treffen der sogenannten E5-Gruppe in Berlin am Abend hat Frankreichs Präsident Macron gesagt, Starmer habe gute, strategische Entscheidungen für Großbritannien getroffen. Es sei ein Glück, ihn an der Seite gehabt zu haben. Auch Italiens Ministerpräsidentin Meloni hat sich für eine so wörtlich hervorragende Zusammenarbeit bedankt. Der polnische Regierungschef Tusk meinte, dank Starmers Engagement habe man eine Weile den Brexit vergessen können. Starmer hatte seinen Rücktritt Anfang der Woche angekündigt. Das WM-Trikot der deutschen Nationalmannschaft ist sehr beliebt. Das meldet der Hersteller Adidas. Die Nachfrage sei riesig. Mehr als 3 Millionen Trikots sollen schon verkauft worden sein. Das wären 3-mal so viele wie bei der letzten Weltmeisterschaft in Katar. Am häufigsten kaufen Fans laut Adidas das weiße Trikot mit den Bruststreifen. Noch beliebter sind nur die Trikots von Mexiko und Argentinien, die auch von Adidas hergestellt werden. Das Wetter: In der Nacht ist es meistens klar und die Temperaturen liegen zwischen 24 und 14 Grad. Am Tag dann wieder viel Sonne und wenig Wolken und es bleibt heiß mit Temperaturen zwischen 20 Grad auf den ostfriesischen Inseln und bis zu 39 Grad am Oberrhein. Richtung Wochenende erreicht die Hitzewelle dann den Höhepunkt mit bis zu 40 Grad, dann kann es auch wieder einzelne Gewitter geben. Die Zeit, es ist jetzt 1:03 Uhr.
4: Die junge Nacht hier, 6 Meldungen um kurz nach 1. A4, Görlitz, Dresden ist zu, zwischen Kodersdorf und Niederseifersdorf in beiden Richtungen, wegen Wartungsarbeiten noch bis ca. 5. A7, Ulm Richtung Würzburg, auch dort zu, zwischen Ellwangen und Dinkelsbühl-Fichtenau, wegen einer Nachtbaustelle. A8, München Richtung Salzburg, dazu zwischen Reichenhall und Schwarzbach, wegen Sanierungsarbeiten bis ca. 6. A44, Kassel-Eisenach, zwischen Waldkappel und Sontravest ist zu in beiden Richtungen, wegen Tunnelwartungsarbeiten noch bis ca. 4. A46 Brilon-Arnsberg-Neheim zwischen Wennemen und Freienohl, dort Tunnelwartungsarbeiten, gesperrt bis ca. 5 in beiden Richtungen. A71 Schweinfurt Richtung Erfurt ist zwischen Suhl, Zellermelis und Oberhof wegen Tunnelwartungsarbeiten noch bis ca. 6 zu, umgeleitet wird über die U9.
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4: Ich glaube, das hat sich Tom Holland anders vorgestellt, ne? Aeon sind der ja gerade eben auf großer Promotour für den kommenden neuen Spider-Man-Film und dann verliert er tatsächlich einen Wettbewerb, in dem es darum geht, so auszusehen wie Tom Holland in Spider-Man. Wie konnte das passieren in dieser halben Stunde?

0: Ist nicht der offizielle Titel dieses Avicii-Songs, aber die ganze Welt kennt den Song als 1.13 Uhr. Walla Krise bei Tom Holland. Warum? Er hat bei einem Wettbewerb mitgemacht, wo es darum ging, so auszusehen wie Spider-Man. Und der aktuelle Spider-Man-Darsteller hat verloren. Und der Gag ist, seine Frau Zendaya saß in der Jury. Was zum Brinja Becker aus dem jungen Nachtteam. Wie konnte das passieren? Er sollte ja quasi sich selbst spielen und seine Frau hat gesagt, nee, du bist nicht gut genug.
1: Genau das. Die beiden sind ja gerade auf krasser Promotour für den neuen Spider-Man Brand New Day. Und in Barcelona gab es da halt so einen Spider-Man Lookalike-Contest. Tom Holland hat sich da so reingeschmuggelt, mit ihm waren noch 5 andere da. Hm. Und er sollte Spider-Man nachmachen, so typische Posen. Und Tom war dann die Nummer 1 und hat Zendaya in der Jury auch erstmal beeindruckt.
2: Number 1, you, please. Okay.
3: I mean, yeah.
2: It's okay for you.
3: It's pretty good.
2: Yeah, acceptable.
3: Finger details, nice. Yeah.
1: Ja, aber dann war Nummer 2 dran und der hatte noch die Idee, ein paar Soundeffekte einzubauen.
0: Nee.
2: Oh!
3: With a sound effect.
1: Und Zendaya hat das dann auch dazu gebracht, diesen Typen am Ende als Gewinner auszusuchen.
0: Das ist irre. Sie hat ihren eigenen Ehemann nicht erkannt, ne, im Kostüm.
1: Doch, also ich glaube, die haben das extra gemacht. Ich halte Zendaya nämlich für eine der besten Schauspielerinnen der Welt. Aber als Tom Holland seine Maske ausgezogen und am Ende allen sein Gesicht gezeigt hat, dann war sie so, oh, ach nein.
2: Do you know this guy?
3: I don't know. Does he seem familiar?
2: You can keep the mask, please.
3: Oh my God.
0: Oh! Ja, okay, die haben doch safe den anderen extra gewinnen lassen. War Tom dann überhaupt traurig so?
1: Oder? Also ein bisschen peinlich war es ihm schon. Er meinte dann nämlich auch, cool, ich habe in meinem eigenen Wettbewerb verloren.
4: I lost my own competition.
0: Well, wie der nun zweitbeste Spider-Man der Welt auf der Leinwand wirkt, das sehen wir im kommenden neuen Spider-Man-Film. Der kommt Ende Juli raus, 29. Die Junge nach hier, 12:15 am Donnerstag.

Die junge Nacht hier, ich war ehrlich, als ich den ersten offiziellen FIFA-WM-Song gehört habe, den von Jelly Roll, habe ich mich gefragt, müssen wir das jetzt den ganzen Song mal lang hören? Und hatte Angst. Und dann habe ich gemerkt, nee, das haben die nur für die USA gemacht, weil außerhalb der USA kennt kaum jemand den Artist, nämlich Jelly Roll. Das ist okay. Ihr seid jetzt sicher große Jelly Roll. Was sagt er hier bei einer jungen Nacht um 1.21 Uhr? Ja, man kann für eine FIFA-Fußball-WM durchaus solche aktuellen Stars herholen. Oder man holt einfach Mrs. Walker Walker herself, nämlich Shakira, zusammen mit Burner Boy und lässt sie Die Die machen. Weil Waka Waka war gestern, da ist heute. 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

0: Die junge Nacht hier. 6 Meldungen gibt's um 13:30. Die A4 Görlitz-Dresden ist zwischen Kodersdorf und Niederseifersdorf zu in beiden Richtungen wegen Wartungsarbeiten. Circa bis 5. Die A7 Ulm Richtung Würzburg ist zwischen Ellwangen und Dinkelsbühl-Fichtenau wegen einer Baustelle zu. Die A8 München Richtung Salzburg ist zwischen Bad Reichenhall und Schwarzbach wegen Sanierungsarbeiten zu bis circa 6. A44 Kassel-Eisenach ist zwischen Waldkappel und Sontra-West in beiden Richtungen wegen Tunnelwartungsarbeiten zu bis 4. A46 Brilon-Arnsberg-Nieheim ist zwischen Wennemen und Freienohl wegen Tunnelwartungsarbeiten bis ca. 5 Uhr in beiden Richtungen zu. Und die A71 Schweinfurt Richtung Erfurt ist zwischen Suhl, Zeller-Mehlis und Oberhof wegen Tunnelwartungsarbeiten bis ca. 6 Uhr zu. Umgeleitet wird über die U9.
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0: Da sind wir nun am Donnerstag und es wird immer heißer, außer jetzt. Jetzt sind es angenehme 25 Grad. 13:00. Kotaro Dürr hier, ich grüße euch.

Junge Nacht, hier 1.37 Uhr. Die letzten Tage dieser Woche haben sich angefühlt, als würde die Erde immer ein bisschen weiter, immer ein Stück näher zur Sonne kommen. So heißt es dermaßen. Ugel, Ultranate aus den 90ern und Immail Angel haben dazu den passenden Song gemacht. Ja, einfach wörtlich genommen, ne? Moving to the Sun. Ich weiß, der Gag war ein bisschen arm, aber den kann man nach einem heißen Tag schon mal bringen.

0: Ich weiß nicht warum, aber man hört einer Girlband sofort an, wenn sie aus UK kommt. Und das ist bei Flow der Fall. Leak It! Hier in der Jungnacht 1:47. Es sind bewegte Zeiten. In Sachen Politik und Gesellschaft wissen wir alles. Wir brauchen jemanden, der das für uns einordnet, aus seiner Perspektive, die wir alle nachfühlen können, für uns erklärt und vielleicht auch ein bisschen zum Nachdenken bringt. Und genau das macht Content Creator Reiko. Reiko ist aus dem Pott und man wird es ihm eventuell anhören.
1: Was geht ab, liebes Volk? Ich habe mir letztes Mal das Konzert von meiner Lieblingsmusikerin 2 Stunden lang durch das Smartphone von meinem Vordermann reingezogen. Merkt ihr was? Lange da gibst du locker einen Fuffi aus für ein geiles Erlebnis und dann hast du da auf einmal 500 professionelle Livestreamer in der Reihen. Kannst du auch zu Hause bleiben und dir das nachher auf Social Media reinziehen. Langen, ich kann das nachvollziehen, dass man irgendwo auch eine Erinnerung von dem ganzen Spektakel haben will. Aber dafür musst du doch keine ganze externe Festplatte voll machen. Die Rampensäue dieses Landes rackern sich jahrelang einen ab, um dann den ganzen Abend in eure Linsen zu glotzen. Ich erteile hiermit ein inoffizielles Handyverbot. Macht 1-2 Fotos und auch 1-2 Videos. Aber dann klatscht mal den Flugmodus rein und sabbelt mal wieder mit den Menschen neben euch. Vielleicht findest du da auch noch Freunde fürs Leben oder was? Außerdem, guckt auch mal hinter euch. Wenn da ein deutlich kleinerer Mensch steht, dann lasst den auch mal vor. Der Spaß passiert meistens, wenn man es einfach genießt. In diesem Sinne, Glück auf und halt die Ohren steif, Langen.
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1: Um 2 Uhr mit Cedric Bies. Der Bundestag hat gestern zum ersten Mal über die Speicherung von IP-Adressen diskutiert. In Zukunft könnten Internetanbieter verpflichtet sein, solche Kundeninformationen 3 Monate lang zu speichern. Aus Berlin berichtet Katrin Aue.
2: Bundesjustizministerin Hubig von der SPD hat im Bundestag ihren Gesetzentwurf vorgelegt. Ziel sei, Deutschland auch im Netz sicherer zu machen. Zu viele Täter kämen davon, weil ihre digitalen Spuren zu schnell gelöscht würden. Deshalb sollen jetzt Internetanbieter verpflichtet werden, für 3 Monate die IP-Adressen zu speichern. Helge Limburg von den Grünen sieht darin eine flächendeckende, anlasslose Massenüberwachung unbescholtener Bürger. Seine Fraktion werde sich dem entgegenstellen. Als nächstes werden sich mehrere Ausschüsse mit dem Gesetzentwurf beschäftigen.